0: 7 Jahren Strafkolonie verurteilt worden. Das melden russische Medien und Nachrichtenagenturen übereinstimmend. Dem Politiker wird vorgeworfen, Lügen über die russische Armee verbreitet zu haben. Maxim Krylov sagte vor Gericht, er sei unschuldig und bezeichnete das Urteil als politisch motiviert. In Russland finden in rund 3 Monaten Parlamentswahlen statt. Zur Fußballweltmeisterschaft der Männer. Die Schweiz hat ihr letztes Gruppenspiel gewonnen gegen Kanada mit 2:1. Damit ist die Gruppensiegerin und hat sich für den 16. Final qualifiziert. Kanada sei ein starker Gegner gewesen, sagte der Verteidiger Luca Jaques nach dem Spiel.
1: Sie haben da auch natürlich den Heimvorteil in Vancouver mit den Fans. Es pusht sie natürlich noch eine Schuhe, wenn sie weiter Chance auf das spielen und die Fans lauter werden. Es hat ihnen sicher noch einen Schadtrieb gegeben, aber ich finde, wir haben es auch in der Schlussphase sehr gut gemacht und haben dagegen gehabt und somit auch verdient gewonnen.
0: Das erste K.O.-Spiel der Schweiz findet dann am Freitag in einer Woche um 5 Uhr morgens Schweizer Zeit statt. Der Gegner steht noch nicht fest. Im zweiten Spiel in der Schweizer Gruppe gewann Bosnien-Herzegowina gegen Katar mit 3:1. Und der Blick aufs Wetter. Auch heute wird es meist sonnig bei 33 bis 37 Grad. Am Nachmittag gibt es in den Alpen und im Süden lokale Schauer oder Gewitter. Das waren Nachrichten von Radio SRF, verantwortlich Lukas Lüthi.
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Die Nachrichten von SRF um 3 Uhr mit Lukas Lüthi. Venezuela ist innerhalb weniger Minuten, Venezuela ist innerhalb weniger als einer Minute von zwei starken Erdbeben erschüttert worden. Laut der US-Erdbebenwarte hatten die Beben eine Stärke von 7,2 respektive 7,5. Die beiden Beben waren auch in der Hauptstadt Caracas zu spüren. Auf Bildern und in Videos sind eingestürzte Gebäude zu sehen. Der venezolanische Innenminister sprach im Fernsehen von einer, Zitat, äußerst alarmierenden Situation und rief die Menschen auf, sich in Sicherheit zu bringen. Die US-Erdbebenwarte sagt, es könnte viele Todesopfer und große Schäden geben. Es gibt aber bisher keine Zahlen und Angaben dazu. In Frankreich wurde zum ersten Mal ein Ebola-Fall entdeckt. Es handelt sich um einen Arzt, der aus Kongo-Kinshasa zurückgekehrt war. Er befinde sich nun in Isolation, sagte der französische Gesundheitsminister Stéphane Rist in einem Interview mit dem Sender France 2. Zudem seien 5 Personen identifiziert worden, die im Flugzeug in der Nähe des infizierten Arztes gesessen seien. Auch sie sollen nun isoliert werden, so der Gesundheitsminister. Im zentralafrikanischen Kongo-Kinshasa hat sich das Ebola-Virus weiter ausgebreitet. Die Regierung hat inzwischen über 1100 Ansteckungen mit dem Virus registriert und zählt fast 300 Todesfälle. In Russland ist der Oppositionspolitiker Maxim Kruglov zu 7 Jahren Strafkolonie verurteilt worden. Das melden russische Medien- und Nachrichtenagenturen übereinstimmend. Dem Politiker wird vorgeworfen, Lügen über die russische Armee verbreitet zu haben. Konkret geht es um 2 Posts in den sozialen Medien. In einem hatte Kruglov eine Zahl getöteter Zivilpersonen in der Ukraine genannt und im zweiten Post äußerte er sich über das Massaker in der ukrainischen Kleinstadt Butscha. Maxim Kruglov sagte vor Gericht, er sei unschuldig und bezeichnete das Urteil als politisch motiviert. In Russland finden in rund 3 Monaten Parlamentswahlen statt. Dann zur Fußball-Weltmeisterschaft der Männer. Die Schweiz hat ihr letztes Gruppenspiel gewonnen gegen Kanada mit 2:1. Damit ist sie Gruppensiegerin und hat sich für den 16. Final qualifiziert. Das erste K.O.-Spiel der Schweiz findet dann am Freitag in einer Woche um 5 Uhr morgens Schweizer Zeit statt. Der Gegner steht noch nicht fest. Im zweiten Spiel in der Schweizer Gruppe gewann Bosnien-Herzegowina gegen Katar mit 3:1. Ebenfalls für die 16. Finals qualifiziert haben sich Brasilien und Marokko. Brasilien hat gegen Schottland gewonnen mit 3:0 und Marokko schlug Haiti mit 4:2. Und das Wetter. Auch heute wird es meist sonnig bei 33 bis 37 Grad. Am Nachmittag gibt es in den Alpen und im Süden lokale Schauer oder Gewitter. Das waren Nachrichten von Radio SRF. Verantwortlich Lukas Lüthi.

0: Die Nachrichten von SRF um 4 Uhr mit Lukas Lüthi. Venezuela ist von zwei starken Erdbeben erschüttert worden. Laut der US-Erdbebenwarte hatten sie eine Stärke von 7,2 respektive 7,5. Zwischen den Beben vergingen weniger als eine Minute. Die Erschütterungen waren in verschiedenen Regionen des Landes zu spüren, auch in der Hauptstadt Caracas. Bilder und Videos zeigen eingestürzte Gebäude, Rettungskräfte und Menschen, die auf die Straßen gegangen sind. Die venezolanische Präsidentin Delcy Rodríguez hat den Notstand ausgerufen und Innenminister Diosdado Cabello sprach im Staatsfernsehen von einer, Zitat, äußerst alarmierenden Situation. Feuerwehr, Polizei, Katastrophenschutz und Freiwillige seien im Einsatz.
1: Estamos atendiendo ya con todo, como tú lo has dicho, con todos los organismos de seguridad y de asistencia, protección civil, voluntarios, los bomberos, las policías, todas están desplegadas.
0: Die US-Erdbebenwarte sagt, es könnte viele Todesopfer und große Schäden geben. Es gibt bisher aber keine Zahlen und Angaben dazu. In Frankreich wurde zum ersten Mal ein Ebola-Fall entdeckt. Es handelt sich um einen Arzt, der aus Kongo-Kinshasa zurückgekehrt war. Er befindet sich nun in Isolation, sagte der französische Gesundheitsminister Stéphane Rist in einem Interview mit dem Sender France 2. Zudem seien 5 Personen identifiziert worden, die im Flugzeug in der Nähe des infizierten Arztes gesessen seien. Auch sie sollen nun isoliert werden, so der Gesundheitsminister. In den USA fordert das Weiße Haus zusätzliches Geld, um unter anderem die Kosten des Irankriegs zu decken. Konkret beantragte die US-Regierung beim Parlament insgesamt fast 88 Milliarden US-Dollar. Gut 67 Milliarden davon sind für die Kosten des Irankriegs vorgesehen. Damit sollen Munitionsbestände wieder aufgefüllt oder die operativen Kosten des Kriegs bezahlt werden. Dazu gehören unter anderem die eingesetzten Soldatinnen und Soldaten. Das restliche Geld will die Regierung von US-Präsident Donald Trump unter anderem für den Kampf gegen das Ebola-Virus verwenden. Dann zur Fußball-Weltmeisterschaft der Männer. Die Schweiz hat ihr letztes Gruppenspiel gewonnen gegen Kanada mit 2:1. Damit ist die Gruppensiegerin und hat sich für den 16. Final qualifiziert. Dieses findet dann am Freitag in einer Woche um 5 Uhr morgens Schweizer Zeit statt. Der Gegner steht noch nicht fest. Trotz der Niederlage gegen die Schweiz ist auch Kanada für die 16. Finals qualifiziert und auch Bosnien-Herzegowina, Brasilien und Marokko sind eine Runde weiter. Bosnien-Herzegowina gewann gegen Katar mit 3:1, Brasilien hat gegen Schottland gewonnen mit 3:0 und Marokko schlug Haiti mit 4:2. Das Wetter, auch heute wird es meist sonnig bei 33 bis 37 Grad. Am Nachmittag gibt es in den Alpen und im Süden lokale Schauer oder Gewitter. Das waren Nachrichten von Radio SRF, verantwortlich Lukas Lüthi.

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0: Die Nachrichten von SRF um 5 Uhr mit Lukas Lüthi. Starke Erdbeben in Venezuela. Präsidentin Delcy Rodriguez hat den Notstand ausgerufen. Dann US-Außenminister Marco Rubio sagt, die Iran-Verhandlungen sollen nächste Woche in der Schweiz weitergehen. Und die Schweiz steht in der K.O.-Phase der Fußball-WM. Das Wetter meist sonnig bei 33 bis 37 Grad. Venezuela ist von zwei starken Erdbeben erschüttert worden. Laut der US-Erdbebenwarte hatten sie eine Stärke von 7,2 respektive 7,5. Zwischen den Beben verging weniger als eine Minute. Die venezolanische Präsidentin Delcy Rodriguez hat den Notstand ausgerufen.
1: Y estamos en este momento declarando el estado de emergencia tal como lo contempla nuestra Constitución.
0: Es habe zudem bereits 20 Nachbeben gegeben. Die Erschütterungen seien in mehreren Bundesstaaten zu spüren gewesen, sagt Delcy Rodriguez. Auch die Hauptstadt Caracas war betroffen. Bilder und Videos zeigen eingestürzte Gebäude, Rettungskräfte und Menschen, die auf die Straßen gegangen sind. Zudem hat der Flughafen wegen der Schäden den Betrieb eingestellt. Die US-Erdbebenwarte sagt, es könnten viele Todesopfer und große Schäden geben. Es gibt bisher aber keine Zahlen und Angaben dazu. Die Gespräche zwischen den USA und dem Iran sollen offenbar nächste Woche weitergehen. Das kündigte US-Außenminister Marco Rubio an. Rubio sagte außerdem, dass er davon ausgehe, dass die Gespräche in der Schweiz fortgeführt werden. Das Schweizer Außendepartement EDA hat dies auf Anfrage der Nachrichtenagentur Keystone STA nicht bestätigt. Rubio sprach von technischen Gesprächen, die am Montag oder Dienstag weitergehen sollen. Vergangenen Sonntag hatten sich bereits Vertreter der USA, des Irans und der Vermittlerstaaten Pakistan und Katar zu Gesprächen in der Schweiz getroffen, auf dem Bürgenstock im Kanton Nidwalden. Zuvor hatten die USA und der Iran ein Rahmenabkommen für Verhandlungen über ein Kriegsende unterzeichnet. In den USA nehmen die Spannungen zwischen US-Präsident Donald Trump und seinen republikanischen Parteikolleginnen und Kollegen im Parlament zu. Trump weigert sich, ein Gesetz zu unterzeichnen, welches das Parlament am Dienstag beschlossen hat und sowohl von Republikanern wie Demokraten unterstützt wird. Das Gesetz soll US-Amerikanerinnen und Amerikaner helfen, sich ein eigenes Haus zu kaufen. Nun teilte Trump mit, er werde das Gesetz zur Wohnraumfinanzierung erst unterzeichnen, wenn eine von ihm geforderte Verschärfung des Wahlrechts vom Parlament verabschiedet wird. Die Verschärfung des Wahlrechts sieht unter anderem vor, dass Bürgerinnen und Bürger bei der Registrierung für diese Stimmabgabe ihre Staatsbürgerschaft nachweisen müssen. In der Schweiz und in weiten Teilen Westeuropas ist es derzeit außergewöhnlich heiß. Mit Blick auf die Hitzewelle warnt nun die Weltgesundheitsorganisation WHO vor den Gefahren von andauernd hohen Temperaturen. Extreme Hitze zähle zu den schwerwiegendsten und am schnellsten wachsenden Gesundheits- und Sicherheitsbedrohungen, die durch den Klimawandel entstünden, sagte WHO-Chef Tedros Ghebreyesus vor den Medien in Genf.
2: Extreme heat is one of the most serious and rapidly growing threats to health and safety posed by climate change. It claims around 500,000 lives globally each year.
0: Weltweit würden 500,000 Menschen an den Folgen von Hitze sterben, und zwar jährlich, so der WHO-Chef. Doch viele dieser Todesfälle könnten vermieden werden mit Schutzmaßnahmen. Vor allem Risikogruppen sollten dabei geschützt werden. Dazu gehörten nicht nur Alte, Kranke, Schwangere und Kinder, sondern auch Arbeiterinnen und Arbeiter und sozial benachteiligte Menschen. In Frankreich wurde zum ersten Mal ein Ebola-Fall entdeckt. Es handelt sich um einen Arzt, der aus Kongo-Kinshasa zurückgekehrt war. Er befinde sich nun in Isolation, sagte der französische Gesundheitsminister Stéphane Rist in einem Interview mit dem Sender France 2. Zudem seien 5 Personen identifiziert worden, die im Flugzeug in der Nähe des infizierten Arztes gesessen seien. Auch sie sollen nun isoliert werden, so der Gesundheitsminister. Dann zur Fußball-Weltmeisterschaft der Männer. Die Schweiz hat ihr letztes Gruppenspiel gewonnen gegen Kanada mit 2:1. Damit ist sie Gruppensiegerin und hat sich für den 16. Final qualifiziert. Kanada sei ein starker Gegner gewesen, sagt der Verteidiger Luca Jaques nach dem Spiel.
3: Sie haben da natürlich den Heimvorteil in Vancouver mit den Fans. Es pusht sie natürlich noch eine Schuf, wenn sie weiter Chance aufspielen und die Fans lauter werden. Es hat ihnen sicher noch einen Schalltrieb gegeben, aber ich finde, wir haben es auch in der Schlussphase sehr gut gemacht und haben die Gegend gehabt und somit auch verdient gewonnen.
0: Das erste K.O.-Spiel der Schweiz findet dann am Freitag in einer Woche um 5 Uhr morgens Schweizer Zeit statt. Der Gegner steht noch nicht fest. Dass sie nun mehr als eine Woche Pause hätten, ist für den Torschützen Ruben Vargas ein Vorteil.
4: Ja, ich glaube, das ist natürlich sehr wichtig für uns, einfach auch zum Erholen. Aber auch, dass wir das Ziel erreicht haben, Gruppe Erster zu werden. Und ja, so kann es weitergehen.
0: Trotz der Niederlage gegen die Schweiz ist auch Kanada für die 16. Finals qualifiziert und auch Bosnien-Herzegowina, Brasilien und Marokko sind eine Runde weiter. Bosnien-Herzegowina gewann gegen Katar mit 3:1, Brasilien hat gegen Schottland gewonnen mit 3:0 und Marokko schlug Haiti mit 4:2. Und noch der Blick aufs Wetter. Heute ist es meist sonnig bei 33 bis lokal 37 Grad. Dazu weht im Norden schwache Brise. Über den Alpen und im Süden gibt es am Nachmittag lokale Schauer oder Hitzegewitter. Das waren Nachrichten von Radio SRF. Verantwortlich Lukas Lüthi.
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6: Guten Morgen, guten Donnerstag auch. 25 Stunden.

Billy Ocean. When the going gets tough, the tough get going. Bei SRF 1 am Donnerstagmorgen, 25. Juni, haben wir. Schönen guten Tag. Und der SRF 1 Morgenwunsch, das ist der, der jetzt denn gerade kommt. Auch ein ganz persönlicher Musikwunsch. Mit ein bisschen Glück seid ihr dabei. 0848 440 222. Das Telefonnummer ins Studio 0848 440 222. Nach der Zoe und Voyage.

0: 14 Minuten ab 5 Uhr am Donnerstagmorgen. Wir gehen auf die Strasse zum Roland Morf. Kommt ich oft im Aargau. Roland, schönen guten Morgen.
1: Schönen guten Morgen, Michael. Schönen guten Morgen, Schweiz.
0: Das stimmt, du bist auf der Strasse unterwegs, gell?
1: Jawohl, ja. Ich habe gerade meine Arbeit gestartet um 5 Uhr und bin unterwegs Richtung Bern.
0: Voilà, also das heisst, du bist am Lastwagen fahren?
1: Ja, ganz genau richtig, ja.
0: Und mit was für Sachen fährst du so durch das Land?
1: Mit Getränk bin ich unterwegs, ja.
0: Das ist bei diesen Temperaturen nützlich, wenn man immer ein Getränk dabei hat, oder?
1: Ja, sehr, ja. Ja. Und momentan ist es ein bisschen drückend. Also am Morgen früh geht es noch, aber also am Nachmittag fängt es dann schon langsam an hängen. Und da ist man froh, wenn man etwas trinken kann. Und ja, es geht. Aber wir nehmen den Sommer so, wie er ist und haben Freude und ja, viel Spaß dran.
0: Aha. Aber also, ich nehme an, du darfst nicht einfach etwas von der Ladefläche nehmen, oder?
1: Nein, selbst nicht. Aber es gibt halt auch, wenn man Produktionsanlagen umstellen, dann gibt es dort auch so überzählige Sachen, bis man umgestellt hat. Und das dürfen wir dann als Chauffeur das mitnehmen. Oder, es gibt so Sachen. Es gibt auch Bruchsachen. Auch das gibt es. Dass man halt einmal ein bisschen schnell um Kurve geht und dann fliegt halt etwas. Und wo gekoppelt wird, gibt es spät.
0: Alles klar. Hey, also jetzt bist du unterwegs. Bis wann circa bist du am Fahren jetzt?
1: Also jetzt fahre ich. Und bei einem 6 Uhr habe ich den ersten Termin zum Abladen. Nachher gehe ich zurück wieder laden in Solothurn, ins Eggendorf. Und nachher gehe ich noch Richtung Wallis.
0: Gut, das ist ja ein schöner Tag, wenn man ins Wallis kann, oder?
1: Das ist immer herrlich.
0: Los jetzt. Frasignor, die Christoph Walter Orchester, hast du dir gewünscht, zusammen haben, zusammen stehen. Spielen wir sehr gerne für dich und wünsche dir eine ganz gute Fahrt. Mach's gut.
1: Das wünsche ich euch allen auch. Ich wünsche allen, die auf sind, einen schönen Tag. Schwitzen gut, bleiben gewundrig und machen's gut, alle zusammen.
0: Bis ein anderes Mal. Ciao, merci.
1: Tschüss, danke.

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0: McCartney, Stevie Wonder, Ebony and Ivory.
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0: 5:29 Uhr, es liegen keine Meldungen über größere Störungen vor.
2: Die Nachrichten von SRF um 5.30 Uhr mit Lukas Lüthi. Venezuela ist von zwei starken Erdbeben erschüttert worden. Laut der US-Erdbebenwarte hatten sie eine Stärke von 7,2 respektive 7,5. Zwischen den Beben verging weniger als eine Minute. Die venezolanische Präsidentin Delcy Rodríguez hat den Notstand ausgerufen.
3: Y estamos en este momento declarando el estado de emergencia, tal como lo contempla nuestra Constitución.
2: Es habe zudem bereits 20 Nachbeben gegeben. Die Erschütterungen seien in mehreren Bundesstaaten zu spüren gewesen, sagte Delcy Rodríguez. Auch die Hauptstadt Caracas war betroffen. Bilder und Videos zeigen eingestürzte Gebäude, Rettungskräfte und Menschen, die auf die Straßen gegangen sind. Zudem hat der Flughafen wegen der Schäden den Betrieb eingestellt. Die US-Erdbebenwarte sagt, es könne viele Todesopfer und große Schäden geben. Es gibt bisher aber keine Zahlen und Angaben dazu. Die Gespräche zwischen den USA und dem Iran sollen offenbar nächste Woche weitergehen. Das kündigte US-Außenminister Marco Rubio an. Rubio sagte zudem, dass er davon ausgehe, dass die Gespräche in der Schweiz fortgeführt werden. Das Schweizer Außendepartement EDA hat dies auf Anfrage der Nachrichtenagentur Keystone SDA nicht bestätigt. Rubio sprach von technischen Gesprächen, die am Montag oder Dienstag weitergehen sollen. Vergangenen Sonntag hatten sich bereits Vertreter der USA, des Irans und der Vermittlerstaaten Pakistan und Katar zu Gesprächen in der Schweiz getroffen, auf dem Bürgenstock im Kanton Nidwalden. Dann zur Fußball-Weltmeisterschaft der Männer. Die Schweiz hat ihr letztes Gruppenspiel gewonnen gegen Kanada mit 2:1. Damit ist die Gruppensiegerin und hat sich für den 16. Final qualifiziert. Kanada sei ein starker Gegner gewesen, sagte der Verteidiger Luca Jaques nach dem Spiel.
4: Sie haben da natürlich den Heimvorteil in Vancouver mit den Fans. Es pusht sie natürlich noch einmal auf, wenn sie weiter Chance aufspielen und die Fans lauter werden. Es hat ihnen sicher noch einen Schalltrieb gegeben, aber ich finde, wir haben es auch in der Schlussphase sehr gut gemacht und haben dagegen gehabt und somit auch verdient gewonnen.
2: Das erste K.O.-Spiel der Schweiz findet dann am Freitag in einer Woche um 5 Uhr morgens Schweizer Zeit statt. Die Gegner stehen noch nicht fest. Trotz der Niederlage gegen die Schweiz ist auch Kanada für die 16. Finals qualifiziert. Und auch Bosnien-Herzegowina, Brasilien, Marokko und Südafrika sind eine Runde weiter. Südafrika hat gegen Südkorea gewonnen mit 1:0. Mexiko besiegte Tschechien mit 3:0. Zuvor gewann Bosnien-Herzegowina gegen Katar mit 3:1. Brasilien siegte gegen Schottland mit 3:0. Und Marokko schlug Haiti mit 4:2. Und das Wetter. Auch heute ist es sonnig bei 33 bis 37 Grad. In den Alpen gibt es am Nachmittag lokale Schauer. Das waren Nachrichten von Radio SRF. Verantwortlich Lukas Lüthi.
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0: Ja, mit einem Schweizer Fußballherz, wo stolz aufsteht heute Morgen, wahrscheinlich bei den Meister. Donnerstag, 25. Juni. Leon Rimes auf dem Eis. Can't fight the moonlight.

0: Bruce Springsteen. Tougher than the rest. Der SRF 1 am Donnerstagmorgen im Studio aus der Morgenredaktion Barbara Meier.
1: Guten Morgen.
0: Und der Michael Brunner. Schönen guten Tag. Es ist heiss seit Tagen in Gebiet, wo es Hiescher hat, wird es zum Teil schon fast unerträglich. Also zum Beispiel das Fisch beim Wallis hat man gestern mit 36,3 Grad einen neuen Temperaturrekord für die Gemeinde gemessen.
1: Ja, und einer, der sich wissenschaftlich damit beschäftigt, wie sich die Hitze in der Stadt verhält, ist der Dominik Strebel von der ETH Zürich. Er beobachtet, dass die extremen Sommertemperaturen in Ortschaften zum Thema werden, wo früher überhaupt nicht darüber geredet worden ist.
2: Seit etwa 5 Jahren ist das Problem wirklich angekommen in den Stadtverwaltungen und auch in den Kantonen. Aber es ist natürlich, in der Schweiz geht das nicht so schnell, sondern das hängt alles mit dem Prozess zusammen, wie ein Bau- und Zonenordnung, die muss beschlossen werden. Aber es ist, die Denkweise oder das Problem ist in den Verwaltungen ist angekommen. Und ich glaube, das kann man nicht mehr einfach ignorieren.
1: Ja, und ein grosser Teil von vermeintlich kühleren Städten bei uns muss jetzt offenbar anfangen, so zu denken, wie man sich in richtigen Hitzegebieten schon seit Jahren gewöhnt ist. Dominik Strebel erzählt vom Beispiel Singapur. In der fernöstlichen Millionenstadt mit tropischem Klima gäbe es sogar einen einheitlichen Hitze-Masterplan. Und der Regli?
2: Dass jedes grössere Projekt in Singapur muss simuliert werden auf die thermischen Auswirkungen. Einerseits lokal, aber andererseits auch in einem weiteren Umkreis. Und das Projekt um. Zum Beispiel werden Windkanäle freigehalten. Singapur ist ja auf einer Insel, das heisst, man hat einen konstanten Wind vom Meer. Das wird geschaut, dass entsprechend die Durchlüftung von der Stadt gewährleistet ist und nicht irgendwie einfach das Gebäude in einen Durchlüftungskorridor eingestellt wird.
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0: Buddy Holly bei SRF 1. Schönen guten Morgen, es ist gerade 7 Minuten vor 6.
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0: Der Jürg Ackermann von Meteo ist bei mir morgen.
2: Guten Morgen, Michael.
0: Du hast gerade so die Temperaturen vom Morgen angeschaut, also wo wir aktuell stehen, vor der 6 am Morgen schon, und findest schon Höchstwerte?
2: Ja, nein, Höchstwert noch nicht. Es wird wahrscheinlich jetzt schon noch heißer, aber jetzt gerade in Lugano haben wir 24,8 Grad aktuell, aber auch sonst hat es nicht gut abgekühlt, zum Teil nicht unter 20 Grad. Also haben wir eine Tropennacht hinter uns, gerade so ein bisschen im Rheintal oder in erhöhten Lagen, wo da die Temperatur nicht unter 20 Grad gesunken ist. Aber jetzt gerade so ein bisschen Bern haben wir 17 Grad, Zürich, Berg haben wir etwa 20 Grad. Aber man kann jetzt noch gut durchlüften. Am Nachmittag wird es nämlich wieder heiß. Es gibt 33 bis lokal 37 Grad. Also es ist sogar ein Juni-Rekord möglich. Und auch der höchste Mittel auf 2000 Meter gibt es etwa 22 Grad. Aber wir haben heute wieder schwache bis mäßige Beisen oder Wind in den Tälern, wo die Hitze ein bisschen erträglicher macht. Wir haben sonniges Wetter, ausser über den Alpen und im Süden. Da gibt es an den Tag durch schon ein paar Quellwolken, vor allem in den Alpen. Und am Abend im Süden gibt es aus diesen Quellwolken stellweise Platzregen oder Hitzegewitter.
0: Wie geht es morgen weiter?
2: Am Morgen gibt es wieder einen sonnigen und heissen Tag. Es wird wahrscheinlich sogar noch ein bisschen heisser morgen. Und am Samstag sind dann die heissesten Tage von dieser Hitzewelle. Und am Morgen gibt es vor allem in den Alpen und im Süden wieder Regengüsse oder einzelne Hitzegewitter. Und am Wochenende geht es eben nochmal ähnlich heiss und sonnig weiter. Vor allem am Samstag bleibt es meistens sonnig und auch trocken im Flachland. Über den Bergen gibt es Platzregen und Gewitter. Und am Sonntag könnten solche Gewitter auch mal übers Flachland laufen.

0: Der Show am Donnerstagmorgen bei SRF 1. Das Infomagazin heute Morgen jetzt gerade mit dem Nikolaus Malzacher. Wie geht's dir? Guten Morgen, Nikolaus.
1: Guten Morgen. Wir schauen heute als erstes nach Venezuela, denn dort hat es in kurzer Zeit zwei starke Erdbeben gegeben. Noch ist vieles unklar, aber unsere Korrespondentin sagt, es sei mit einer hohen Zahl an Todesopfern zu rechnen. Und die Schweizer Nazi hat an der Fußball-Weltmeisterschaft ihr erstes Ziel erreicht. Sie gewinnt gegen Kanada und holt sich den Gruppensieg. Mit mir im Studio heute ist Patrick Walter. Das Wetter wird auch heute wieder schweißtreibend.
2: Ja, es gibt Temperaturen von 33 bis 37 Grad mit viel Sonne. Nur in den Alpen gibt es am Nachmittag lokale Schauer.
1: Zuerst nach Venezuela also. In der Nacht ist das Land von zwei starken Erdbeben erschüttert worden. Verschiedene Teile des Landes sind betroffen, auch die Hauptstadt Caracas. Der Geologische Dienst der USA sagt, es handle sich um das stärkste Erdbeben in der Region seit über 100 Jahren. Die Interimspräsidentin Delcy Rodríguez hat deshalb den Notstand ausgerufen.
3: Y estamos en este momento declarando el estado de emergencia tal como lo contempla nuestra Constitución.
1: Kurz vor der Sendung heute habe ich mit unserer Südamerika-Korrespondentin Teresa Delgado gesprochen und sie gefragt, was über die aktuelle Lage in Venezuela bekannt ist.
4: Um 6 Uhr abends Ortszeit gab es zwei Erdbeben kurz nacheinander von der Stärke 7,2 und 7,5. Das sagte Venezuelas Übergangspräsidentin Delcy Rodríguez im venezolanischen Staatsfernsehen. Das deckt sich mit den Daten des Geologischen Dienstes der USA. Darin heißt es, das seien die schwersten Beben seit 126 Jahren gewesen in der Region. Zahlen über Tote und Verletzte gibt es bisher keine. Auf den sozialen Medien sind aber Bilder der Zerstörung zu sehen. In der Hauptstadt Caracas sind mehrere Häuser zusammengebrochen. Es sind nun Bergungsarbeiten im Gang. Sicherheitskräfte, Polizei und Feuerwehr sind im Einsatz, sagte Innenminister Diosdado Cabello. Er empfahl den Menschen außerdem, vorerst besser draußen zu bleiben, wegen strukturellen Schäden an den Gebäuden und der Gefahr von Nachbeben. Über 20 soll es schon gegeben haben, laut der Regierung.
1: Sie haben in den letzten Stunden Kontakt gehabt mit mehreren Personen in Venezuela. Was haben Sie von ihnen gehört?
4: Ein Journalist berichtete mir von verheerenden Schäden in vielen Landesteilen Venezuelas. Und dann habe ich mit Christian Brunschweiler gesprochen. Er ist Schweizer und lebt seit über 25 Jahren in der venezolanischen Hauptstadt. Er ist Delegierter für Venezuela in der Schweizer Auslandorganisation ASO.
5: Es ist eigentlich das stärkste Erdbeben, das ich hier erlebt habe. Das ganze Haus hat es geschüttelt. Auf der anderen Stadtseite ist die Erdbebenzone grösser und dort sind scheinbar ein paar Gebäude zusammengebrochen.
4: Es sei schwierig, sich zu informieren, sagte mir Herr Brunschweiler weiter, weil das Telefonnetz und Internet stellenweise zusammenbrach.
1: Sie haben es vorhin angesprochen, Teresa Delgado. Es ist das stärkste Erdbeben in Venezuela seit dem Jahr 1900. Wie ist das Land auf ein solches Ereignis vorbereitet?
4: Ich weiß nicht, wie sehr man sich auf so ein Jahrhundert-Event vorbereiten kann, aber das Land ist denkbar schlecht vorbereitet auf so eine Katastrophe. Venezuela wurde über 10 Jahre autoritär regiert. Es ist ein Land mit einer Armutsrate von bis zu 70%. Rund die Hälfte der Bevölkerung lebt in extremer Armut. Immer noch 6 Monate nach der Verhaftung von Langzeitmachthaber Nicolas Maduro. Und es ist ein Land mit einer äußerst maroden Infrastruktur. Also da ist zum Teil mit einfachsten Mitteln gebautes Mauerwerk und das entspricht ganz sicher nicht modernen Erdbebenstandards. Das Gesundheitssystem und die Rettungsinfrastruktur dürften auch schnell an den Anschlag kommen. Es fehlt an Medikamenten, an modernem Material, an Räumfahrzeugen. Wir müssen leider mit einer hohen Zahl von Verletzten und Toten rechnen. Die nächsten Stunden und Tage werden absolut kritisch. Jetzt geht es für die Rettungskräfte darum, Verschüttete zu bergen, so schnell wie möglich.
1: Sagt Südamerika-Korrespondentin Teresa Delgado. Sobald wir weitere Informationen haben, allenfalls konkrete Angaben über Todesopfer, dann hören Sie das natürlich hier bei uns im Radio oder bei uns auf der SRF News App. Die Gespräche zwischen den USA und dem Iran sollen offenbar weitergehen nächste Woche. Patrick Walter.
2: Das zumindest kündigte US-Außenminister Marco Rubio an und er sagte außerdem, die Gespräche sollen in der Schweiz fortgeführt werden. Das Schweizer Außendepartement EDA hat dies auf Anfrage der Nachrichtenagentur Keystone STR nicht bestätigt. Rubio sprach von technischen Gesprächen, die am Montag oder Dienstag weitergehen sollen. Vergangenen Sonntag hatten sich Vertreter der USA, des Irans und der Vermittlerstaaten Pakistan und Katar zu Gesprächen in der Schweiz getroffen, auf dem Bürgenstock im Kanton Nidwalden. Zuvor hatten die USA und der Iran ein Rahmenabkommen für Verhandlungen über ein Kriegsende unterzeichnet.
1: Dann haben wir es vorhin schon kurz angeschnitten. Auch heute gibt es Temperaturen deutlich über 30 Grad. Nicht nur in der Schweiz, sondern auch in weiten Teilen von Europa.
2: Und an verschiedenen Orten hat die Hitze Konsequenzen. Im norddeutschen Hamburg zum Beispiel wird ein Halbmarathon vorläufig nicht durchgeführt. 24.000 Läuferinnen und Läufer hatten sich für die Veranstaltung am Sonntag angemeldet. Nun wird sie auf einen unbestimmten Tag verschoben. In Frankreich haben die heißen Tage Folgen für den Zugverkehr. In der Region Nouvelle-Aquitaine im Westen fahren bis Freitag tagsüber keine Züge mehr, um die Anlagen zu schonen. Und auf gewissen Strecken fallen auch Verbindungen aus, weil ältere Züge zu schwache Klimaanlagen haben. Im Westen Frankreichs wurden teils über 44 Grad gemessen.
1: Und weil diese Hitze ein Gesundheitsproblem sein kann, hat sich auch die Weltgesundheitsorganisation WHO geäußert.
2: Ja, sie sagte, extreme Hitze zähle zu den schwerwiegendsten und am schnellsten wachsenden Gesundheits- und Sicherheitsbedrohungen, die durch den Klimawandel entstünden. Das sagte WHO-Chef Tedros Ghebreyesus vor den Medien in Genf. Weltweit sterben jedes Jahr 500.000 Menschen an den Folgen von Hitze. Doch viele dieser Todesfälle könnten vermieden werden mit Schutzmaßnahmen. Vor allem Risikogruppen sollten dabei geschützt werden. Dazu gehörten nicht nur Alte, Kranke, Schwangere und Kinder, sondern auch Arbeiterinnen und Arbeiter sowie sozial benachteiligte Menschen.
1: Die Schweizer Fußballfans sind in Feierlaune. Die Nazi gewinnt an der Weltmeisterschaft gegen Kanada mit 2:1 und holt sich den Gruppensieg. Damit hat sie ihr erstes Ziel erreicht und kann sich nun auf die K.O.-Runde vorbereiten. Peter Schnieder.
6: Das Spiel gegen Kanada war, wie von der Schweiz erwartet, eine intensive Auseinandersetzung. Wie gegen Bosnien sorgten Ruben Vargas und Joan Manzambi jetzt in der Startaufstellung mit ihren Toren in der zweiten Halbzeit für die Entscheidung. Für Joan Manzambi ist es bereits das dritte Tor an dieser WM.
7: Ja, es läuft gut für mich, aber auch für die ganze Mannschaft, dass wir zweimal hintereinander gewonnen haben. Und ich hoffe, dass wir so weitermachen können.
6: Dann im 16. Final. Die Schweiz hat sich nach dem 1:1 im Auftaktspiel gegen Katar gesteigert und die Gruppe mit den beiden Siegen gewonnen und steht zum vierten Mal hintereinander nach 2014 an einer Weltmeisterschaft in der K.O.-Runde. Das können nur noch Frankreich, Argentinien und Brasilien schaffen. Torhüter Gregor Kobel.
8: Ich glaube, zuerst mal ist es ein gutes Zwischenziel, das wir erreicht haben. Jetzt ist jedes Spiel alles oder nichts. Alles reinhauen, an uns glauben, mit Teamspirit, mit Zusammenhalt und dann werden wir sehen, wie weit wir kommen.
6: Jetzt hat die Schweiz 8 Tage Pause bis zum nächsten Gruppenspiel. Eine ungewohnte Situation für das Schweizer Team. Goalie Gregor Kobel.
8: Es ist ungewöhnlich für ein Turnier, so lange Pause hat zwischen den Spielen. Aber ich glaube, nichtsdestotrotz, wir kennen alle eine Woche zwischen den Spielen. Das ist jetzt nichts Neues. Haben wir alle auch schon mal gehabt. Und alle haben gute Spiele gemacht. Von dem her, glaube ich, kommt es gar nicht so drauf an.
6: Den Steigerungslauf muss die Schweiz jetzt in die K.O.-Phase mitnehmen. Auch wenn es bei einer Weltmeisterschaft zum ersten Mal ein 16. Final gibt und der Gegner leichter sein dürfte, beginnt für das Team von Murat Yakin jetzt die wichtigste Phase an diesem Turnier.
1: Die Schweizer Nazi holt sich also den Gruppensieg und damit bestätige sie ihren Steigerungslauf an dieser WM, sagt unser Sportredaktor Lionel Mattmüller.
9: Die Bilanz fällt etwas gemischt aus. Die Schweiz hatte keinen guten Start mit dem Unentschieden gegen Katar, aber sie hat sich gesteigert. Sie hat gezeigt, dass sie offensive Lösungen präsentieren kann in den Spielen 2 und 3 und sie hat gestern Abend gezeigt, dass sie bereit ist, gemeinsam zu leiden. Kanada hatte Druckphasen, die Schweiz hat sehr solidarisch verteidigt, das ist enorm wichtig, gerade wenn noch stärkere Gegner kommen. Vielleicht hat die Schweiz etwas an Demut gewonnen, weil diese Gruppenphase gegen vermeintlich schwächere Teams überhaupt kein Selbstläufer war. Für mich gibt es aber auch noch Steigerungspotenzial. In der Offensive sind das überraschende Momente, die noch etwas zu selten kreiert werden. Und im Mittelfeld sind es Ballverluste, die vermeidbar wären und gegen die großen Mannschaften sofort bestraft werden. Also, gut, aber noch nicht hervorragend.
1: Und jetzt heißt es für die Spieler zuerst einmal warten. 8 Tage bis zur nächsten Partie. Aber im Hintergrund wird schon fleißig weitergearbeitet.
9: Der Gegner am nächsten Freitagmorgen ist ein Gruppendritter aus 5 möglichen Gruppen. Die Schweiz weiß also noch sehr wenig. Die Analysten leisten jetzt ganze Arbeit und sortieren die möglichen Gegner vor, damit man den einen Plan dann aus der Schublade ziehen und perfektionieren kann. Dafür bleiben 8 Tage Zeit. Zeit, die die Spieler teilweise mit der Familie verbringen dürfen und zur Erholung nutzen können. Wichtig wird es sein, die Spannung hochzuhalten über diese 8 Tage. Die Ersatzspieler bei Laune zu halten. Das sind Herausforderungen für die kommende Woche.
1: Sagt Lionel Mattmüller aus unserer Sportredaktion. Und wie gehabt finden Sie alle Highlights von dieser Partie bei uns in der SRF Sport App. Und Patrick Walter hat noch die weiteren Resultate von dieser WM.
2: Und zwar hat in der Schweizer Gruppe Bosnien-Herzegowina 3:1 gegen Katar gewonnen. Die Bosnier sind damit für die K.U.-Runde qualifiziert, ebenso wie Gastgeber Kanada trotz der Niederlage gegen die Schweiz. Brasilien gewann 3:0 gegen Schottland, Marokko besiegte Haiti 4:2, Südafrika bezwang Südkorea mit 1:0 und Mexiko gewann gegen Tschechien mit 3:0. Auch Brasilien, Marokko und Südafrika stehen fix in den 16. Finals. Weiter gleich mit den Börsendaten von SIX. Der Dow Jones Index in New York hat 0,4% gewonnen. Der Nikkei-Index in Tokio steigt um 4,2%. Der Euro wird zu 92,19 gehandelt und der Dollar zu 81,07.
1: Das sind die Informationen von heute Morgen. Verantwortlich an diesem Donnerstag ist Philipp Erath. Es ist 6:11.
0: Jürg Ackermann von SRF Meteo weiss, wie der Donnerstag wettermässig wird.
10: Für die meisten gibt es heute einen sonnigen und heissen Tag. Vor allem über den Bergen gibt es dann den Tag durch ein paar Quellwolken, besonders in den Alpen im Süden, einzelne Platzregen und Gewitter bringen. Sonst bleibt es trocken, bei Höchstwert von 33 bis lokal 37 Grad und einer schwachen bis mäßigen Brise.
0: SRF 1 am Morgen mit Michael Brunner. Im Studio Barbara Meier aus der Morgenredaktion.
11: Guten Morgen.
0: Schönen guten Tag. Und wir haben jetzt gerade vom Ruben Vargas und vom Joan Manzambi, zwei Schweizer Spieler, die aus dem Schatten an die Sonne stehen, kann man sagen, nach der Gruppenphase an der WM. Nach der Alison Moyet im Sport ist

0: Es war Viertel ab 6, der Donnerstagmorgen mit SRF 1, ein Morgen, wo viele Schweizer Sportfans mit Freude und einem guten Gefühl aufstehen.
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0: Nach einem 2:1 gegen Kanada holt sich die Schweiz an der Fußball-Weltmeisterschaft. Der Gruppensieg. 1 Unentschieden, 2 Sieger. Das ist die Bilanz nach dem Gruppenspiel. Und uns angestochen sind bei diesen Gruppenspielen vor allem 2 Spieler. Und über die wollen wir heute Morgen mit unserem Sportdirektor Reto Wittmer reden. Es sind nicht Weltstars wie Abo Chaka und Akanji. Es sind 2 andere.
2: Der Juan Manzambi, genau, und der Ruben Vargas. Sie haben schon das letzte Spiel entschieden gehabt, und das gestern gegen Kanada, ja, auch gerade wieder. Man hat ja gewusst, dass die 2 gut sind, aber, ja, wie soll ich sagen, dass sie an der WM jetzt dermassen auftrumpfen, das kommt schon ein bisschen überraschend. Der Manzambi hat schon 3 Goal geschossen und er hat 1 Vorlage. Der Vargas kommt auf 2 Goal und 1 Vorlage. Damit sind sie in der Offensive von der Schweiz absolut top. Oder, ja, wie es der Ruben Vargas nach dem Spiel selber gesagt hat,
3: natürlich stehe ich dort, wo Goal schiessen kann, und bin natürlich überglücklich, dass es klappt hat.
2: Ja, man kann es so sagen, es klappt beim Duo Vargas-Manzambi einfach.
0: Wenn wir es ein bisschen genauer anschauen, mich tut es, weißt du, der Star von Juan Manzambi, der ist jetzt noch nicht so lange am Fußballhimmel.
2: Ja, so lange ist er wirklich noch nicht der Begriff. Gross geworden ist der Juan Manzambi zu Genf, hat bei Servette im Nachwuchs gespielt. Und nachher hat er einen Weg eingeschlagen, wie soll ich das sagen, der für einen Westschweizer untypisch ist. Mit 17 hat er auf Deutschland zu Freiburg in Nachwuchs gewechselt. Heute ist er 20 und gehört bei Freiburg in der Bundesliga schon zu den wichtigen Offensivspielern. Und an der Medienkonferenz nach dem Match gestern ist auch der Murat Yakin von Journalisten aus der ganzen Welt von Juan Manzambi angesprochen worden, und er hat über ihn gesagt:
4: Ich kann ihn auf mehreren Positionen bringen. Er sieht die Schnittstellen. Er hat einen unglaublichen Drang in die Offensive und auch seine Abschlussquote. Er ist oft zielsicher, extrem, wie er arbeitet, sehr bescheiden ist. Also ich bin happy für ihn und auch für die ganze Mannschaft, dass wir so einen Spieler in unserer Reihe haben.
2: Ja, der Manzambi im Team hat, da kann man wirklich, glaube ich, einfach froh sein. Ja.
0: Und dann natürlich der zweite noch, der Ruben Vargas.
2: In den sozialen Medien habe ich schon über das Duo Vargas-Zambi gelesen, weil sie so gut zusammen funktionieren. Und Ruben Vargas hat auch eine super Form, wirklich. Gelernt Fußball spielen, hat er zu Kriens und dann beim FC Luzern, dort ist er auch in die Super League gekommen. Von Luzern hat Ruben Vargas einen schlauen Schachzug gemacht. Er ist auf Deutschland zu Augsburg, nicht zu einem ganz grossen Team. Und der Vargas ist gereift, hat sich weiterentwickelt, hat Verantwortung bekommen und hat letztes Jahr zu Sevilla auf Spanien gewechselt. Er ist immer besser und technischer geworden. Er ist hochbegabt und technisch. Er ist viel schnell und ist eben auch torgefährlich. Und darum ist er auch zusammen mit dem Juan Manzambi wirklich der Mann von der Stunde.
0: Danke, Reto Wittmer vom Sport.
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0: Ja, jetzt steht als nächstes den 16. Final an. Bis dahin gibt es aber eine längere Pause für die Schweizer Nazi. Und zwar bis am 3. Juli. Und wer dann der Gegner von der Schweiz ist, das ist noch nicht klar.
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0: Der Adrian Stern, bei SRF 1, 23 Minuten ab 6 Uhr gerade. An dem Donnerstag, morgen, 25. Juni, haben wir. Wie machen die es, wenn ihr mit der Bedienung im Restaurant zufrieden seid? Also, am Schluss, beim Zahlen, oder? Dann gibt man doch etwas, oder? Das ist so eine kleine Geste, wo man rasch kann etwas Gutes machen. Es kann aber auch zu einem grossen Thema werden. Barbara, gibst du immer?
1: Ja, also wenn der Service gut ist, gebe ich sogar mal richtig gutes Trinkgeld, noch gern. Aber häufig wird man ja nicht mehr wirklich bedient. Und dann muss ich schon sagen, dann tue ich also höchstens aufrunden oder gebe auch mal gar nichts.
0: ZHAW, Zürcher Hochschule für Angewandte Wissenschaften und der Bank Claire, die haben eine neue Trinkgeldstudie gemacht, die heute rauskommt. 1000 Personen in der Schweiz haben online zum Thema befragt. Und die Frage ist, was ist denn bei uns gekommen?
1: Also rund 3 von 4 Personen geben im Restaurant mit Bedienung ein Trinkgeld. Die wenigsten rechnen dabei einen Prozentsatz aus, die meisten runden einfach auf. Und darum gibt es häufig auch keine gerade Preise, sagt Marcel Stadelmann von der ZHAW.
2: Ich will das Trinkgeld geben und man will aber gleich einen Rundenbetrag zahlen. Also wenn der Kaffee halt nur 4,90 kostet, dann fühlt man sich gut, wenn man einfach 5 Franken gibt und findet, ja, aufgerundet. Aber entweder im Bar einfach 5 lieber, braucht kein Umgeld. Wenn jetzt aber der Kaffee schon 5,10 kostet, hat man ein kleines Gefühl, ja, ich möchte auch noch das Trinkgeld geben und rundet dann halt auf 5,50 oder vielleicht teilweise sogar auf 6 Franken auf.
0: Gut, und jetzt gibt's ja noch so einen neuen, fiesen, miesen Trick, oder? Wenn ich mit der Karte zahle. Dann kommt sehr häufig auf dem Display vom Terminal dann so ein Feld, bevor man zahlen. Und das fragt mich dann, wie viel Trinkgeld ich will geben. 5, 10 oder 15%. So. Oder ja. Irgendwo ganz klein im Eck steht dann nichts. Hast du das auch untersucht, wie das bei den Leuten ankommt?
1: Oh ja, und die Trinkgeldvorschläge, die kommen bei den Konsumentinnen und Konsumenten alles andere wie gut an. Der Marcel Stadelmann sagt, die Studie zeige.
2: Dass schon rund 2/3 der Schweizerinnen und Schweizer, die nicht wirklich gutieren, weil sie das zu aufdringlich finden. Also finden, Trinkgeld wird man frei entscheiden, ein freies Stück, sich grosszügig zeigen. Und die meisten finden das eher aufdringlich, schlücken dann aber meistens, sage jetzt mal, die Krotte gleich und geben dann eben gleich vielleicht einfach die kleinste Auswahl. Aber viele haben dann gleich ein schlechtes Gewissen, das ganz auf kein Trinkgeld zu drücken.
0: Also das heisst, 2/3 der Befragten regen sich darüber auf. Dann kann man ja auch sagen, ja, dann wird man das wahrscheinlich irgendwann abschaffen, oder? Wenn 2/3 der Befragten das nicht wollen.
1: Also ich muss dich jetzt da ein bisschen enttäuschen. Der Trend, der sagt da offenbar eher nein. Und auch wenn Trinkgeldvorschläge eben stören, funktioniert es eben hankerum gleich, sagt Marcel Stadelmann von der ZHAW.
2: Ja, leider muss man sagen, funktioniert es eben sehr gut und lohnt sich, dass eben viele Gäste, sage ich mal, dann vielleicht sich doch nerven, aber dann eben gleich ein Trinkgeld geben und so mehr geben, als wenn man es noch nicht auffordert. Und mittlerweile, wenn sie eben eigentlich fast alle Gastronomiebetriebe das machen, dann kann man auch nicht sagen, ja, dann gehe ich halt nächstes Mal nicht mehr dort, wenn man sich so sehr genervt hat.
0: Das ist jetzt noch spannend, oder? Und das interessiert mich jetzt, wie ihr das seht, wenn ihr jetzt gerade Radio hört. SRF1.ch auf Kontakt ins Studio. Was macht ihr, wenn da auf dem Display so das kommt mit diesen 15% oder aber ganz klein? Leider nein, oder? Auf was klicken ihr? Also trauen ihr auch auf leider nein zu klicken? Oder wählen ihr das gar nicht? Nehmt ihr die goldige Mitte? Findet ihr, ich bin grosszügig? Oder findet ihr, ja, ich mache immer das Minimum? Spannende Frage an euch. SRF1.ch auf Kontakt ins Studio klicken. Wie handhabt ihr es in der Schweiz, wenn ihr am Zahlen seid? Im Restaurant, im Shop, wo immer?

0: Jessica Weiss am Donnerstagmorgen. Schönen guten Tag, es ist gerade 6:30 jetzt.
1: Venezuela ist von zwei starken Erdbeben erschüttert worden. Laut der US-Erdbebenwarte hatten sie eine Stärke von 7,2 und 7,5. Zwischen den Beben verging weniger als eine Minute. Es wird befürchtet, dass es viele Todesopfer und große Schäden geben könnte. Bisher gibt es keine Angaben dazu. Der Bund kürzt in der Entwicklungszusammenarbeit massiv Gelder und baut viele Stellen ab. Damit mehr Geld bleibt für Armee, AHV und IV. Dieses Vorgehen des Bundesrates sorgt für geteilte Reaktionen in der Politik. Unverständlich findet es die SP. Die FDP hingegen verteidigt die Pläne. Die Schweiz holt sich an der Fußballweltmeisterschaft der Männer den Gruppensieg. Die Nazi hat gegen Kanada gewonnen mit 2:1. Neben der Schweiz haben sich in der Nacht auch Bosnien-Herzegowina, Kanada, Südafrika, Brasilien und Marokko für die K.O.-Runde qualifiziert.
0: Sandro Peter ist das gewesen.
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0: Die Übersicht von 6:31 Stau oder stockend in der Region Basel auf der A2 Richtung Luzern zwischen Kleinhüningen und Badischer Bahnhof, dadurch auf der A3 ab St. Johann. In der Region Solothurn auf der A1 Richtung Bern zwischen Herkingen und Wangen an der Aare und im Aargau A1 Richtung Zürich zwischen Aarau Ost und Mägenwil.
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4: Und das ist das Regionaljournal Bern-Fribourg-Wallis, am Morgen mit dem Dominik Meyenberg. Bis jetzt hat die Schweizerische Rettungsflugwacht REGA im Wallis einen schweren Stand gehabt. Bei einem medizinischen Notfall alarmiert die kantonale Rettungsorganisation nämlich praktisch nur der Glacier oder der Zermatt, die beiden Walliser Helikopter unternehmen. Das ist auch vertraglich so abgesichert, könnte sich jetzt aber gleich ändern. Auch wenn es nach der Stimmbevölkerung vor der Gemeinde Goms im Oberwallis geht. Die hat Nächte an der Gemeindeversammlung Ja gesagt dazu, dass die REGA eine Helikopterbasis darf betreiben. Der Ruth Seeholzer berichtet.
5: Es ist turbulent zu und her gegangen an der Urversammlung von der Gemeinde Goms. Über 160 Leute sind in die Mehrzweckhallen auf Glühringen gekommen. Viel mehr als an normalen Gemeindeversammlungen. Das Thema interessiert, weil im Oberen Goms hat seit bald 4 Jahren keine Ambulanz mehr stationiert. Der Kanton hat das damals so entschieden. Der Gemeinderat von Goms hat darum schon seit längerem nach einem Weg gesucht, wie man die medizinische Notfallversorgung in der Region verbessern kann. Der Gemeindepräsident Gerhard Kiechler ist überzeugt, dass es eine eigene Lesung braucht im Goms.
6: Die medizinische Grundversorgung kann man nicht zentralisieren. Das muss man dezentral lassen, weil es geht um Menschenleben, es geht um Minuten. Da kann man nicht irgendwie zentralisieren, wo man dann das Thema ist.
5: Darum hat der Gemeinderat an der gestrigen Versammlung bei angetragen, dass die Gemeinde einen Teil vom Flugplatz Münster, der auch der Gemeinde gehört, der REGA abgibt. Im Bürecht vor 70 Jahren. Aber es hat Widerstand gegeben gegen diesen Antrag. Man darf das einheimische Helikopterunternehmen die RC Zermatt nicht quasi ausboten, sagt der Mann.
7: Ja, für mich ist der Fall klar. Es gibt keinen Schritt, wo ich die RC Zermatt drüber bin. Weil wir sind hier vom Rettungswesen sind wir wirklich gut aufgestaltet. Es ist wahr, mit der Ambulanz ist sicher ein Problem, dass es da vielleicht Lesungen braucht. Aber da müssen wir nicht das ganze System in Frage stellen.
5: Der REGA selber hat sich euch vorstellen an der Gemeindeversammlung. Und das hat anscheinend gefruchtet. Mit 94 Ja zu 61 Nein ist dieser Antrag nach langen Diskussionen deutlich angenommen gekommen.
4: Was heisst das jetzt für die Gemeinde Goms, was für das Walliser Rettungswesen? Die Fragen klären wir hinten im Regionaljournal ab 5:30. Ein Lift als Instrument. Das ist die Idee von Luc Otscher, auch bekannt als Le Duc von Loh und Le Duc. Für seine Masterarbeit an der Hochschule für Kunst in Bern hat er den historischen Mattenlift in der Stadt Bern in eine Klanginstallation verwandelt. Wie das tönt, Desiree Sauter ist reinhören.
8: Der Mattenlift fährt jeden Tag unermüdlich auf und ab. Die Kulisse ist gäng die gleiche, Dächer vom Mattenquartier und Aare. Tönt hat er in letzter Jahr aber anders. Das wegen der Klanginstallation von Luc Otscher, wo die Geräusche vom Lift, also das Quietschen und Surren und die Stimmen der Fahrgäste drinnen klingend wiedergibt.
9: Sobald man losfährt, ist je nach Höhenmeter, hört man Klänge wo man zuerst nicht sicher ist, ist da etwas kaputt. Und das ist echt die kleine Irritation, die ich habe gesucht.
8: Und man werde gerade selber Teil vom Kunstwerk, wenn man im Mattenlift einsteigt. Zudem hat der Stadtberner nicht nur einen künstlerischen, sondern auch einen persönlichen Bezug.
9: Ich habe ein paar Jahre in Matten gewohnt, habe auch dementsprechend viel genutzt. Ich hatte so ein Mehrfahrtenkärtchen gehabt. Und ja, ich war tagtäglich in diesem Lift, wenn man mit die 180 Stegentritte aufrennen wollte. Und habe dann ganz anders wahrgenommen. Und um das geht es mir eigentlich auch, um die Verschiebung von Perspektiven auf unseren Alltag.
8: Und die nehmen nicht alle gleich wahr, sagt der Luc Otscher. Er sei aber positiv überrascht, wie viele Reaktionen und Diskussionen aus seinem Projekt heraus entstehen.
9: Teil haben mega Freude und Teil, die seit 40 Jahren immer gleich gebraucht finden, was ist das für ein Kabis? Und Teil können wir auch mit einem Lächeln im Gesicht sagen, das ist Bullshit, da kommt niemand raus. Aber irgendwie hat es ja gleich gefreut.
8: Und im besten Fall fangen die Leute miteinander an reden wegen den Tönen, die sie hören, sagt der Berner Künstler. Das widerspreche ich dem, was sonst auch beim Liftfahren passiert, anstatt in die Augen wegschauen und schweigen.
4: Der Bericht vor Desiree Sauter. Wir kommen zum Wetter mit den Daten von SRF Meteo. Es ist heute wieder heiss und sonnig bei 32 bis 35 Grad. Kühler ist es in der Höhe. Auf dem Jungfraujoch gibt es heute 10 Grad, auf dem Gorner Grat 14 Grad. Das ist die Wetterprognose von SRF Meteo für die Region Bern, Fribourg-Wallis.
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10: Am Donnerstagmorgen, morgen, wo wir mit ein bisschen Stolz aufstehen
11: dürfen. Brillembolo ist separat, immer noch der Brillembolo, immer noch der Embolo, macht nochmal in den Haken, spielt jetzt auf den Manzambi, Manzambi schiesst und da ist 2:0 für die Schweizer Fußballnationalmannschaft in Vancouver gegen Kanada und wieder ist es der Manzambi, der da ein Goal macht.
10: Wir notieren es, 2 Goal für die Schweiz an dem Spiel gestern, einmal Ruben Vargas, einmal Johan Manzambi. Und natürlich, also zum das zu sagen, es hat noch den Gegentreffer gegeben. 2:1 spielt die Schweiz in dem letzten Gruppenspiel. Wir wünschen einen guten Start in den Donnerstag 25.

0: 2:1. Wir haben es davon gehabt, gerade hier bei SRF 1 an dem Donnerstagmorgen. Die Schweizer Männernationalmannschaft im Fußball feiert einen 2:1 Sieg in ihrem letzten Gruppenspiel gegen Kanada an der WM. Das ist natürlich heute Morgen eins der grossen Themen.
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0: Die Barbara Meier hat für die Schweiz umeinander. Was wird so geschrieben darüber?
2: Also, sehr viel wird geschrieben. Ich glaube, jede Zeitung hat sich mindestens 3 bis 4 Artikel geleistet. Nazi zittert sich zum Gruppensieg, meint der Blick. Das Team von Murat Yakin geht im 3. WM-Gruppenspiel in Vancouver 2:0 in Führung, baut dann aber stark ab und sichert sich Rang 1 nur äußerst knapp, fasst der Tagesanzeiger online zusammen. Die neue Zürcher Zeitung fokussiert auf den neuen Liebling der Schweizer Fans. 9 Millionen Sofa-Nationaltrainer irren nicht, dass Juwel Manzambi schließt die Schweiz an der Fußball-WM zum Gruppensieg. Und apropos Fans, Watson berichtet von Ausnahmezustand in Zürich und zeigt in einem Video hunderte von feiernden Fans beim Bahnhof Hartbrück. Dort in der Umgebung gibt es verschiedene Public Viewings.
0: Wenn das so gehörst, oder? Könnte ich mir fast meinen, die Schweiz ist Weltmeister geworden, aber bis da wäre es ja dann schon noch gerade ein Weg. So, und wie es weitergeht nach einer Woche Pause, das ist natürlich auch Thema in den Medien.
2: Ja, Kanada, wir bleiben da, sagt der Blick, weil das nächste Spiel von der Schweiz, das weiss man, ist wieder zu Vancouver. Und für die Fans wird das Spiel wahrscheinlich ein bisschen eine Herausforderung. 16. Final um 5 Uhr morgens, Schweizer Zeit, liest man beim Tagesanzeiger. Und gegen wer das man spielt, das ist noch ziemlich unklar. CH Media sagt, es gäbe 495 verschiedene Szenarien. Am wahrscheinlichsten sagen Ägypten, Belgien, Iran oder Neuseeland als neue Gegner.
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0: Olivia Newton-John, Electric Light Orchestra, ELO und Xanadu am Donnerstagmorgen bei SRF 1. Schönen guten Tag.
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0: Der Jürg Ackermann ist bei mir vom Meteo. Morgen, Jürg.
2: Guten Morgen, Michael.
0: Wie hoch klettert es heute auf dem Thermometer?
2: Ja, es sind Rekorde möglich. Der bisherige Juni-Rekord liegt bei 36,9 Grad. Und heute könnte es in Basel, wo der Rekord gebrochen worden ist, im Jahr 1947, sogar bis zu 37 Grad geben. Also wir kommen da näher an den Rekord an, was zu dieser Jahreszeit möglich ist. Es ist nämlich nochmal sehr heiß und auf 2000 Meter, da steigen die Temperaturen auf etwa 22 Grad. Wir haben aber auch heute, wie gestern schon, eine schwache bis mäßige Brise oder Wind in den Alpentälern, die Hitze auch ein bisschen erträglicher macht. Und es ist grundsätzlich sonnig am Vormittag aus, auf der Alpen-Südseite. Da haben wir noch ein paar Wolkenfelder, die sich auflocken und den Tag durch gibt es dann über den Bergen Quellwolken. Und aus diesen Quellwolken muss man dann am Nachmittag vor allem in den Alpen mit Platzregen oder mit Hitzegewitter rechnen. Aber auch im Raum Genf oder Waadtländer Jura ist so ein Gewitter nicht ausgeschlossen.
0: Morgen geht es wie weiter?
2: Sonnig und heiß. Es wird sogar noch ein bisschen heißer. Es sind bis zu 38 Grad möglich, das besonders im Raum Basel wieder. Und vor allem in den Alpen und im Süden gibt es am morgen wieder Regengüsse und Hitzegewitter. Sonst gibt es am morgen wieder einen sonnigen Tag. Und am Wochenende geht es auch noch mal häufig sonnig weiter. Am Samstag bleiben Gewitter vor allem in den Bergen. Am Sonntag könnte es auch mal im Flachland gewittern kommen.

0: Juanes und La Camisa Negra, wie heißt der Fels?
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2: 6.59 Region Basel, Stau rund 45 Minuten dauert es länger auf der A2 Richtung Luzern zwischen dem Grenzübergang Weil und Breite und dadurch auf der A3 ab dem Grenzübergang Saint-Louis. Stau in der Region Solothurn, A1 Richtung Bern zwischen Gunzgen und Wangen an der Aare. Im Aargau A1 Richtung Zürich zwischen Aarau-West und Bierfeld und Region Zürich. Auf dem Westring Richtung Gubrist, auf der A1 Richtung Zürich ab Evretikon und Zentralschweiz A2 Richtung Luzern ab Rotenburg. Der Nikolaus Malzacher mit dem Heute Morgen.
3: Guten Morgen. Ein Jahrhundert-Erdbeben hat Venezuela erschüttert. Es werden viele Tote befürchtet. Unsere Korrespondentin hat mit Menschen vor Ort gesprochen und wir hören, was sie zu sagen haben. Und die Schweiz holt bei der Fußball-Weltmeisterschaft gegen Kanada ein 2:1, muss am Schluss aber nochmals um den Sieg bangen. Mit mir im Studio Patrick Walter. Wie heiß wird dieser Donnerstag?
4: Guten Morgen. Ja, sehr heiß. Es gibt 33 bis zu lokal 37 Grad in den Alpen. Da gibt es am Nachmittag vielleicht lokale Schauer.
3: Venezuela ist in der Nacht von zwei starken Erdbeben erschüttert worden. Verschiedene Teile des Landes sind betroffen, auch die Hauptstadt Caracas. Der Geologische Dienst der USA sagt, es handle sich um das stärkste Erdbeben in der Region seit über 100 Jahren. Interimspräsidentin Delcy Rodríguez hat deshalb den Notstand ausgerufen.
5: Y estamos en este momento declarando el estado de emergencia, tal como lo contempla nuestra Constitución.
3: Ich habe kurz vor der Sendung heute Morgen mit unserer Südamerika-Korrespondentin Teresa Delgado gesprochen und sie gefragt, was über die aktuelle Lage in Venezuela bekannt ist.
6: Um 6 Uhr abends Ortszeit gab es zwei Erdbeben kurz nacheinander von der Stärke 7,2 und 7,5. Das sagte Venezuelas Übergangspräsidentin Delcy Rodríguez im venezolanischen Staatsfernsehen. Das deckt sich mit den Daten des Geologischen Dienstes der USA. Darin heißt es, das seien die schwersten Beben seit 126 Jahren gewesen in der Region. Zahlen über Tote und Verletzte gibt es bisher keine. Auf den sozialen Medien sind aber Bilder der Zerstörung zu sehen. In der Hauptstadt Caracas sind mehrere Häuser zusammengebrochen. Es sind nun Bergungsarbeiten im Gang. Sicherheitskräfte, Polizei und Feuerwehr sind im Einsatz, sagte Innenminister Diosdado Cabello. Er empfahl den Menschen außerdem, vorerst besser draußen zu bleiben, wegen strukturellen Schäden an den Gebäuden und der Gefahr von Nachbeben. Über 20 soll es schon gegeben haben, laut der Regierung.
3: Sie haben in den letzten Stunden Kontakt gehabt mit mehreren Personen in Venezuela. Was haben Sie von ihnen gehört?
6: Ein Journalist berichtete mir von verheerenden Schäden in vielen Landesteilen Venezuelas und dann habe ich mit Christian Brunschweiler gesprochen. Er ist Schweizer und lebt seit über 25 Jahren in der venezolanischen Hauptstadt. Er ist Delegierter für Venezuela in der Schweizer Auslandorganisation ASO.
7: Es ist eigentlich das stärkste Erdbeben, das ich erlebt habe. Das ganze Haus hat es geschüttelt. Auf der anderen Stadtseite ist die Erdbebenzone grösser und dort sind scheinbar ein paar Gebäude zusammengebrochen.
6: Es sei schwierig, sich zu informieren, sagte mir Herr Brunschweiler weiter, weil das Telefonnetz und Internet stellenweise zusammenbrach.
3: Sie haben es vorhin angesprochen, Teresa Delgado. Es ist das stärkste Erdbeben in Venezuela seit dem Jahr 1900. Wie ist das Land auf ein solches Ereignis vorbereitet?
6: Ich weiß nicht, wie sehr man sich auf so ein Jahrhundert-Event vorbereiten kann, aber das Land ist denkbar schlecht vorbereitet auf so eine Katastrophe. Venezuela wurde über 10 Jahre autoritär regiert. Es ist ein Land mit einer Armutsrate von bis zu 70%. Rund die Hälfte der Bevölkerung lebt in extremer Armut. Immer noch 6 Monate nach der Verhaftung von Langzeitmachthaber Nicolas Maduro. Und es ist ein Land mit einer äußerst maroden Infrastruktur. Also da ist zum Teil mit einfachsten Mitteln gebautes Mauerwerk und das entspricht ganz sicher nicht modernen Erdbebenstandards. Das Gesundheitssystem und die Rettungsinfrastruktur dürften auch schnell an den Anschlag kommen. Es fehlt an Medikamenten, an modernem Material, an Räumfahrzeugen. Wir müssen leider mit einer hohen Zahl von Verletzten und Toten rechnen. Die nächsten Stunden und Tage werden absolut kritisch. Jetzt geht es für die Rettungskräfte darum, Verschüttete zu bergen, so schnell wie möglich.
3: Sagt unsere Korrespondentin Teresa Delgado. Ja, und mittlerweile sind erste Opferzahlen bekannt. Gemäß der venezolanischen Übergangspräsidentin Delcy Rodríguez hat das Erdbeben mindestens 32 Todesopfer und mehr als 700 Verletzte gefordert. Wir wechseln das Thema. Die Gespräche zwischen den USA und dem Iran sollen offenbar weitergehen, Patrick Walter, und zwar nächste Woche.
4: Das zumindest kündigte US-Außenminister Marco Rubio an und er sagte außerdem, die Gespräche sollen in der Schweiz fortgeführt werden. Das Schweizer Außendepartement EDA hat dies auf Anfrage der Nachrichtenagentur Keystone STR nicht bestätigt. Rubio sprach von technischen Gesprächen, die am Montag oder Dienstag weitergehen sollen. Vergangenen Sonntag hatten sich Vertreter der USA, des Irans und der Vermittlerstaaten Pakistan und Katar zu Gesprächen in der Schweiz getroffen, und zwar auf dem Bürgenstock im Kanton Nidwalden. Zuvor hatten die USA und der Iran ein Rahmenabkommen für Verhandlungen über ein Kriegsende unterzeichnet.
3: Und dann kommen wir zur Fußball-Weltmeisterschaft. Die Schweizer Fans mussten Geduld haben im Spiel gegen Kanada, aber dann zum Start in die zweite Halbzeit hat's geklappt.
8: Mit die bringt der mit dem Abschluss und dem 1:0 für die Schweizer in der 46. Minute. Das ist ein Traumstart für die Schweizer Nationalmannschaft in die zweite Halbzeit.
3: Und nach diesem Traumstart wurde es eine umkämpfte Partie. Aber die Schweiz hat den Sieg über die Zeit gebracht mit 2:1. Und damit hat die Nazi ihr erstes Ziel erreicht, den Gruppensieg. Peter Schnieder.
9: Das Spiel gegen Kanada war, wie von der Schweiz erwartet, eine intensive Auseinandersetzung. Wie gegen Bosnien sorgten Ruben Vargas und Joan Manzambi jetzt in der Startaufstellung mit ihren Toren in der zweiten Halbzeit für die Entscheidung. Für Joan Manzambi ist es bereits das dritte Tor an dieser WM.
10: Ja, es läuft gut für mich, aber auch für die ganze Mannschaft, dass wir zweimal hintereinander gewonnen haben. Und ich hoffe, dass wir so weitermachen können.
9: Dann im 16. Final. Die Schweiz hat sich nach dem 1:1 im Auftaktspiel gegen Katar gesteigert und die Gruppe mit den beiden Siegen gewonnen und steht zum vierten Mal hintereinander nach 2014 an einer Weltmeisterschaft in der K.O.-Runde. Das können nur noch Frankreich, Argentinien und Brasilien schaffen. Torhüter Gregor Kobel.
11: Ich glaube, zuerst mal ist es ein gutes Zwischenziel, das wir erreicht haben. Jetzt ist jedes Spiel alles oder nichts. Alles reinhauen, an uns glauben, mit Team Spirit, mit Zusammenhalt und dann werden wir sehen, wie weit wir kommen.
9: Jetzt hat die Schweiz 8 Tage Pause bis zum nächsten Gruppenspiel. Eine ungewohnte Situation für das Schweizer Team. Goalie Gregor Kobel.
11: Es ist ungewöhnlich für ein Turnier, so lange Pause hat zwischen den Spielen. Aber ich glaube nichtsdestotrotz, wir kennen alle eine Woche zwischen den Spielen. Das ist jetzt nichts Neues. Haben wir alle auch schon mal gehabt. Und alle haben gute Spiele gemacht. Von dem her, glaube ich, kommt es gar nicht so drauf an.
9: Den Steigerungslauf muss die Schweiz jetzt in die K.O.-Phase mitnehmen. Auch wenn es bei einer Weltmeisterschaft zum ersten Mal ein 16. Final gibt und der Gegner leichter sein dürfte, beginnt für das Team von Murat Yakin jetzt die wichtigste Phase an diesem Turnier.
3: Die Schweizer Nazi holt sich also den Gruppensieg an dieser Fußball-Weltmeisterschaft und bestätige damit eine positive Tendenz, sagt Sportredaktor Lionel Mattmüller.
12: Die Bilanz fällt etwas gemischt aus. Die Schweiz hatte keinen guten Start mit dem Unentschieden gegen Katar, aber sie hat sich gesteigert. Sie hat gezeigt, dass sie offensive Lösungen präsentieren kann in den Spielen 2 und 3 und sie hat gestern Abend gezeigt, dass sie bereit ist, gemeinsam zu leiden. Kanada hatte Druckphasen, die Schweiz hat sehr solidarisch verteidigt, das ist enorm wichtig, gerade wenn noch stärkere Gegner kommen. Vielleicht hat die Schweiz etwas an Demut gewonnen, weil diese Gruppenphase gegen vermeintlich schwächere Teams überhaupt kein Selbstläufer war. Für mich gibt es aber auch noch Steigerungspotenzial. In der Offensive sind das überraschende Momente, die noch etwas zu selten kreiert werden. Und im Mittelfeld sind es Ballverluste, die vermeidbar wären und gegen die großen Mannschaften sofort bestraft werden. Also gut, aber noch nicht hervorragend.
3: Für die Spieler heißt es jetzt zuerst einmal warten. 8 Tage geht es bis zur nächsten Partie. Aber im Hintergrund wird fleißig weitergearbeitet.
12: Der Gegner am nächsten Freitagmorgen ist ein Gruppendritter aus 5 möglichen Gruppen. Die Schweiz weiß also noch sehr wenig. Die Analysten leisten jetzt ganze Arbeit und sortieren die möglichen Gegner vor, damit man den einen Plan dann aus der Schublade ziehen und perfektionieren kann. Dafür bleiben 8 Tage Zeit. Zeit, die die Spieler teilweise mit der Familie verbringen dürfen und zur Erholung nutzen können. Wichtig wird es sein, die Spannung hochzuhalten über diese 8 Tage. Die Ersatzspieler bei Laune zu halten. Das sind Herausforderungen für die kommende Woche.
3: Sagt unser Sportredaktor Lionel Mattmüller. Die Highlights dieser Partie finden Sie natürlich wie immer in der SRF Sport App. Und Patrick Walter hat noch die weiteren Resultate.
4: Und zwar hat in der Schweizer Gruppe Bosnien-Herzegowina 3-1 gegen Katar gewonnen. Die Bosnier sind damit für die K.O.-Runde qualifiziert, ebenso wie Co-Gastgeber Kanada. Brasilien gewann 3-0 gegen Schottland. Marokko besiegte Haiti 4-2. Südafrika bezwang Südkorea mit 1-0 und Mexiko gewann gegen Tschechien mit 3-0. Auch Brasilien, Marokko und Südafrika stehen damit fix in den 16. Finals.
3: Für die Schweizer Entwicklungszusammenarbeit ist es ein Einschnitt. Im Budget 2027 kürzt der Bund die Gelder und baut zahlreiche Stellen ab. Diese Sparmaßnahme soll dabei helfen, die Ausgaben für Armee, AHV und IFA zu stemmen. Scharfe Kritik kommt von links und von privaten Entwicklungsorganisationen. Christine Wanner.
13: Die Entwicklungszusammenarbeit schärfen und die humanitäre Hilfe stärken. So umschrieben es Bundespräsident Guy Parmelin und Außenminister Ignacio Cassis gestern. Konkret bedeutet das zweierlei: Umschichten und Sparen. Rund 330 Millionen Franken verschiebt der Bund von der Entwicklungszusammenarbeit in die humanitäre Hilfe. Und er kürzt. Die Schweiz zieht sich zurück aus Lateinamerika, Aserbaidschan, Ghana und Südafrika, baut rund 100 Stellen ab. So spart der Bund in den nächsten Jahren rund 110 Millionen Franken, Geld, das der Bund anderswo einsetzt. Das Sparen und Umschichten der Mittel kritisiert das entwicklungspolitische Kompetenzzentrum Allianz Süd. Geschäftsleiter Andreas Missbach sagt es so:
14: Und das bedeutet eigentlich, dass man die Prävention aufgibt und nur noch Nothilfe macht. Und das bedeutet, dass die Schweiz auch beiträgt zur wachsenden Unsicherheit. Und das schadet natürlich auch der Schweiz.
13: Ähnlich formuliert es SPK-Parteipräsident Cedric Wermuth. Die bürgerlichen Bundesräte hätten einen Kahlschlag vorgenommen.
15: Wir wissen, dass die Entwicklungszusammenarbeit gerade heute in dieser krisenhaften Welt extrem wichtig ist. Und das Zweite ist, dieser Kahlschlag ist komplett unnötig. Der Bundesrat präsentiert gleichzeitig Rekordbudgetzahlen, will trotzdem streichen. Das ist reine Ideologie.
13: Bei der FDP verteidigt Ständerat und Außenpolitiker Damian Müller die Entscheide.
16: Von einem Kahlschlag kann man überhaupt nicht sprechen. Der Bund investiert weiterhin rund 2,4 Milliarden Franken jährlich. Und neu geht es einfach darum, die Mittel gezielter einzusetzen und dort Wirkung zu erzielen, wo die Schweiz einen echten Beitrag leisten kann. Das ist auch der Auftrag, wie ich ihn verstehe, wie man mit Steuergeldern umgeht. Und deshalb bin ich überzeugt, das ist eben auch ein vertrauenswürdiger Weg, den der Bundesrat jetzt vorschlägt.
13: Der Rückzug aus Lateinamerika ist im Übrigen nicht ganz neu. Er steht schon in einer früheren Strategie zur internationalen Zusammenarbeit. Wie es mit dieser weitergeht, ist offen. Die neue Strategie will der Bundesrat in 2 Jahren vorlegen.
3: Der Bericht von Christine Wanner. Und wir kommen nochmals auf die Hitze zu sprechen, denn die Temperaturen, die sind nicht nur in der Schweiz auf weit über 30 Grad geklettert, sondern in weiten Teilen Europas, und das hat Folgen, Patrick Walter.
4: So ist es. An verschiedenen Orten hat das Konsequenzen. Im norddeutschen Hamburg zum Beispiel wird ein Halbmarathon vorläufig nicht durchgeführt. 24.000 Läuferinnen und Läufer waren am Sonntag erwartet worden. Nun wird der Halbmarathon auf einen unbestimmten Tag verschoben. Und in Frankreich haben die heißen Tage Folgen für den Zugverkehr. In der Region Nouvelle-Aquitaine im Westen fahren bis Freitag tagsüber keine Züge mehr, um die Anlagen zu schonen. Auf gewissen Strecken fallen auch Verbindungen aus, weil ältere Züge zu schwache Klimaanlagen haben. Im Westen Frankreichs wurden teils über 44 Grad gemessen.
3: Und weil die Belastung für die Gesundheit sehr hoch sein kann, hat sich auch die Weltgesundheitsorganisation WHO geäußert.
4: Sie sagt, extreme Hitze zähle zu den schwerwiegendsten und am schnellsten wachsenden Gesundheits- und Sicherheitsbedrohungen, die durch den Klimawandel entstünden. Das sagte WHO-Chef Tedros Ghebreyesus vor den Medien. Und weltweit sterbe jedes Jahr eine 500.000 Menschen an den Folgen von Hitze. Nun zu den Börsendaten, geliefert von SIX. Der Dow Jones Index in New York hat 0,4% gewonnen. Der Nikkei Index in Tokio steigt um 4,2%. 1 Euro kostet 92,20 und 1 Dollar 81,10.
3: Das sind die Informationen von heute Morgen. Verantwortlich ist Philipp Erath. Die Zeit 14 Minuten nach 7.
0: Und wenn wir bei der Hitze sind, wir haben Jürg Ackermann von SRF Meteo gefragt, wie hoch gehen Temperaturen heute?
17: Auch heute gibt es wieder einen Hitzetag mit Höchstwert von 33 bis lokal 37 Grad. Eine schwache bis mäßige Brise macht es im Norden aber ein bisschen erträglicher. Dazu ist es sonnig, über den Alpen und im Süden gibt es Quellwolken und einzelne Regengüsse und Gewitter.
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0: Ist aber tatsächlich so, bei so Hitzewellen, wie wir sie jetzt gerade haben, werden die Innenstadt zu richtigen Effen. Diskussionen, wie man die Städte kann kühlen kann, ist in vollem Gang. Wir schauen darum ins Ausland. Wie machen das alte und ganz moderne Stadt im Süden? Wie gehen die mit hohen Temperaturen um und was könnten wir davon lernen? Besprechen wir mit unserem Morgengast auf dem Eis. Jetzt dann gerade nach Mike and the Mechanics. Another cup of coffee. Guten Start in den Donnerstag, 25. Juni wünschen wir auch mit SRF 1.

0: irgendwo so in der Stadt über das Trottoir und dann haben wir das Gefühl, das glieht noch vom Boden. Also das ist wirklich dann von unten auch noch heiss und von der Wand, wo neben einem sind und so. Dass es in der Hitze in einer Stadt, wo geteert ist und wo es Verkehr hat, noch viel heißer und stickiger ist als auf dem Land, das haben wir alle schon erlebt. Die Wissenschaft hat für das sogar ein eigenes Wort, Urban Heat Island Effekt. Der städtische Wärmeinsel-Effekt quasi. Wie geht man gegen Hitze in der Stadt am besten vor? Die Frage stelle ich einem, der sich hauptberuflich genau mit dem befasst.
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0: Der Dominik Strebel ist im Aargauer Freiamt aufgewachsen und lebt heute zur Winterthur. Am Lehrstuhl für Bauphysik von der ETH Zürich simuliert er seit Jahren, was Städte aufheizt und was dagegen hilft. Dominik Strebel jetzt am Telefon. Schönen guten Morgen.
2: Guten Morgen.
0: Wie habt ihr recht geschlafen bei der Hitze?
2: Ja, das ist gerade eine sehr passende Frage. Also ich wohne eher in einem warmen Teil von der Stadt Winterthur und zoberstoben in einem Mehrfamilienhaus. Das heisst, das sind eigentlich nicht so günstige Konditionen zum gut schlafen. Und das ist in der Tat ist das so, dass ich im Moment auch nicht so gut schlafe. Und ich habe bei mir im Zimmer eigentlich ein Thermometer, das das aufzeichnet über die Nacht. Und also die Minimaltemperatur ist 25,5 Grad gewesen, im Zimmer innen, trotz spiralweitem Fenster. Hm? Aber es ist jetzt auch nicht so, dass ich die ganze Nacht wach liege.
0: Bin ich froh. Ich habe auch im Vorfeld gefragt, welche alt, klassisch und welche moderne Stadt im Ausland mit der Hitze gut umgeht. Und dann hat ihr gesagt, Malaga und Singapur als Beispiel. Wie genau. Schafft man im Südspanischen Malaga gegen die Hitze?
2: Ja, also erstens ist die Bausubstanz einfach schon optimiert, weil die schon viel länger, viel heißer haben. Also das heisst vor allem in der Altstadt. Sind die Strassen zum Beispiel enger, das heisst, die Sonne scheint deutlich weniger lang zwischen den Häuserien als zum Beispiel in Zürich oder in einer anderen Schweizer Grossstadt. Und sie haben auch hellere Fassaden, also allgemein die Farben sind heller und haben kleinere Fenster. Durch das heizen sich die Gebäude innen weniger auf und auch das Aussenklima ist deutlich weniger. Sie machen aber auch aktive Sachen mittlerweile, das heisst, zum Beispiel haben sie das Climate Shelter Programm, das sind Orte, also Räume, wo entweder künstlich gekühlt sind oder natürlich wie ein Park, und das wird dann aktiv beworben, dass die Leute auch dorthin gehen, dass sie sich wieder abkühlen können. Und was auch machen, ist zum Beispiel am Nachmittag, die wenigen offenen Plätze, die sie haben, werden bewässert und durch das können sie doch 3-4 Grad Temperatur senken am Nachmittag zu der schlechtesten Zeit.
0: Nehmen wir noch ein anderes Beispiel, aber Singapur, Malaysia, wie geht Singapur mit der Hitze um?
2: Genau, Singapur hat einen Masterplan für die ganze Stadt. Das heisst, sie haben zum Beispiel simuliert, Singapur ist ja eine Insel, das heisst, es hat immer ein bisschen Wind vom Meer her. Sie haben simuliert, wie der Wind sich durch die Stadt durchbewegt. Und wenn man jetzt zum Beispiel dort ein Bauprojekt machen will, muss man spezifisch anschauen, wie verändert das die Windflüsse. Und Bewilligung ist daran knüpft, dass sich die bestehenden Windkorridore eigentlich nicht signifikant verändern oder nicht, dass die Durchlüftung weiterhin gewährleistet wird. Was sie natürlich auch haben, sie haben sehr viel Regen, es ist feucht, das heisst, sie setzen auf Vegetation, es ist eine sehr dichte Stadt, aber auch sehr eine grüne Stadt mit vielen Bäumen und zwischen den dicht bebauten Gebieten haben sie immer wieder grosse Grünflächen, die entsprechend auch für eine Abkühlung wirken.
0: Was können wir für die Schweizer Stadt übernehmen? Also welche Punkte in Sachen Hitzemanagement werden bei uns vielleicht noch zu wenig praktiziert?
2: Ja, also was man vielleicht muss sagen, das sind alles, es müssen individuelle Lösungen sein. Zum Beispiel für tropische Gebiete, das können wir nicht übernehmen. Also wir können nicht, wir haben kein Meer um uns herum, das konstant Wind bietet und wir haben auch zu wenig Wasser mittelfristig, dass wir jetzt könnten voll Vegetation pflanzen überall. Aber was sicher der Schlüssel ist Verschattung. Das ist mit Abstand das wirkungsvollste Mittel, also verhindern, dass die Sonne überhaupt einstrahlt an diesen kritischen Punkten. Das kann man machen, indem dass man zum Beispiel eben auch Bäume pflanzt oder aber auch ein Sonnensegel dort installieren, wo entsprechend die Sonneneinstrahlung dort abheben.
0: Jetzt kann man ja sagen, das sind riesige Anstrengungen, die da passieren und ja, ein bisschen naiv und bewusst salopp gesagt, also jetzt wegen 2-3 Grad weniger ein paar Tage im Sommer so riesige Anstrengungen machen, lohnt sich das?
2: Ja, ich denke schon. Zwar immer während Hitzewellen steigt die Mortalität, also die Sterblichkeit an. Das heisst, es sterben mehr Leute als durchschnittlich. Ich denke, das ist ein gesellschaftliches Problem. Auch der thermische Komfort, wie wir alle merken jetzt in der Nacht und auch während dem Tag, ist deutlich niedriger. Wir sind schlapper, wir mögen nicht. Also, es hat auch volkswirtschaftliche Aspekte dahinter, dass einfach die Leistung sinkt von allen Leuten. Also ich denke, das Problem müssen wir angehen und es wird auch angegangen mittlerweile in den Verwaltungen von der Städte und der Kantone.
0: Danke vielmals. Der Dominik Strebel ist das, der sich wirklich mit der Erhitzung der Stadt beschäftigt, wo das Thema Hitze übrigens bei uns aktuell bleibt. Heute in der Sendung Forum diskutieren wir ab um 10 Uhr am Vormittag die Frage, müsste die Stadt mehr Massnahmen ergreifen, um die Hitze erträglicher zu machen? Mit Gästen im Studio und natürlich mit Elden Heimann.
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0: Gustav aus der Schweiz und Anker am Donnerstagmorgen bei SRF 1. 25. Juni gibt übrigens noch einen Geburtstag zu feiern heute an dem 25.06. Der Simon Ammann wird 45.
1: Ja, also ich würde sagen, da erinnern wir uns sehr gerne dran. Viermal Olympiagold, einmal WM-Gold, einmal WM-Silber und einmal WM-Bronze.
0: Und wir erinnern uns auch gar an Salt Lake City 2002, legendäre Szene.
2: Sprung gut und jetzt fliegt sie, mich fliegt! Ja, das ist die Führung!
3: Olympic Champion and Gold Medalist representing Switzerland, Simon Ammann.
0: Er ist geflogen und hat an diesem Spiel 2002 zwei von seinen vier Olympia-Goldmedaillen geholt. Simon Ammann wird heute 45. Happy Birthday.
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0: Stau oder stockender Verkehr im Moment in der Region Basel auf der A3 Richtung Wiese ab dem Grenzübergang Saint-Louis. In der Region Solothurn A1 Richtung Bern zwischen Gunsken und Wangen an der Aare. Im Aargau A1 Richtung Zürich zwischen Aarau West und Bielefeld. Und in der Region Zürich auf dem Westring Richtung Gubrist ab Urdorf Süd. Und auf der A1 Richtung Zürich, dort klemmt's ab Evretikon. Jetzt gibt's kurz Nachrichten da auf dem Mais. Es ist gerade 7:30.
5: Venezuela ist von zwei starken Erdbeben erschüttert worden. Laut der US-Erdbebenwarte hatten sie eine Stärke von 7,2 und 7,5. Zwischen den Beben verging weniger als eine Minute. Es wird befürchtet, dass es viele Todesopfer und große Schäden gegeben haben könnte. Laut der Regierung sind bisher 32 Todesopfer und mindestens 700 Verletzte bekannt. Der Bund kürzt in der Entwicklungszusammenarbeit massiv Gelder und baut viele Stellen ab, damit mehr Geld bleibt für Armee, AHV und IV. Dieses Vorgehen des Bundesrates sorgt für geteilte Reaktionen in der Politik. Unverständlich findet es die SP, die FDP hingegen verteidigt die Pläne. Die Schweiz holt sich an der Fußballweltmeisterschaft der Männer den Gruppensieg. Die Nazi hat gegen Kanada gewonnen mit 2:1. Neben der Schweiz haben sich in der Nacht auch Bosnien-Herzegowina, Kanada, Südafrika, Brasilien und Marokko für die K.O.-Runde qualifiziert.
0: Der Sandro Peter.
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7: Und das ist das Regionaljournal Bern Fribourg-Wallis, am Morgen mit dem Dominik Meyenberg. Bis jetzt hat die Schweizerische Rettungsflugwacht Rega im Wallis einen schweren Stand gehabt. Bei einem medizinischen Notfall alarmiert die kantonale Rettungsorganisation nämlich praktisch nur der Glacier oder der Zermatt, die beiden Walliser Helikopterunternehmen. Das ist auch vertraglich so abgesichert, könnte sich jetzt aber gleich ändern. Auch wenn es nach der Stimmbevölkerung der Gemeinde Goms im Oberwallis geht. Die hat nach der Gemeindeversammlung Ja gesagt dazu, dass die Rega eine Helikopterbasis darf betreiben. Ruth Seeholzer berichtet.
8: Es ist turbulent zu und her gegangen an der Urversammlung von der Gemeinde Goms. Über 160 Leute sind in die Mehrzweckhallen auf Glüringen gekommen. Viel mehr als an normalen Gemeindeversammlungen. Das Thema interessiert, weil im Oberen Goms hat seit bald 4 Jahren keine Ambulanz mehr stationiert. Der Kanton hat das damals so entschieden. Der Gemeinderat von Goms hat darum schon seit längerem nach einem Weg gesucht, wie man die medizinische Notfallversorgung in der Region verbessern kann. Der Gemeindepräsident Gerhard Kiechler ist überzeugt, dass es eine eigene Lesung braucht im Goms.
9: Die medizinische Grundversorgung kann man nicht zentralisieren. Das muss man dezentral lassen, weil es geht um Menschenleben, es geht um Minuten. Da kann man nicht irgendwie zentralisieren, wo man dann das Thema ist.
8: Darum hat der Gemeinderat an der gestrigen Versammlung beantragt, dass die Gemeinde einen Teil vom Flugplatz Münster, wo auch der Gemeinde gehört, der Rega abgibt. Im Bürecht für 70 Jahre. Aber es hat Widerstand gegeben gegen diesen Antrag. Man darf das einheimische Helikopterunternehmen der Zermatt nicht quasi ausboten, sagt der Mann.
10: Ja, für mich ist der Fall klar. Es gibt keinen Schritt, wo nicht der Zermatt oder bin. Ist, weil wir sind hier vom Rettungswesen sind wir wirklich gut aufgestaltet. Es ist wahr, mit der Ambulanz ist sicher ein Problem, dass es da vielleicht Lesungen braucht, aber da müssen wir nicht das ganze System in Frage stellen.
8: Der Rega selber hat sich auch vorstellen an der Gemeindeversammlung. Und das hat anscheinend gefruchtet. Mit 94 Ja zu 61 Nein ist dieser Antrag nach langen Diskussionen deutlich angenommen gekommen.
7: Was heisst das jetzt für die Gemeinde Goms? Was für das Walliser Rettungswesen? Die Frage klären wir hinein im Regionaljournal ab 5:30. Ein Lift als Instrument. Das die Idee von Luc Otscher, auch bekannt als Ludwig von Loh und Ludwig. Für seine Masterarbeit an der Hochschule für Kunst zu Bern hat er den historischen Mattenlift der Stadt Bern in eine Klanginstallation verwandelt. Wie die tönt, Desiree Sauter ist reinhören.
11: Der Mattenlift fährt jeden Tag unermüdlich auf und ab. Die Kulisse ist gäng die gleiche, Dächer vom Mattenquartier und Aare. Tönt hat er in letzter Jahr aber anders. Das wegen der Klanginstallation von Luc Otscher, wo die Geräusche vom Lift, also das Quietschen und Surren und die Stimmen der Fahrgäste drinnen klingend wiedergibt. Der Luc Otscher hat sich zum Ziel gesetzt, Liftmusik zu machen. Hat sie aber etwas anders ausgelegt. Es ging eher darum, was im Lift passiere.
12: Sobald man losfährt, ist je nach Höhenmeter, hört man Klänge, wo man zuerst nicht sicher ist, ist da etwas kaputt? Oder ist das alles, muss das so? Und das ist echt die kleine Irritation, die ich gesucht habe.
11: Und man werde gerade selber Teil vom Kunstwerk, wenn man im Mattenlift einsteigt. Zudem hat der Stadtberner nicht nur einen künstlerischen, sondern auch einen persönlichen Bezug.
12: Ich habe ein paar Jahre in Matten gewohnt, habe dementsprechend viel genutzt. Ich hatte so ein Mehrfahrtenkärtchen. Und ja, ich war tagtäglich in diesem Lift, wenn man mit die 180 Stegentritte aufrennen wollte. Und habe das ganz anders wahrgenommen. Und um das geht es mir eigentlich auch, um die Verschiebung von Perspektiven auf unseren Alltag.
11: Und die nehmen nicht alle gleich wahr, sagt der Luc Otscher. Er sei aber positiv überrascht, wie viele Reaktionen und Diskussionen aus seinem Projekt heraus entstehen.
12: Teile haben mega Freude. Und Teile, die seit 40 Jahren immer gleich gebraucht finden, was ist das für ein Kabis? Und Teile können wir auch mit einem Lächeln im Gesicht sagen, das ist Bullshit, da kommt niemand raus. Aber irgendwie hat es sehr gleich gefreut.
11: Und im besten Fall fangen die Leute miteinander an reden wegen den Tönen, die sie hören, sagt der Berner Künstler. Das widerspreche ich dem, was sonst auch beim Liftfahren passiert, anstatt in die Augen wegschauen und schweigen.
7: Der Bericht von Desiree Sauter. Wir kommen zum Wetter mit den Daten von SRF Meteo. Es ist heute wieder heiss und sonnig bei 32 bis 35 Grad. Kühler ist es in der Höhe. Auf dem Jungfraujoch gibt es heute 10 Grad, auf dem Gornergrat 14 Grad.
0: Am Donnerstagmorgen Barbara Meier und Michael Brunner im Studio.
1: Guten Morgen.
0: Schönen guten Tag. Wir spielen morgen Stunde Goldim und das ist das Spiel mit den 3 Fragen pro Tag. Versteckt kannst du dich immerhin ein Stichwort. Und Kandidatin Runde 1 heute Morgen.
1: Ist der Kari Schneebeli aus Affoltern am Albis.
0: Spielt jetzt gerade, wir gehen zuerst noch schnell zurück zum 28. Mai im Jahr 2000. Das ist die Hitparade in der Schweiz, denke ich, Platz 3. Britney Spears. Ups, I did it again. Auf dem 2 Boomfunk MCs und Freestyler.
1: Yes, das ist doch lang her.
0: Ja. Jetzt, ich muss gleich noch schnell. Wir gehen noch mal schnell zurück. Platz 9 ist der da gesehen.
1: Den
0: hast du bringen, hä? Ja, ich musste bringen. Das ist irgendwie so, das Bild ist so, weißt du, siehst ein altes Foto von dir und findest, was? So Hosen habe ich auch gehabt. Und so einen Pulli, wirklich, echt jetzt. Aber zurück zu Platz 3, Britney Spears, Platz 2, Boomfang, MCs und Platz 1. Und den gibt es vor dem Spiel in voller Länge. Bon Jovi, It's My Life.

0: Live. Bon Jovi, 19 Minuten vor 8.
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0: Wir gehen auf Affoltern am Albis zum Kari Schnebeli, 78-jähriger Rentner, ein stolzer Grossvater, drei Enkelkind hat er. Guten Morgen, Kari.
2: Guten Morgen, Michael. Guten Morgen, Barbara. Und guten Morgen, Schweiz.
0: Kari, du, weiss ich von dir, spielst Minigolf, gell?
2: Ja, das mache ich ab und zu, aber jetzt bei dieser Hitze bin ich da der Minigolfhalle ein bisschen fern geblieben, weil so wie 35 Grad ist es wirklich zu heiß.
0: Aber also was heisst das, du spielst Minigolf? Machst du das denn im Normalfall, wenn es jetzt nicht gerade so heiß ist? Einmal pro Woche?
2: Nein, oder mehrmals? Also ich, schon wieder. Ich habe jetzt lange ein bisschen ausgesetzt, aber ich habe im Sinn, den Sommer wieder ein bisschen mehr zu machen.
0: Gut, also dann wirst du vielleicht noch Minigolf-Profi. Gibt's das?
2: Ja, ich glaube es nicht mehr. In dem Alter Profi nicht, aber wenigstens Freude am Spiel haben, Spass haben.
0: Aber gibt es überhaupt Profis beim Minigolf?
2: Puh, da überfragst du mich jetzt gerade.
0: Barbara
2: sagt... Ich denke schon, oder? Es gibt schon Profis, nur mal im Minigolf, aber ich glaube in jeder Sportart.
3: Das gibt es auf alle Fälle. Ich habe mal mit einer Dame geredet, die lange aktiv war im Minigolf. Hat mir das erzählt, sie sagt, da durch die ganze Schweiz gereist für Turniere.
0: Ah, ja. Oh, wow. Also, spannend. Jetzt legen wir los mit dir, Kari. Runde 1 bei Morgenstund hat Gold im Mund. Die erste richtige Antwort bringt dich direkt zu 100 Franken in Form von einem Reisegutschein und nachher geht es in 50er Schritt da immer weiter. Und wir bringen von gestern das Stichwort Kater mit. Neu gibt es eine Zahl zur Auswahl, Kater oder 100. Kater oder 100, was würdest du gerne?
2: Ich glaube, ich
0: räume
2: mal mit dem Kater
0: auf. Du räumst mit dem Kater auf, das ist gut. An der Downing Street 10, also an der Downingstrasse 10, gibt es wieder einen Wechsel. Wissen wir seit Anfang Woche. Der Einzige, der seit 15 Jahren ununterbrochen an der Downing Street 10 wohnt, ist ein berühmter Kater. Und der heisst wie?
2: Kater,
0: Downing Street. Oh. Keine Ahnung,
2: hä? Tim, der
0: Moor.
2: Nein.
0: Zeit ist durch,
3: Kari. Ich sag's dir schon. Ja. Die Antwort ist Larry. Und er hat
2: Larry.
3: Auch noch einen Titel.
2: Oh, ja, den habe ich nicht.
3: Ja, was hättest du gewusst?
2: Am Stiefel der Kater denken alle, aber an den Larry nicht.
3: Ja, schade.
0: Aber der Larry, sag das noch schnell, der hat einen Titel.
3: Ja, der hat einen Titel, der heisst Chief Mouser to the Cabinet Office.
0: Also ist quasi der Chef, Mäusefänger da, an der Downing Street 10. Los jetzt, du kannst immer noch auf 150 kommen. Jetzt machen wir zuerst die 100er Frage. Entweder mit der Zahl 100 als Stichwort oder eine andere Zahl 2. 100 oder 2?
2: Ja, dann nehme ich 100.
0: Der Geburtstag von der Ingeborg Bachmann, der Jertschechit, das wäre ihr 100. Geburtstag. Ingeborg Bachmann, eine von den bedeutendsten deutschsprachigen Autorinnen überhaupt. Sie ist aus welchem Land gekommen, ursprünglich?
2: Ich würde sagen, Deutschland.
0: Du würdest sagen, Deutschland?
3: Ich sage, wo sie geboren ist, in Klagenfurt ja. Am Wörthersee, Österreich. Ja, hat ihr...
2: Österreich ist richtig, genau.
0: Los jetzt, aber jetzt machen wir noch den Aeropunkt. Machen wir entweder mit der Zahl 2 oder mit Semiflieg als Stichwort. Zahl 2 oder Semiflieg?
2: Semiflieg.
0: Nimmst. Der Schweizer...
2: Nein, ich nehme Zahl 2.
0: Du nimmst Zahl 2, also 2 Goal für die Schweiz. Am letzten Gruppenspiel an der WM gegen Kanada gestern Abend. Das erste Goal vom Joan Manzambi und das zweite Goal für die Schweiz, das hat wer geschossen?
2: Also, das ist der Ding, der Ruben Vargas.
0: Du sagst, das ist der Ruben Vargas, der das zweite Goal geschossen hat?
2: Ja, ich bin der Meinung, dass er das erste Goal geschossen hat.

0: zweite Mozambi. Aber da bin ich nicht sicher.
1: Schon, ich muss nochmal
2: nachschauen. Ich muss auch nochmal nachschauen, weil wir haben, glaube ich, Peti schon geschlafen. Aber auf alle Fall hat er gestern ein Goal geschossen und weil es zwei gegeben hat, würde ich sagen, absolut alles richtig gemacht. Er war einer der beiden Torschützen.
1: Wunderbar.
0: Ja, aber ich habe gemeint, der Ruben hat das erste gemacht und Joan Mazzanti.
1: Ja, weißt du, kann in der Formulierung der Frage sein, dass es gar nicht so gemeint ist, dass es Dreierfolge ist, sondern dass eins von beiden und das zweite hat der andere geschossen. Das ist
0: und so.
1: Gell? Aber das heisst für dich ja sowieso, aber du bist ja richtig, Ruben Vargas stimmt. Richtige Antwort, neben Joan Mazzanti. Und das heisst für dich, die 100 Franken, die bekommst du in Form von einem Reisegutschein. Gratuliere ganz herzlich.
0: Danke. Und
1: da heisst
0: für mich, morgen
1: wieder
0: ein bisschen
1: aufschlafen. Ja, schönen Tag, Karin. Ja, merci
2: schön. Vielmals.
1: Mach's gut.
2: Tschüss. Okay. Ciao.
1: Ciao, danke. Ciao, tschüss. So, das also morgen schon Tag Gold im Mund von dem 25. Juni. Simi fliegt, bleibt ist übrig als Stichwort. Und wenn ihr findet, ja, da würde ich möglicherweise morgen schon noch Hanno Velo mitspielen. 0848 440 222 Stelle von Nummer ins Studio, zum sich anmelden. 0848 440 222.

0: Das ist einer, der zum Wetter passt. KGNI und Summer Dreaming bei SRF 1 an dem Donnerstagmorgen, 25. Juni. Und man muss dann die Frage schon richtig lesen, oder? Wenn man im Studio sitzt. Es ist, bei mir steht auf dem Zettel, ein Goal hat der Juan Manzambi geschossen und das andere. Und ich habe dann zuerst das zweite daraus gemacht. Dann hat es ein kleines Missverständnis gegeben. Aber wir haben den Punkt natürlich und logischerweise und selbstverständlich gegeben, weil die Antwort ja gestimmt hat, Ruben Vargas. Also es ist nur eigentlich der arme Tropf, der die falsche Reihenfolge gemacht hat, ist der, der am Mikrofon sitzt.
1: Ja, also. Ich würde sagen, geile Karte, aber gut. Du bist noch dabei.
0: Ich nehme die an. Ich darf morgen nicht spielen. Ja. Morgen spielt der Stefan Siegenthaler, das ist gut.
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0: Wir gehen zum Jürg Ackermann, SRF Meteo. Schönen guten Morgen.
3: Guten Morgen, Michael.
0: Was bringt der wettermässig den Tag?
3: Ja, gehen wir der Reihe nach. Wir haben zuerst im Süden jetzt ein paar Wolkenfelder, die lockern sich auf und sonst haben wir am Vormittag wolkenloses Wetter und am Nachmittag, da wird es auch wieder sehr heiß. Es gibt 33 bis lokal 37 Grad. Die 37 Grad erwarte ich so ein bisschen zwischen Basel und Schaffhausen, was zum Teil näher an Juni-Rekord von 36,9 Grad ankommt. Und auch in der Höhe wird es mild, auf 2000 Meter gibt es bis zu 22 Grad. Wir haben aber auch heute, wie schon gestern, eine schwache bis mäßige Beise oder Wind in den Alpentälern, wo die Hitze ein bisschen erträglicher macht. Und es bleibt am Nachmittag nicht ganz überall sonnig. Wir haben über den Bergen Quellwolken, die in die Höhe wachsen. Und die Quellwolken bringen besonders in den Alpen und am Abend dann auch im Süden stellenweise Platzregen oder Hitzegewitter.
0: Schauen wir vor uns, was kommt nachher?
3: Ja, es gibt weitere heisse Tage. Es wird sogar noch ein bisschen heisser. Morgen am Samstag ist der Höhepunkt von dieser Hitzewelle mit 38, lokal sogar bis zu 39 Grad. Und es bleibt auch an vielen Orten sonnig, ausser über den Bergen. Da gibt es wieder an beiden Tagen, morgen und übermorgen, Quellwolken, die in den Alpen stellenweise Platzregen oder Gewitter bringen. Am Sonntag könnte so ein Gewitter auch mal ins Flachland auslaufen.
0: Hey, der gemerkt, Ackermann, der hat mir auch noch einen aufs Dach gegeben. Der am Anfang hat er schnell gesagt.
3: Ja, gehen wir der Reihe nach.
0: Danke vielmals, du bist ein lieber Mensch.

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2: Von 7.59 in der Region Schaffhausen auf der A4 Richtung Schaffhausen ist die Ausfahrt Hengart wegen eines Unfalls gesperrt. Dann Stau oder stockend Region Zürich, A1 Richtung Zürich ab Effretikon. Auf dem Westring Richtung Gubrist ab Urdorf Süd. Auf dem Westring Richtung Chur zwischen Urdorf Nord und Zürich West. Im Aargau auf der A1 Richtung Zürich zwischen Aarau West und Bierfeld. In der Region Solothurn auf der A1 Richtung Bern zwischen Gunsgen und Wangen an der Aare. Und in der Region Basel auf der A3 Richtung Wiese ab dem Grenzübergang Sanui. Das Infomagazin heute Morgen mit dem Nicolas Malzacher wird jetzt gerade 8 Uhr. Morgen, Nicolas.
3: Guten Morgen. Zuerst nach Venezuela und den schweren Erdbeben. Sowas gab es seit über 100 Jahren nicht mehr, heißt es. Nun sind erste Opferzahlen bekannt. Und schon wieder Mansambi und schon wieder Vargas. Die beiden schießen die Schweiz an der Fußball-Weltmeisterschaft in die nächste Runde. Beim Wetter wird es heute nochmals etwas heißer, Patrick Walter.
4: Ja, und zwar gibt es bei viel Sonne 33 bis 37 Grad. In den Alpen am Nachmittag vielleicht auch lokale Schauer.
3: Venezuela ist in der Nacht von zwei starken Erdbeben erschüttert worden. Verschiedene Teile des Landes sind betroffen, auch die Hauptstadt Caracas. Interimspräsidentin Delcy Rodríguez hat deshalb den Notstand ausgerufen. Bisher seien 32 Todesopfer bekannt und mindestens 700 Verletzte, sagte Rodríguez.
5: A esta hora tenemos reportes de 32 fallecidos, sin contar aún con las cifras que pueda arrojar el estado La Guaira. Y más de 700 heridos que hemos estado recibiendo en emergencia.
3: Der Geologische Dienst der USA sagt, es handle sich um das stärkste Erdbeben in der Region seit über 100 Jahren. Ich habe heute Morgen mit unserer Südamerika-Korrespondentin Teresa Delgado über die aktuelle Lage in Venezuela gesprochen.
6: Um 6 Uhr abends Ortszeit gab es zwei Erdbeben kurz nacheinander von der Stärke 7,2 und 7,5. In der Hauptstadt Caracas sind mehrere Häuser zusammengebrochen. Es sind nun Bergungsarbeiten im Gang, Sicherheitskräfte, Polizei und Feuerwehr sind im Einsatz, sagte Innenminister Diosdado Cabello. Er empfahl den Menschen außerdem, vorerst besser draußen zu bleiben, wegen strukturellen Schäden an den Gebäuden und der Gefahr von Nachbeben. Über 20 soll es schon gegeben haben, laut der Regierung.
3: Wie ist das Land auf ein solches Ereignis vorbereitet?
6: Ich weiß nicht, wie sehr man sich auf so ein Jahrhundertevent vorbereiten kann, aber das Land ist denkbar schlecht vorbereitet auf so eine Katastrophe. Venezuela wurde über 10 Jahre autoritär regiert. Es ist ein Land mit einer Armutsrate von bis zu 70%. Rund die Hälfte der Bevölkerung lebt in extremer Armut. Immer noch 6 Monate nach der Verhaftung von Langzeitmachthaber Nicolas Maduro. Und es ist ein Land mit einer äußerst maroden Infrastruktur. Also da ist zum Teil mit einfachsten Mitteln gebautes Mauerwerk und das entspricht ganz sicher nicht modernen Erdbebenstandards. Das Gesundheitssystem und die Rettungsinfrastruktur dürften auch schnell an den Anschlag kommen. Es fehlt an Medikamenten, an modernem Material, an Räumfahrzeugen. Wir müssen leider mit einer hohen Zahl von Verletzten und Toten rechnen. Die nächsten Stunden und Tage werden absolut kritisch. Jetzt geht es für die Rettungskräfte darum, Verschüttete zu bergen, so schnell wie möglich.
3: Das waren die Informationen von unserer Korrespondentin Teresa Delgado. Sobald weitere Informationen bekannt sind, halten wir Sie natürlich auf dem Laufenden hier bei Radio SRF oder bei uns auf der SRF News App. Weiter nun in den USA. Dort fordert das Weiße Haus zusätzliches Geld und das meiste davon soll gebraucht werden, um die Kosten des Irankriegs zu decken. Patrick Walter.
4: Fast 88 Milliarden Dollar beantragt die Regierung von Präsident Donald Trump beim Parlament. Gut 67 Milliarden davon sind für die Kosten des Irankriegs vorgesehen. Damit sollen etwa Munitionsbestände wieder aufgefüllt werden oder die operativen Kosten des Krieges sollen bezahlt werden. Dann hat sich auch der US-Außenminister Marco Rubio zum Iran-Krieg geäußert. Er kündigt an, dass die Gespräche zwischen den USA und dem Iran nächste Woche weitergehen sollen. Und er sagte außerdem, die Gespräche sollen in der Schweiz fortgeführt werden. Das Schweizer Außendepartement EDA hat dies auf Anfrage der Nachrichtenagentur Keystone SDR nicht bestätigt. Die USA und der Iran haben ein Rahmenabkommen für Verhandlungen über ein Kriegsende unterzeichnet.
3: Die Schweizer Fußballfans sind in Feierlaune.
7: Der Ball ist mit, die bringt er. Der Ball ist mit dem Abschluss.
0: und ein 1:0 für die Schweizer in der 46. Minute. Das ist ein Traumstart für die Schweizer Nationalmannschaft in die zweite Halbzeit.
3: Das war ein Traumstart für die Schweiz gegen Kanada. Es ist dann doch ein bisschen harziger noch geworden, aber am Schluss gewinnt die Schweizer Nazi mit 2:1 gegen Kanada. Und damit hat die Nazi ihr erstes Ziel erreicht, nämlich den Gruppensieg an dieser Weltmeisterschaft. Peter Schnieder.
7: Das Spiel gegen Kanada war, wie von der Schweiz erwartet, eine intensive Auseinandersetzung. Wie gegen Bosnien sorgten Ruben Vargas und Joan Manzambi jetzt in der Startaufstellung mit ihren Toren in der zweiten Halbzeit für die Entscheidung. Für Joan Manzambi ist es bereits das dritte Tor an dieser WM.
8: Ja, es läuft gut für mich, aber auch für die ganze Mannschaft, dass wir zweimal hintereinander gewonnen haben. Und ich hoffe, dass wir so weitermachen können.
7: Dann im 16. Final. Die Schweiz hat sich nach dem 1:1 im Auftaktspiel gegen Katar gesteigert und die Gruppe mit den beiden Siegen gewonnen und steht zum vierten Mal hintereinander nach 2014 an einer Weltmeisterschaft in der K.O.-Runde. Das können nur noch Frankreich, Argentinien und Brasilien schaffen. Torhüter Gregor Kobel.
9: Ich glaube, zuerst mal ist es ein gutes Zwischenziel, das wir erreicht haben. Ist jedes Spiel alles oder nichts. Alles reinhauen, an uns glauben, mit Teamspirit, mit Zusammenhalt und dann werden wir sehen, wie weit wir kommen.
7: Jetzt hat die Schweiz 8 Tage Pause bis zum nächsten Gruppenspiel. Eine ungewohnte Situation für das Schweizer Team. Goalie Gregor Kobel.
9: Es ist ungewöhnlich für ein Turnier, so lange Pause hat zwischen den Spielen. Aber ich glaube, nichtsdestotrotz, wir kennen alle eine Woche zwischen den Spielen. Das ist jetzt nichts Neues. Haben wir alle auch schon mal gehabt. Und alle haben gute Spiele gemacht. Von dem her, glaube ich, kommt es gar nicht so drauf an.
7: Den Steigerungslauf muss die Schweiz jetzt in die K.O.-Phase mitnehmen. Auch wenn es bei einer Weltmeisterschaft zum ersten Mal ein 16. Final gibt und der Gegner leichter sein dürfte, beginnt für das Team von Murat Yakin jetzt die wichtigste Phase an diesem Turnier.
3: Die Schweizer Nazi holt sich also den Gruppensieg und damit bestätigt sie eine positive Tendenz, sagt Sportredaktor Lionel Mattmüller.
10: Die Bilanz fällt etwas gemischt aus. Die Schweiz hatte keinen guten Start mit dem Unentschieden gegen Katar, aber sie hat sich gesteigert. Sie hat gezeigt, dass sie offensive Lösungen präsentieren kann in den Spielen 2 und 3 und sie hat gestern Abend gezeigt, dass sie bereit ist, gemeinsam zu leiden. Kanada hatte Druckphasen, die Schweiz hat sehr solidarisch verteidigt, das ist enorm wichtig, gerade wenn noch stärkere Gegner kommen. Vielleicht hat die Schweiz etwas an Demut gewonnen, weil diese Gruppenphase gegen vermeintlich schwächere Teams überhaupt kein Selbstläufer war. Für mich gibt es aber auch noch Steigerungspotenzial. In der Offensive sind das überraschende Momente, die noch etwas zu selten kreiert werden. Und im Mittelfeld sind es Ballverluste, die vermeidbar wären und gegen die großen Mannschaften sofort bestraft werden. Also gut, aber noch nicht hervorragend.
3: Für die Spieler heißt es jetzt zuerst einmal warten. 8 Tage geht es bis zur nächsten Partie. Im Hintergrund wird jedoch fleißig weitergearbeitet.
10: Der Gegner am nächsten Freitagmorgen ist ein Gruppendritter aus 5 möglichen Gruppen. Die Schweiz weiß also noch sehr wenig. Die Analysten leisten jetzt ganze Arbeit und sortieren die möglichen Gegner vor, damit man den einen Plan dann aus der Schublade ziehen und perfektionieren kann. Dafür bleiben 8 Tage Zeit. Zeit, die die Spieler teilweise mit der Familie verbringen dürfen und zur Erholung nutzen können. Wichtig wird es sein, die Spannung hochzuhalten über diese 8 Tage. Die Ersatzspieler bei Laune zu halten. Das sind Herausforderungen für die kommende Woche.
3: Sagt unser Sportredaktor Lionel Mattmüller. Und übrigens, auch der Bundesrat wird vor Ort sein, wenn die Schweiz in die K.O.-Runde startet. Bundespräsident Guy Parmelin hat angekündigt, sich das Spiel vor Ort in Vancouver anzuschauen. Und dann gibt's noch weitere Resultate von dieser Weltmeisterschaft, Patrick Walter.
4: In der Schweizer Gruppe hat Bosnien-Herzegowina 3:1 gegen Katar gewonnen. Die Bosnier sind damit für die K.O.-Runde qualifiziert, ebenso wie die Gastgeber Kanada. Dann hat Brasilien 3:0 gegen Schottland gewonnen, Marokko besiegte Haiti 4:2, Südafrika bezwang Südkorea mit 1:0 und Mexiko gewann gegen Tschechien mit 3:0. Das heißt, auch Brasilien, Marokko und Südafrika stehen in den 16. Finals.
3: Die Schweizer Entwicklungszusammenarbeit muss in Zukunft mit weniger Geld auskommen. Der Bundesrat hat im Rahmen des Budgets für 2027 beschlossen, Stellen zu streichen und das Budget zu reduzieren. Das soll dazu beitragen, die Ausgaben für Armee, AHV und IV zu stemmen. Bei den Linken und Hilfswerken stößt dieser Sparkurs auf scharfe Kritik. Der Bericht von Christine Wanner.
11: die Entwicklungszusammenarbeit schärfen und die humanitäre Hilfe stärken. So umschrieben es Bundespräsident Guy Parmelin und Außenminister Ignacio Cassis gestern. Konkret bedeutet das zweierlei: Umschichten und Sparen. Rund 330 Millionen Franken verschiebt der Bund von der Entwicklungszusammenarbeit in die humanitäre Hilfe. Und er kürzt. Die Schweiz zieht sich zurück aus Lateinamerika, Aserbaidschan, Ghana und Südafrika, baut rund 100 Stellen ab. So spart der Bund in den nächsten Jahren rund 110 Millionen Franken, Geld, das der Bund anderswo einsetzt. Das Sparen und Umschichten der Mittel kritisiert das entwicklungspolitische Kompetenzzentrum Allianz Süd. Geschäftsleiter Andreas Missbach sagt es so.
12: Und das bedeutet eigentlich, dass man die Prävention aufgibt und nur noch Nothilfe macht. Und das bedeutet, dass die Schweiz auch beiträgt zur wachsenden Unsicherheit. Und das schadet natürlich auch der Schweiz.
11: Ähnlich formuliert es SP-Kurparteipräsident Cedric Wermuth. Die bürgerlichen Bundesräte hätten einen Kahlschlag vorgenommen.
13: Wir wissen, dass die Entwicklungszusammenarbeit gerade heute in dieser krisenhaften Welt extrem wichtig ist. Und das Zweite ist, dieser Kahlschlag ist komplett unnötig. Der Bundesrat präsentiert gleichzeitig Rekordbudgetzahlen, will trotzdem streichen. Das ist reine Ideologie.
11: Bei der FDP verteidigt Ständerat und Außenpolitiker Damian Müller die Entscheide.
14: Von einem Kahlschlag kann man überhaupt nicht sprechen. Der Bund investiert weiterhin rund 2,4 Milliarden Franken jährlich. Und neu geht es einfach darum, die Mittel gezielter einzusetzen und dort Wirkung zu erzielen, wo die Schweiz einen echten Beitrag leisten kann. Das ist auch der Auftrag, wie ich ihn verstehe, wie man mit Steuergeldern umgeht. Und deshalb bin ich überzeugt, das ist eben auch ein vertrauenswürdiger Weg, den der Bundesrat jetzt vorschlägt.
11: Der Rückzug aus Lateinamerika ist im Übrigen nicht ganz neu. Er steht schon in einer früheren Strategie zur internationalen Zusammenarbeit. Wie es mit dieser weitergeht, ist offen. Die neue Strategie will der Bundesrat in 2 Jahren vorlegen.
3: Das war der Bericht von Christine Wanner. Und dann geht's nochmals um die Hitze. Denn diese Temperaturen, deutlich über 30 Grad, die beschäftigen nicht nur die Schweiz, sondern weite Teile Europas. Und das hat Folgen, Patrick Walter.
4: Zum Beispiel im norddeutschen Hamburg, da wird ein Halbmarathon vorläufig nicht durchgeführt. 24.000 Läuferinnen und Läufer waren am Sonntag erwartet worden. Nun wird der Halbmarathon aber auf einen unbestimmten Tag verschoben. Und in Frankreich haben die heißen Tage Folgen für den Zugverkehr. In der Region Nouvelle-Aquitaine im Westen fahren bis Freitag tagsüber keine Züge mehr, um die Anlagen zu schonen. Und auf gewissen Strecken fallen auch Verbindungen aus, weil ältere Züge zu schwache Klimaanlagen haben. Im Westen Frankreichs wurden teils über 44 Grad gemessen. Dann die Börsendaten von SIX. Der Dow Jones Index in New York hat 0,4% gewonnen. Der Nikkei Index in Tokio steigt um 4,6%. Der Euro kostet 92,24 und der Dollar 81,16.
3: Die Sendung heißt heute Morgen. Verantwortlich an diesem Donnerstag ist Philipp Erath. Es ist 7:12.
15: Das Wetter hat Jürg Ackermann von SRF Meteo.
16: Für die meisten gibt es heute einen sonnigen und heissen Tag. Vor allem über den Bergen gibt es dann den Tag durch ein paar Quellwolken, besonders in den Alpen im Süden, einzelne Platzregen und Gewitter bringen. Sonst bleibt es trocken bei Höchstwert von 33 bis lokal 37 Grad und einer schwachen bis mäßigen Brise.
15: 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Heute warnen wir vor einer ganz fiesen Masche. Also eigentlich warnen nicht wir, sondern eine 95-jährige Hörerin aus dem Kanton Graubünden. Ihr hat nämlich ein trauriger Gesell den ganzen Schmuck abgeluchset. Für einen Bruchteil vom eigentlichen Wert.
17: Der hat eine ganz fiese Masche und das darf man ihm einfach nicht durchgehen lassen.
15: Ihre Geschichte erzählen wir gerade zuerst. Und ein bisschen später, olé olé auf dem Balkon mit Bildschirm und Bratwurst. Was ist eigentlich erlaubt und wo gibt es Grenzen? Ein kleines Dribbling rund um Gesetzesparagrafen während der Fußball-WM. Einen schönen Donnerstagmorgen, ich bin Martina Schneider. Letztens hat die 95-jährige Seniorin im Amtsblatt von der Bündner Region Surselva ein kleines Inserat mit einer Handynummer gesehen. Sammler kauft Schallplatten. Um sie zu schützen, sagen wir dieser Frau da Rita Bucher. Also, weil die Plattensammlung von ihrem verstorbenen Mann bei ihr die Heimnummer noch rumsteht, läutet sie auf die Nummern an. Oliver Futter vom Espresso-Team hat sie gesagt, hätte ich gescheiter nicht gemacht.
18: Rita Bucher sitzt mir an ihrem Esstisch gegenüber. So wie sie erzählt, würde man nicht denken, dass sie schon 95 ist. Und es wurmt sie auch, dass ausgerechnet sie einen reingeliefert hat.
17: Wissen Sie, was mich am meisten stört, ist, dass ich mich auf einen Betrüger überhaupt eingelassen habe.
18: Damit meint sie den Mann, der die Handynummer in dem Inserat gehört. Sie hat ihn angerufen und mit ihm bei sich zu Hause abgemacht. Der kommt dann nicht allein, sondern mit einem Begleiter. Am Anfang ist das alles noch harmlos und unverdächtig. Sie wollen die Schallplatte kaufen für 500 Franken, das Geld kommt dann auf ihr Konto. Der eine bringt die Platten aber ins Auto und der andere fragt plötzlich, ob sie auch noch Edelmetall oder Schmuck hat.
17: Und da denkt ja gut, zeigst du ihm eine Kleinigkeit, dann geht er wieder.
18: Sie wollte über oben etwas Kleines holen und der Mann sei ungefragt mitgekommen und oben ihre vis-à-vis angesessen.
17: Und hat strikt kontrolliert, dass ich alle Schmuck aus meiner Schublade rausnehme. Und da hatte ich einfach nur noch Angst gehabt. Ich meine, was kann ich als alte Frau gegen zwei fremde Männer unternehmen? Also habe ich ihm den Schmuck gegeben und gefunden, Schmuck weg ist besser als Leben weg.
18: Man redet hier von Schmuck im Wert von etwa 20'000 Franken, sagt Rita Bucher. Bei meinem Besuch zeigt sie mir auch ein Kuvert mit allen Kaufbelegen von dem Schmuck, den sie aufbewahrt hat. Überkommen hat sie von dem Mann läppische 1'800 Franken. Der angebliche Plattensammler hat ihr das Geld bar in die Hand gedruckt und fort ist er.
17: Ich bin mir so hilflos vorgekommen und irgendwie hat der Typ das verstanden, mich auf eine Art ganz subtil so einzuschüchtern, dass ich also auf eine Art nicht mehr klar konnte denken. Ich wollte einfach los sein.
18: Am nächsten Tag hat sie dem Schmuckschluffi aber nochmal angeläutet und gesagt, das Geschäft sei nicht in Ordnung gewesen.
17: Und dann hat er gerade gesagt, ich kann mit seinem Anwalt reden. Bam.
18: Keine Chance zum Diskutieren. Und sie habe ja keinen Beweis, keine Quittung vom Verkauf, nichts.
17: Ja, eben habe ich nichts Schriftliches. Das ist ja Seeland, darum kann ich nicht gegen den vorgehen.
18: Und darum ist sie zuerst auch nicht zur Polizei, sondern meldet sich mal bei uns vom Espresso-Team.
15: Und unterdessen ist die Kantonspolizei Graubünden bei ihr zu Hause und ist die Sache am Abklären, hat mir der Oliver Futter vor der Sendung noch erzählt. Er hat dann auch dem Schmuckschluffi auf die Handynummer aus dem Inserat angerufen. Und, nicht erstaunlich, der hat ihm eine ganz andere Version von seinem Hausbesuch bei der Rita Bucher aufgetischt.
18: Ja, er sagt, dass er der Rita Bucher gerade schon beim ersten Telefon gesagt hat, dass er auch an Antiquitäten, Geschirr und Altgold interessiert sei. Und sie hat ihm gesagt, da habe sie etwas für ihn. Der Schmuck, den er ihren abgekauft habe, der sei gar nie 20'000 Franken wert, der habe nur wenig gekauft und 1'800 Franken gezahlt für Schmuck und Platten zusammen. Und er habe ihr auch eine Quittung gegeben. Was sie damit gemacht hat, das wüsste er natürlich nicht.
15: Also 180 Grad anders, als sie uns das erzählt.
18: Ja, er findet, sie sei halt sehr alt und erzähle immer wieder etwas anderes. Und dann hat er auch noch gesagt, er habe Beweis, dass seine Version stimme, nämlich Aufnahmen von den Telefongesprächen mit der Frau Bucher.
15: Ah ja.
18: Ja, und so etwas ist verboten. Mhm. Man darf nicht einfach ohne zu fragen jemanden aufnehmen, habe ich ihm gesagt. Und gleich daraufhin hat das Gespräch abgebrochen und gesagt, er übergebe den Fall seinem Anwalt.
15: Gut, kann er natürlich machen. Offensichtlich geht es ihm ja darum, zum Rita Bucher als alte, etwas verwirrte Frau anzustellen. Oliver, du hast die Frau ja getroffen. Sie ist nicht verwirrt.
18: Nein, wirklich nicht. Sie hat mir bei meinem Besuch und schon vorher in einem Brief und auch am Telefon immer genau das Gleiche erzählt, sehr präzise und glaubwürdig. Ich habe sie dann auch noch mit der Version von dem Schmuckkäufer konfrontiert und sie ist ganz klar bei ihren Aussagen geblieben, mit guten Argumenten. Und sie ist schon klar, dass er sie als verwirrte Alte anstellen will.
15: Was hast du über den Schmuckkäufer herausgefunden?
18: Er hat ein Teppichatelier in Luzern. Im Handelsregister steht, die täglich mit Edelmetall handeln. Und er ist mit dem Geschäft seit knapp einem Monat erst auch offiziell registriert als Edelmetallhändler. Das sieht man im entsprechenden Register. Und an der gleichen Adresse zu Luzern ist übrigens, vermutlich auf einen Verwandten von ihm, erst seit dem Mai eine Ankauffirma eingetragen, unter anderem auch für Edelmetall.
15: Und an dieser Stelle kurz eine Klammerbemerkung. Nur weil jemand als Edelmetallhändler registriert ist, heisst das nicht, dass der auch seriös ist.
18: Nein, das heisst, heisst es nicht. In das Register für Edelmetallhändler kann sich jede Firma eintragen lassen, die im Schweizer Handelsregister steht. Und das zuständige Bundesamt hat nicht einmal das Recht, um die Registrierung wieder entziehen.
15: Machen wir noch einen Schritt zurück. Das, was Rita Bucher aus dem Bündnerland erlebt hat, ist eine Masche, die Polizei regelmässig davor warnt.
18: Ja, eine Lockvogelmasche. Die Schluffis schalten Inserate oder Flugblätter, wo es um Teppichreinigung oder sonst etwas Harmloses geht, was sie kaufen wollen, wie die Schallplatten. Und wenn man dann die Leute im Haus hat, kommt die Überrumpelungstaktik. Plötzlich wollen sie Schmuck kaufen und machen mehr oder weniger subtil Druck. Als Opfer suchen die sich dann gern ältere Leute aus, am besten Alleinstehende.
15: Und die ziehen es dann über den Tisch, ohne Kritik und nichts. Macht es in dem Fall überhaupt Sinn, dass man zur Polizei geht?
18: Unbedingt, sagt mir der Markus Walser, Mediensprecher von der Kantonspolizei Graubünden, der an unserem Fall jetzt dran ist.
19: Jeder Kauf, wo man das Gefühl hat, man sei da über das Ohr gehauen worden, unbedingt zur Polizei, das dort dann entsprechend deponieren, auch besprechen, was für Möglichkeiten es man hat und Anzeige erstatten.
18: Es ist wichtig, dass die Polizei von diesen Fällen erfahre.
15: Also, auch wenn es Ihnen vielleicht unangenehm ist, sagen Sie es der Polizei, machen Sie eine Anzeige. Man sagt es immer wieder, kann allen passieren. Wichtig ist, sind Sie bei so Inserat immer vorsichtig, laden Sie die Leute nicht zu sich heim ein, sondern machen Sie noch etwas anders ab und schauen Sie, dass Sie noch jemanden mitnehmen, dass Sie also nicht allein sind.
18: Ja, und was man auch noch sagen kann, lassen Sie sich nicht unter Druck setzen, schlafen Sie noch mal drüber. Gerade bei Schmuck gilt sowieso, unbedingt eine zweite Schätzung einholen und besser in einem Fachgeschäft verkaufen als irgendwo. Und wer Schmuck verkauft, hat das Recht auf eine Quittung. Da muss für jedes einzelne Schmuckstück das Gewicht und der Wert draufstehen, plus Namen und Adresse vom Käufer und Verkäufer. Und bei wertvollen Sachen, noch ein Tipp, soll man sich vom Käufer den Ausweis zeigen lassen und alles mit Fotos dokumentieren.
15: Also Vorsicht auch bei harmlosen Inseraten wie dem von einem angeblichen Schallplattensammler. Laden Sie niemanden einfach zu sich heim ein, um etwas zu verkaufen. Und wenn Sie denken, dass Sie betrogen worden sind, gehen Sie gerade zur Polizei. So, es ist 21 Minuten ab 8 Uhr und im Konsumentenmagazin Espresso da auf SRF 1 machen wir jetzt einen knallharten Themenwechsel. 2:1 für die Schweiz gegen Kanada an der Fußball-WM ist natürlich perfekt für so einen Abend. Vielleicht haben Sie auch geschaut bis spät in die Nacht. Bei diesem Wetter vielleicht sogar draussen mit Freunden auf dem Balkon. Und klar, da haben dann nicht unbedingt alle so Freude.
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15: Fußball-WM ist die Zeit, wo es aus manchem Hinterhof und von vielen Balkönen Beiz auf Platz dann eben so tönt. Besonders dann natürlich, wenn die Schweizer Nazi im Einsatz ist. Darum machen wir hier eine WM-Spezialrechtsfrage mit unserer Gabriela Baumgartner. Sie hat mir erzählt, dass bei ihr im Quartier amigs die Nachbarn zusammen Fußball schauen, im Garten mit Grossbildschirm, Grill und Fähnchen. Und ich möchte wissen, sind so Partys draussen eigentlich erlaubt, rein rechtlich?
21: Jetzt kommt es ein bisschen darauf an, wo genau so eine Party steigt. Wenn das in einem Hinterhof von einer Siedlung machen willst, an einem Ort, wo alle Mieterinnen und alle Mieter brauchen dürfen, dann musst du die Einwilligung von der Verwaltung haben oder von der Eigentümerin. Und sie kann dann natürlich auch Vorschriften machen, was du dort alles machen darfst und was nicht. Wenn du aber einfach deine Nachbarn oder Freunde einlädst, um den Match auf dem Balkon zu schauen, dann ist es ein bisschen weniger kompliziert, weil auf dem Balkon darfst du mehr oder weniger machen, was du willst.
15: Mehr oder weniger, das heisst?
21: Mehr oder weniger, das heisst, ein Match auf dem Balkon schauen und jubeln bei einem Goal, das liegt drin, auch am Abend. Du musst einfach daran denken, dass dann nach der 10 die Nachtruhe gilt. Das heisst, dann solltest du entweder leislich sein oder reinzügeln.
15: Gut, ist jetzt bei so einem Spiel wie gestern Abend, wo erst am 9 Uhr anfängt, ein bisschen viel verlangt, dass dann alle reinzügeln?
21: Ja gut, ich sage jetzt einfach mal, was rechtlich gilt. Und im Recht ist es halt ziemlich wurscht, ob jetzt WM ist oder eben nicht. Aber klar, gescheiter ist es, wenn man vorher mit den Nachbarinnen und den Nachbarn redet, ihnen sagt, dass man da zusammen schaut. Da gibt es sicherlich auch nicht so viel Ärger, wenn man vielleicht auch mal ein bisschen länger auf dem Balkon bleibt.
15: Mhm. Und ich meine, so 11:30, 12 geht ja noch. Es gibt ja auch Spiele, wo noch später anfangen, zum Teil mitten in der Nacht, das ist dann klar, dort muss man drinnen schauen. Heisst aber auch, dass der eine oder die andere vielleicht am nächsten Morgen beim Arbeiten nicht ganz so topfit ist. Ist das ein Problem?
21: Ja, also wenn du jetzt Pilotin bist oder Chirurgin, dann kann es wirklich ein Problem sein. Vor allem dann, wenn du übermüdet kommst, arbeiten und vielleicht auch nicht ganz ausgenüchtert bist. In diesen Berufen gelten ganz strenge Vorschriften, ja, wie du musst fit sein am Arbeitsbeginn. Wenn du aber, sagen wir jetzt, in der Administration arbeitest, dann magst du das sicherlich eher leiden. Wenn du aber nicht ganz ausgeschlafen bist, schust aber deine Leistungen bringst. Es kommen ja auch Leute aus anderen Gründen nicht ganz ausgeschlafen gehen arbeiten, vielleicht weil sie ein Kind haben.
1: Und apropos Arbeiten, es gibt viele Leute, die am Abend oder in der Nacht arbeiten. Dürfen die das Spiel auf dem Handy laufen lassen, wenn sie nebendran weiterarbeiten?
21: Da ist jetzt halt ein bisschen die Frage, wie fest dass du da abgelenkt bist und ob du deine Leistung überhaupt noch springen kannst, wenn nebendran noch ein Match läuft. Ganz allgemein ist es halt schon so, dass man fürs Arbeiten zahlt ist und darum, also wenn die Chefin oder der Chef nicht ausdrücklich einverstanden ist, dann riskierst du natürlich einen Rüffel, wenn du nebendran noch ein Match schaust. Mhm.
1: Aber dürfte ich wenigstens das Fußballliebli von meinem Land anziehen, um zu arbeiten, wenn man denn das möchte?
21: Da kommt es jetzt wieder darauf an, wo du arbeitest. Es gibt Berufe, wo die Angestellten Uniformen anhaben oder Berufskleider. Da gibt es natürlich wenig Spielraum. Genauso wie in Berufen, zum Beispiel in einer Bank, wo du Kundenkontakt hast. Wenn du aber zum Arbeiten kannst anlegen, was du willst, dann darfst du Liebling von deiner Lieblingsmannschaft sicher mal anlegen.
1: Also keine falschen Hemmungen, je nachdem, wo sie arbeiten. Und auf srf.ch/espresso finden Sie in Kürze die Grundlagen zu Fragen rund um die WM noch schriftlich.
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0: Das war einer von ihren grossen Hits gewesen. Lunik, the most beautiful song, was übrigens, hat schon mal im Interview erzählt, Joel von Lunik, wenn sie das aufgenommen hat, haben gefunden, das kannst du nicht machen, düdrüdüdüm und so, aber ja, ist dann aber doch sehr gut angekommen und ein schöner Hit gewesen für Lunik.
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0: Die Übersicht von 8:29 im Aargau auf der A1 Richtung Bern, Stau ab Meggenwil wegen eines Unfalls bei Lenzburg. In der Region Schaffhausen auf der A4 Richtung Schaffhausen ist die Ausfahrt Henkart wegen eines Unfalls derzeit gesperrt. Stau oder stockend in der Region Zürich auf der A1 Richtung Zürich ab Efretikon, vor dem Gubristunnel Richtung St. Gallen ab Dietikon und ab Urdorf Süd. In der Region Solothurn auf der A1 Richtung Bern zwischen Herkingen und Niederbipp und in der Region Basel auf der A3 Richtung Wiese. Dort klemmt es im Moment ab dem Grenzübergang Saint-Louis. 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Sandro Peter mit Kurznachrichten, 8:30.
2: Venezuela ist von zwei starken Erdbeben erschüttert worden. Laut der US-Erdbebenwarte hatten sie eine Stärke von 7,2 und 7,5. Zwischen den Beben verging weniger als eine Minute. Es wird befürchtet, dass es viele Todesopfer und große Schäden gegeben hat. Laut der Regierung sind bisher 32 Todesopfer und mindestens 700 Verletzte bekannt. In der Schweiz und in weiten Teilen Westeuropas ist es weiterhin außergewöhnlich heiß. Nun warnt die Weltgesundheitsorganisation vor den Gefahren. Extreme Hitze zähle zu den schwerwiegendsten Gesundheits- und Sicherheitsbedrohungen wegen des Klimawandels. Weltweit würden 500.000 Menschen an den Folgen von Hitze sterben, und zwar jährlich. Die Schweiz holt sich an der Fußball-Weltmeisterschaft der Männer den Gruppensieg. Die Nazi hat gegen Kanada gewonnen mit 2:1. Neben der Schweiz haben sich in der Nacht auch Bosnien-Herzegowina, Kanada, Südafrika, Brasilien und Marokko für die K.O.-Runde qualifiziert.
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4: Und ihr hört das Regionaljournal Bern-Fribourg-Wallis, den Morgen mit dem Dominik Meyenberg. Bis jetzt hat die schweizerische Rettungsflugwacht REGA im Wallis einen schweren Stand gehabt. Bei einem medizinischen Notfall alarmiert die kantonale Rettungsorganisation nämlich praktisch nur der Glacier oder der Zermatt, die beiden Walliser Helikopterunternehmen. Das ist auch vertraglich so abgesichert, könnte sich jetzt aber gleich ändern. Auch wenn es nach der Stimmbevölkerung von Gemeinde Goms im Oberwallis geht. Die hat nach der Gemeindeversammlung Ja gesagt dazu, dass die REGA eine Helikopterbasis darf betreiben. Der UC Holzer berichtet.
5: Es ist turbulent zu und her gegangen an der Urversammlung von der Gemeinde Goms. Über 160 Leute sind in die Mehrzweckhallen auf Glüringen gekommen. Viel mehr als an normalen Gemeindeversammlungen. Das Thema interessiert, weil im Oberen Goms hat seit bald 4 Jahren keine Ambulanz mehr stationiert. Der Kanton hat das damals so entschieden. Der Gemeinderat von Goms hat darum schon seit längerem nach einem Weg gesucht, wie man kann die medizinische Notfallversorgung in der Region verbessern. Der Gemeindepräsident Gerhard Kirchler ist überzeugt, dass es eine eigene Lesung braucht im Goms.
6: Die medizinische Grundversorgung kann man nicht zentralisieren. Das muss man dezentral lassen, weil es geht um Menschenleben, es geht um Minuten. Da kann man nicht irgendwie zentralisieren, wo man momentan das Thema ist.
5: Darum hat der Gemeinderat an der gestrigen Versammlung beantragt, dass die Gemeinde einen Teil vom Flugplatz Münster, der auch der Gemeinde gehört, der REGA abgibt. Im Bürecht vor 70 Jahren. Aber es hat Widerstand gegeben gegen diesen Antrag. Man darf das einheimische Helikopterunternehmen der Zermatt nicht quasi uns boten, sagt der Mann.
7: Ja, für mich ist der Fall klar. Es gibt keinen Schritt, wo nicht der Zermatt drüber ist, weil wir sind hier vom Rettungswesen sind wir wirklich gut aufgestellt. Es ist wahr, mit der Ambulanz ist sicher ein Problem, dass es da vielleicht Lesungen braucht, aber da müssen wir nicht das ganze System in Frage stellen.
5: Der REGA selber hat sich euch vorstellen an der Gemeindeversammlung. Und das hat anscheinend gefruchtet. Mit 94 Ja zu 61 Nein ist dieser Antrag nach langen Diskussionen deutlich angenommen.
4: Was heisst das jetzt für die Gemeinde Goms? Was für das Walliser Rettungswesen? Die Frage klären wir hinten im Regionaljournal ab 5:30. Ein Lift als Instrument. Das ist die Idee von Luc Otscher, auch bekannt als Le Duc von Lo und Le Duc. Für seine Masterarbeit der Hochschule für Künste zu Bern hat er den historischen Mattenlift in der Stadt Bern in eine Klanginstallation verwandelt. Wie die tönt, Desiree Sauter ist reinhören.
8: Der Mattenlift fährt jeden Tag unermüdlich auf und ab. Die Kulisse ist gäng die gleiche, Dächer vom Mattenquartier und Aare. Tönt hat er ihr letzte aber anders. Das wegen der Klanginstallation von Luc Otscher, wo die Geräusche vom Lift, also das Quietschen und Surren und die Stimmen der Fahrgäste drinnen klingend wiedergibt. Der Luc Otscher hat sich zum Ziel gesetzt, Liftmusik zu machen. Hat sie aber etwas anders ausgelegt. Es ging eher darum, was im Lift passiert.
9: Sobald man losfährt, ist je nach Höhenmeter, hört man Klänge, wo man zuerst nicht sicher ist, ist da etwas kaputt? Oder ist das alles, muss das so? Und das ist echt die kleine Irritation, die ich gesucht habe.
8: Und man werde gerade selber Teil des Kunstwerks, wenn man im Mattenlift einsteigt. Zudem hat der Stadtberner nicht nur einen künstlerischen, sondern auch einen persönlichen Bezug.
9: Ich habe ein paar Jahre in Mathe gewohnt, habe auch dementsprechend viel genutzt. Ich hatte so ein Mehrfahrtenkärtchen. Und ja, ich war tagtäglich in diesem Lift, wenn man mit die 180 Stegentritte aufrennen wollte. Und habe das ganz anders wahrgenommen. Und um das geht es mir eigentlich auch, um die Verschiebung von Perspektiven auf unseren Alltag.
8: Und die nehmen nicht alle gleich wahr, sagt der Luc Otscher. Er sei aber positiv überrascht, wie viele Reaktionen und Diskussionen aus seinem Projekt heraus entstehen.
9: Teile haben mega Freude. Und Teile, die das seit 40 Jahren immer gleich gebraucht finden, was ist das für ein Kabis? Und Teile können wir auch mit einem Lächeln im Gesicht sagen, das ist Bullshit, da kommt niemand raus. Aber irgendwie hat es sich gleich gefreut.
8: Und im besten Fall fangen die Leute miteinander an reden wegen den Tönen, die sie hören, sagt der Berner Künstler. Das widerspreche ich dem, was sonst auch beim Liftfahren passiert, anstatt in die Augen wegschauen und schweigen.
4: Aus dem Mattenlift zu Bern hat Desiree Sauter berichtet. Wir kommen zum Wetter mit den Daten von SRF Meteo. Heute ist es wieder heiß und sonnig bei 32 bis 35 Grad.
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0: Am Donnerstagmorgen im Studio Barbara Meier und Michael Brunner.
5: Guten Morgen.
0: Schönen guten Tag. Das sind 70er Jahre, 1975. Fleetwood Mac, Say

0: 20 von Ihnen am Donnerstagmorgen. Barbara, stell die Frage nochmal, die du vorgestellt hast.
1: Also, hättest du ein T-Shirt in einer anderen Farbe dabei, wenn mich jetzt dein weisses T-Shirt ein bisschen irritieren würde?
0: So, aber nein. Nein.
1: Okay, dann bin ich jetzt recht froh, bist du nicht der Trainer von der Schweizer Fußballnationalmannschaft?
0: Ich auch.
1: Vielleicht auch aus anderen Gründen. Aber auf jeden Fall gestern im Spiel gegen Kanada hat der Trainer Murat Yakin nämlich am Anfang ein weisses T-Shirt angehabt.

0: Einfach schön. Der Marc Knopfler und seine Dire Straits. Donnerstagmorgen auf dem 1, Viertel vor 9. Bei der Hitzewelle, wie wir die aktuell gerade haben, da werden viele Innenstädte werden so richtig, ja, zu einem Ofen, kann man fast schon sagen. Das ist jetzt nicht nur mühsam, das hat euch Folgen.
1: Genau, während Hitzewellen sterben mehr Leute wie im Durchschnitt und wegen der Hitze ist man schlapper und darunter leidet die Leistung und damit dann auch die Volkswirtschaft. Darum sind die Verwaltungen in der Schweiz überall ein bisschen dran, das Thema jetzt anzupacken.
0: Ja, Diskussionen, wie man Städte könnte kühlen, ist im vollen Gang die Diskussion. Wir haben heute und morgen mit einem Experten für das Thema geredet, Dominik Strebel von der ETH Zürich. Er hat uns Beispiel erzählt von Städten im Ausland, die besser gegen solche Hitzewellen gewappnet sind. Zum Beispiel die spanische Stadt Malaga.
2: Ja, also erstens ist die Bausubstanz einfach schon optimiert, weil die schon viel länger viel heißer haben. Also das heisst vor allem in der Altstadt. Sind die Strassen zum Beispiel enger, das heisst, die Sonne scheint deutlich weniger lang zwischen den Häuserien als zum Beispiel in Zürich oder in einer anderen Schweizer Grossstadt. Und sie haben auch hellere Fassaden, also allgemein

0: Farben sind heller und haben kleinere Fenster. Durch das heizt sich die Gebäude innen weniger auf und auch das Aussenklima ist deutlich weniger. Sie machen aber auch aktive Sachen mittlerweile. Das heisst, zum Beispiel haben sie das Climate Shelter Programm. Das sind Orte, also Räume, die entweder künstlich gekühlt sind oder natürlich wie ein Park. Und das wird dann aktiv beworben, dass die Leute auch dorthin gehen, dass sie sich wieder abkühlen können. Und was auch machen, ist zum Beispiel am Nachmittag, die wenigen offenen Plätze, die sie haben, werden bewässert und durch das können sie doch 3-4 Grad Temperatur senken am Nachmittag zu der schlechtesten Zeit.
1: Ein anderes Beispiel, Singapur, Südostasien. Die Millionenmetropole hat bewusst viel und grosse Grünflächen und es gibt einen verbindlichen Plan für die ganze Stadt, wo man sich beim Bauen daran muss halten muss.
0: Dass jedes grössere Projekt in Singapur muss simuliert werden auf die thermischen Auswirkungen, einerseits lokal, aber andererseits auch in einem weiteren Umkreis um das Projekt herum. Zum Beispiel werden Windkanäle freigehalten. Singapur ist ja auf einer Insel, das heisst, man hat einen konstanten Wind vom Meer. Das wird geschaut, dass entsprechend die Durchlüftung von der Stadt gewährleistet ist und nicht irgendwie einfach das Gebäude in einen Durchlüftungskorridor eingestellt wird.
1: Also kann man jetzt sagen, machen wir es doch gleich wie Singapur und Malaga. Da können wir ja ganz einfach abkupfern oder so. Aber das sage ich aber nicht so. Das können wir auf keinen Fall einfach jetzt gerade alles übernehmen, sagt Dominik Strebel.
0: Es müssen individuelle Lösungen sein. Zum Beispiel für tropische Gebiete, das können wir nicht übernehmen. Also wir können nicht, wir haben kein Meer um uns herum, das konstant Wind bietet. Und wir haben auch zu wenig Wasser mittelfristig, dass wir jetzt könnten voll Vegetation pflanzen überall. Aber was sicher der Schlüssel ist Verschattung. Das ist mit Abstand das wirkungsvollste Mittel. Also verhindern, dass die Sonne überhaupt einstrahlt an diesen kritischen Punkten. Das kann man machen, indem man zum Beispiel eben auch Bäume pflanzt oder aber auch ein Sonnensegel dort installieren, wo entsprechend die Sonneneinstrahlung abheben.
1: Das Thema Hitze bleibt aktuell da auf SRF 1 in der Sendung Forum. Diskutieren wir ab 10 Uhr die Frage, müsste die Stadt mehr Massnahmen ergreifen, um die Hitze erträglicher zu machen? Mit Gästen im Studio und natürlich mit auch daheim. Und Hitz bleibt jetzt ein Thema mit dem Jürg Ackermann von SRF Meteo.
2: Absolut.
1: Im Wetter nach der Dodo Hug und dem Efisio Contini.

0: natürlich die schöne Seite vom Sommer, so Samba-Klang. Die andere vielleicht weniger schön ist, wenn du so auf der Strasse vorwärts schaust und es flimmert so richtig, weil es so heiß ist.
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0: Jürgen Ackermann von SRF Meteo, guten Morgen.
2: Guten Morgen.
0: Es wird heiß wieder heute.
2: Ja, es wird sogar sehr heiß. Es gibt 33 bis lokal 37 Grad, am wärmsten wahrscheinlich so zwischen Basel und Schaffhausen, wo die 37 Grad können erreicht werden und damit auch ein möglicher neuer Juni-Rekord. Und wenn der heute nicht erreicht wird, dann spätestens morgen oder übermorgen, weil es dort noch heißer wird. Heute, da sorgt noch schwache bis teilsmässige Beise oder Wind in den Tälern noch für ein bisschen angenehmere Wärme oder angenehmere Hitze. Und es bleibt mehrheitlich sonnig, ausser gerade so über die Alpen und Alpen-Südseite. Im Süden haben wir noch ein paar Wolken, die sich auflockern, sich in Quellwolken umwandeln. Und Quellwolken gibt es den Tag durch, auch über den Bergen. Und die sorgen dann besonders in den Alpen, so zwischen dem Wallis, dem Urnerland, dem Tessin und Südbünden, dann stellenweise für Platzregen oder Hitzegewitter. Auch im Raum Genf oder Wattländer Jura ist so ein Gewitter gegen den Abend nicht ausgeschlossen.
0: Wie geht es nachher weiter?
2: Ja, sonnig und heiß. Vor allem in den Alpen und im Süden sind am Morgen und übermorgen wieder Regengüsse oder Hitzegewitter möglich. Und es wird eben noch heißer mit 34 bis lokal 38 oder sogar 39 Grad. Und eben mit zum Teil Rekordtemperatur. Und eben die Gewitter bleiben morgen und übermorgen hauptsächlich in den Bergen. Am Sonntag könnte so ein Regenguss oder das Gewitter auch mal richtig Flachland rausziehen. Dann wird die Luft also richtig typig.
0: Das mit dem Flimmer auf der Straße von vorne. Weißt du, wenn es heiß ist und du schaust so vorwärts und der Flimmer, von wo kommt das eigentlich?
2: Ja, das kommt vor allem von der Hitze, von der Sonne. Wenn die Sonne nämlich auf den Asphalt runterbrennt, dann kann der Asphalt 20 bis 30 Grad heißer werden und dementsprechend auch die Luft oben drüber als dann die Luft, die wir eigentlich messen. Also, das ist vor allem der Temperaturunterschied zwischen den Luftschichten gerade über dem Boden und direkt weiter in der Höhe. Und die Luft mit der unterschiedlichen Wärme hat unterschiedliche Dichte und dann unterschiedliche Brechungsindex, sagt man. Und darum gibt es die sogenannte Luftspiegelung, wo eigentlich dann der Himmel am Boden abgespiegelt wird und das dann bei dem Flimmern so aussieht wie so Wasseroberflächen. Wenn man aber näher kommt, sich die dann auflösen.
0: Fata Morgana.
2: Fata Morgana.
0: Aber wow, also so für einen Hund ist das schon noch wichtig, oder?
2: Definitiv. Oder auch wenn man barfuß von merkt man, dass es am Boden extrem heiß ist und auch bei Hunden muss man schauen, dass die nicht zu lange auf dem Asphalt laufen.

0: Der Kunz, meinen Ort für SRF 1.
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2: Stau oder stockend im Moment in der Region Zürich vor dem Gubristunnel Richtung St. Gallen ab Dietikon und ab Urdorf Süd. Auf der A1 Richtung Zürich ab Evretikon. Region Solothurn A1 Richtung Bern zwischen Herkingen und Niederbipp und in der Region Basel auf der A3 Richtung Wiese ab dem Grenzübergang Saint-Louis. Alle unterwegs, gehört die Fahrt. Das Infomagazin heute Morgen jetzt gerade mit dem Nikolaus Malzacher. Wird Donnerstagmorgen am 9.
3: Guten Morgen. Zuerst zum Jahrhundert-Erdbeben in Venezuela, das sich in der Nacht ereignet hat. Das ohnehin schon marode Gesundheitssystem im Land dürfte damit an die Grenzen kommen, sagt unsere Korrespondentin. Und Bundespräsident Guy Barmener reist nächste Woche nach Nordamerika. Thema unter anderem die US-Zölle. Mit mir im Studio ist Patrick Walter. Er sagt uns, wie heiß dieser Donnerstag wird.
4: Sehr heiß mit 33 bis lokal 37 Grad und viel Sonnenschein. Nur in den Alpen kann es am Nachmittag lokale Schauer geben.
3: Venezuela ist in der Nacht von zwei starken Erdbeben erschüttert worden. Verschiedene Teile des Landes sind betroffen, auch die Hauptstadt Caracas. Interimspräsidentin Delcy Rodríguez hat deshalb den Notstand ausgerufen und sie sagt, bisher seien 32 Todesopfer bekannt und mindestens 700 Verletzte.
5: A esta hora tenemos reportes de 32 fallecidos, sin contar aún con las cifras que pueda arrojar el estado La Guaira. Y más de 700 heridos que hemos estado recibiendo en emergencia.
3: Und der geologische Dienst der USA sagt, es handle sich um das stärkste Erdbeben in der Region seit über 100 Jahren. Ich habe heute Morgen mit unserer Südamerika-Korrespondentin Teresa Delgado über die aktuelle Situation im Land gesprochen.
6: Um 6 Uhr abends Ortszeit gab es zwei Erdbeben kurz nacheinander von der Stärke 7,2 und 7,5. In der Hauptstadt Caracas sind mehrere Häuser zusammengebrochen. Es sind nun Bergungsarbeiten im Gang, Sicherheitskräfte, Polizei und Feuerwehr sind im Einsatz, sagte Innenminister Diosdado Cabello. Er empfahl den Menschen außerdem, vorerst besser draußen zu bleiben, wegen strukturellen Schäden an den Gebäuden und der Gefahr von Nachbeben. Über 20 soll es schon gegeben haben, laut der Regierung.
3: Wie ist das Land auf ein solches Ereignis vorbereitet?
6: Ich weiß nicht, wie sehr man sich auf so ein Jahrhundertevent vorbereiten kann, aber das Land ist denkbar schlecht vorbereitet auf so eine Katastrophe. Venezuela wurde über 10 Jahre autoritär regiert. Es ist ein Land mit einer Armutsrate von bis zu 70%. Rund die Hälfte der Bevölkerung lebt in extremer Armut. Immer noch 6 Monate nach der Verhaftung von Langzeitmachthaber Nicolas Maduro. Und es ist ein Land mit einer äußerst maroden Infrastruktur. Also da ist zum Teil mit einfachsten Mitteln gebautes Mauerwerk und das entspricht ganz sicher nicht modernen Erdbebenstandards. Das Gesundheitssystem und die Rettungsinfrastruktur dürften auch schnell an den Anschlag kommen. Es fehlt an Medikamenten, an modernem Material, an Räumfahrzeugen. Wir müssen leider mit einer hohen Zahl von Verletzten und Toten rechnen. Die nächsten Stunden und Tage werden absolut kritisch. Jetzt geht es für die Rettungskräfte darum, Verschüttete zu bergen, so schnell wie möglich.
3: Sagt Südamerika-Korrespondentin Teresa Delgado. Und nicht nur in Venezuela hat die Erde gebebt, Patrick Walter, sondern auch in Italien.
4: Und zwar in der Nähe der Phlegräischen Felder. Das ist ein Supervulkan bei Neapel. Das Beben hatte laut dem Nationalen Institut für Geophysik und Vulkanologie eine Stärke von 3,6. Schon 24 Stunden vorher meldeten die Behörden dort leichte Erdbeben. Die Phlegräischen Felder sind Europas größter aktiver Supervulkan. Dort gibt es seit geraumer Zeit zahlreiche kleinere und teils auch stärkere Erdbeben.
3: Wir kommen zur Fußball-Weltmeisterschaft. Gestern im Spiel gegen Kanada war ja Geduld angesagt für die Schweizer Nazi. Aber dann zum Start in die zweite Halbzeit hat es geklappt.
7: Und da ist mit dem Abschluss und dem 1:0 für die Schweizer in der 46. Minute. Das ist ein Traumstart für die Schweizer Nationalmannschaft in die zweite Halbzeit.
3: Am Schluss gewinnt die Schweiz mit 2:1. Und damit hat die Nazi ihr erstes Ziel erreicht, den Gruppensieg. Und sie bestätige damit ihren Steigerungslauf an dieser Weltmeisterschaft, sagt unser Sportredaktor Lionel Mattmüller.
8: Die Bilanz fällt etwas gemischt aus. Die Schweiz hatte keinen guten Start mit dem Unentschieden gegen Katar, aber sie hat sich gesteigert. Sie hat gezeigt, dass sie offensive Lösungen präsentieren kann in den Spielen 2 und 3 und sie hat gestern Abend gezeigt, dass sie bereit ist, gemeinsam zu leiden. Kanada hatte Druckphasen, die Schweiz hat sehr solidarisch verteidigt, das ist enorm wichtig, gerade wenn noch stärkere Gegner kommen. Vielleicht hat die Schweiz etwas an Demut gewonnen, weil diese Gruppenphase gegen vermeintlich schwächere Teams überhaupt kein Selbstläufer war. Für mich gibt es aber auch noch Steigerungspotenzial. In der Offensive sind das überraschende Momente, die noch etwas zu selten kreiert werden. Und im Mittelfeld sind es Ballverluste, die vermeidbar wären und gegen die großen Mannschaften sofort bestraft werden. Also, gut, aber noch nicht hervorragend.
3: Und für die Spieler heißt es jetzt erst einmal warten. 8 Tage geht es bis zur nächsten Partie. Im Hintergrund wird aber fleißig weitergearbeitet.
8: Der Gegner am nächsten Freitagmorgen ist ein Gruppendritter aus 5 möglichen Gruppen. Die Schweiz weiß also noch sehr wenig. Die Analysten leisten jetzt ganze Arbeit und sortieren die möglichen Gegner vor, damit man den einen Plan dann aus der Schublade ziehen und perfektionieren kann. Dafür bleiben 8 Tage Zeit. Zeit, die die Spieler teilweise mit der Familie verbringen dürfen und zur Erholung nutzen können. Wichtig wird es sein, die Spannung hochzuhalten über diese 8 Tage. Die Ersatzspieler bei Laune zu halten. Das sind Herausforderungen für die kommende Woche.
3: Sagt unser Sportredaktor Lionel Matzmüller. Und übrigens, auch Bundespräsident Guy Parmelin wird vor Ort sein beim 16. Finale der Schweiz in Vancouver morgen in einer Woche. Der Wirtschaftsminister startet nämlich Anfang nächster Woche eine Nordamerika-Reise. Patrick Walter.
4: Dort wird er in den USA den Handelsbeauftragten der Regierung treffen im Zusammenhang mit der Zollpolitik. Aktuell verhandeln die Schweiz und die USA über ein Handelsabkommen, das Zollstreitigkeiten beilegen und die Handelsbeziehungen stabilisieren soll. Außerdem wird Parmelin auf der anderthalbwöchigen Reise Kanada und Mexiko besuchen. In Mexiko wird er Staatspräsidentin Claudia Sheinbaum treffen. Dabei geht es um die Modernisierung des Freihandelsabkommens der EFTA-Staaten mit Mexiko. Der Bund hat im letzten Jahr deutlich mehr Geld im Bereich Forschung und Entwicklung ausgegeben als im Jahr davor. Insgesamt beliefen sich die Ausgaben auf 3,2 Milliarden Franken, wie das Bundesamt für Statistik mitteilt. Im Vergleich zum Vorjahr erhöhten sich die Beiträge damit um rund einen Viertel, um über 640 Millionen Franken. Hauptgrund für den Anstieg ist, dass die Schweiz wieder Beiträge an die Europäische Kommission zahlt, weil die Schweiz wieder am EU-Forschungsprogramm Horizon Europe mitmachen kann.
3: Und dann gibt's noch die Devisenkurse von SIX.
4: Der Euro wird zu 92,20 gehandelt und einen Dollar gibt's für 81,17.
3: Das sind die Informationen von heute Morgen am Donnerstag, dem 25. Juni. Verantwortlich an diesem Tag ist Philipp Erath. Es ist 7:07.
9: Jürg Ackermann von SRF Meteo hat gesagt, wie hoch die Temperaturen heute gehen.
10: Auch heute gibt es wieder einen Hitzetag mit Höchstwert von 33 bis lokal 37 Grad. Eine schwache bis mäßige Brise macht es im Norden aber ein bisschen erträglicher. Dazu ist es sonnig. Über den Alpen und im Süden gibt es Quellwolken und einzelne Regengüsse und Gewitter.
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9: Und der Barbara Meier aus der Morgenredaktion.
11: Jawohl, guten Morgen.
9: Schönen guten Tag, Sherry Belafonte. Give a little love auf dem Eis.

0: Adriano Celentano und Soli am Donnerstagmorgen bei SRF 1, Viertel ab 9 Grad. Und es ist übrigens der Donnerstag, wo ein Studie zu einem interessanten Thema rausgekommen, zum Thema Trinkgeld.
1: Trinkgeld, Zürcher Hochschule für angewandte Wissenschaft und Bank Claire haben zusammen online 1000 Leute befragt, wie sie es eben handhaben mit dem Trinkgeld. Und unter anderem zeigt sich, fast 3/4 der Leute geben in bedienten Restaurants Trinkgeld, und zwar spontan, aber meistens etwa 5-10%. Und wenn es kleinere Beträge sind, vielleicht ein Kaffee oder so, dann wird einfach aufgerundet. Und es zeigt sich auch, Trinkgeldvorschläge, wie sie einem beim Zahlen mit der Karte gerade auf dem Gerätli vorgeschlagen werden, die kommen bei den Studienteilnehmenden gar nicht gut an. Das sagt der Marcel Stadelmann von der ZHAW.
2: Dass schon rund 2/3 der Schweizerinnen und Schweizer, die nicht wirklich gutieren, weil sie das zu aufdringlich finden. Also für das Trinkgeld wird man frei entscheiden, das freie Stück sich grosszügig zeigen. Und die meisten finden das eher aufdringlich, schlücken dann aber meistens, sage jetzt mal, die Krotte gleich und geben dann eben gleich vielleicht einfach die kleinste Auswahl. Aber viele haben dann gleich ein schlechtes Gewissen, das ganz auf kein Trinkgeld zu drücken.
0: Ja, da wird auch heute am Morgen gefragt, regt auch das auf, wenn das gerade auf dem Tisch stinkfrech? Oder einfach fragt, 15% oder 15%? Und quasi nur ganz klein im Eck irgendwo steht dann heute nicht oder so. Und das Resultat, wir haben Mails bekommen mit ganz unterschiedlichen Meinungen.
1: Genau, also du hättest jetzt quasi wahrscheinlich am Hans-Uli Steiner schon aus dem Herz geredet, weil er findet es nämlich eine Frechheit, wenn wir ihn quasi auffordern, Trinkgeld zu geben, und drückt dann immer kein, schreibt er uns. Der Marco Hardecker, er schreibt, ich handhabe es wie die meisten auch, aufrunden, wenn der Service stimmt, aber diese noch relativ neue Funktion mit den fixen Vorgaben habe ich tatsächlich bisher vor allem in Lokalen gesehen, in denen Selbstbedienung herrscht. Also selber holen und häufig gerne auch noch Geschirr abräumen, dann ist für mich klar, wenn ich für den Service zuständig bin, dann bleibt das Trinkgeld auch für mich. Die Preise sind auch so stolz genug. Und ein bisschen weniger empfindlich ist da der Marco Hardecker, er schreibt, ich finde, man sollte allgemein im Leben grosszügig sein, so ist das Leben zum einen selber ebenfalls grosszügig. Deshalb gebe ich bei gutem Service nicht nur im Restaurant gerne Trinkgeld. Alles, was man gibt, kommt zurück.
0: Und übrigens, der Marcel Stadelmann von der ZHAW geht davon aus, dass die automatische Trinkgeldvorschläge, aber die 15-15% und so, man kann auswählen, wenn man mit der Karte zahlt, dass das wird bleiben. Und zwar aus einem ganz einfachen Grund.
2: Ja, leider muss man sagen, funktioniert es aber sehr gut und lohnt sich, dass eben viele Gäste, sage ich mal, dann vielleicht sich doch nerven, aber dann eben gleich ein Trinkgeld geben und so mehr geben, als wenn man es noch nicht auffordert. Und mittlerweile, wenn sie eben eigentlich fast alle Gastronomiebetriebe das machen, dann kann man auch nicht sagen, ja, dann gehe ich halt nächstes Mal nicht mehr dort, weil man sich so sehr genervt hat.
0: Der Marcel Stadelmann von der ZHAW. Tom Petty jetzt gerade auf dem Eis. The Last DJ.

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Das sind so Sätze, die dann irgendwie nach einer gescheiterten Beziehung oder so mal kommen zwischendurch. Dionne Warwick ist das gewesen. Am Donnerstagmorgen da bei SRF 1 mit I'll Never Fall in Love Again. Verkehrsinfo SRF von 9.29 Uhr, Stau oder stockend in der Region Zürich. Auf dem Westring vor dem Gubristunnel ab Urdorf Süd, dann auf der A1 Richtung Zürich ab Baltenswil und in der Region Basel klemmt auf der A3 Richtung Wiese ab dem Grenzübergang Saint-Louis. Und da freuen sich jetzt ganz viel. Schöner Hit vom Rod Stewart, Waltzing Matilda.

0: Hola todos, soy Miguel de la Suiza. Dem furchtbar, oder?
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0: Es sind ja bald Sommerferien und viele, die verreisen, sind vielleicht auch dran, ihr Spanisch oder Französisch, Italienisch oder Englisch bis aufzufrischen. Und wenn man im Restaurant eine Pizza bestellen oder am Bahnhof kann nach dem Weg fragen, dann ist das ja schon super. Aber man kehrt halt gleich bei den meisten von uns dann recht schnell. Das ist keine Müttersprachlerin oder kein Müttersprachler. Und die Frage ist jetzt, kann man denn da etwas machen? Also, kann man eine Sprache wirklich perfekt lernen? Und sich sogar einen Akzent wegtrainieren? Das diskutieren die Mundart-Redakteure, der André Perler und der Markus Gasser.
2: Ich bin ja grundsätzlich recht zufrieden, wenn ich mich in einer fremden Sprache einfach mal so ein bisschen durchmetzen kann. Aber weil ich recht gut bin im Imitieren, höre ich ziemlich schnell, wie die Einheimischen etwas sagen. Also, wenn sie sich grüssen zum Beispiel oder irgendeine einfache Bestellung, so Alltagsausdrücke. Und dann mache ich das nachher und tönt dann schon fast ein bisschen wie richtig. Und dann meinen die, aha, das ist ja einer, der das kann. Und dann bin ich schon im Seich, weil ich nämlich gar nicht viel mehr kann.
3: Hinter also, der Floskel
2: ist der Mechanismus. Genau. Wie ist das bei dir? Gehörst du zu denen, die perfekt reden können? Oder ist dir egal, wenn man hört, dass du nicht einheimisch bist?
3: Ich gebe mir schon Mühe, so gut wie möglich zu reden und möglichst wenig Fehler zu machen. Darum tue ich mir häufig die Sätze schon im Kopf büscheln, bevor sie aussprechen. Aber ich habe jetzt keine Fremdsprache, ein Muttersprachniveau erreicht und habe das auch nicht vor.
2: Warum nicht?
3: Weil es einfach wahnsinnig viel Aufwand ist, quasi von einem guten Niveau auf ein sehr, sehr gutes Niveau zu kommen. Also die ersten, sagen wir, 90% sind einfach leichter zu erreichen als die letzten 10%.
2: Okay, aber du hast ja jetzt ein bisschen in die Theorie vom Sprachenlernen reingeknüllt und weisst ein bisschen mehr darüber, man könnte tatsächlich einen Spruch perfekt lernen, wenn man will, oder?
3: Ja, das hat mir der Spracherwerbsforscher Raphael Bertele von der Uni Freiburg bestätigt. Es ist möglich, einen Sprachakzent frei zu lernen und auf Muttersprachniveau zu kommen.
2: Ja, ist natürlich grossartig, wenn man dann voll auf Augenhöhe kann mit Einheimischen reden. Es fragt sich natürlich nur, wieso, dass man das überhaupt will. Weil so ein bisschen verstehen und mit den Leuten reden kann man ja auch, ohne dass man perfekt ist, oder?
3: Absolut. Aber ich könnte mir vorstellen, dass gewisse Leute einfach so just in einer Sprachgemeinschaft wie können dazugehören können. Ich stelle mir vor, zum Beispiel Einwanderinnen und Einwanderer, dass das für sie wichtig ist, dass man ihnen nach 30, 40 Jahren eben nicht mehr angehört, dass sie nicht da aufgewachsen sind.
2: Absolut, ja. Aber jetzt eben für 14 Tage Ferien lohnt sich so ein Aufwand ja nicht, oder? Aber vielleicht gibt es ja Leute, die einfach einen Spruch mit den 100% meistern, also als Herausforderung, oder? Und wenn man das will, wie muss man das denn angattigen? Also wenn man sich zum Beispiel den Akzent völlig abtrainieren will.
3: Ja, für gewisse Sprachen, wie zum Beispiel Englisch, gibt's da ganz viel Lehrmaterial. Zum Beispiel Illustrationen vom Mu, wie man das muss bewegen, für gewisse Lauten zu bilden, weil das ist ja, etwas Schwieriges. Und dann muss man einfach üben. Unser Mu gewöhnt sich ja in den ersten paar Lebensjahren an die Lauten, die es für unsere Hauptsprache braucht. Und, wenn wir als Erwachsene eine neue Sprache lernen, dann ist es einfach sehr aufwendig, den Mu in andere Bewegungen anzutrainieren.
2: Genau, also das berühmte Beispiel ist das englische TH, oder? Zwischen thank you und thank you. Und dass es wirklich thank you, ich kann es immer nicht. Das ist dann eben richtig schwierig. Und dann gibt es ja noch neben der Aussprache andere Aspekte von der Sprache, die schwierig sind zum Lehren. Zum Beispiel, wenn, dass man im Deutschen oder auch im Französischen jemand sitzt und wenn duzt. Das macht man ja in vielen Sprachen gar nicht, im Englisch zum Beispiel.
3: Und das muss man halt im Sprachalltag mit der Zeit lernen, wo es die Grenze zwischen duzen und sitzen genau durchgegangen. Und dann gibt es noch andere Sprachen, wie Japanisch, die noch viel komplexere Höflichkeitsformen hat.
2: Allgemeines Reden im Alltag, ja, wie muss ich mich sprachlich in welcher Situation verhalten? Wo kann ich salopp reden und wo sollte ich eher formellere Sprache brauchen? Alle diese feinen Sachen, oder?
3: Ja, genau. Und das ist ja nicht einmal wie ein Muttersprachler, ging ganz satt und fest.
2: Genau. Also zusammengefasst kann man sagen, es ist zwar möglich, eine Sprache wirklich so zu lernen, dass man auf Muttersprache

0: Das habt ihr vielleicht mitbekommen, heute Morgen hier bei SRF 1. Wir haben Gedanken gemacht, zusammen mit einem Experten, was in Städten auf der ganzen Welt für Anstrengungen unternommen werden, um die Temperatur zu senken. Und haben verschiedene Beispiele gehört, zum Beispiel aus Singapur oder so, wo man aber euch hat sagen, ja, das kannst du jetzt nicht einfach in die Schweiz übertragen, weil du bist jetzt zum Beispiel nicht ein Meer rundum, wo einfach ständig Wind hast. Da musst du andere Mittel haben. Die Frage ist, müssen die Behörden überhaupt irgendetwas machen, zum quasi der Hitzmeister war in der Stadt? Oder wird schon genug gemacht? Genau das ist das Thema in der Diskussionssendung Forum, jetzt gerade zwischen 10 und 11 mit meinem Kollegen Raphael Fomat.
1: Genau, und wir haben zwei interessante Gäste hier in der Sendung, die mit uns nachher diskutieren. Und jetzt möchte ich von diesen beiden einmal wissen, wie sie denn so ganz persönlich jetzt im Moment mit dieser Hitze umgehen. Die eine Person, die bei uns im Studio ist, ist Lena Frank vom Schweizerischen Städteverband. Was ist so Ihr Tipp gegen die Hitze?
2: Ja, mein Tipp ist immer wieder Abkühlung suchen, wenn es geht, irgendwo an ein Gewässer gehen, ein Glas essen, etwas Kühles trinken, aber nicht zu kühl, weil sonst der Körper nur noch mehr aufheizt.
1: Klasse essen dürfen wahrscheinlich auch nicht allzu viel, sonst ist dann irgendwann Körperfülle ein Problem. Bei Dina Walch vom Projekt Asphaltknackerinnen, wie handeln Sie das Ganze handeln, so im Alltag?
3: Also im Büro haben wir es ehrlich gesagt wirklich wahnsinnig heiß und wir merken auch, dass wir ein bisschen reduzierter arbeiten wie sonst. In der Nacht lassen wir einfach die Fenster offen, wo es möglich ist, wenn wir auch wirklich wissen, es gibt kein Gewitter. Und da haben genau gleich mit dran, also am Tag Rollen dazu, Fensterschoten dicht und in der Nacht alles, was möglich ist, auftun.
1: Also zwei Hitze-Profis da im Studio. Was man politisch machen müsste oder eben auch städteplanerisch, das besprechen wir ab der 10 Uhr hier im Forum.

ist eine Architektin mit dem Ziel, möglichst nichts zu bauen. Die Barbara Buser. Früher hat man sie belächelt und heute bekommt sie Preise für ihre Pionierarbeit. Dass Sascha Quanz wollte Astronaut werden, klappt hat es zwar nicht, dafür sucht er jetzt an der ETH leidenschaftlich nach Leben im All. Dass Sascha Quanz und Barbara Buser erzählen aus ihrem Leben in der Sendung persönlich. Ich bin Olivia Röllin und ich freue mich, wenn Sie vor Ort dabei sind, im SRF-Studio in Basel, diesen Sonntag am Morgen um 10 Uhr. Bis dann.

0: Donnerstagvormittag mit dem Mainz und gerade nach den Nachrichten mit unserer Diskussionssendung Forum, was um die Hitzewelle geht und wo Sie gefragt sind, zum Mitdiskutieren.
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0: In Graubünden auf der Hauptstraße zwischen Zernetz und Susch Stau in beiden Richtungen wegen einer Veranstaltung. Sonst alles ruhig auf der Straße. Gute Fahrt, jetzt unsere Nachrichten. Es ist gerade Zeit.
2: Die Nachrichten von SRF um 10 mit Silvia Staub. Zwei schwere Erdbeben haben Venezuela erschüttert. Zwar hat die Erde nur kurz gebebt, weniger als eine Minute haben die beiden Beben gedauert. Es werden aber trotzdem viele Opfer befürchtet. David Burkhardt fasst zusammen.
3: Über das wirkliche Ausmaß der beiden Beben ist noch wenig bekannt. Auf Bildern und Videos sind zerstörte und beschädigte Gebäude zu sehen, auch in der Hauptstadt Caracas. Auch der Flughafen soll betroffen sein. Die beiden Beben hatten laut der US-Erdbebenwarte eine Stärke von 7,2 und 7,5 auf der Richterskala. Einige Stunden nach den beiden Beben gab die venezolanische Übergangspräsidentin Delcy Rodríguez erste Zahlen bekannt. Es habe mindestens 32 Todesopfer gegeben und mindestens 700 Verletzte. Dutzende Gebäude seien zerstört worden. Aus den Regionen, die besonders stark getroffen worden sind, gäbe es aber noch keine Zahlen zu Rodríguez. Unmittelbar nach Bekanntwerden der Beben haben verschiedene Länder Venezuela Hilfe angeboten, so etwa die USA, Spanien, Brasilien oder Mexiko.
2: Zwei Meldungen aus der Schweiz. Bundespräsident Guy Parmelin reist nächste Woche nach Nordamerika. Auf der anderthalbwöchigen Reise trifft er in den USA den Handelsbeauftragten, um über die Zollsituation zu sprechen. In Mexiko ist danach ein Treffen mit Präsidentin Claudia Sheinbaum geplant und in Kanada besucht Parmelin den 16. Final der Schweiz an der Fußball-WM. Der Bund hat letztes Jahr so viel für Forschung ausgegeben wie noch nie. 3,2 Milliarden Franken sind 2025 in den Bereich Forschung und Entwicklung geflossen. Das sind 640 Millionen mehr als im Jahr davor. Hauptgrund für den Anstieg ist, dass die Schweiz wieder jährliche Pflichtbeiträge an die EU zahlt für die Teilnahme am EU-Forschungsprogramm Horizon Europe. Die Menschen und Unternehmen in der Schweiz haben erneut weniger Briefe verschickt. Deshalb sei letztes Jahr auch der Umsatz im Postmarkt gesunken. Das schreibt die Eidgenössische Postkommission. Er beläuft sich auch auf 4,3 Milliarden Franken. Trotz Rückgang machte die Post unter dem Strich aber Gewinn. Bei den Paketen, Express- und Kuriersendungen ist der Umsatz gestiegen. Die Börsendaten von SIX. Der Swiss Market Index liegt im Moment bei 14.116 Punkten und ist damit im Vergleich zum Vortag unverändert. Der Euro wird zu 92,18 Rappen gehandelt und der Dollar zu 81,09 Rappen. Und noch die Wetteraussichten. Es gibt nicht viel Neues. Es bleibt weiter sonnig bei 33 bis 37 Grad. In den Alpen kann es am Nachmittag noch etwas Regen geben. Das waren Nachrichten von Radio SRF, verantwortlich David Burkhardt.
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5: Das ist die Sendung, die Ihre Meinung zählt. Willkommen zum Forum. Heute geht es im Forum um die Hitzewelle. Seit Tagen, ja, so fast seit Wochen, ist es über 30 Grad heiß. Und in den Städten besonders, aber auch sonst in grossen Gemeinden, heizen sich die Plätze und die Strassen wahnsinnig auf. Das macht den Bewohnerinnen und Bewohner sehr zu schaffen.
6: Ich schlafe schlechter. Das merkt man dann schon, ich werde immer müder.
7: Ich merke, ich bin nicht so fit wie sonst am Abend.
8: Ich habe Kopfweh, es ist mir schwindelig und es ist mir einfach jetzt zu viel.
5: Zu viel? Das ist es vielen Leuten im Moment. Und darum, wenn wir in dieser Stunde darüber reden, müssten die Städte und die grossen Gemeinden mehr machen gegen die Hitze. Diskutieren wenn wir das auch mit unserem Publikum. Was sagen Sie daheim dazu? Rufen Sie uns an 0848 440 222. Das ist die Nummer. Oder schreiben Sie uns ein Mail auf srf1.ch Kontakt ins Studio. Uns nimmt Ihre Meinung Wunder. Anschauen tut die Mails und Kommentare, die reinkommen, der Eric Dauer von der Online-Redaktion. bei diesen vielen Kommentaren, was ist dir bis jetzt aufgefallen, Erik?
1: Also die Hitze macht wirklich einen Haufen Leute zu arbeiten. Merkt man ein ganz klares Resultat bei fast 2000 Leuten, die da mitgemacht haben. In dieser Umfrage wuchtige 82% haben gefunden, dass die Schweiz nicht genügend auf so eine Hitzewelle darauf vorbereitet ist. Und wir haben übrigens gerade noch eine weitere Umfrage gemacht, vor gar nicht langer Zeit. Und dort ist es darum gegangen, wie die Leute mit so Hitzeperioden umgehen. Und wiederum fast 80% haben ganz klar gesagt, dass ich fühle mich gestresst und die hohen Temperaturen, die tun mir einfach nicht gut.
5: Danke, Erik. Also man sieht, es ist ein grosses Thema. Diskutieren Massnahmen gegen Hitze, das werden wir auch mit zwei Gästen hier im Studio. Einerseits ist Bettina Walch vom Projekt Asphaltknackerinnen da und auf der anderen Seite Lena Frank vom Schweizerischen Städteverband. Guten Morgen miteinander.
9: Hallo.
5: Bettina Walch, Asphaltknackerinnen, das klingt für mich ein bisschen wie Panzerknacker. Sie haben es aber nicht auf Tresor abgesehen.
9: Nein, das haben wir nicht. Aber wir haben es auf den Schatz vom Boden abgesehen. Wir möchten, dass der Boden wieder aufgebrochen wird, dort, wo es unnötigerweise versiegelt ist, damit der wieder schnaufen kann und den Leistungen nachkommen kann, wie dass wir gefiltertes, gesundes Wasser haben, sauberes Wasser, dass Pflanzen wachsen können, das Mikroklima der Stadt wieder besser wird.
5: Sie haben da sogar ein Stück Asphalt mitgebracht. Ja. Was ist denn sozusagen das Problem vom Asphalt?
9: Also, jetzt hat gerne zuerst mit dem Vorteil anfangen. Der Vorteil ist, er ist super praktisch. Und er ist erfunden worden, von, es war ein Walliser Arzt, der die Erfolgsstory die Welt ausgedreht hat. Also nicht erfunden, aber das Asphaltieren. Aus gesundheitlichen Gründen. Und ich bin überzeugt, heute würde der gleiche Walliser Arzt, 100 Jahre später, aus gesundheitlichen Gründen sagen, wir haben ein bisschen überbordet. Und dann sind wir beim Nachteil. Er ist zwar praktisch, aber es wächst nichts. Das Wasser rinnt einfach ab, ungenutzt. Man muss wieder her zum Regenwasser als wertvolle Ressource anschauen. Es gibt keine Pflanzen, das Mikroklima ist schlecht, Boden, wir haben so eine Wärmebildkamera, heizt sich bis zu 60 Grad oder mehr auf. Und das strahlt dann auch die ganze Nacht ab.
5: Also einige Aspekte, die zum Problem werden, gerade auch, eben wenn es fest regnet oder wenn es heiss ist, über das werden wir auf jeden Fall noch weiter reden. Zu meinem zweiten Gast, Lena Frank vom Schweizerischen Städteverband. Ihr Verband hat gerade heute Morgen ein Positionspapier veröffentlicht zu dem Thema, das wir eigentlich besprechen wollen, Anpassungen an Klimawandel. Warum ist das für die Städte ein wichtiges Thema, Frau Frank?
10: Die Städte sind besonders betroffen von der Hitze und vom Klimawandel. Man merkt es auch, wenn man Messungen macht, dass in der Stadt sich einfach durch das, dass es sehr dicht bebaut ist und so viele Leute hat, sich entsprechend aufheizt. Und darum sind eigentlich die Städte auch die, die an der vordersten Front merken, dass sie betroffen sind vom Hitze. Vor Hitze und vom Klimawandel und darum auch müssen reagieren, das aber nicht allein können machen.
5: Das Positionspapier hat 8 Seiten, das tun wir jetzt da unseren Hörerinnen und Zuschauern nicht zumuten, das alles irgendwie vorzulesen. Was wäre so die wichtigste Botschaft von dem Positionspapier?
10: Also eine wichtige Botschaft ist, dass man wirklich in der Planung der Stadt die Aspekte vom Klimawandel integriert. Das heisst, dass man viel mehr entsiegelt, dass man Bäume pflanzt, dass man schaut, dass man Zugang zum Wasser hat. Und die zweite wichtige Botschaft ist für mich, dass eben man die Städte nicht darf allein lassen. Das heisst, dass der Kanton und der Bund dort, wo das Problem von der Hitze und von der Hitzeentwicklung nicht nur in der Stadt muss ernst nehmen und wirklich auch wie eine Naturgefahr muss anschauen muss, so wie er das mit zum Beispiel Überschwemmungen oder starken Niederschlägen macht.
5: Wichtiger Aspekt, den wir noch vertiefen wollen, jetzt möchte ich gerne mal auf ein konkretes Beispiel eingehen. Ich selber wohne in der Stadt Zürich, aber das kennen wahrscheinlich auch Leute, die nicht in Zürich wohnen. Das ist nämlich gerade neben dem Hauptbahnhof die sogenannte Europaallee mit dem Europaplatz. Ein klassischer Platz, der asphaltiert ist. Nebendran hat es hohe Gebäude. Und wenn man das Wort jetzt so brauchen, es ist ein Hotspot. Also dort ist wirklich sehr, sehr heiss. Und der Platz ist eigentlich relativ neu. Und da fragt man sich wahrscheinlich auch, ja, warum hat man das so geplant? Hat man dann noch nicht gemerkt, dass das auch ein bisschen zum Problem kann werden? Und die Frage werde ich jetzt der Christine Bächtiger stellen. Sie ist vom Umwelt- und Gesundheitsschutz von der Stadt Zürich. Sie ist uns jetzt am Telefon zugeschaltet. Guten Morgen, Frau Bächtiger.
11: Guten Morgen miteinander.
5: Frau Bächtiger, Sie müssen jetzt den Kopf anheben, für, sozusagen stellvertretend für die Stadtbehörden. Hat man nicht realisiert, dass der Platz sich so wahnsinnig könnte aufheizen bei der Planung?
11: Also zum einen muss man sagen, wo die Planung gemacht worden ist, hat man das Thema vielleicht auch nicht so stark auf dem Radar gehabt. Und andererseits geht es immer darum, auch abzuwägen, was für Nutzungen müssen auf diesem Platz stattfinden. Und im Fall der Europaallee hat man ja auch eine Untergrundnutzung gehabt, wo natürlich die Pflanzung von grosskronigen Bäumen massiv eingeschränkt hat.
5: Also es hat dort unten dran so eine Velostation, haben Sie mir erläutert. Und darum ist es schwierig, dass man dort könnte grosse Bäume pflanzen, die dann eben auch würden Schatten geben. Und das andere ist, was Sie erwähnt haben, eben so, dass man auf andere Bedürfnisse muss Rücksicht nehmen muss. Kann denn jetzt die Stadt, oder ich glaube, der Platz ist im Eigentum, ich weiss gar nicht, von der SBB, oder könnte jetzt da, kann man da irgendwie noch etwas verbessern, jetzt, was schon so gebaut worden ist?
11: Ich denke, was man immer prüfen kann, sind auch noch technische Beschattungsmöglichkeiten oder andere Einrichtungen, die man auch mit Begrünung arbeiten kann, aber eben halt nicht mit Bäumen.
5: Technische Beschattung, das klingt ein bisschen technisch. Was heisst das konkret?
11: Ja, also da sieht man auch in anderen südländischen Städten einen Haufen Lösungen mit Segel oder mit grossen Schirmen, die automatisch öffnen und schliessen. Ich denke, da muss man verschiedene Möglichkeiten auch evaluieren und schauen, was eignet sich an welchem Ort.
5: Also das heisst jetzt, wenn ich das probiere zusammenzufassen, Frau Bächtiger, für Sie ist jetzt schon so eine Hitzewelle ein Thema, wo Sie sagen, doch, da haben wir noch an verschiedenen Orten haben wir noch Handlungsbedarf jetzt in der Stadt Zürich.
11: Ich denke, jetzt für den Akutfall muss man vor allem schauen, dass die Nutzung von öffentlichen Räumen oder auch von öffentlicher Infrastruktur möglich ist und natürlich auch der Weg dorthin so machbar ist, dass man nicht gerade einen Hitzeschlag bekommt.
5: Frau Bächtiger, danke vielmals, dass Sie sich die Zeit genommen haben, da in Ihrem wichtigen Planen von nächsten Projekten. Merci vielmals noch und einen schönen Tag. Ich gehe zu der Bettina Walch. Eben Asphaltknackerinnen heisst Ihr Projekt. Wenn Sie jetzt so hören, wie man da über den Hitze-Hotspot am Europaplatz redet, würden Sie da gerade am liebsten mit dem Presslufthammer dort hingehen?
9: So ist es. Und wir kriegen wirklich regelmäßig Zuschriften oder auch Anrufe, dass sie sagen, hey, geh doch mal zu dem Europaplatz. Und tatsächlich hat aber auch die SBB Infrastruktur und Immobilien, die sind einmal auf uns zugekommen und haben gesagt, hey, wir möchten auch gerne mit Teil sein von dem Asphaltknackerinnen-Projekt. Und dann wollte ich natürlich logisch Europa-Lee wissen, hey, wie kann das sein? Weil eben, wie Sie sehen, der SBB gehört ja der Platz. Und dann sagen sie, ja, es ist halt die lange, lange Planung. Und das ist für mich schon ein bisschen eine Fragestellung, wie kämen wir vielleicht in einem Prozess hier von so einem langfristigen Projekt, wo man merkt, wow, das, was wir gestern entschieden haben, stimmt für heute schon um, geschweige für morgen und übermorgen, wie könnten wir das ein bisschen agiler und iterativer machen? Mhm. Europa-Lee ist tatsächlich ein grosses Problem, wenn es Werkleitungen hat. Auch da muss man wie neu denken, das sind Tiefbauämter aber durchaus auch dran.
5: Lena Frank vom Städteverband, Sie haben da wie so ein Gesamtblick. Ist jetzt für Sie das noch ein typisches Beispiel, was jetzt zum Beispiel an der Europa-Allee passiert ist oder wie die Situation dort ist, dass man halt gerade bei einem Bahnhof, da muss es irgendwie auch einen guten Untergrund haben, dass die Leute dort nicht irgendwie ausrutschen oder so, wenn es jetzt dort eine Wiese wäre oder wie beurteilen Sie die Situation?
10: Ja, es ist effektiv ein typisches Problem. Ich bin auch noch Bau-, Energie- und Umweltdirektorin von der Stadt Biel und wir haben ein vergleichbares Beispiel bei uns mit der Esplanade, wo auch eine Untergrundnutzung ist, ein Parking, wo die Planung schon ein Jahrzehnt bis mehr eigentlich zurückliegt, wo halt ein relativ langer Prozess ist, wo wir jetzt einfach merken, er ist jetzt umgesetzt und ja, es ist einfach nicht mehr aktuell. Und ich glaube, wichtig ist, dass man wirklich in den aktuellen Planungen jetzt die Aspekte mit reinnimmt. Das wird auch gemacht. Das wird eigentlich, so wie wir das sehen, wirklich in den meisten Städten oder sicher in den grossen Städten vorantrieben. Und ich glaube, das ist zentral, dass man wirklich die Elemente mitnimmt. Was wir aber merken, ist, dass es manchmal nicht ganz einfach ist, dort auch die Interessenabwägungen zu machen. Wo kommen wir? Wir haben Behindertenorganisationen mit den entsprechenden Ansprüchen und natürlich auch berechtigt sein, die wir müssen reinnehmen, weil zum Beispiel Kiesbeläge nicht rollstuhlgängig waren. Wir haben auf der anderen Seite auch denkmalpflegerische Aspekte, die wir mitnehmen müssen, was manchmal auch nicht immer einfach ist zu sagen. Und jetzt entsiegeln wir und pflanzen einfach Bäume und begrünen. Und das ist immer eine Interessenabwägung, die man machen in der Stadt, wo aber im Moment, denke ich, schon dran ist, dass es dann meistens zugunsten von Klimaanpassung passiert, weil wir haben einfach keine Wahl.
5: Das ist das Forum. Heute reden wir darüber, was kann man machen gegen die Hitze, was können vielleicht auch die Behörden oder sollten die Behörden machen. Rufen Sie uns an und sagen Sie uns Ihre Meinung 0848 440 222. Und jetzt ist am Telefon der Thor Meinrad von Flumserberg. Guten Morgen, Herr Meinrad.
12: Guten Tag.
5: Sie wollen uns ein Beispiel erzählen.
12: Ja, ich habe 17 Jahre in Westafrika gelebt und gearbeitet. Und in der Sahelzone und in der Sahara. Und dort haben wir Temperaturen jenseits von 50 Grad. Und Mitternacht hat es noch 45 Grad. Und der beste Schutz gegen die Hitze ist weite, lange Kleider, luftige und ein grosser Hut, der das Ringel umdeckt und einen Haufen Wasser trinken. Das Problem bei uns, die Leute laufen halb nackig um und das tört zu aus.
5: Tönt Sie denn jetzt so die afrikanische Mode oder den Anlegungsstil auch heute noch in der Schweiz weiterpflegen?
12: Ich habe immer lange Kleider an, auch jetzt in der Schweiz, wenn es so heiß ist.
5: Danke vielmals.
12: Und auch einen Hut an.
5: Bettina Walch, Sie wollen sich gerade noch zu dem Beispiel äußern.
9: Ja, merci vielmal. Wir haben ja nicht nur die Leute, die selbstbestimmt können sich anlegen, wir haben ja auch Babys oder so und die leiden enorm unter der Hitze. Wir haben irgendwie jedes Jahr doppelt so viele Hitzetote als nur schon Tote vom Verkehr. Das sind über 400 nur schon in der Schweiz und auch vulnerable Personengruppen. Ich glaube, da geht es nicht nur darum, wie lebt man sich an. Es ist nicht nur Eigenverantwortung, aber danke, ich bin immer froh um Ihre Hinweise zu Eigenverantwortung. Es sind ganz viele Leute, die sonst betroffen sind, sind aber auch Tiere. Ein Eichelherr beobachtet, der einfach dauernd mit offenem Schnabel da gehockt ist. Ja, dem kann ich auch keinen Sonnenhut anlegen. Also, es sind schon wir alle miteinander gefragt.
5: Vielleicht nochmal zum Herrn Meinrad. Finden Sie dann, eben, es geht ein bisschen darum, dass man sich besser, geschickter anlegt oder mehr trinkt und sonst ist alles in Ordnung? Oder finden Sie schon, es gibt auch noch jetzt von der Städteplanung, von der Behörden her Handlungsbedarf? Wie sehen Sie das?
12: Ich glaube, bei uns ist einfach alles zugeteert. Der Boden kann die Hitze gar nicht mehr schlucken, strahlt sie zurück. Und das können wir natürlich gerade hautnah wieder mit über.
5: Das ist so, ja. Herr Meinrad, danke vielmals, dass Sie angerufen haben. Ich schaue zu der Lena Frank. Eben, der Herr Meinrad erwähnt das gerade. In grösseren Gemeinden oder Städten hat es wirklich sehr viel Asphalt. Nicht nur die Strassen, wo man ja sagt, ja, das muss so sein, aber auch bei den Plätzen oder Vorplätzen. Warum ist Asphalt, warum ist das so eine Liebesgeschichte der Schweizerinnen und Schweizer?
10: Ja, Frau Walch hat es vorher eingangs gesagt, es ist ein pflegeleichter Belag, er ist relativ robust, er ist nicht wahnsinnig intensiv im Unterhalt, er lebt relativ lang und ja, ich glaube, man hat es wirklich aus der Praxis oder aus dem Praktischen gedacht dann und jetzt ist halt, ja, muss man die Praxis verschieben, respektive muss man wegkommen von dem Asphalt, wegkommen von dem Beton und vor allem denke ich auch wegkommen von diesen dunklen Belägen. Das ist auch ein wichtiger Punkt. Es gibt und es wird nach wie vor auch Bereiche geben, wo man nicht entziegeln kann. Und ich glaube, dort muss man wirklich gut drauf schauen, dass es eben helle Belege sind, die man wählt, die nachher entsprechend auch können absorbieren
5: können. Sie sind in dieser Kommission, die sich eben mit so Umwelt- und Energiefragen befasst beim Städteverband. Wenn man sich da trifft und so diese Themen diskutiert, stellen Sie fest, dass da ein gewisses Umdenken stattfindet oder hinkt man halt als Behörde dem Thema ein bisschen rein?
10: Also das Umdenken hat stattgefunden, ganz klar. Wir merken das wirklich in den Diskussionen, die wir führen, die relativ breit sind. Wir haben in dieser Kommission über 30 Städte, die repräsentiert sind, wo wir klar können feststellen, mal, es gibt ein Umdenken. Das ist auch das Positionspapier, das vom Vorstand vom Städteverband auf Anregung von der Kommission verabschiedet ist worden, wo das aufnimmt. Aber die Problematik ist, dass wir als Städte es nicht allein machen können. Wir brauchen dort ganz klar auch die Unterstützung von Bund und Kanton. Und dort braucht es ein Umdenken. Und das haben wir das Gefühl, ist im Moment noch zu wenig da.
5: Wir reden jetzt immer von der Stadt und da denkt man vielleicht automatisch an Bern oder eben Basel oder Zürich. Sind denn eigentlich ein bisschen kleinere Gemeinden besser dran?
10: Nein, ich glaube, das kann man nicht gegeneinander ausspielen. Es ist sicher so, dass in den grösseren Städten mehr Mittel da sind, aber der Handlungsbedarf ist entsprechend auch grösser, weil halt die Fläche grösser ist, die versiegelte. Und wir von den mittleren und kleineren Städten können auch profitieren von den grossen, von ihrem Know-how, das sie so können entwickeln können. Es ist nachher immer sehr individuell, wie das halt die Stadt beschaffen ist und was das möglich ist. Aber grundsätzlich kann man schon festhalten, dass in den Städten das Umdenken passiert ist.
5: Erik Dauer von der Online-Redaktion, da schaust du, was für Kommentare reinkommen zum Thema, was kann man machen, um die Hitze ein bisschen mildern. Was hast du da Neues?
1: Also da geht es jetzt auch um den Gebäudebau vom Ivan D. habe ich da eine Meldung. Es wird nötig sein, die Wohnräume anzupassen, in den Gebäuden Klimaanlagen einzubauen, weil also andere Massnahmen, bis die einmal greifen, da braucht es einfach viel zu viel Zeit.
5: Ja, ist das ein Problem, dass man halt von der Planung bis zur Umsetzung, wir haben es bei der Europa-Allee als Beispiel vorher gehört, wo man gesagt hat, ja, wo man das geplant hat, ist es noch ein bisschen anders gewesen, sind wir einfach irgendwo ein bisschen zu langsam unterwegs?
10: Ja, wir sind zu langsam unterwegs. Wir haben vor allem zu spät angefangen, mit entsprechenden Massnahmen umsetzen. Man muss aber auch ein bisschen der Zeit anschauen, oder? Gerade wenn man Gebäude nimmt, wenn man alte Gebäude nimmt, Bestandesbauten von 1900 mit sehr dicken Mauern, dann sind die kühl, oder sicher kühler im Vergleich zu 60er, 70er Jahre Gebäuden. Und ich denke, dort ist es wirklich auch wichtig, dass wir nachrüsten. Ich bin nicht ganz einverstanden, dass Klimaanlagen die beste Lösung war. Ich verstehe, dass kurzfristig etwas hilft, aber ich glaube, wir müssen dort wirklich mit dem Bestand denken und die Gebäude auch weiterentwickeln, dass man zum Beispiel mit Beschattungen arbeitet, dass man sie begrünt, die Fassaden entsprechend aufrüstet, und das sind aber sicher Arbeiten, die jetzt müssen aufgenommen werden müssen, weil auch hier ist man eigentlich zu spät dran.
5: Vor allem mit Klimaanlagen, wenn ich das Prinzip richtig verstehe, die tragen ja eigentlich dann zu der Erwärmung noch bei, weil sie ja dann warme Luft ausstoßen. Das Forum ist eine Sendung zum Mitreden. Jetzt haben wir die Marlies Scheide von Thielsdorf am Telefon. Frau Scheidegger, guten Morgen.
13: Guten Morgen miteinander.
5: Eben, die Hitze ist auch für Sie ein Thema.
13: Die Hitze ist auch für mich ein Thema, genau. Ich vertrage es nicht so gut. Thielsdorf ist ja eine kleine Gemeinde, aber ich habe jetzt gerade erlebt, dass wir einen Grossbau haben in der Industrie von uns in Thielsdorf. Ich sage jetzt den Namen der Firma nicht, wo im Computerbereich schafft, wo sehr viel Hitze abgibt. Und es ist ja schön, dass man die Hitze dann ableiten lässt, dass sich gewisse Wohnungen können dranhängen für die Heizung. Aber mir ist einfach aufgefallen, es ist ein riesen Quadratmeter grosser Bau und es hat keinen einzigen Baum rundherum. Und mein Anliegen ist halt, und das wäre einfach umzusetzen, dass wenn man Grossbaustellen hat, dass man grosse Blöcke baut, dass man zuerst einmal die Bäume umhaut. Und wer schaut nachher, dass wieder Bäume gepflanzt werden? Dass das zur Pflicht gemacht wird, ab so einer grossen Quadratmeterzahl müssen einfach Bäume gepflanzt werden. Und ich glaube, das ist überall umsetzbar, selbst in der Stadt.
5: Frau Scheidegger, sehr spannender Punkt. Der Baum als Schattenspender. Bettina Walch, mit Ihrem Projekt Asphaltknackerinnen, sind Sie auch in so ein Projekt involviert? Kommen die Bäume auch zu kurz, wie jetzt Frau Scheidegger erzählt?
14: Also unbedingt, Bäume verschwinden, gerade wegen der Verdichtung, der Entwicklung nach innen, alte Garten verschwinden, alte Bäume verschwinden, und ich will da nur sekundieren, und ich, da finde ich schon auch, da müssten Kanton, Bund wirklich Fürsche machen, um da die entsprechenden Massnahmen per Gesetz auch einbringen, weil es geht am Schluss ums Allgemeinwohl, oder? Wir haben wie das Private von den privaten Investoren, aber am Schluss betrifft es eine ganze Gemeinde, wie eben auch Thielsdorf, zumindest mit dem Hitzekranz rundherum.
5: Frau Frank, eben vom Städteverband, Sie haben ja auch viel mit Planungen und Gesetzen zu tun. Sehen Sie auch eine Art ein Gesetzesproblem?
10: Absolut. Es ist so, dass Kantone für Baugesetzgebung grundsätzlich zuständig sind. Und das heisst, dass die Städte und Gemeinden eigentlich ihre Gesetze nur so weit anpassen können, wie das so zugelassen ist vom Kanton. Und dort sehen wir eindeutig Nachholbedarf, dass man eben dort auch weitergehen kann, wenn man das will, als Gemeinde und Städte, für dass man genau so Situationen entgegenwirken kann. Dass man zum Beispiel auch, das gibt es in gewissen Städten, gewisse Baumschutzreglemente kann verankern, wo man aber eine gewisse Grösse Bewilligung braucht, für Bäume können zu schlagen oder sie gar nicht kann schlagen und eben mit dem Bestand, mit den Bäumen muss planen. Und dort ist sicher noch auch etwas, was man muss machen muss. Ja.
5: Nochmal zurück zu der Frau Scheidegger. Sie sehen, Sie haben da offene Türen eingerannt. Wir gehen am Nachmittag.
13: Da bin ich mega dankbar.
5: Wir gehen am Nachmittag gerade einen Baum pflanzen irgendwo.
13: Oh, super schön. Ja, du hast doch gerade drei Bäume.
5: Danke fürs Telefon. Ich will gerade zu einer nächsten Hörerin gehen. Sie ist das Dönis Schneider aus Ettigen, Kanton Basel-Landschaft. Sie sagen auch, wir haben das Problem, Frau Schneider.
15: Guten Morgen miteinander. Ja, das Problem ist, man kann schon gegen Klimaanlagen reden. Aber jetzt das Beispiel von Basel-Stadt ist etwas, was mich halt einfach sehr nervt. Die wollen unbedingt Klimaziele einhalten. Das ist auch tipptopp. Aber wenn das auf die Kosten von den Bewohnern und von den Arbeitsleuten geht, finde ich es daneben. Das Beispiel ist das Tram BLT, das in die Stadt fährt. hat die Klimaanlage in der Zwembli. Macht Sinn bei 37 Grad? Bei Stadtgrenzen müssen sie die Klimaanlage abstellen wegen der Klimaziele von Basel-Stadt. Das Weitere ist, Klimaanlagen sind in öffentlichen Gebäuden außer die Apotheken nicht erlaubt, auch Bürogebäude nicht erlaubt, außer selbstverständlich Verwaltungsgebäude, die haben angenehm. Meine Mann schafft in der Stadt inzwischen bei ca. 35 Grad.
5: Das ist sehr spannendes Beispiel. Ja, verschneiden, darf ich kurz nachhaken. Also, wenn man dann mit dem Tram fährt, dann merkt man plötzlich, jetzt wird es heiss, jetzt sind wir auf Stadt Basler Boden.
15: Das hat mir mein Mann so gesagt. Und die Fahrer tun sich regelmässig entschuldigen. Sie müssen auf Stadt Boden Klimaanlage abstellen, wegen dem Klimaziel Basel-Stadt.
5: Das ist ein interessantes.
15: Das ist ein rechter Weg durch Basel-Stadt. Ja, ja.
5: Das ist ein interessantes Beispiel. Ich schaue Lena Franka vom Städteverband. Sie sind jetzt nicht sozusagen für Basel zuständig, aber sie kennen natürlich das Dilemma, dass man einerseits Klimaziel hat und andererseits will man, dass die Leute im Tram oder in einem Verwaltungsgebäude irgendwie angenehm können fahren oder arbeiten. Wie beurteilen Sie das Dilemma?
10: Ja, das ist ein Dilemma, das wir haben. Ich glaube, es ist wichtig, dass wir eben nicht nur jetzt alles auf Klimaanpassung setzen, was sehr wichtig ist, dass wir das machen. Aber wir müssen nach wie vor schauen, dass wir auch Klimaschutz machen können und entsprechend dort auch eindämmen, dass es noch heißer wird. Und ich verstehe, dass es schwierig ist, wenn es die Lösung von Klimalagen gibt, dass man die nachher nicht einsetzen kann, dass man das nicht mehr nachvollziehen kann. Ich glaube, eine Aufgabe, und das ist etwas, wo ich weiss, was Basel auch macht, ist ein Hitzeschutzplan, dass wenn es eben wirklich heiß ist, dass man Oasen sucht, dass eben genau die Verwaltungsgebäude, Bibliotheken etc. zugänglich gemacht werden für die Bevölkerung, für dass man sich dort auch abkühlen kann und so eigentlich in dem Sinn eine gemeinschaftliche Lösung hat, als wenn jeder einzeln individuell nachher seine Klimaanlage einbaut, die nachher nicht hilft im Klimaschutzziel.
5: Ich möchte mich bei der Frau Schneider bedanken für ihren interessanten Input. Ich heisse, dass wenn ich mit dem Tram unterwegs bin, dann lieber auf Basel-Bieterboden. Nein, ich meine, das ist Basel. Die haben ja auch ihre Ziele, genau. Meine Kollegin sagt mir gerade da von der Regie, dass das gar nicht unbedingt stimme, aber tun Sie doch mal noch mit dem Mann noch mal nachprüfen, ob das wirklich so ist. Wir wollen da jetzt nicht Basel schlecht reden. Aber danke vielmals für Ihren Input, Frau Schneider. Und dann würde ich gerne zu der nächsten Hörerin gehen. Sie ist das Maria Theresia Godard. Sie ruft uns an aus Emmenbrück im Kanton Luzern. Sie möchte sich zu den Klimaanlagen äussern. Jetzt ist Frau Godard, glaube ich, gerade aus der Leitung rausgefallen. Das ist natürlich schade, aber das gibt Gelegenheit, dass ich nochmal aufrufen kann. Das Forum ist eine Sendung zum Mitreden. 0848 440 222. Das ist die Nummer zum Anrufen und Mitdiskutieren. Und jetzt ist, glaube ich, Frau Godard wieder da. Wir haben ein technisches Problem gehabt. Frau Godard.
16: Grüezi.
5: Jetzt hören wir Sie. Wunderbar. Sie werden sich zu Klimaanlagen äussern.
16: Ja, genau. Ich möchte mal sagen, wie lange es die Schweizer noch braucht, bis sie merken, dass wir schon lange Mittelmeerklima haben. Aber leider kein Meer und nur Berge, die einem verdrücken. Und am meisten leiden die draussen arbeiten. Die tun mir am meisten leid. Italien, Spanien, da kommt am Morgen um 4 Uhr die Güsselabfuhr. Es stört kein Mensch. Die haben aber um 12 Uhr Feierabend. Und das geht einfach nicht mehr so weiter.
5: Also wir müssen uns eigentlich so ein bisschen anpassen im Lebensrhythmus und im Arbeitsrhythmus, wie eher eben in Italien oder in Spanien.
16: Ja, genau. Also wir haben ja jahrzehntelang haben wir ja schon Hitze im Sommer nach. Und wir haben keine Klimaanlage nie mehr. Das geht doch einfach nicht mehr so weiter.
5: Frau Godard,
16: Klimaziel hin oder her.
5: Klimaziel hin oder her, sagen Sie. Danke für den Input. Ich würde gerne Bettina Walch in die Diskussion einbinden. Was meinen Sie, Klimaziel hin oder her?
9: Ich finde es einfach ein super Input, weil wir schaffen es wirklich nur miteinander. Das heisst, wir müssen, also ich will nur Frau Frank sekundieren, es kann niemand allein machen. Anpassung an Klimawandel, wie auch Klimaschutz, kann niemand allein machen. Wir müssen eine gesellschaftliche Diskussion führen. Wie gehen wir um? Wie möchten wir leben? Was für Städte möchten wir? Wie soll der Aussenraum sein? Was heisst Schwammstadtprinzip konkret? Wo gibt es Synergien? Es gibt ganz, ganz viele Möglichkeiten. Und eben auch, wen schaffen wir im Moment? Wir dürfen als Asphaltknackerinnen das Wochenende genau auf der Europaplatz, auf die Europa-Allee gehen, haben dort einen Stand und mit jensten Blumenziegel. Und ist jetzt genau die Frage, wem bauen wir das auf? Also am liebsten würden wir morgen um 4 Uhr anfangen, aber dann verstoßen gegen den Arbeitsschutz, wahrscheinlich. Also, ich nehme es mal schwer an. Und also muss man wirklich miteinander die Diskussion führen, was wollen wir, wie wollen wir, wohin geht es. Wir brauchen eine Vision. Klimaveränderung ist da. Wir haben heute schon 2,9 Grad plus in der Schweiz. Alle Klimaszenarien laufen ihr, dass wir in der Schweiz 4,9, von mir aus 4,6, 4,7 Grad plus werden haben. In der Schweiz will man eben kein Meer haben, haben Sie recht, Frau Godard. Genau darum heisst es ja eben auch, dass es bei uns doppelt so viel Erwärmung gibt wie global. Und die Diskussion wollen wir alle miteinander führen.
5: Die Diskussion führen wir da im Forum. Und zwar wenn wir auch noch auf Lösungsansätze schauen, was man noch mehr könnte machen und wer da auch in der Pflicht ist. Zuerst machen wir jetzt aber Musik, und zwar von der Bette Midler, Be My Baby.

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1: Das ist die Diskussionssendung Forum. Heute reden wir über Tits und vor allem, was kann man machen gegen Tits. Wir diskutieren das mit zwei Gästen hier im Studio. Einerseits Lena Frank vom Schweizerischen Städteverband, andererseits Bettina Walch vom Projekt Asphaltknackerinnen. Erik Dauer, du bist von der Online-Redaktion da und schaust, was für Kommentare reinkommen. Da ist gerade noch etwas Neues reingekommen.
2: Ja, mal ein spannendes Statement da von Lilian Oehler. Sie findet, wir sind alles ein bisschen heikel geworden. Eigentlich sollte man einfach mit der Hitze mitleben, mit der Natur mitleben. Wenn es ihr zu heiß ist, dann geht sie in ihren Garten. Dort sei es schön angenehm. Und die Klimaanlage sei sowieso nicht gut, weil dann gewöhnen wir sich gar nicht an die Hitze. Auch im Auto fahrt sie ohne Klimaanlage beispielsweise.
1: Danke für den Input, Bettina Walch. Eben, wir machen jetzt da ein bisschen viel Trara um eigentlich Lärm um nichts.
3: Nein, das stimmt natürlich überhaupt nicht. Wir brauchen, also merci vielmal Frau Oehler, meine Worte, meine Gedanken. Wir brauchen mehr Grün und nicht alle haben aber einen Garten, nicht alle haben einen Balkon. Also da sind wir wieder in der Stadt, aber auch in den ländlichen Gemeinden. Ich weiss von einem grossen Kanton, wo jetzt gerade dran ist bei der Klimaanalysekarte, 5 auf 5 Quadratmeter, also das ist wirklich 5 auf 5 Meter. Das ist sehr, sehr engmaschig, da hast du alle Bäume drin und die sagen, wow, das wird schwierig, auch für die ländlichen Gemeinden bei uns in der Schweiz. Je mehr wir also schauen, dass wir lebenswerte Räume schaffen, wo für alle zugänglich sind, wo auch Senioren hergehen können oder Kinder oder Leute, die einfach keinen Garten haben, keinen Balkon haben, desto besser für uns alle. Und es hilft am Schluss auch der sozialen Sicherheit. Vorher haben Sie das ja, Erik, gesehen, ganz am Anfang. Es sagt, das mit dem Stress ist ja auch noch ein Thema gewesen. Man fühlt sich so gestresst. Da gibt es eine Studie von der Uni Zürich, wo sieht, je naturnäher der Siedlungsraum ausschaut, nicht wilder Dschungel, das stresst uns oder alle Angst, da kommt irgendein Tiger, aber je naturnäher, aber wirklich mit heimischem, vielem, vielem Grün, desto schneller geht der Cortisolspiegel an, der Stresspegel an. Von dem profitieren wir alle, dass die Leute weniger gestresst sind in Asphalt, Beton, Glas.
1: Forum, eine Sendung zum Mitdiskutieren, 0848 440 222. Uns nimmt Wunder, was sagen Sie zu dem Thema? Und jetzt ist der Uli Bertschi aus Uetendorf im Kanton Bern am Telefon. Herr Bertschi, guten Morgen. Sie haben einen Input zum Bauen.
4: Jawohl, guten Morgen miteinander. Es ist zwar folgendes, wir haben ja immer wieder, wenn wir Überbauungen machen, brauchen wir Land. Und mein Anstoss wäre jetzt, warum baut man nicht 3 Hochhäuser, also recht hohe, anstelle von 7 kleineren, 3, 4, 5-stöckige. Das Land, das man nicht verbaut, kann man wieder brauchen, für Bäume zu setzen, Erholungsgebiet machen für die Leute, die dort wohnen, könnten noch ein Gewässer her tun. Dann wäre die im Schatten, man könnte sich treffen, es wäre sozial auch so gut und vor allem hat man wirklich viel, viel mehr Grünfläche.
1: Herr Bertschi, danke für Ihren Input. Ich würde gerne Lena Frank vom Schweizerischen Städteverband da einbinden. Von jetzt an nur noch in die Höhe bauen. Was sagen Sie zu dieser Idee?
5: Ja, also das ist natürlich ein grosses Thema, wo wir gerade in der Städten haben, wo sehr dicht schon gebaut sind, wo es aber zum Teil schon immer noch so nicht so hoch gebaute Gebäude gibt. Und dort ist natürlich das ein grosses Thema, wenn man so Entwicklungen macht, dass man schaut, wie kann man das möglichst verdichten. Das Stichwort innere Verdichtung von der Stadt. Und dort ist es effektiv aber auch sehr, sehr wichtig, wie ihr das so sagt, dass man nachher auch schaut, wo ist die Grünfläche ringsum. Also man kann nicht nur verdichten und in die Höhe bauen, soweit es das Baureglement zulässt, das ist ja dann noch ein anderes Thema, sondern man muss effektiv auch schauen, wo gehen die Leute nachher her, wo können sie sich abkühlen, wo gibt es so schattige Plätze, wo kann man draussen spielen und das sind all die Themen, die man eigentlich mitnehmen muss, wenn man so eine Arealentwicklung macht oder wenn man entsprechende Überbauungen plant. Ja.
1: Aber wenn ich das richtig verstehe, grundsätzlich, was der Herr Bertschi sagt, das würden Sie mittragen, da finden Sie richtig, mehr in die Höhe bauen.
5: Ich glaube, man kann es nicht so pauschal sagen, aber was wir sicher müssen schauen, ist, dass nicht noch mehr Kulturland verschwindet, dass man gut schaut, wie das man baut, dass man vor allem von dem ausgeht, was schon besteht, für das man dort entsprechend ja, nicht noch mehr verliert, wie ihr das so sagt, Herr Bertschi.
1: Herr Bertschi, Sie kommen aus Uetendorf. Das tönt sehr nach Dorf. Ich nehme an, da hat es nicht so viele Hochhäuser. Wären Sie offen für Hochhäuser auch bei Ihnen?
4: Natürlich, man muss auch schauen, es ist ja Agglomerationsgemeinde. Man könnte dort auf alle Fälle höher bauen. Wir haben jetzt im Dorf gerade eine neue Überbauung bekommen, also mehrere. Und dort hat Bern gesagt, man darf nicht so hoch bauen. Es war ein Landeturm und da hat man die Höhe wollen. Bern hat gesagt, nein, man muss tiefer bauen. Also lieber mehr verdichten und mehr verzubetonieren. Ich denke, da müssen die Behörden auch mal über Bücher und nicht solche Blödsinn machen.
1: Sie haben ja den Bundesrat Rösti bei Ihnen im Dorf, sonst können Sie es vielleicht mal bei ihm einbringen, Ihres Anliegen. Danke vielmals fürs Telefon. Noch ganz einen schönen Tag, Herr Bertschi. Merci vielmals. Wir haben gesagt, in der Musikpause, dass wir nach der Musikpause wollen, ein bisschen über Lösungsansätze reden und auch über Verantwortungen. Wir haben jetzt hier eine Vertreterin vom Städteverband, eben, wo es eigentlich um die Behörden geht. Sie haben vorher gesagt, man hat irgendwo ein Umdenken findet statt. Man hat das Problem erkannt. Und sie haben aber ein bisschen auf Kanton und Bund verwiesen. Also, dass man eben von den Gesetzen her, oder? Da machen die Gemeinden ja das Gesetz nicht selber. Sehen Sie dann dort, bei den Kantonen jetzt zum Beispiel, oder beim Bund, ist das Umdenken auch schon angekommen?
5: Sehr zögerlich. Wir merken einfach, in der Stadt ist der Wille da, es passiert da, es werden Projekte umgesetzt. Aber man muss sich auch bewusst sein, Schwammstadt oder so, entsprechende Umgestaltungen sind teuer. Und wir machen das zum Schutz der Bevölkerung. Und wenn man zum Beispiel ein anderes Beispiel nimmt aus Naturgefahrensicht, dann ist das zum Beispiel der Schutz vor Hochwasser, der Schutz vor starken Niederschlägen. Und Projekte in diesem Bereich werden von Bund und Kanton unterstützt, zu je 40%, das heisst ungefähr. Das heisst, für die Städte bleiben dann irgendwo noch 15-20%, die sie selber müssen tragen. Und wir sind der Meinung, dass Hitze und Hitzeschutz eigentlich eine genau gleiche Naturgefahr in dem Sinn ist und gleich zu betrachten und dass es darum eben dort auch finanzielle Unterstützung braucht, von Bund und Kanton für Städte und Gemeinden für so Projekte umzusetzen.
1: Ich habe es vorher erwähnt am Anfang der Sendung, dass Ihr Verband eben gerade heute ein Positionspapier veröffentlicht hat und ich habe das vorher noch angeschaut. Dort hat es schon auch eben so Passagen drin, wo auch Kritik durchscheint. Eben da hat es eine Stelle, was heisst, die Städte weisen mit Nachdruck darauf hin, dass Bund und Kantone ihre Verbundaufgabe Naturgefahrenschutz im Bereich Hitze bislang unzureichend wahrnehmen. Also das ist jetzt so ein bisschen die Städte gegen die Kantone oder gegen den Bund. Sie sagen, die müssten eigentlich ein bisschen mehr Gas geben in dem Thema.
5: Ja, Gas ist vielleicht nicht das richtige Wort, wenn man von Klimaschutz redet. Nein, effektiv. Also es ist eine wichtige Forderung, weil es kann nicht sein, dass man die Städte und Gemeinden in dieser grossen Aufgabe allein lässt. Oder es gibt auch noch weitere Themen, wo es auch nicht Sinn macht, wenn man das kleinräumig anschaut in der Stadt. Wenn man zum Beispiel Hitzepläne anschaut oder Karten erstellen will, die sind zum Teil sehr unterschiedlich und sind auch nicht gleich zu interpretieren. Und dort ist es effektiv wichtig, dass der Bund und der Kanton nachher die Aufgabe entsprechend auch wahrnimmt und vorantreibt.
1: Gibt es dann grosse Unterschiede bei den Kantonen? Also, dass man hat gewisse, die sagen, ja, die haben das sozusagen verstanden und andere, wo das Thema noch so ein bisschen vor sich hinschieben?
5: Ja, klar, wir sind in einem föderalistischen System und da ist jeder Kanton unterschiedlich. Es ist sicher nicht überall gleich. Wir haben natürlich auch noch Stadtkantone, wo die Situation noch mal ein bisschen anders ist. Aber ich glaube, grundsätzlich kann man schon sagen, es braucht mehr und der Bund sollte vor allem auch Kantone nachher wiederum nicht allein lassen. Oder es ist dort wirklich immer eine Frage von der Staatsebene.
1: 0848 440 222, das ist die Nummer, wo Sie ins Forum anrufen können. Uns nimmt Wunder, was finden Sie, wer ist eigentlich in der Pflicht? Vielleicht wir alle. Rufen Sie uns doch an, direkt in die Sendung. Bettina Walch, Sie haben sich auch noch zu dem Kantonsthema noch äußern.
3: Solange Kantone und Bund nicht Fürsche machen, kann man als Gemeinde, auch wenn man klein ist oder mittelgross, einfach auch die sogenannten Synergien nutzen. Wir reden immer von Quick Wins und es gibt wirklich auch in dem Thema Quick Wins und das kann jede Gemeinde per morgen anders machen und ein bisschen aufwendiger. Jetzt kommt schnell, genau, jetzt kommt schon ein Lösungsvorschlag. Also, ich würde gerne aber noch zu den Synergien zuerst noch kommen. Und zwar, jede Gemeinde hat immer wieder mal Arbeiten, die man sanieren muss. Belag sanieren, Werkleitungen sanieren, was

0: Konzept?
1: Dass man probiert, die Städte, Gemeinden umzumodeln, dass sie das Wasser einen natürlichen Wasserhaushalt angleichen, dass sie das Wasser vor Ort behalten. Im Moment haben wir so, bei uns wird das Wasser als Abfall behandelt, so schnell wie möglich weg. Wenn es dann einen starken Regen gibt, wir haben das ja gerade letzte Woche gehabt, am Freitag zum Beispiel, dann haben wir überschwemmte, bis zum Bahnhof Zürich, das Wasser wird gerne nochmal gefasst, weil die Kanalisation dann wiederum überlastet ist. Das Ziel wäre also bei einer Schwammstadt, dass man das Wasser vor Ort behaltet, dass es versickern kann, dass es gesammelt wird. Später kann man es wieder für eine Rabattenbewässerung zum Beispiel wieder nehmen, dann spart man auch wieder Trinkwasser, dass man einfach das Regenwasser anfängt als Ressource behandeln.
0: Super.
1: Danke. Wie einen Schwamm aufnehmen.
0: Genau, der SpongeBob sozusagen. Jetzt würde ich gerne zu der Nicole Gysi gehen. Sie läutet uns an aus Basel. Guten Morgen, Frau Gysi. Jetzt weiss ich gar nicht, ob Frau Gysi schon parat ist. Vielleicht ist sie, glaube ich, noch nicht parat. Dann würde ich gerne noch zu der Bettina Walch kurz weitergehen. Sie sagen ja, es geht aber nicht nur um die Behörden, sondern eigentlich sind auch wir alle, oder, oder ja, vielleicht, dass sie das noch ausführen könnten. Inwiefern sind auch die Privaten in der Pflicht?
1: Ich weiß es nicht, das weiß Frau Frank vielleicht besser. Ich glaube, es sind etwa 20% der Flächen, die der öffentlichen Hand gehören. 80% gehört also der Privaten. Das sind Privatpersonen, das sind vor allem aber auch institutionelle Immobilienbesitzer, Verwaltungen. Und dort ansetzen und eben zum Beispiel nicht alle Bäume von Anfang an umtun, wenn man etwas Neues baut, sondern eine 100-jährige Buche, um die ersetzen, musst du, glaube ich, irgendwie 1000 junge Buchen wieder pflanzen, um die Leistung von dieser Verdunstungskühle, von dem Schatten können, einigermaßen ersetzen. Also wir alle sind in der Pflicht, darum ja unser Projekt mit den Asphaltknackerinnen, wir arbeiten ja mit den privaten zusammen und ergänzen die Städte und ergänzen die Gemeinden bei dem, was die machen, schauen wir einfach mit den KMU, Wohnbaugenossenschaften und Privaten, wie man die unnötig versiegelte Fläche könnte, da kann man weiterhin ein Auto draufstellen, nimmt niemandem seinen Parkplatz weg. Aber wie kann man es machen, dass das Wasser besser vor Ort bleibt und dass es vielleicht auch noch da und dort Platz hat für mehr Pflanzen?
0: Also für alle, die daheim einen asphaltierten Parkplatz haben und finden, man könnte auch etwas machen, können sie sich ja an Städteverband wenden oder vielleicht noch besser an als Projekt Asphaltknackerinnen. Jetzt probiere ich es noch einmal mit Nicole Gysi aus Basel. Sie hat eine gute Idee, hat mir da die Regie geschrieben. Frau Gysi, guten Morgen.
2: Guten Morgen.
0: Ja, jetzt hören wir Sie.
2: Ja, ich bin da.
0: Wir haben so ein bisschen Rückkopplung. Jetzt hören wir Ihnen doch zu. Was wollen Sie uns beitragen?
2: Also, ich wohne in der Altstadt in Basel, in einer Dachwohnung, in einem Bau aus den 50er Jahren, überhaupt nicht isoliert. Ich habe jetzt schon 29 Grad in der Wohnung. Und in der Stadt Basel darf man keine Klimaanlagen einbauen. Und dann habe ich einmal gefragt, ob man nicht Bäume pflanzen könnte im Rosshof-Areal. Das ist ein Hof, wo überhaupt kein Luftzug durchgeht, weil alles Mauern drumherum sind. Und dann hat man mir gesagt, es sei darunter ein Parking, da können wir nichts machen. Und dann habe ich noch so eine verrückte Idee, ob man nicht einfach alle Ziegel könnte weiss anmalen.
0: Ja, das ist eine interessante Idee. Ich nehme die gerne auf. Lena Frank, Sie haben ja jetzt so ein Positionspapier mit ganz vielen verschiedenen Faktoren. Eben so Oberflächen. Sie haben es vorher auch vom Strassenbelag gehabt. Eben, dass es, wäre das auch bei den Dächervarianten, dass man die heller macht?
3: Absolut. Also, wenn man in südliche Länder geht, sieht man ja häufig, dass die heller sind, von der Struktur her. Oder man kennt die berühmten Beispiele aus Griechenland mit den schönen weissen Häusern. Das ist ja nicht ohne Grund, warum das so gebaut ist. Und das ist sicher etwas, wo man muss mitnehmen, in die Überlegungen. Und ich denke, es ist aber nicht nur etwas, was man machen kann, sondern es ist immer eine ganze Palette, die man muss umsetzen oder die man muss mitnehmen in der Planung oder auch bei bereits bestehenden Gebäuden, eben Beschattung. Ihr habt es gesagt, dort ist eine Möglichkeit, ja nicht nur vielleicht im Innenhof, sondern je nachdem, ob die Fassade, das ist dann natürlich das Thema, was denkmalgeschützt ist, kann ich mir vorstellen, in der Altstadt. Aber das sind so Fragen, die man muss mitnehmen, wo man vor allem halt auch nachher die Hauseigentümer und Hauseigentümerinnen in der Pflicht hat, wo entsprechend ja, dort müssen sensibilisiert werden. Und das ist sicher etwas, was die Städte machen können. Sensibilisierung, das ist ein wichtiges

0: wichtiger Punkt. Die gesetzlichen Rahmenbedingungen schaffen zusammen mit dem Kanton und nachher die Privaten so ein bisschen an die Hand nehmen und ein bisschen zu ihrem Glück zwingen, manchmal muss man fast sagen.
1: Ja, vielleicht ist es noch spannend, bei deiner Wahl, sie tun ja eben mit Privaten zusammenarbeiten. Sind denn die offen? Also ich nehme an, die mit ihnen zusammenarbeiten, schon, aber wie erreicht man denn die anderen? Wo jetzt eben zum Beispiel Besitzerin vom Haus, wo die Frau Gysi wohnt, dort ist es offenbar noch ein Problem.
2: Also wahrscheinlich halt wirklich mit dem veränderten Klima, wie wir es jetzt erleben. Also die Hitze, die wir jetzt haben, ist ja schon massiv. Trockenheit haben wir gehabt, der trockenste April, zwei trockenste seit 1800 irgendwas. Wir haben schon eine Massierung jetzt gerade von all dem, was immer geheißen hat, die Klimaszenarien kommen auf uns zu. Und ich glaube, da erreicht man im Moment gerade relativ viel. Und es gibt ja auch viele Fördertöpfe. Es gibt ja auch Förderprogramme, wo man zum Beispiel auch unterstützt wird, wo man dann eben auch so Entwicklungsmaßnahmen, naturnahe Begrünung und so weiter auch kann, sich einen Teil zumindest davon finanzieren lassen. Das braucht es unbedingt auch. Es gibt auch kleine Gemeinden, die sagen, die Meteorwasserabgabe, zum Beispiel der nimmst einen Topf und aus dem aus kann man wieder irgendetwas, aber du musst wieder juristisch schauen, dass das auch korrekt ist. Aus dem kann man wieder für die Allgemeinheit Projekte unterstützen. Es gibt einen Mehrwertabgabefonds, wo man wieder für die Allgemeinheit kann nutzen. Das ist im Kanton Aargau zum Beispiel so, wo dann eben so grüne Oasen im städtischen Raum geschaffen werden.
1: Also viele einzelne Ideen. Man muss das wahrscheinlich noch ein bisschen ausbauen und hoffen, dass Frau Gysi die heissen Tage gut übersteht. Danke, dass Sie angerufen haben. Ich würde zum Beat Schranz weitergehen. Er ruft uns an aus Oberlangenegg im Kanton Bern. Herr Schranz.
3: Ja, grüß dich wohl.
1: Wir hören Ihnen zu. Sie wollen sich einbringen wegen der Bauernhäuser.
3: Ja, wir hätten ja gerne wegen dem Bauen, dass man Bauland, also Kulturland verbaut. Und wenn man, ja, selber gerade so Fall bei mir, wir haben ein Bauernhaus, das nicht mehr genutzt wird, aber man darf nicht Wohnungen raus in die Ökonomie Teil bauen, weil es Landwirtschaftszone ist. Der Raum ist leer, wo man kann bauen, für Wohnungen zu machen, wo man eher Grünfläche einsparen mit neu bauen.
1: Ein interessanter Fall. Ich schaue so den Lena Frank vom Städteverband. Ich weiss, es ist keine Stadt, wo wir jetzt da drüber reden. Aber wenn man so mit Planungsfragen zu tun hat, kennen Sie vielleicht so Beispiele auch?
0: Ja, das ist das, was ich vorher auch angesprochen habe, wo wirklich die Frage ist nachher vom Zonenplan und wie das gemacht wird, wo eben nachher entsprechend der Kanton auch muss können vorgeben und auch muss vorgeben, wo das man was kann bauen und wie das man kann umnutzen kann. Ich glaube, allgemein, nicht nur, wenn es um eine Klimaanpassung geht, sondern auch um Klimaschutz, muss man viel mehr auch ins Zentrum rücken, dass man eben mit dem Bestand etwas macht, dass man dort weiterentwickelt, dass man das CO2, quasi die graue Masse, die schon verbaut ist, braucht und die nachher auch anpasst an die heutigen Bedürfnisse, ohne jetzt den konkreten Fall zu kennen. Aber ich denke, das ist etwas, was auch in der Planung und aber auch in den gesetzlichen Vorgaben mehr muss einfließen.
1: Herr Schranz, das nützt Ihnen jetzt natürlich gerade so für Praxis, für den Moment nichts, aber es ist ein Thema, das in der Politik auch angekommen ist. Danke, dass Sie uns angerufen haben. Wie ist die Hitze in Oberlangenegg? Das tönt nach ländlich.
3: Ja, wir haben auch gegen die 30 Grad. He?
1: Kommen Sie in den Schlag?
3: Ja.
1: Bestens.
3: Ich bin Bach nebenan, wo ich an 3
1: Höcke. Wunderbar. Danke fürs Telefon. Ich gehe zum Erik Dauer von der Online-Redaktion. Wir haben ja unsere Hörerinnen und Hörer auch aufgerufen, per Mail sich zu melden. Da sind noch Kommentare reingekommen.
4: Ja, also die Idee mit der Schwemmstadt macht dem Kommentarschreiber da Eindruck. Er findet aber, das sei finanziell nicht durchführbar.
2: Also genau, wenn man die Synergien nutzt, wenn man eine Strasse aufruft, wenn man schon bei der Bushaltestelle für behindertengerecht, zum Beispiel, da passiert im Moment ganz viel, wir haben so viele Baustellen auf öffentlichem Grund, wenn man das gerade nutzt, um sich überlegen, Fernwärme zum Beispiel ist auch so ein Thema, wird jetzt auch in ganz vielen Städten ausgerollt. Wenn man schon aufruft, sich dann überlegen, muss ich das wieder genau gleich versiegeln wie vorher? Und im Moment passiert das auch wieder aus juristischen Gründen, wo eine Stadt sicher müsste umdenken. Auch Zürich, finde ich, hat das nicht gut gelöst. Da ist viel Fernwärme, genau gleich sind Einfahrten wieder versiegelt worden. Und dann kostet es nichts. Und man hat auch nur einmal eine Baustelle. Das ist ja auch wichtig für die Bevölkerung.
1: Also das bedeutet, man muss es einfach in die Planung einbeziehen und eben dann so ein bisschen darauf schauen, wenn sowieso so Projekte anstehen. Also das ist, nehme ich an, auch wenn man beim Städteverband, Frau Frank, das probiert, so wie einzubeziehen, dass man von Anfang an in der Planung halt, wie sie sagt, auch auf die Hitze achten.
0: Absolut, das ist eine Forderung, die wir in unserem Positionspapier haben, dass man eben mehr auf Schwammstadt setzt. Ich kann vielleicht ein Beispiel bringen. Wir hatten am Abend gestern eine Parlamentssitzung zu Biel und haben genau so ein Projekt verabschiedet, wo genau eigentlich das der Hintergrund ist. Es hat Werkleitungsarbeiten gegeben, es hat Fernwärme gegeben und man hat entsprechend nachher behindertengerechte Bushaltestelle gemacht und eben Schwammstadt-Element eingesetzt. Und das ist genau das, wo denke ich, der pragmatische Weg ist. Man muss auch nicht immer mit einem Superprojekt gehen. Das kann man dort machen, wo es Sinn macht. Aber es macht vor allem auch Sinn, das in kleine Projekte reinzunehmen, in die täglichen Projekte in dem Sinn. Und vielleicht noch generell etwas zu den Kosten von der Schwammstadt. Ist es so, wenn man nachher über die ganze Zeit schaut und eigentlich die Vollkostenrechnung macht, dann ist es eben nicht teuer. Es ist teuer in der Investition, das ist richtig. Aber nachher aber über die ganze Zeit lohnt es sich. Ja.
2: Es ist eine Investition, wenn man so möchte.
1: Erik Dauer, da ist nochmal etwas reingekommen.
4: Also eine ganz schnelle Angelegenheit, findet der Josef Baumgarten, wäre es doch, dass man das Potenzial nutzen könnte, zum Betonbauwerk einfach begrünen. Mehr grüne Flächen schaffen.
2: Unbedingt. Also das, was wir schon haben, begrünen, wo immer möglich. Auch Infrastruktur, da hätten wir so viel Potenzial, wenn wir nur schon Infrastruktur viel mehr nutzen täten, zum Begrünen. Dann, ich glaube, dann wären wir schon einen guten Schritt weiter.
1: Bettina Walch, Schlussrunde, Projektleiterin von Asphaltknackerinnen. Was ist Ihr Appell an unsere Hörerinnen und Hörer, die heute uns zuhören?
2: Vielleicht über die eigene Anspruchshaltung nachdenken, weil wenn wir alle, jeder Einzelne, seine totale Anspruchshaltung auf den öffentlichen Raum nehmen, dann schaffen wir es nie, dann kommen wir nicht für sie. Also da vielleicht ein bisschen das Halbperfekte. Zwischendurch auch mal akzeptieren, wir haben so eine Neigung zum Perfekten. Es darf vielleicht einfach mal, dass man anfängt, dass man auch mal vielleicht den Mut zum Experimenten, aber wir als Gesellschaft müssen das so akzeptieren. Wir sind in einer neuen Situation, wir wissen nicht genau wie, aber wir wissen, wir müssen. Und da müssen wir jetzt miteinander in eine zugewandtes, positives, konstruktives Tun.
1: Lena Frank, Schweizerischer Städteverband, eben gerade heute ein Positionspapier, ein Thema, das die Städte bewegt. Was wäre so Ihre Botschaft, die Sie den Leuten noch mitgeben
0: möchten? Ja, auch die Anspruchshaltung gegenüber dem öffentlichen Raum vielleicht überdenken. Das finde ich ein wichtiges Thema. Der öffentliche Raum muss immer mehr leisten. Nicht nur wegen der Anspruchshaltung, sondern eben auch wegen der neuen Herausforderungen. Und dort nachher aber auch auf der anderen Seite schauen, was kann ich machen. Im Klimaschutz, aber auch, wenn ich ein Haus besitze, was kann ich ringsum um meinen Garten, um mein Grundstück machen. Das ist sicher auch etwas Wichtiges.
1: Also ganz wie der JFK, der John F. Kennedy mal gesagt hat, auch sich fragen, was man fürs Land machen kann und nicht nur die Erwartung haben, dass das Land etwas für einen macht. Lena Frank, Bettina Walch, danke vielmals für das Gespräch. Das war das Forum. Heute haben wir geredet über Hitzeanpassungsmassnahmen, mögliche oder eben unmögliche. Diskutiert haben Lena Frank vom Schweizerischen Städteverband und Bettina Walch vom Projekt Asphaltknackerinnen. Ihnen wünsche ich ganz einen kühlen Tag. Merci vielmals.
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1: Vorsicht in der Zentralschweiz auf der A2 Richtung Luzern. Zwischen der Verzweigung Wickertal und Reiten besteht Gefahr durch einen Stein auf der linken Spur.
2: Die Nachrichten von SRF um 11 mit Silvia Staub. Nach dem schweren Doppelerdbeben in Venezuela bietet die Schweiz ihre Hilfe an. Bundespräsident Guy Parmelin spricht sein Beileid aus. Die Erdbeben ereigneten sich vor bald 12 Stunden. Nach wie vor gibt es nur spärliche Informationen über das Ausmaß des Unglücks. Befürchtet werden aber viele Opfer. Patrick Walter fasst zusammen, was bisher bekannt ist.
3: Dutzende Gebäude seien eingestürzt und man arbeite unter Hochdruck an der Rettung von Menschen. Das sagte die venezolanische Übergangspräsidentin Delcy Rodriguez. Sie sprach dabei von einer Tragödie und einem Erdbeben noch nie dagewesenen Ausmaßes. Mindestens 32 Menschen seien ums Leben gekommen, wobei es noch keine Opferzahlen aus den besonders stark betroffenen Gebieten gäbe. Die Beben hatten laut US-Angaben eine Stärke von 7,2 und 7,5. Der Schweizerische Erdbebendienst gibt bekannt, dass die Erschütterungen auch in der Schweiz deutlich registriert worden seien. Neben der Schweiz haben auch zahlreiche weitere Länder ihre Hilfe angeboten, etwa die USA, Brasilien oder auch die EU. Das Schweizer Hilfswerk Caritas hat 100.000 Franken für Nothilfe bereitgestellt.
2: Der französisch-britische Jurist und Autor Philip Sands erhält den Friedenspreis des deutschen Buchhandels. Das hat der Stiftungsrat bekannt gegeben. Sands arbeitet als Menschenrechtsanwalt am Internationalen Gerichtshof in Den Haag. Mit dem Friedenspreis des deutschen Buchhandels werden Personen geehrt, die in Literatur, Wissenschaft oder Kunst zur Verwirklichung des Friedensgedankens beitragen. In der Schweiz ist die Zahl der verschickten Briefe letztes Jahr weiter zurückgegangen, auf rund 1,5 Milliarden. Das hat die Eidgenössische Postkommission mitgeteilt. Seit 2021 ist die Zahl der verschickten Briefe um rund einen Fünftel gesunken. Weil der Briefversand stetig weniger wird, ging auch der Gesamtumsatz des Schweizer Postmarktes leicht zurück auf knapp 4,3 Milliarden Franken. Im Zusammenhang mit Preisabsprachen in der Baubranche im Kanton Graubünden weitet die Wettbewerbskommission WEKO ihre Untersuchung aus. Laut der WEKO wird nun gegen 9 Unternehmen in der Region Muesa ermittelt. Sie sollen sogenannte Submissionsabreden getroffen haben, also Preise und Konditionen bei Bauausschreibungen abgemacht haben. Mit solchen Abreden wird der freie Markt ausgeschaltet. Die Folge können höhere Preise sein. Die Region Muesa besteht aus dem Misox und dem Galankatal. Die WEKO ermittelt dort schon seit Jahren wegen mutmaßlicher Absprachen von Bauunternehmen. Und noch das Wetter. Auch heute bleibt es weiter sonnig bei 33 bis 37 Grad. In den Alpen kann es am Nachmittag noch etwas Regen geben. Das waren Nachrichten von Radio SRF, verantwortlich Thomas Fuchs.
4: 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Ja, der Sommer, der zeigt sich von seiner kräftigen Seite. Das kann schön sein. Ich bin zum Beispiel gestern den ganzen Nachmittag in der Party gewesen. Das habe ich, glaube ich, schon jahrelang nicht mehr gemacht. Aber die Hitze, die macht mehr mit uns, als man manchmal auch merkt. Sie kann müde, gereizt oder sogar richtig niederschlagen machen. Warum das so ist und was unserer Psyche hilft in solchen Situationen und was ihr hilft, wo so heisse Tage jetzt noch zu kommen, hören wir gerade bei uns im Rotgeber am 10 Minuten. Ab 11 in 7 Minuten. Am Mikrofon ist Sandra Schiess.

0: Fidelest, Patricia Gass am 10 Minuten ab 11. Verkehrsinfo SRF, Vorsicht in der Zentralschweiz auf der A2 Richtung Luzern. Zwischen der Verzweigung Wickertal und Reiden besteht Gefahr durch einen Stein auf der linken Spur. Und in Graubünden auf der Hauptstraße zwischen Zernetz und Susch Stau in beiden Richtungen wegen einer Veranstaltung.
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0: Ja, Sommer, Sonne und Sonne, die scheint ja auch sehr lang. Es ist warm, wenn nicht sogar heiß. Da hat man das Gefühl, es gehe doch allen gut. Aber das ist bei weitem nicht so. Die Hitze, die hat nämlich auch Auswirkungen auf die Psychoregulation von SRF Wissen.
2: Genau, das haben wir also alle schon beobachtet. Die Hitze macht einem schlapp und die Leistungsfähigkeit ist beeinträchtigt. Andere wiederum sind gereizt. Und Studien haben gezeigt, dass ein aggressives Verhalten bei Hitze zunimmt und auch Kriminalität. Qualität nimmt mit steigenden Temperaturen zu. Und es gibt auch mehr psychiatrische Notfälle und Suizidrisiko nimmt zu. Und besonders gefährdet sind Personen, die schon eine psychische Erkrankung haben. Und auch Menschen mit einer Demenz können empfindlich auf die Hitze reagieren und sind auch regelrecht verwirrt und neben der Spur. Und es gibt auch die sogenannte Sommerdepression.
0: Vielleicht kannst du uns da mehr erzählen zu dieser Sommerdepression?
2: Ja, zu dieser Form kommt es so zwischen Mai und September. Gegen Herbst klingen die Symptome wieder ab. Also man geht davon aus, dass etwa so 4-6% der Bevölkerung betroffen sind. Die Symptome sind wie sonst bei einer Depression. Also die Betroffenen sind vielleicht antriebslos, vielleicht gereizt, haben eine innere Leere, all die vielen Gesichter, die Depression haben kann. Aber hier kommt dann noch der soziale Druck dazu. Man sollte es doch jetzt geniessen, man sollte gut drauf sein, es ist Sommer, das Leben sollte leichter sein.
0: Stimmt ja, der Sommer ist ja per se eigentlich auch etwas Schönes. Warum reagiert denn Psyche so auf die Hitze?
2: Ja, so ein, zwei tolle Sommertage mit hohen Temperaturen, die sind schön, aber mehr davon bringen der Körper und vor allem das Hirn ins Trudeln. Auch bei Leuten, die keine Sommerdepressionen haben, es wird mehr vom Stresshormon Cortisol ausgeschüttet und das macht dann eben so ein bisschen unleidig und aggressiv. Und wenn es heiss ist, besonders wenn man eine Tropennacht gehabt hat, wo die Temperaturen nicht unter 20 Grad gehabt sind, schlaft man schlecht und das dreht dann auch nicht gerade unbedingt zu einer guten Laune.
0: Kann ich so bestätigen? In Basel sind wir ja da auch ein bisschen blockt mit diesen Tropennächten. Was kann man denn dagegen machen?
2: Ja, abkühlen. Wirklich mit feuchten, kalten Tüchern, mit einem Ventilator, gut durchlüften über Nacht. Oder wenn man zumindest am Morgen früh, so um die 6 Uhr, ist es am kühlsten, dann versucht man vielleicht die Hitze rauszulüften und dann verdunkeln. Also Storen runter, Fensterläden zu. Ganz wichtig, alles auch so ein bisschen langsamer angehen. Also wirklich vielleicht 5 Grad ziehen. Ich glätte zum Beispiel im Sommer nicht viel oder viel, viel weniger. Vielleicht macht man auch mal eine Siesta, so wie es die Leute im Süden machen. Nachholen kann man die Zeit, wenn man wieder besser denken kann. Zum Beispiel am Abend, wenn die Temperatur ein paar Grad tiefer ist oder am Morgen früh. Das ist übrigens auch in einer Studie nachgewiesen worden. Prüfungsaufgaben werden bei Hitze weniger gut gelöst, als wenn man zum Beispiel so moderate 21 Grad hat.
0: Und gleich möchte man sich ja jetzt nicht gerade verschanzen. Was kann man außerhalb vom Haus machen, außer eben in die Bade gehen oder an einen See oder an einen Fluss?
2: Ja, warum nicht mal in einen Park gehen? Gerade unter grossen Bäumen mit einem grossen Blätterdach ist es kühler, wirklich um ein paar Grad oder auch im Wald. Das Homeoffice, das kann man zum Beispiel in eine klimatisierte öffentliche Bibliothek verlagern. Sehr gut gekühlt sind auch Kirchen. Dort ist immer eigentlich kühl und kalt. Theater, die sind noch nicht in der Sommerpause und zum Teil auch klimatisiert. Oder man geht mal wieder in Kino, also nicht in Open-Air-Kino, dort ist es dann wieder heiss, sondern richtig klassisch 2 Stunden runterkühlen, bequem einen guten Film schauen. Und ja, schön kühl sind auch Museen. Also gerade wenn man schon lange einmal eine Ausstellung hat wollen schauen oder eine Sammlung, jetzt wäre eine Gelegenheit dafür. Und wenn man das noch in einer anderen Stadt macht, kühlt man noch im klimatisierten Zug 1 Stunde vorher und vielleicht sogar 1 Stunde nachher ab.
0: So ist es. Und ich kann gerade noch ein bisschen Werbung machen von Basel. Dort sind wir, also das Kunstmuseum, ein gratis Eintritt für Seniorinnen und Senioren für die Hauptausstellung. Vielen Dank, Regula Zehnder. Und im Kino, dann wäre es ja noch schön, wenn man gerade noch eine Glasse geniessen kann. Morgen geht es einem Rotgeber auch um die Hitze und ums Essen. Wir liefern ein paar Rezepte für die heissen Tage. Und gestern haben wir ja in unserer Serie übrigens auch schon über das geredet. 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

zuerst aus Bern mit Quitten vom Album Love aus dem Jahr 2017. Quitten werden ja meistens erst mit ein bisschen Hitze so richtig fein als Gonfi oder Gelee. Bei uns gibt es jetzt das Gegenteil mit kühlen Temperaturen für einen Moment, wo wir runterfahren. Es braucht gar nicht immer eine Klimaanlage, sondern manchmal reicht auch einfach so ein bisschen kühlen Ton. Hören Sie das? Schnee. So richtig schöne trockene Schnee, wo unter den Schuhen knirscht. Gönnen uns noch eine kleine akustische Abkühlung, denn heute wird es bei uns in der Schweiz wieder zwischen 33 und 37 Grad warm. Ein richtiger Sommertag, also mit einer Haufen Sonne, langen Öben und allem natürlich, was der Sommer so bringt. Und falls Ihnen im Laufe des Tages doch ein bisschen zu warm wird, dann denken Sie einfach an das Geräusch. Ein paar Schritte durch den Schnee, ganz ohne nasse Schuhe und ganz ohne Jacke.

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1: Mit der Cindy Lauber wird's gerade halb Uhr 12.
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1: Entwarnung in der Zentralschweiz auf der A2 Richtung Luzern. Zwischen der Verzweigung Wickertal und Reiden besteht keine Gefahr mehr durch einen Stein auf der Fahrbahn. Dann Stau oder stockend in der Region Solothurn auf der A1 Richtung Bern, zwischen Herkingen und Wangen an der Aare und in der Region Zürichsee auf der A3 Richtung Chur, zwischen Bilten und dem Kerenzer-Tunnel. Und in der Region Basel auf der A3 Richtung Wien ab dem Grenzübergang Saint-Louis und weiter auf der A2 Richtung Luzern bis zum Schwarzwaldtunnel. Ja, die zeigt sich jetzt gerade auch dort, wo man sie nicht sofort erwartet. Zum Beispiel bei den Autopneu. Bei Viaswiss sind in den letzten Tagen plötzlich mehr Meldungen wegen Reifenteil auf der Fahrbahn eingegangen. Ja, und was die Temperaturen mit Sommer-, Winter- und Ganzjahrespneu machen und worauf sie jetzt schauen sollten, das ist gerade Thema bei uns am 20 vor 12 in ein paar Minuten.

0: Donnerstagvormittag, wir haben gerade 19 Minuten vor 12. Ich hoffe, es geht Ihnen gut. Sie können ein bisschen abkühlen, schattige Plätzchen suchen. Ich bin gestern gerade an einem Geburtstag eingeladen gewesen, wo wir wieder festgestellt haben, dass gerade die älteren Leute zu wenig getrunken haben, darum unbedingt trinken. Wenn Sie können, der Körper braucht jetzt einen Haufen Wasser, wenn es wieder bis zu 37 Grad warm wird an Teilort. Das macht auch etwas mit uns Menschen, mit Natur, Tier, natürlich aber auch mit der Technik. Verbogene Gleise oder aufgeplatzte Strassenbelege sind ein Beispiel, aber auch platzte Autopneu. Wenn Sie uns viel hören, dann ist Ihnen vielleicht auch aufgefallen in den letzten Tagen. Wir haben gerade mehrmals Meldung durchgegeben, dass wegen Pneu oder Reifenteile Vorsicht geboten ist beim Fahren. Und das vom Verkehrsdienst Via Swiss. Und dort heisst es auf Anfrage, Sie hätten in den letzten Wochen 4 Meldungen gehabt. Das ist jetzt nicht so wahnsinnig viel, kann man sagen. Und auch nicht etwas, was unmittelbar statistisch relevant ist. Aber zum Vergleich, vorher hat Via Swiss monatelang keine Meldungen gehabt. Vom März bis jetzt zur Hitzewelle keine einzige. Das ist aber einfach nur ein Zufall, betont der Reto Blättler, Reifenspezialist beim TCS.
1: Die Fahrbahnteile, also die Gummiteile auf der Autobahn, die sieht man vor allem auf der Autobahn, die sind von den Lastwagen. Und das hat nichts mit der Hitze zu tun. Das ist die Karkasse, die sich löst. Und das

0: Reifen ausfahren das ganze Jahr, bis im Winter, dass wir den neu kaufen können. Dann haben wir dort einen ganz weichen Gummi drauf. Das ist für den Schnee und Eis ist das gemacht, für kalte Temperaturen. Und das ist im Prinzip noch da gefährlich auf der Straße. Bei einer Vollbremsung gibt es fast einen doppelt so langen Bremsweg. Das ist wie auf Butter, fährt man da. Das verschmolzt richtig.
1: Ähnlich sei das, wenn man zwar ein Sommerpneu hat, aber zu wenig Luft drin. Da könnte es genau gleich passieren, dass dann eben das Ausweichen oder Abbremsen zum Problem wird bei dieser Hitze. Der TCS kommt im Moment immer wieder Anfragen über wegen der Hitze und zwar auch noch zu einem anderen Reifentyp.
0: Es gibt ja Grenzen, die Leute die haben Ganzjahresreifen drauf. Und Ganzjahresreifen ist natürlich etwas zwischen denen, also Fisch und Vogel. Also im Prinzip ist es nicht ein Spezialist im Sommer, wie auch nicht ein Spezialist im Winter. Und der Ganzjahresreifen ist natürlich bei höherer Temperatur, wenn ihr zum Beispiel in die Ferien fahrt auf Italien, ist das einfach auch nicht die beste Variante.
1: Der Reto Blättler, Reifenexpert beim TCS. Also ich fasse zusammen, bei den aktuellen Temperaturen macht es Sinn, dass man den Sommerpneu drauf tut und darauf schaut, dass die dann auch genug gepumpt sind. Und dann wünschen wir in dem Sinn allen unterwegs gute und, wie wir immer sagen, sichere Fahrt.

0: Mit der Take-Date wird es gerade 9 Minuten vor 12.
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0: Ist 17 auf Mainz. Einen schönen Mittag. 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
0: Stau oder stockend in der Region Basel auf der A3 Richtung Wiese ab der Drei-Rosen-Brücke und weiter auf der A2 Richtung Luzern bis zum Schwarzwaldtunnel. In der Region Solothurn auf der A1 Richtung Zürich zwischen Kriegstetten und der Verzweigung Lutherbach.
2: Die Nachrichten von SRF um 12 mit Silvia Staub. Nachdem es in Venezuela zwei schwere Erdbeben innerhalb kurzer Zeit gegeben hat, bieten zahlreiche Länder ihre Hilfe an. Auch die Schweiz. Bundespräsident Guy Parmelin spricht sein Beileid aus. Die Gedanken seien mit den Opfern. Auch 12 Stunden nach dem Erdbeben gibt es nur spärliche Informationen über das Ausmaß des Unglücks. Befürchtet werden aber viele Opfer. Was bisher bekannt ist, Patrick Walter fasst zusammen.
3: Dutzende Gebäude seien eingestürzt und man arbeite unter Hochdruck an der Rettung von Menschen. Das sagte die venezolanische Übergangspräsidentin Delcy Rodriguez. Sie sprach dabei von einer Tragödie und einem Erdbeben noch nie dagewesenen Ausmaßes. Mindestens 32 Menschen seien ums Leben gekommen, wobei es noch keine Opferzahlen aus den besonders stark betroffenen Gebieten gebe. Die Beben hatten laut US-Angaben eine Stärke von 7,2 und 7,5. Der schweizerische Erdbebendienst gibt bekannt, dass die Erschütterungen auch in der Schweiz deutlich registriert worden seien. Das Schweizer Hilfswerk Caritas hat bereits 100.000 Franken für Nothilfe bereitgestellt. In den betroffenen Gebieten hätten die Menschen schon vor den Erdbeben in extremer Armut gelebt.
2: Wer in der Schweiz im letzten Jahr einen Vollzeitjob hatte, verdiente im Median 87.000 Franken brutto. Dieser Mittelwert sei deutlich angestiegen, verglichen mit dem Vorjahr. Das zeigen Zahlen des Bundes. 2024 lag der Medianlohn noch bei 85.100 Franken. Der Medianwert bedeutet, dass genau 50% der Löhne darunter und 50% darüber liegen. Wegen der Hitze gelten im Kanton Genf ab heute Nachmittag neue Regeln. Ab 13 Uhr darf nicht mehr an der Sonne gearbeitet werden, zum Beispiel auf Baustellen. Dieses Verbot hat das Genfer Arbeitsinspektorat verordnet. Für unverzichtbare Arbeiten, die nicht unterbrochen werden können, gibt es andere Regeln. Maximal 15 Minuten dürfen Angestellte in der Sonne arbeiten. Danach gibt es eine 45-minütige Pause im Schatten. Die Massnahmen gelten für die gesamte Dauer der Hitzewelle, mindestens aber bis Sonntag. Derweil haben andere Kantone wegen der Trockenheit die Wasserentnahme aus Flüssen und Seen eingeschränkt oder wegen Waldbrandgefahr Feuerverbote verhängt. Die Börsendaten von SIX. Der Swiss Market Index liegt im Moment bei 14.162 Punkten. Das ist ein Plus von 0,3%. Der Euro wird zu 92,22 gehandelt und der Dollar zu 81,16. Und das Wetter bleibt weiterhin sonnig bei 33 bis 38 Grad. In den Alpen kann es am Nachmittag stellenweise Gewitter geben. Das waren Nachrichten von Radio SRF. Verantwortlich Thomas Fuchs.
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5: Das ist das Regionaljournal Bern, Freiburg-Wallis, bei der Christian Liechti. Die Hitzewelle überrollt Europa seit Tagen. Die Menschen, Tiere und Pflanzen leiden unter Temperaturen weit über 30 Grad. Und die einen oder anderen planen, an diesem Wochenende vielleicht rauszugehen und vielleicht irgendwo zu grillieren. Die Kantone haben darum heute im Hinblick auch gerade auf das Wochenende die Waldbrandgefahr neu beurteilt. Im Wallis ist die Gefahrenlage sehr gross. Es ist wegen der Hitze so trocken, dass der Kanton kurz vor der Sendung ein absolutes Feuerverbot herausgegeben hat. Das bestätigen die Dienststelle für Wald, Natur und Landschaft auf Anfrage. Im Wallis muss man mit grossen Waldbränden rechnen, die man aktuell fast nicht löschen könnte. Es reicht ein Zündhölzchen, das nicht ganz gelöscht ist, oder ein Funkenflug oder ein Blitz, der einschlägt. Die Waldbrandgefahr im Kanton Bern ist noch nicht so gross wie im Kanton Wallis, aber auch hier hat sich die Situation verschärft, sagt Christian Pfammatter von der kantonalen Abteilung für Naturgefahren.
6: Wir haben momentan erhebliche Waldbrandgefahr, Stufe 3 von 5. Es ist vor allem das alte Laub, das leicht entzündbar ist am Boden, oder Felder, die geschnitten sind, das trockene Gras, das sich entzünden kann. Da aber noch viel grüne Vegetation rum ist und auch nicht grosse Winde gehen, es windet nicht fest, ist eben die Ausbreitung im Moment noch nicht gross oder gross zu erwarten. Somit denke ich, erst angespannt und noch nicht kritisch.
5: Der Kanton Bern ist ein grosser Kanton. Wir haben den Jura, wir haben den Jura-Südfuss, das ganze Mittelland, das unter einer grossen Hitze gelitten hat in den letzten Tagen. Wir haben aber auch das Berner Oberland, wo es immer wieder mal ein Gewitter gegeben hat, einen Niederschlag hat gegeben. Ist es überall gleich, die Situation?
6: An sonnigen Lagen, wo eben das leicht entzündbare Material ist, ist überall ein bisschen ähnlich. Am meisten wahrscheinlich im Mittelland entlang vom Jura-Südfuss, wo auch ein bisschen die Beise gegangen ist, ist wenn dann am ein bisschen kritischsten. Aber was für uns wichtig ist, wir erwarten jetzt in den nächsten Tagen eben gerade wieder im Oberland Gewitter und ab Sonntag, Montag dann eher schon im Mittelland. Also die Situation wird sich ein bisschen mehr stabilisieren, bis vielleicht entspannen, je nach Niederschlag. Zuerst in den Alpen, Voralpen, und ab dem Wochenanfang rechnen wir damit, dass es eben auch flächiger zu Niederschlägen kommt und so die angespannte Situation nicht zunimmt.
5: Ab dem Montag, ab dem Wochenanfang sollte es ja auch kühler werden. Christian Pfammatter, was ratet ihr den Leuten in der aktuellen Situation, wenn sie eben gleich ein Feuer machen wollen?
6: Solange die Entspannung nicht da ist mit dem Niederschlag, appellieren wir wirklich daran, möglichst eher zu verzichten, im Freien ein Feuer zu machen. Und wenn, dann nur wirklich die gut befestigten, betonierten Feuerstellen zu nutzen, wo einfach nichts kann in den Boden weiterbrennen oder Glut kann, in angrenzende Felder oder Wald gehen. Das ist eigentlich der Aufruf, der momentan gilt. Also Verzicht und Vorsicht, sonst Kasse unkontrolliert zu unkontrollierten Bränden kommen.
5: Also lieber daheim die Wurst auf dem Gasgrill übertun, als irgendwo in einer Feuerstelle draussen.
6: Genau, das ist so wirklich der Aufruf, das Wochenende. Vorsicht, Zurückhaltung, als im Freien führen.
5: Die Situation im Kanton Bern ist also heikel, der Kanton mahnt zur Vorsicht. Auch im Kanton Freiburg ist die Waldbrandgefahr erheblich, wie ein Blick auf die Gefahrenkarte vom Bund zeigt. Der gilt seit ein paar Tagen ein bedingtes Feuerverbot. Feuer machen darf man nur dort, wo es eine genug sichere Feuerstelle hat. Zu Nachrichten hier im Regionaljournal. Der Prozess, um mutmaßlichen Menschenhandel zu gestatten, wird weitergezogen ans bernische Obergericht. Letzte Woche hat das Regionalgericht Berner Oberland 3 Personen wegen Menschenhandel verurteilt. Der Vorwurf, sie sollen jahrelang Frauen aus ihrer Heimat Serbien in die Schweiz gelockt haben und als Putzkräfte ausgebeutet haben. Jetzt haben die 3 Anklagten, aber auch die Berner Staatsanwaltschaft Berufung gegen das Urteil angemeldet. Das bestätigt der Verteidiger auf Anfrage von Nachrichtenagentur Keystone SDA. Die Staatsanwaltschaft fordert höhere Strafen, die Verteidigung Freisprüche in den schwerwiegendsten Punkten. Die Berner Kantonsregierung unterstützt die Berufsmeisterschaft der Swisskills, die nächstes Jahr in Bern durchgeführt werden. Sie hat für das rund 1,6 Millionen Franken genehmigt. Wie die Regierung schreibt, sei die Berufsmeisterschaft ein wichtiger Anlass für die Bildung und für den Standort Bern. Die Spitalgruppe Frutigen-Meiringen-Interlaken, kurz FMI, hat im letzten Jahr positiv geschäftet. Da es hat einen Gewinn gegeben von 5,8 Millionen Franken. Wie die Spitalgruppe aber heute schreibt, ist das Ergebnis mit Vorsicht zu geniessen, weil es vor allem auf ein paar Besonderheiten gegeben hat und die Rechnung darauf basiert. So hat der Kanton Bern zum Beispiel Aus- und Weiterbildungen gezahlt, es hat zusätzliche Subventionen gegeben in der Psychiatrie und die Gruppe hat eine Liegenschaft verkaufen können. Patientenzahlen sind auf einem ähnlichen Niveau wie im Vorjahr, aber der Aufwand ist nochmal gestiegen. Der Gemeinderat der Stadt Biel zieht an einem Bauprojekt definitiv den Stecker. Konkret geht es um ein neues Schulhaus und um einen schöneren Park. Die Pläne sind jetzt aber eben Makulatur. Der Dominik Meyenberg berichtet.
7: Der Egusee im Osten der Stadt Bern ist ein beliebtes Naherholungsgebiet. Nebendran hat es Rasen eingebettet im Quartier Weissloch. Die Pläne der Stadt waren, einerseits hat es in diesem Gebiet einen Park geben sollen. Andererseits war ein neues Schulhaus geplant. Beide Pläne sind jetzt vom Tisch. Einsprache hat das Projekt schon 2021 behindert. Es ist der zum Beispiel um einen Naturschutz gegangen oder um Fragen von Raumplanung. Seit 2016 steht im Weissloch ein Schulhaus Provisorium, das weiterhin dürfte bleiben. Für das es genug Schulraum hat, ist in der Zwischenzeit in Nähe schon aus einem Bürogebäude ein neues Schulhaus geworden. In einer Mitteilung schreibt der Gemeinderat von Stadt Bern, die Gründe für das Ende dieses Projekts seien veränderte Rahmenbedingungen, knappe Finanzen und zu wenig Personal. Und in der gleichen Mitteilung lässt die Regierung von Stadt Bern noch das Türchen offen, zumindest wenn es um einen Park geht. Sie schreibt, dass das Projekt für einen Moment nicht weiterverfolgt werde.
5: So viel Aktualität diesen Mittag aus eurer Region, aus der Region Bern-Fribourg-Wallis.

Genau, nochmal ein heißes Wochenende. Wie heißt es, wenn, wo wird das, klären wir gerade bei uns. Im Wetter am 20 ab 12. Und dann soll es ja auch, zumindest nächste Woche, wieder ein bisschen angenehmer werden. Auch hier werfen wir einen Blick drauf.

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0: Nora Jones am 20 ab 12 Uhr. 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Und Roman, wie heiß ist es aktuell?
1: Wir haben schon 33 Grad an vielen Orten in der Deutschschweiz, also vor allem so der Region Solothurn, über den Aargau oder auch der Region Zürich oder Basel. Dort haben wir wirklich schon hohe Temperaturen und deutlich über 30 Grad. Und es ist auch schon ein Spürchen heisser dort als gestern um die gleiche Zeit. Und das wird auch heute Nachmittag so bleiben. Es gibt minim höhere Temperaturen als gestern. Es ist also richtig heiss. Wir haben 32 bis 37 Grad am Nachmittag dann. Die 32 Grad, die gibt's vor allem im Tessin. Dort ist es sogar eher ein bisschen kühler als in der Deutschschweiz. Und die 37 Grad, die können es zum Beispiel im Raum Basel oder auch im Zurzibiet geben. Dazu bleibt es heute am Nachmittag an den meisten Orten sonnig. Es hat jetzt aber schon die eine oder andere Quellwolke, vor allem über den Alpen, gegeben. Und die werden im Verlauf des Nachmittags noch grösser. Vor allem im Wallis, da würde ich heute am Nachmittag mit Gewitter rechnen. Dort wird es einige Gewitter oder auch Platzregen geben. Aber auch sonst in den Bergen vom Tessin oder in Südbünden, da kann es der eine oder andere Platzregen oder ein Hitzegewitter geben. Und die Wolken von diesen Gewitter, die werden sich dann ein bisschen über die Alpen ausbreiten und dort die Sonne abdecken. Und auch im Flachland sieht man vielleicht dann am Abend ein paar von diesen Wolkenfeldern.
0: Schauen wir ein bisschen führen, Richtung Wochenende. Wir nehmen natürlich auch morgen noch mit. Es sind ein Haufen Events am Start. Open Air St. Gallen, dann hat Basel das Jodlerfest, zeitgenössische. Und ich glaube, da muss man sich auf Hitze einstellen.
1: Ja, da muss man sich definitiv auf Hitze einstellen. Freitag, Samstag, da erwarte ich am Nachmittag so 33 bis 38 Grad. Das dürfte also hitzemässig der Höhepunkt von dieser Hitzewelle jetzt werden. Und man muss sich da wahrscheinlich bei so Events überlegen, wie man sich auch ein bisschen vor dieser Hitze kann schützen kann. Es sind sonnige Tage, Freitag, Samstag. Jeden Tag wird es auch wieder am Nachmittag eine Quellwolke über den Alpen geben. Und wie wir es auch jetzt in den letzten Tagen immer hatten, haben ein paar Hitzegewitter gegeben. Vor allem werden die so im Wallis oben runterkommen oder auch im Berner Oberland, die Gotthardregion oder Graubünden. Das sind so die Regionen, wo man mit diesen Gewitter rechnen sollte. Wobei man kann sagen, morgen Freitag, dort wird es auch in diesen Regionen nur ganz, ganz wenig von diesen Platzregen und Gewitter geben. Dann am Sonntag haben wir eine minimale Wetteränderung. Grundsätzlich immer noch viel Sonnenschein und immer noch heiß. Vielleicht ein paar Grad weniger als am Samstag. Aber es wird dann in den Bergen schon ein bisschen mehr Quellwolken und Platzregen und Gewitter geben. Und auch im Flachland haben wir im Sonntag schon so ein bisschen eine minim höhere Gewitterneigung. Aber ich denke, da wird es auch am Sonntag praktisch noch nie einen Regen geben.
0: Du hast gesagt, der Höhepunkt der Temperaturen Freitag, Samstag. Was heisst das für nächste Woche? Kommt denn da die Abkühlung, die man ja immer wieder ein bisschen gehört?
1: Ja, die wird dann schon kommen im Verlauf der neuen Woche. Also spätestens am Mittwoch, da denke ich dann, dass die Hitzewelle vorbei wird sein und wir Höchstwert von 25 Grad oder so werden halt vielleicht sogar noch weniger. Das ist jetzt zum aktuellen Zeitpunkt noch ein bisschen unklar. Auch am Montag, da haben wir natürlich im Thermometer schon deutlich tiefere Temperaturen. Es werden dann vielleicht so knapp 30 Grad sein im Flachland. Es ist dann aber so ein bisschen ein typischer Tag, der Montag, und in der Nacht auf dem Montag oder am Montag selber, da wird es an vielen Orten Regen oder auch Gewitter geben, die durchaus dann auch kräftig sein können. Und nachher geht es ein bisschen mit wechselhafterem Wetter weiter im weiteren Verlauf der Woche. Und wie schon gesagt, dann sollte es kühler werden.

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1: In der Region Basel auf der A2 Richtung Luzern. Stau ab Kleinhüningen wegen eines Pannenfahrzeugs bei der Breite auf der linken Spur und daher auch Rückstau auf der A3 ab dem Grenzübergang Saint-Louis.
2: 12.30 Uhr, Rendezvous. Die Mittagsinformationen von Radio SRF. Venezuela und das starke Doppelbeben. Die Zahl der bisher über 160 Toten dürfte massiv steigen. Was bisher bekannt ist und was es jetzt dringend braucht. Das Erdbeben trifft die Ärmsten, sagt im Tagesgespräch der Länderverantwortliche von Caritas für Venezuela, Raphael Filiger. Bestimmen in der Schweiz die Älteren über die Jüngeren? Das Abstimmungsverhalten genau analysiert im Rendezvous-Interview mit dem Abstimmungsanalytiker Lukas Golda. Und Entwarnung aus der Romandie, die Verdachtsfälle von Kräze erweisen sich als harmlos. Rendezvous, eine Sendung von Franco Arnold. Zur Sendung begrüßt sie Ivana Pribakovic. Schwere Erdbeben haben letzte Nacht Venezuela erschüttert, die schwersten seit 100 Jahren. Rettungskräfte vor Ort suchen nach Verschütteten. Alleine in der Hauptstadt Caracas seien Dutzende Gebäude eingestürzt, meldet die Regierung. Auslandredaktor Matthias Strasser.
3: Gleich zwei Erdbeben haben die Nordküste Venezuelas erschüttert. Sie waren so stark wie seit 126 Jahren nicht mehr und laut dem Erdbebendienst der ETH Zürich bis in die Schweiz messbar. Am stärksten betroffen ist ausgerechnet die Küstenregion im Norden, jene Region, in der sich auch der wichtigste Flughafen des Landes und einer der wichtigsten Seehäfen befinden. Anja Dargatz, Landesvertreterin der Friedrich-Ebert-Stiftung in Caracas, erklärte kurz vor der Sendung gegenüber SRF.
4: Gestern war Feiertag, die Strände waren voll. Ich hatte Kollegen, die waren am Strand und die haben erzählt, wie also mit einem Schlag alle Menschen wie Dominosteine umgekippt sind, sich Risse im Strand aufgetan haben, Häuser eingestürzt sind, also innerhalb von einer Sekunde eingestürzt sind.
3: Bilder aus Venezuela zeigen stark beschädigte Häuser. Auch die Hauptstadt Caracas sei stark getroffen worden, so Dargatz.
4: Das sind ganze Häuser eingestürzt, was nicht typisch ist für Caracas, weil eigentlich die Auflage in Caracas bedeutet, Erdbeben sicher zu bauen.
3: Ein landesweiter Überblick sei jetzt am frühen Morgen nach dem Beben noch kaum möglich. Die venezolanischen Behörden melden bislang 164 Todesopfer. Fast 1000 Menschen wurden demnach verletzt. Die amtierende Präsidentin Delcy Rodriguez warnt aber davor, dass die Opferzahlen noch steigen werden, weil die Suche in den Trümmern noch in vollem Gang sei.
5: Ich bitte darum, dass wir vereint und ruhig handeln. Gemeinsam können wir diese Tragödie überwinden. Eine Tragödie, die heute viele venezolanische Familien in Trauer versetzt.
3: Ein Beben dieser Stärke dürfte jeden Katastrophenschutz an seine Grenzen bringen. In Venezuela trifft es aber ein Land, in dem ein Großteil der Bevölkerung in Armut lebt und die Infrastruktur in äußerst schlechtem Zustand ist. Verschiedene Staaten, darunter auch die USA, haben Venezuela Hilfe in großem Stil zugesagt. Das Eidgenössische Departement für Auswärtige Angelegenheiten in Bern erklärte, der Bund habe die Rettungskette Schweiz mobilisiert. Die Zeit drängt, aber weil der venezolanische Luftraum für viele europäische Fluggesellschaften auch nach der Absetzung von Langzeitherrscher Nicolas Maduro noch immer gesperrt ist, ist noch unklar, wie die Rettungskräfte möglichst rasch vor Ort gelangen. Die Such- und Rettungskräfte haben ihren Einsatz also unter äußerst schwierigen Bedingungen gestartet.
2: In Venezuela ist es zurzeit 6:30 morgens. Die Menschen haben eine sehr unruhige Nacht hinter sich nach den zwei schweren Erdbeben. Raphael Filiger ist Länderverantwortlicher für Venezuela für Caritas. Zurzeit ist er in der Schweiz. Ich fragte ihn, wie ist die Lage vor Ort im Moment?
6: Die Lage ist sehr, sehr unklar. Es gibt sehr viel Zerstörung. Ich habe heute früh sofort WhatsApp-Nachrichten geschickt an meine Kontakte vor Ort. Die sind hauptsächlich in Caracas. Und ich habe leider von 4 Personen noch keine Antwort bekommen. Die mir geantwortet haben, die erste Person sagt, ja, ich bin in der Straße, es hat noch Nachbeben, es ist ein Riesenchaos. Eine andere Person hat mir 2 Fotos geschickt, eines ihrer Wohnung, ihrem Haus, wo wirklich große Risse in der Wände sind, also wirklich nicht mehr bewohnbar. Und eine zweite Foto, wo man in eine Richtung sieht, wo einfach zwei Berge von Steinen sind, zwei zerstörte Gebäude. Genau, und das ist gleich nebenan, ihrem Gebäude. Ich hoffe, dass die, die mir noch nicht geantwortet haben, auch antworten werden, weil wirklich es anscheinend scheint extrem viele Todesfälle gegeben zu haben.
0: Konnten Sie auch direkt mit jemandem sprechen, 1:1?
6: Nein, das habe ich noch nicht gemacht, auch aus Respekt. Also ich denke, im Moment ist wichtig, die haben sicher viele andere Sorgen. Es ist wichtig, ihnen zu zeigen, dass wir an sie denken, dass wir wirklich für sie auch ja, solidarisch sind und nicht zu stark mit Informationen abfragen und so. Und das wollte ich nicht. Ja.
0: Verschiedene Länder bieten ihre Hilfe an zur Bergung und Suche der Opfer. Wie dringend braucht es diese Hilfe? Sie kennen ja das Land und Sie kennen Caracas ja ziemlich gut.
6: Also die Hilfe, die ist extrem notwendig. Also das Land ist seit Jahren gemisswirtschaftet. Ich meine, in Venezuela arbeiten wir an Kinderernährung, Kleinkinder. Die brauchen Nahrungszusätze, dass sie überleben können. Das in einem extrem reichen Land an Ölvorkommen. Und das heißt, wenn man die Notwendigkeit hat, dann gibt es auch extrem viele andere Basisnotwendigkeiten, die nicht da sind, oder? Und auf so eine Bevölkerung trifft jetzt dieses Erdbeben. Und natürlich ist humanitäre Hilfe gut und wichtig, es rettet Leben, aber es bräuchte auch langfristige Hilfe. Es müssen wirklich diese Leute, die haben viele keine Arbeit und die, die eine Arbeit haben, ihr Geld reicht nicht. Also Lehrer, die unterrichten höchstens Halbzeit, weil sie in der zweiten Halbzeit noch Taxi fahren oder Empanadas verkaufen müssen, also weil der Lohn nicht ausreicht. Also es ist eine Ernährungsstation, die extrem kritisch ist und darauf kommt jetzt ein Erdbeben, oder? Mit dieser Zerstörung. Also der Impact ist enorm und die Notwendigkeiten sind unfassbar groß, leider.
0: Aus Ihrer Sicht, was braucht es im Moment am dringendsten, soweit Sie das absehen können von hier aus?
6: Also im Moment braucht es sicher sauberes Wasser, Schutz, Zelte. Aber was eigentlich wirklich wichtig wäre, wäre eigentlich ein langfristiges Engagement, wirklich eine Hilfe, die solidarisch und längerfristig ist, dass die Bevölkerung auch mehr vorbereitet sein kann. Ich denke vor allem an sehr arme Quartiere. Es gibt eines der größten Ghettos von Südamerika, ist in Caracas. Und dort, die Leute haben nichts. Oder? Und wenn jetzt noch ihre Hütte zerstört ist und nur schon ein neues Dach machen müssen, wissen die nicht, wie sie das machen können.
0: Raphael Villiger mit ersten Einschätzungen im Rendezvous. Wir hören den Länderverantwortlichen für Venezuela bei Caritas nochmals im Tagesgespräch um 1. Weiter geht's jetzt mit den weiteren Meldungen des Mittags mit Silvia Staub.
7: Auch in der Nähe der süditalienischen Stadt Neapel hat die Erde gebebt. Das Gebiet um die sogenannten Flegreischen Felder wurde in der Nacht von einem Beben mit der Stärke 3,6 erschüttert. Bei den Flegreischen Feldern handelt es sich um ein Gebiet mit hoher vulkanischer Aktivität. Man spricht auch von einem Supervulkan mit einer großen Magmakammer. Seit geraumer Zeit gibt es dort immer wieder Erschütterungen. Schon gestern meldeten die Behörden leichte Erdbeben. Wegen der Hitze gelten im Kanton Genf ab heute Nachmittag neue Regeln. Ab 13 Uhr darf nicht mehr an der Sonne gearbeitet werden, zum Beispiel auf Baustellen. Dieses Verbot hat das Genfer Arbeitsinspektorat verordnet. Für unverzichtbare Arbeiten, die nicht unterbrochen werden können, gibt es andere Regeln. Maximal 15 Minuten dürfen Angestellte in der Sonne arbeiten. Danach gibt es eine 45-minütige Pause im Schatten. Die Maßnahmen gelten für die gesamte Dauer der Hitzewelle, mindestens aber bis Sonntag. Derweil haben mehrere andere Kantone wegen der Trockenheit die Wasserentnahme aus Flüssen und Seen eingeschränkt oder wegen Waldbrandgefahr Feuerverbote verhängt. In der Schweiz ist die Zahl der verschickten Briefe letztes Jahr weiter zurückgegangen, auf rund 1,5 Milliarden. Das hat die Eidgenössische Postkommission mitgeteilt. Seit 2021 ist die Zahl der verschickten Briefe um rund einen Fünftel gesunken. Weil der Briefversand stetig weniger wird, ging auch der Gesamtumsatz des Schweizer Postmarktes leicht zurück auf knapp 4,3 Milliarden Franken. Wer in der Schweiz im letzten Jahr einen Vollzeitjob hatte, verdiente im Median 87.000 Franken brutto. Dieser Mittelwert sei deutlich angestiegen, verglichen mit dem Vorjahr. Das zeigen Zahlen des Bundes. 2024 lag der Medianlohn noch bei 85.100 Franken. Der Medianwert bedeutet, dass genau 50% der Löhne darunter und 50% darüber liegen. Die Zuwanderung in der Schweiz sei eng an den Bedarf der Wirtschaft gekoppelt. Das stellt ein neuer Bericht des Staatssekretariats für Wirtschaft, SECO, fest. Fast 9 von 10 Personen, die im Rahmen der Personenfreizügigkeit in die Schweiz kamen, haben demnach 2025 gearbeitet. Die größte Nachfrage nach ausländischen Arbeitskräften gab es in der Dienstleistungsbranche und im Gesundheitswesen. Die Studienautoren folgern, die Zuwanderung wirke der demografischen Alterung entgegen und helfe, das Wohlstandsniveau für die nachfolgenden Generationen zu erhalten. Im Zusammenhang mit Preisabsprachen in der Baubranche im Kanton Graubünden weitet die Wettbewerbskommission WEKO ihre Untersuchung aus. Laut der WEKO wird nun gegen 9 Unternehmen in der Region Muesa ermittelt. Sie sollen sogenannte Submissionsabreden getroffen haben, also Preise und Konditionen bei Bauausschreibungen abgemacht haben. Mit solchen Abreden wird der freie Markt ausgeschaltet. Die Folge können höhere Preise sein. Die Region Muesa besteht aus dem Misox und dem Galanka-Tal. Die WEKO ermittelt dort schon seit Jahren wegen mutmaßlicher Absprachen von Bauunternehmen. Der französisch-britische Jurist und Autor Philippe Sands erhält den Friedenspreis des deutschen Buchhandels. Das hat der Stiftungsrat bekannt gegeben. Sands arbeitet als Menschenrechtsanwalt am Internationalen Gerichtshof in Den Haag. Mit dem Friedenspreis des deutschen Buchhandels werden Personen geehrt, die in Literatur, Wissenschaft oder Kunst zur Verwirklichung des Friedensgedankens beitragen. Und wir kommen noch zu den Wetteraussichten. Heute und morgen scheint weiter die Sonne und es wird 33 bis 38 Grad heiß. Im Norden weht eine schwache Brise und am Nachmittag kann es in den Alpen stellenweise Platzregen geben. Vor allem im Wallis sind auch kräftige Gewitter mit dabei.
0: Das erwartet sie unter anderem noch im Rendezvous. Die direkte Demokratie in der Schweiz beeinflussen die über 60-Jährigen maßgeblich. Warum das so ist und worauf in Zukunft bei Abstimmungen zu achten ist. Konkurrenz belebt das Geschäft, sagt die EU. Für die Betreiber der Strandbäder in Italien ein Affront. Die Rendezvous-Strandreportage kurz vor 1. Das Schweizer Stimmvolk wird immer älter. Berechnungen der liberalen Denkfabrik Avenir Suisse zeigen, dass die Älteren an den Urnen bestimmen. Denn mehr als die Hälfte jener, die abstimmen, sind 60 oder älter. Die Gründe liegen auf der Hand. Die Bevölkerung altert insgesamt und Ältere stimmen deutlich häufiger ab als Jüngere. Das war schon früher so. Doch mit der demografischen Entwicklung verstärkt sich diese Tendenz. Werden de facto die Jungen zunehmend von der älteren Bevölkerung überstimmt? Inlandredaktorin Livia Middendorp.
8: Jene, die abstimmen, werden älter und sind im Durchschnitt vor allem auch deutlich älter als die Gesamtbevölkerung. Das Medianalter liegt bei rund 60 Jahren. Das heisst, die Hälfte der Abstimmenden ist jünger, die Hälfte älter. 60, das sei schon hoch, sagt Lukas Rüli von Avenir Suisse.
9: Das ist zum Beispiel 17 Jahre älter als das mittlere Alter der Gesamtbevölkerung. Und das ist auch 6 Jahre älter als das mittlere Alter der Stimmbevölkerung, also aller Schweizer und Schweizerinnen über 18 Jahre.
8: Nicht bei allen Abstimmungen stimmen alt und jung unterschiedlich ab, aber doch bei einem beträchtlichen Teil. Untersuchungen zeigten, dass es in den letzten 40 Jahren bei über einem Viertel der Abstimmungen bei den Jungen zwischen 18 und 30 Jahren andere Mehrheiten gab als bei den über 65-Jährigen, so Lukas Rüli. Und die Differenz im Abstimmungsverhalten sei in letzter Zeit eher noch grösser geworden. Ältere stimmten tendenziell für mehr Renten, mehr Gesundheitsausgaben und auch eher für ein höheres Rentenalter. Denn davon seien sie ja gar nicht mehr betroffen.
9: Und sie stimmen

0: politische Bildung.
1: Auch die Komplexität der Themen könne ein Hindernis sein. Es brauche einfache und verständliche Informationen. Mehr politische Bildung, das sei die einzige unbestrittene Maßnahme, sagt Lukas Rühli von Avenir Suisse. Wunder könnten damit aber nicht bewirkt werden. Und auch weitere, umstrittenere mögliche Maßnahmen wie das Stimmrecht Alter 16 und das Ausländerstimmrecht würden nur wenig am Medianalter der Abstimmenden ändern.
2: Die bürgerliche Denkplattform Avenir Suisse sieht also ein Problem beim Abstimmungsverhalten. Wir vertiefen das Thema mit dem Politikforscher Lukas Golder von GFS Bern. Zuerst zur Erklärung: Stimmen über 60-Jährige und unter 30-Jährige generell unterschiedlich ab?
3: Nein, ich sehe keinen wachsenden Alterskonflikt. Aber die Gewichte nehmen zu, das ist das, was Avenir Suisse betont. Denn es sind immer mehr ältere Stimmberechtigte und die stimmen fleißiger, disziplinierter ab. Und damit erhöhen sie das Gewicht gegenüber der jüngeren Generation, die auch aufgrund der Alterung der Gesellschaft an sich immer weniger Gewicht erhält.
2: Und dann scheint es auch noch logisch, dass die Generationen bei den Themen, die sie direkt betreffen, unterschiedlich abstimmen. Die Älteren zum Beispiel deutlicher Ja sagten zur 13. AHV als die Jungen und die Jungen umgekehrt der Digitalisierung gegenüber offener sind. Wie problematisch ist denn diese Entwicklung?
3: Wenn wir die größten Unterschiede betrachten, dann sehen wir natürlich die 13. AHV. Dort fanden unterschiedliche Interessen auch unterschiedlich Anklang. Die Altersvorsorge ist ein Thema, wo eben die Interessen wirklich stark auseinandergehen. Aber man kann das auch problematisieren und sagen, in Zukunft wird es wahrscheinlich bei Sozialversicherungen mehr Verteilkämpfe geben, auch zwischen Generationen. Man denke zum Beispiel als Gesundheitswesen. Und dann nimmt das Problem dann plötzlich zu. Es nimmt an Dramatik zu. Man kann auch generell sagen, bei Zukunftsthemen, wie auch bei der Klimavorsorge, Sie haben es gesagt, bei der Digitalisierung, das sind Themen, wo die unterschiedlichen Interessen, die Zukunftsoptiken auseinanderfallen. Das heißt, dieser Konflikt dürfte eher wachsen und eher problematisch werden, namentlich im Bereich der Altersvorsorge und der Sozialversicherung.
2: Da scheint in dem Fall die Kernfrage zu sein, wie man mehr Jüngere dazu bringt, regelmäßig abzustimmen, damit dann ihr Stimmenanteil insgesamt größer wird am Ganzen. Was wäre da am erfolgversprechendsten aus Ihrer Sicht, eben wie man mehr Jüngere zum Abstimmen bringt?
3: Die Kantone haben mehrfach in der letzten Zeit die Idee des Stimmwahlrechtsalters 16 Jahre abgelehnt. Aber grundsätzlich halte ich das für sehr interessant, dies weiter zu diskutieren. Denn wenn man bereits mit 16 stimmen und wählen kann, dann ist der Druck auf die Schulen, die politische Bildung auszubilden und den Wert der Teilnahme dann besser darzulegen, viel größer. Und dort sehe ich im Moment die größte Lücke und das größte Potenzial, die politische Bildung zu stärken. Und da könnte das Stimmwahlrechtsalter 16 tatsächlich helfen, auch wenn das Gewicht der 16-, 17-Jährigen diese Umverteilung Richtung ältere Generation nicht korrigieren kann.
2: Wechseln wir noch von der Frage der Stimmbeteiligung zur Art der Entscheidung. Welche Rolle spielen heute noch die Empfehlungen der politischen Parteien oder auch die Empfehlungen von Parlament und Bundesrat?
3: Wenn wir die Vox-Nachanalysen anschauen, ist es immer noch sehr, sehr zentral, was die Parteien empfehlen, wie sich der Bundesrat verhält, was auch die Medien diskutieren. Das bleibt so. Die politische Bindung, die politische Ideologie, die Links-Rechts-Orientierung ist extrem wichtig. Trotzdem kann man sagen, wir haben immer mehr individualisierte Menschen, die nicht so stark an Parteien gebunden sind. Und dann spielen andere Elemente eine Rolle. Und es werden immer öfter in Kampagnen direkt auch Rechner zur Verfügung gestellt, wo man die eigenen Vorteile und Nachteile ausrechnen kann. Das halte ich für gefährlich, wenn immer mehr der Eigennutz im Vordergrund steht, weil dann denken vielleicht die älteren Generationen vielleicht weniger an ihre Großkinder und an zukünftigen Generationen. Und die Jüngeren schlagen einen Keil, weil sie vielleicht nicht so solidarisch mit den Eltern, vielleicht auch den kranken Menschen sind. Da halte ich ein Potenzial für einen wachsenden Generationenkonflikt für gegeben, wenn immer zunehmend nur noch die eigenen Interessen im Vordergrund stehen.
2: Das würde dann auch diesen Graben zwischen Alt und Jung in dem Fall auch noch weiter vertiefen.
3: Ich sehe die Gefahr, dass der Generationenkonflikt gegenüber anderen ideologischen Konflikten oder der immer wieder genannten Polarisierung an Bedeutung gewinnt, dass eben dann plötzlich nur noch die Interessenlagen der Generationen eine Rolle spielen. Und bei der Sozialversicherung ist die Solidarität und die Zukunftsgewandtheit, die Absicherung für die Zukunft ganz wichtig.

0: Entwarnung in der Westschweiz. In den Spitälern und Arztpraxen in der Waadt und im Kanton Freiburg gab es plötzlich hunderte Verdachtsfälle der ansteckenden Hautkrankheit Kräze. Jetzt zeigt sich, nur wenige Fälle wurden bestätigt. Westschweiz-Korrespondent Philipp Reichen.
1: Die ersten Kräzefälle registrierte der Kanton Waadt schon vor Wochen. Auch im Nachbarkanton Freiburg traten danach Fälle auf. Kantonsarzt Thomas Plattner.
2: Dann ist es irgendwie eben aus dem Freiburger Teil übergeschwappt und seit Beginn des Monats Juni haben wir dann zunehmend Meldungen erhalten, vor allem von Kinderkrippen und von Schulen.
1: Kantonsarzt Plattner klärte Verdachtsfälle zunächst mit Fragebögen ab. Alleine in Freiburg hatte Mann.
2: Anfangs letzte Woche so um die 100 Fälle bei Kindern und so um die 30 Fälle bei Erwachsenen.
1: Dabei handelte es sich aber nicht um bestätigte Fälle. Bei den Diagnosen wurde es nämlich kompliziert. Wegen Kräzeverdachts eilten in Freiburg und der Waadt hunderte Personen in Regionalspitäler, Hausarzt- und Pädiatriepraxen. Das Problem war,
2: um die Diagnose ganz sicherzustellen, muss man die Kräze, also den Parasiten, nachweisen. Und das gelingt nur mit einem sogenannten Dermatoskop.
1: Ein Dermatoskop ist eine Art Lupe, mit der man unter die Haut schauen kann. Schließlich schickte das Universitätsspital Lausanne ein Dermatologenteam mit einem solchen Gerät ins Regionalspital Bayern. Das Gerät schuf Klarheit.
2: Heute wissen wir, dass es eben höchstwahrscheinlich die wenigsten dieser Hautveränderungen wirklich Kräze sind.
1: Eine genaue Fallzahl geben die Behörden nicht bekannt. Offiziell heißt es, bei 2% der untersuchten Fälle handle es sich um Kräze. Für Kantonsarzt Plattner ist das auch eine gute Neuigkeit.
2: Ja, jetzt so retrospektiv muss man fast davon ausgehen, dass es wir eigentlich gar nicht mit einem Ausbruch oder einer Epidemie zu tun haben.
1: Plattner kann sich das aber erklären. Die Leute hätten Hautausschläge, die der Sonne, Hitze und Insekten geschuldet waren, mit der Kräze verwechselt. Dennoch entschied er sich, eine stark betroffene Schulklasse präventiv mit einer Tablette zu behandeln, damit sich die Kräze nicht ausbreitet. Die Kräze ist nämlich eine ansteckende Hautkrankheit, bei der sich Milben in die oberste Hautschicht eingraben, um dort Eier zu legen und Kot zu hinterlassen. Auf der Haut entwickeln sich dadurch Bläschen. Die Haut rötet sich und juckt massiv. Für eine Übertragung braucht es aber einen längeren direkten Körperkontakt, weshalb vor allem Kinder betroffen sind. Kantonsarzt Plattner sagt, es sei verständlich, dass man sich in Schulen und Kinderkrippen vor der Kräze fürchte. Wegen jedem Bibeli zum Arzt oder ins Spital gehen sollte man dennoch nicht.
2: Davon möchten wir jetzt abraten. Das ist wirklich nicht angezeigt.
1: Er rät, auch in der Sommerhitze einen kühlen Kopf zu bewahren.
0: Philipp Reichen. In Italien tobt seit Jahren ein heftiger Streit um die besten Plätze an der Sonne. Die EU verlangt ultimativ, dass Italien die Lizenzen für die Strandbäder neu ausschreibt. Ein Aufregerthema für jene Familien, die in diese Bagni im Laufe der Jahrzehnte viel Geld investiert haben. In Umkleidekabinen, Duschen oder in eine Strandbar. Doch die EU will mehr Konkurrenz und macht Druck. Bis Mitte des nächsten Jahres sollen alle Konzessionen neu ausgeschrieben sein. Die Strandreportage unseres Italien-Korrespondenten Franco Battel.
3: Tiefblaues Meer und dann 5 Reihen mit Schirmen und Liegestühlen in Reih und Glied, fein säuberlich ausgerichtet. Eine Frau im altmodischen Badekleid schmiert ihrem Mann den Rücken mit Sonnencreme ein. Der Tibidabo Beach ist ein gepflegtes Strandbad in Tarquinia, eine gute Autostunde nördlich von Rom. Dieser Strand mit Restaurant und 180 Sonnenschirmen ist schon lange in den Händen der Familie von Marzia Marzoli.
4: Questa impresa familiare, la nostra, inizia almeno 35 anni fa.
3: Vor 35 Jahren schon haben die Marzolis diesen Strand übernommen. Dem italienischen Staat, dem gemäß Gesetz alle Strände gehören, bezahlen sie jedes Jahr eine Gebühr. Wie hoch sie ist, sagt Marzia Marzoli nicht, erklärt aber, viel teurer als diese Gebühr sei der Unterhalt.
4: Si spendono 90.000 Euro in una concessione come questa.
3: 90.000 Euro müsse sie jedes Jahr investieren, etwa um ein leckes Dach abzudichten, Duschen zu reparieren oder um neue Liegestühle anzuschaffen. Um diese Ausgaben zu decken, verlangt Marzoli pro Sonnenschirm mit 2 Liegen 25 Euro in der Vorsaison und bis zu 40 Euro im Hochsommer. Doch bald ändert sich viel. Bis Mitte des nächsten Jahres soll Italien die rund 30.000 Strandbäder neu und vor allem EU-weit ausgeschrieben haben. Für mehr Konkurrenz und, so hoffen viele, für tiefere Eintrittspreise. Nur, die Regeln für diese Ausschreibungen seien völlig unklar.
4: È quasi un agguato, perché ogni comune sta scrivendo il bando a suo piacimento.
3: Eine Falle sei das, denn jede Gemeinde habe andere Kriterien für die Ausschreibung der Strandlizenzen. Kurz, es herrsche Chaos. Natürlich geht es um viel Geld, denn mit den Ombrelloni und Lettini, also mit den Sonnenschirmen und Liegestühlen, lässt sich gut Kasse machen. Angenommen, Marzia Marzoli würde bei der öffentlichen Ausschreibung den Kürzeren ziehen und ihre Konzession an einen Konkurrenten verlieren. Hätte sie dann Anspruch auf eine Entschädigung für all das, was sie in den vielen Jahren in den Strand investierte? Das sei völlig unklar.
4: Qui c'è tutto un lavoro di una vita.
3: Hier in diesem Strand steckt die Arbeit meines Lebens. Marzoli weiß noch immer nicht, was mit ihrem Strand passiert. Aber sie habe Kollegen, die ihre Konzession von einem Tag auf den anderen verloren.
4: Ogni giorno mi arrivano i messaggi dei miei colleghi che hanno perso la concessione da un giorno all'altro. Questa è una cosa bruttissima.
3: Schlimm sei das alles, sagt sie unter Tränen. Neben Marzolis Strandbad liegt die Spiaggia Libera, der freie Strand. Hier kann man sein Badetuch ausbreiten, ohne zu bezahlen, hat allerdings keine Dusche, um nach dem Baden Sand und Salz abzuspülen. Solche freien Strände gibt es aber nicht überall und oft sind sie abgelegen oder verschmutzt. Danilo Ruggeri lebt nicht in Tarquinia, sondern am Stadtstrand der Römerinnen und Römer in Ostia. Dort fordert er seit Jahren den Abbau der Zahlschranken, den freien Zugang zum Meer. Vergeblich.
5: Noi vogliamo un mare libero, senza barriere, senza ostacoli. Accessibile, fruibile per tutti.
3: Leider zementierten die von Brüssel geforderten Ausschreibungen die bestehenden Zustände. Das heißt, der Großteil der Strände werde einfach an neue Pächterinnen und Pächter vergeben. Ob die Preise sinken, sei ungewiss.
5: Anche nei nuovi bandi non si parla di demolizioni, ma fotografano semplicemente la situazione attuale.
3: In Ostia ist fast der ganze Strand abgesperrt hinter Mauern, Zäunen, Maschendraht. Daran werde sich leider rein gar nichts ändern, klagt Ruggeri. Italiens Strände stehen vor der großen Wende. Doch wirklich zufrieden ist man damit in Italien nicht.
0: Franco Battels Strandreportage aus Italien im Rendezvous. Das Thema im Tagesgespräch ist das Erdbeben in Venezuela. Wir sprechen gleich nochmals mit Raphael Villiger. Ihn haben wir zu Anfang der Sendung gehört. Er leitet bei Caritas Schweiz das humanitäre Programm für Venezuela und kennt das Land und die sowieso schon harten Lebensumstände vieler Venezolanerinnen und Venezolaner. Zuerst aber noch die Schlagzeilen mit Silvia Staub.
6: Und wir bleiben gleich beim Erdbeben in Venezuela, denn da steigen die Opferzahlen stetig. Mittlerweile sprechen die Behörden von mindestens 164 Toten und fast 1000 Verletzten. Zahlreiche Länder haben ihre Hilfe angeboten. Auch die Schweiz will Rettungskräfte nach Venezuela schicken. Wegen der Hitze darf im Kanton Genf heute ab 13 Uhr nicht mehr an der Sonne gearbeitet werden, zum Beispiel auf Baustellen. Für unverzichtbare Arbeiten gibt es Regeln. Maximal 15 Minuten dürfen Angestellte in der Sonne arbeiten. Danach gibt es eine 45-minütige Pause im Schatten. Die Maßnahmen gelten bis mindestens am Sonntag. In der Schweiz werden immer weniger Briefe verschickt. Letztes Jahr waren es noch rund 1,5 Milliarden, wie die Eidgenössische Postkommission mitteilt. Weil der Briefversand immer weniger wird, ging auch der Gesamtumsatz des Schweizer Postmarktes leicht zurück. Erste Verkehrsinfo von 13 Uhr. In der Region Basel auf der A2 Richtung Luzern Stau ab Kleinhünigen wegen eines Pannenfahrzeugs bei Breite auf der linken Spur. Daher Rückstau auf der A3 ab dem Grenzübergang St. Louis. Und Stau in der Region Zürichsee auf der A3 Richtung Chur zwischen Niederurnen und dem Kärentertunnel und in Graubünden auf der Hauptstraße zwischen Zernetz und Susch in beiden Richtungen.
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8: Raphael Filiger ist seit länderverantwortlich von Venezuela für Caritas. Willkommen im Tagesgespräch.
9: Vielen Dank. Es freut mich, dass Sie mich kontaktiert haben. Es ist schade, dass es so ein grosses Erdbeben braucht, dass so Krisen wie Venezuela oder Haiti wieder ins Licht kommen. Aber wir sind wirklich zur Verfügung und es freut mich, dass Sie mich einladen zu dem Gespräch.
8: Ja, Venezuela ist auch wieder ein Thema im Tagesgespräch. Wir haben ja vor ein paar Tagen darüber geredet. Eben die Nacht hat es zwei schwere Erdbeben gegeben. Wie habt ihr von diesen Erdbeben erfahren? Wie habt ihr davon gehört?
9: Ich habe heute Morgen beim Frühstück mit meinen Söhnen kurze Nachricht gesehen, Erdbeben Venezuela, und habe mich natürlich gerade geweckt mit dem. Ich habe nachher gerade meinen Kollegen geschrieben vor Ort. Ich habe es auch durch die Medien erfahren. Es ist ja dort in der Nacht passiert, späten Abend. Und so habe ich es erfahren.
8: Und dann hat er eben euren Kolleginnen und Kollegen geschrieben. Und was hat er jetzt da für Rückmeldungen bekommen?
9: Ja, ich habe etwa 10 Kollegen geschrieben und leider erst von 6 eine Antwort bekommen. Denen 6 Leute geht es gut, zum Glück. Sie haben die Nacht sehr schwierig war die Nacht für sie. Ich habe leider von den anderen 4 noch keine Antwort und ich hoffe, die kommt noch am Tag. Die Situation ist extrem. Es sind Leute, die einen Kollegen haben geschrieben, sind alle auf der Straße, weil es ein Erdbeben gibt, viel Nachbeben. Eine andere Kollegin hat mir ein Foto geschickt von ihrem Haus, das grosse Risse hat, also unbewohnbar, ganz sichtbar. Und 2 Nachbarblöcke, wo nur noch ein Steinhaufen sind, das ist in der Stadt von Caracas. Eine dritte Person, die ein bisschen ausserhalb der Stadt ist, sagen bei ihnen, im Quartier hat es wahrscheinlich kein Menschenleben gefordert, aber einfach der Materialschaden ist extrem und sie können gar nicht in die Stadt jetzt, weil einfach die Strassen unbefahrbar sind. Also die Situation ist sehr unklar. Es ist ganz klar ein grosses Ereignis, wo die Bevölkerung von Venezuela, die schon in den letzten Jahren strukturelle Krise sehr gelitten hat, nochmal zusätzlich belastet und herausgefordert.
8: Eben offizielle Angaben über Schäden gibt es ja noch nicht viel, aber Modellrechnungen sagen, dass es eben bei solchen schweren Erdbeben in der Region, die so dicht besiedelt ist, schon viel und schwere Schäden könnte geben und viele Tote. Das könnt ihr bestätigen, ihr kennt ja die Situation auch.
9: Also Caracas, das ist eine Millionenstadt, die hat eine wahnsinnige Infrastruktur von grossen Gebäuden, grossen Wolkenkratzer, von Brücken, von allem. Also das ist aber es ist eine Infrastruktur, die in den letzten 20 Jahren nicht unterhalten worden ist. Also durch die Regierung, die das Geld, wo eigentlich der Staat abgewirtschaftet haben, weil sie alles in die eigenen Taschen genommen haben, mit einer klientellen Wirtschaft, hat man nicht investiert in die Infrastruktur. Also ich kann mir vorstellen, aber das sind Annahmen, dass halt auch viel gerade Gebäude oder vielleicht öffentlich oder auch Strassen wegen Mangel im Unterhalt vielleicht noch zusätzlich viel empfindlicher sind.
8: Wie ist der Bausubstanz? Also wie sie bauen?
9: Das ist eine Grossstadt, also viel grösser als Zürich. Das ist Beton und alles. Also nämlich in der Stadt. Das sind grosse, normale Grossstadt. Ja. Jetzt gibt es natürlich auch das Quartier, das Betare. Das ist zum Beispiel eines der grössten Ghettos von Südamerika. Da wohnt nur schon in diesem Quartier 1 Million Leute. Dort sind es natürlich viel kleinere Gebäude, viel einfacher gebaut, mit oft einfach Blechdächern und so. Dort kann weniger kaputt gehen. aber dort ist natürlich eine viel grössere Verwundbarkeit und dann ist natürlich eine enorme Menschenmasse, die dort lebt, auf kleinstem Raum. Und die haben auch sehr wenig Ressourcen, um etwas dagegen zu tun.
8: Und eben auch die Infrastruktur ist prekär?
9: Ich war das letzte Mal vor 2 Jahren, das war vor der Wahl. Ich konnte die letzten 2 Jahre nicht gehen, wegen Sicherheitsbedenken. Man kann jetzt seit dem Januar-Ereignis von den USA, wo sie den Diktator entführt und abgesetzt haben, ist jetzt die Situation besser, kann man wieder reinreisen. Aber darum bin ich in den letzten 2 Jahren nicht gewesen. Ich gehe jetzt erst nach dem Sommer wieder. Die Infrastruktur von außen sieht gut und modern aus, aber sie ist nicht unterhalten seit 20 Jahren. Ja.
8: Raphael Filger, ihr habt eben gesagt, ihr geht regelmässig ins Land. Schauen wir auf die Situation im Land. Ihr habt auch gesagt, dass es schwierig war, eben als Hilfswerksvertreter das Land zu bereisen. Das ist nicht einfach.
9: Genau. Also es ist in der Diktatur von Maduro, also von Chavez und nachher Maduro, hat man wirklich in den letzten Jahren ist ein sehr Überwachungsstaat gewesen. Und man hat immer müssen extrem abklären, bevor man einreisen konnte, ob es möglich ist oder nicht. Und auch bei der Einreise oder im sich bewegen vor Ort extrem müssen aufpassen. Es sind auch viele Reisende, die sind verschwunden und sind gefangen genommen worden. Seit den Wahlen haben ausländische Personen haben nicht mehr ins Land können. Wir haben einmal probiert, reinzugehen, unsere Kollegen aus Kolumbien, die sind nicht reingelassen worden an der Grenze. Und gewisse Leute, die reingekommen sind, von Bekanntschaften, wo man weiss, wo Leute sind, sind auch verschwunden. Also man hat wirklich aus Sicherheitsgedanken nicht können reisen. Ja, nicht können ins Land.
8: Schauen wir doch auf die Situation des Landes. Venezuela ist ja das Land mit den grössten Ölreserven der Welt. Also fast 18% der globalen Reserven sind in diesem Land. Wie geht es denn wirtschaftlich diesem Land?
9: Also es ist wirklich abgewirtschaftet worden. Die Regierung hat den gewinnbringenden Wirtschaftsbereich loyalen General vergeben. Und die haben einfach die Wirtschaftszweig völlig auspresst wie eine Zitrone. Also sie haben alle Gewinne rausgenommen und nichts wieder investiert. Man hat heute in Venezuela Ölinfrastrukturen, die nicht mehr funktionieren. Es hat Öl, das einfach direkt ins Meer läuft, ins Lago de Maracaibo zum Beispiel. Und es sind extreme Umwelt, also horrende Sachen. Und also die ganze Fähigkeit, Kapazität, die das Land hätte, ist so wie in den letzten 10 Jahren, 15 Jahren verspielt worden. Und viele Firmen haben das Land verlassen. Also es hat früher viele Produktionsfirmen gegeben, die vor Ort Sachen gemacht haben. Das ist heute nicht mehr, es muss importiert werden. Dadurch sind die Arbeitsplätze weg, dadurch muss mehr importiert werden und braucht es Dollar. Und dadurch ist die Inflation in den letzten Jahren durchschnittlich 3000% pro Jahr. Also extreme Zahlen, die man sich gar nicht vorstellen kann.
8: Und was heisst das für den Alltag der Leute?
9: Für den Alltag heisst das, dass ich, wenn ich Lehrer bin oder wenn ich Angestellter bin und einen Lohn habe, dann hat jeden Tag weniger Wert, mein Lohn. Jeden Tag. Und wenn ich ausgezahlt werde, dann ich sofort das Geld, wenn möglich, umwandle in Dollar, aber das ist nicht mehr möglich in gewissen Moment. Und eigentlich gerade auch Sachen kaufen, weil es einfach für wenig reicht. Also man sagt, eine Person zum Überleben pro Monat braucht über $500. Ein Verdienst von einem Lehrer ist vielleicht bei $50. Ja. Also das zeigt so das Ausmaß von der Überlebenskunst, die Venezolaner haben müssen zeigen die letzten Jahre.
8: Und Hunger ist ja ein grosses Problem. Also Millionen haben zu wenig oder schlechtes Essen. Das ist eine Auswirkung davon.
9: Ganz klar. Also mit Caritas Schweiz sind wir, unsere Intervention ist wirklich unterernährte Kleinkinder. Das sind Kinder bis 5-Jährige, die wir begleiten, dort wo sie wohnen, in diesen Gemeinschaften. Wir gehen vorbei und die Kinder messen am Arm, wie man es von Bildern kennt, wie breit der Arm ist, wie fest die Unterernährung ist oder nicht. Und dann gibt es die speziellen Medikamente wie die Plumpinats, die Kinder muss man begleiten für ein paar Wochen, ein paar Monate und dass man hofft, dass das Kind wieder zu Kraft kommt und überlebt. Dem Niveau sind wir. Oder immer wie eine Zwiela, die eigentlich so reich könnte sein.
8: Und es mangelt an Lebensmitteln und an was mangelt es sonst noch?
9: Also Lebensmittel ganz klar und auch die Qualität von Lebensmitteln. Die Regierung hat ja oft auch mit Lebensmitteln sich ganz viel Verbündete gekauft oder ganze Quartiere und Gesellschaftsteile, wo sie einfach Lebensmittel verteilt haben. Die Leute haben immer gesagt, ja, es sind extrem schlechte Qualitäten von Lebensmitteln, aber wenigstens kommt etwas. Und wenn man halt für das muss, dafür nicht gegen die Regierung ist, wenigstens haben sie etwas zum Essen. Es fehlt, also ich glaube, was wirklich fehlt, ist eigentlich ist eine Staatssicherheit, eine Rechtssicherheit, wo eine Wirtschaft kann Arbeitsplätze schaffen und die Leute sich können selber ernähren und gesundheitlich begleitet werden.
8: Jetzt hat er die politische Situation, der hat jetzt mehrere Mal vom Diktator Maduro geredet, er ist ja der Präsident, es hat auch immer wieder Wahlen gegeben. Warum redet er von ihm als Diktator?
9: Ja, ist mir eigentlich ganz ohne Überlegung ist es, kommt das Wort. Es ist einfach ein Also eigentlich müssen wir nicht von ihm reden, sondern von den Klicken um ihn herum. Es ist ja nicht nur eine Person, es ist ein ganzes System, wo sich Leute extrem bereichern. Das hat letztes, vor einem Jahr, zwei, hat ein Konzert von einer ganz berühmten kolumbianischen Sängerin, Carolina. Die Konzerte waren alle ausverkauft und die Billets haben extrem viel gekostet. Das heisst, es gibt eine kleine Elite, die extrem reich ist, und einfach nebenan der Großteil der Bevölkerung, wo wirklich jeden Tag ums Überleben kämpft. Darum eigentlich wäre es besser, von einem Kreis von machtsüchtigen Leuten zu reden. Die sind von Militär, Geheimdienst und politisch. Und eben, jetzt hat man den Kopf weggenommen, den Maduro, aber der Rest der Regierung ist noch da, oder ein Großteil.
8: Ja. Also die USA hat ja das Land auch schon lange mit Sanktionen belegt. Welche Auswirkungen haben die Sanktionen gehabt?
9: Also die Sanktionen sind sicher eine grosse Auswirkung gehabt über die Finanzüberweisungen. Wir haben viele Partner vor Ort, die extrem Mühe hatten, auch nur schon, dass man ihnen zum Beispiel Geld überweist. Das muss alles hätte auch wieder müssen, paradoxerweise über die USA angehen. Und die haben dann eigentlich Konten eröffnet in den USA und das Geld, also sehr kompliziert, man hätte nicht direkt überweisen können. Das ist ein grosses Problem. Das heisst, wenn man nicht Fremdwährung hat, ist schon der ganze Import-Export schwierig. Und ich glaube, es hat dann nachher einen wahren Mangel. Es hat Momente gehabt, wo die Regale ganz leer waren, wo man wirklich keinen Zauberstab gefunden hat. Und nachher hat es sich wieder ein bisschen gelockert. Das ganze Wirtschaftssystem ist einfach blockiert durch das. Ja.
8: Anfang Januar hat die USA den Präsident von Venezuela, der Nicolas Maduro, in die USA ausgeflogen. Seither ist eben die Stellvertreterin Delcy Rodriguez an der Macht. Aber für die Bevölkerung hat sich nichts geändert.
9: An dem 3. Januar am Morgen war eine grosse Unsicherheit, aber eigentlich, wo man dann gewusst hat, er ist ausgeflogen worden, ein Enthusiasmus in der Bevölkerung. Also alle Leute haben gesagt, ja, Gott hat gewirkt, Gott hat uns befreit. Es hat wirklich ganz interessant gewesen, wie das positiv aufgenommen worden ist im Moment. Und eigentlich nur positiv, also ich habe fast nur Positives gehört. Die Ernüchterung ist dann relativ schnell gekommen. Es hat schon am gleichen Tag hat dann wirklich eigentlich das Regime hat seinen Kontrollstaat ganz klar gezeigt. Also man hat in den Quartieren hat die Leute angehalten, das waren manchmal von der Miliz, von der Regierung, manchmal Leute von der Polizei oder Armee, die die Leute angehalten haben und geschaut haben, oh, hat er gejubelt für die Intervention gegen Maduro oder nicht, auf der Facebook oder sozialen Medien. Und hat manchmal die Telefon weggenommen, ohne rechtliche Grundlagen. Und das ist, also der Überwachungsstaat hat sich gerade aktiviert. Und darum haben die Leute sich auch haben wieder Angst gehabt. Das Angstregime hat da sehr gewirkt. Das ist ja auch die Repression hat sehr gewirkt. Jetzt muss man sagen, wirklich, das hat sich dann wieder geleitet. Und jetzt ist eigentlich mehr eigentlich so eine positive Hoffnung, dass es einen Wechsel gibt. Also es hat auch Zeichen gegeben von der Regierung. Sicher Zeichen, dass man einfach, ja, dass man wie zeigt, ja, wir sind gut und wir machen das gut. Sehr nicht aus Überzeugung, dass man zum Beispiel Gefangene freilässt, sondern einfach zum Zeigen der Welt, es gibt einen Wechsel, dass man weniger vielleicht auch auf dem Radar ist, vielleicht auch weniger Skandal gibt. Was wirklich so ist, also es war wirklich ein Jubel gewesen und dann eine Ernüchterung und eine Angst und dann hat sich ein bisschen geleitet in eine Hoffnung. So in eine Hoffnung, es kommt besser, weil es gibt gewisse Öffnungen, auch wirklich wirtschaftlich. Und so die Hoffnung, ja, wenn die Wirtschaft wieder ein bisschen angekurbelt, es gibt ja ganz viele Arbeitsplätze für die Belieferung, für den Aufbau und alles. oder auch wenn wieder allgemein mit USA bessere Beziehungen sind. Wenn man jetzt schon wieder reinreisen kann, also wir haben zweimal ist eine Equipe von uns gegangen, man kann wieder reinreisen, das hat wirklich eine Hoffnung auf Aufschwung.
8: Aber auch ihr planet ja, eine Reise jetzt im Sommer.
9: Nach dem Sommer, ja. Ja.
8: Und eben auch die Sanktionen sind auch zum Teil gelockert worden von den USA. Also es gibt schon Zeichen, dass es auch wirtschaftlich und für den Alltag könnte besser werden.
9: Genau, genau. Das sind natürlich Sachen, die man nicht von heute auf morgen spürt. Aber das gibt faktisch, sind das wirklich Zeichen. Und psychologisch, und ich glaube, der psychologische Teil ist schon fast wichtiger, dass wir die Leute haben, alles kann wieder ein bisschen besser werden.
8: Ihr hört das Tagesgespräch mit dem Raphael Fülliger. Er ist der Länderverantwortlich für Venezuela vom Hilfswerk Caritas. Schauen wir doch mal noch, wie man unter solchen Umständen Hilfe leisten kann. Das, was ihr bis jetzt gemacht habt, ihr habt schon gesagt, ihr habt Hunger bekämpft bei kleinen Kindern. Wie geht das in so einem Land?
9: Wir arbeiten mit Caritas Venezuela zusammen. Caritas Venezuela, die arbeitet mit, die hat ein Riesennetzwerk, sie sind eigentlich überall präsent. Sie haben über 40'000 Freiwillige, sehr viel Freiwilligenarbeit, haben sehr eine professionelle Arbeitsweise. Und durch sie können wir eigentlich vor Ort präsent sein und arbeiten. Es ist schwierig, oder es macht auch wenig Sinn, dass wir als Caritas Schweiz ein eigenes Büro eröffnen oder wir einen Schweizer überschicken. Das braucht es eigentlich so gar nicht. Die Fähigkeiten und zu wissen, das ist alles vor Ort. Und das könnte viel, viel besser und könnte sehr gut.
8: Und die Regierung lässt die Hilfsleistungen zu?
9: Das war ein bisschen der Hauptpunkt. Also während dem Maduro-Regime hat eigentlich viele Hilfswerke nicht mehr arbeiten können. Und Caritas Venezuela hat noch können, sicher auch, weil halt Caritas in Venezuela sehr verbunden ist zu der katholischen Kirche. Und die katholische Kirche hat doch auch eine Machtstellung und viele Leute sind katholisch und gläubig. Das hat sicher sehr geholfen und hat vielleicht auch die Regierung nicht gewagt, sie zu blockieren. Also Caritas Venezuela hat wirklich können intervenieren, wo alle anderen schon nicht mehr können. Caritas Venezuela hat extrem viel, ja, auch die DEZA, also die Schweizer Entwicklungszusammenarbeit, sie arbeitet auch mit ihnen zusammen. Sie können wirklich vor Ort eine effektive Arbeit leisten, die andere nicht können.
8: Und auch ununterbrochen, also ist schon lange im Land.
9: Ununterbrochen, genau. Also sie sind im Land seit 100 Jahren oder 150 und sie bleiben dann auch später. Und das ist auch der Vorteil, das ist auch die Stärke vom Caritas-Netzwerk. Es ist nicht eine NGO, die kommt, wenn eine Katastrophe passiert, sondern es sind Leute, die in der Gemeinschaft engagiert sind. Und wenn dort eine Katastrophe passiert, oder notwendig Kinder sind, dann können sie handeln und sie sind schon vor Ort. Sie müssen nicht zuerst noch die Sprache verstehen. Sie müssen nicht zuerst noch verstehen, wie laufen das da, wie sind die Mechanismen, wer ist für was verantwortlich. Das alles wissen sie schon, weil sie vor Ort sind. Und das ist vielleicht auch ein Punkt, wo noch wichtig ist zu dieser Krise jetzt. Oder?
8: Genau, aber jetzt ist ja die Katastrophe passiert. Was könnt ihr jetzt machen in der jetzigen Situation?
9: Also ich habe mit der Direktorin von Caritas Venezuela geredet, nicht geredet, per WhatsApp-Austausch, es geht ihr gut. Ob es der Familie gut geht, hat sie mir nicht geantwortet. Sie hat wahrscheinlich einfach einen Moment keine Zeit. Ich habe gesagt, wir sind engagiert, wir werden sicher Geld suchen und ihnen direkt helfen. Wenn sie schon wissen, was es genau braucht, soll sie es sofort sagen. Sie hat mir gesagt, sie sind zum Analysieren.
8: Aber sie können noch nicht sagen, was es jetzt braucht.
9: Der Punkt ist, wichtig ist, dass das seriös und gut gemacht ist. Oder? Ich glaube, oft bei Erdbeben sind die Notwendigkeiten recht ähnlich. Aber wichtig ist, dass sie das vor Ort anschauen, was es genau braucht und wo sie es auch wirklich gerade effektiv können umsetzen können. Also wenn sie in gewissen Quartieren wissen, mal da konkret können wir ein neues Wasser im Lastwagen bringen, dass das Quartier Wasser hat, bis wieder die Leitung repariert ist. Das muss aber seriös analysiert werden, bevor man das kann mitteilen und planen. Und wichtig ist, dass wir ihnen sagen, wir sind da, wir werden mit etwas kommen, wir wissen noch nicht, was wir haben, wir wissen noch nicht, aber wir werden sicher können konkret helfen, kommt auch Solidarität da, wo existiert. Aber wichtig ist, dass die Analyse gut und professionell gemacht wird und nicht einfach schnell. Es geht nicht darum zu zeigen, dass irgendein Schweiz dort etwas macht oder Caritas, es geht darum, dass es effektiv auch hilft vor Ort, oder? Und das ist ihre Aufgabe. Da braucht sicher noch ein bisschen Geduld von uns her. Also sie hat gesagt, sie sind Informationen sammeln. Sie müssen jetzt zuerst sicher einmal schauen, wer lebt noch, wie geht es den Leuten und wo kann man effektiv etwas machen.
8: Aber eben, ihr steigt auch um eigentlich auf Soforthilfe, jetzt auf Erdbebenhilfe.
9: Absolut, ganz absolut. Also wir machen auch die Kindernährung, das ist eigentlich auch eine humanitäre Soforthilfe. Wir machen es jetzt einfach schon seit 6 Jahren oder 7 Jahren, weil das halt so Krisen sind, die langdauernd sind. Absolut, also es ist sicher die humanitäre Direkthilfe, wo Leben rettet. Aber ein langfristiges Engagement wäre viel effizienter und effektiver.
8: Da sprechen wir gerade etwas an. Ihr habt vorhin auch die DEZA angesprochen vom Bund. Der Bundesrat hat ja gestern entschieden, die langfristige Entwicklungszusammenarbeit mit Venezuela zu beenden. Was bedeutet denn das jetzt für das Land und was bedeutet das auch für Caritas?
9: Ja, das ist sehr schade. Das ist sehr schade, weil ich glaube, die humanitäre Hilfe ist einfach die, halt, die sichtbar ist, wo man gerade mit Zahlen belegen kann. Aber wir müssen uns auch bewusst sein, es ist die humanitäre Hilfe. Was ist das Ziel von der Hilfe? Ist das Ziel, dass ich sage, ich habe geholfen? Oder ist das Ziel, dass Personen geholfen wird? Und wenn das Ziel nur ist, dass ich sage, ich habe geholfen, dann kann das die Schweiz schon machen. Dann kannst du schon sagen, ja, wir machen. Und das ist, die USA ist ganz klar in diesem Trend. Sie haben die ganze Hilfe gekürzt. Und jetzt sagen sie, wir geben 1000 Millionen für das World Food Programme. Und das ist medial super wirksam. Das ist, dann sagen sie, wir retten Menschen. Aber für das System ist es völlig ineffizient. Völlig ineffizient. Weil man kann nicht mehr mit Ressourcen rechnen. Man kann nicht mehr kostengünstig planen. Langfristig planen. Es ist alles nur auf kurzfristig. Und das Ziel von der humanitären Hilfe ist dann eigentlich, das Land kann zeigen, wir helfen, wir sind stark. Und das Ziel ist nicht Solidarität. Und das ist das Problem. Und wenn die Schweiz in die Richtung will gehen, das ist schade. Das ist schade, weil eine langfristige Hilfe hilft den Leuten selber aufzustehen und selber zu fischen, wie man so schön sagt.
8: Jetzt für Venezuela, für das Land, könnte es nicht sein, dass jetzt gerade, weil die kurzfristige Hilfe, also die humanitäre Hilfe, wird ja aufgestockt, dass Venezuela, ja, Wo so viel humanitäre Hilfe braucht, jetzt unter dem Strich profitiert, weil jetzt eben quasi mehr humanitäre Hilfe kommt?
9: Also es gibt humanitäre Hilfe, wird aufgestockt. Ja, es braucht ein bisschen mehr Vision und nicht einfach sich tragen von Events. Ich kann zum Beispiel Haiti sagen, wir können schon bei jedem Hurricane wieder helfen, die Häuser aufzubauen. Aber wenn wir ein Warnsystem installieren, wo nachher die Leute wissen, jetzt kommt der Hurricane, dann ist das viel effizienter. Und auf die langfristig kostet es viel weniger. Aber ich habe irgendetwas installiert und das ist technisch und das ist soft oft auch. Und das ist schwierig zu kommunizieren. Und in Venezuela, jetzt beim Erdbeben, ich weiss nicht, was sie genau haben, auch von System und so. Ich glaube, DEZA ist ja vor Ort. DEZA hat sicher einen Ansatz, wo sie probiert, langfristig Impact zu haben. Also, das ist sicher so. Das ist bei der DEZA eigentlich immer so. Vor allem, wenn sie vor Ort sind. Die Leute wissen genau, wie geht es im Land, was braucht das Land. Sie wollen nicht einfach Almosen verteilen, sondern sie wollen langfristig etwas machen. Aber, man müsste wirklich viel mehr auf dem Langfristigen arbeiten. Das hat viel mehr Effekt.
8: Raphael Villiger, kommen wir zurück zu heute, zum kurzfristigen Unglück, zum Erdbeben. Ihr habt eben gesagt, ihr habt heute Morgen von dem erfahren, ihr habt sofort eure Kontakte angeschrieben. Was macht ihr jetzt in dieser Situation als nächstes?
9: Also, ich bin jetzt gerade nach dem Gespräch, schaue ich das Telefon an und schaue, ob ich Nachrichten bekomme von den 4 Leuten, die mir noch nicht geantwortet haben. Und ich hoffe sehr. Ich werde probieren zu verstehen, was braucht es genau und probieren zu verstehen, was haben wir für Mittel, wo wir könnten direkt investieren, gerade vor Ort, wirklich, also sofort. Und dann schaue ich mit unseren Kollegen, wo von Caritas Schweiz sind in Kolumbien, wo sie oft auch vorbei, haben dort das Büro mit anderen Projekten und dann schauen wir, was wir konkret können, schon als humanitäre direkt aufbauen. Wir müssen sicher noch einen Moment warten, bis unsere venezolanischen Kollegen ein bisschen Luft haben, um uns antworten, um uns zu sagen, die erste Analyse, die sie haben. Wir hoffen, das kommt gleich, aber wir müssen sie auch respektieren. Im Moment ist es wichtig, dass es ihnen gut geht und dass sie auch mit ihren Familien, mit ihren Alltag, also, dass sie dort durchkommen.
8: Raphael Villiger, merci vielmals und ich hoffe fest, dass ihr jetzt 4 Nachrichten auf eurem Gerät habt, dass es allen gut geht. Merci vielmals für das Gespräch.
9: Danke Ihnen. Schönen Tag.
0: Der Raphael Villiger leitet bei Caritas Schweiz das humanitäre Programm für Venezuela. Er war im Tagesgespräch bei der Caroline Arn. Nachrichtenredaktion im Rendezvous Thomas Fuchs. Mein Name Ivana Pribakovic. behalten Sie einen kühlen Kopf den Nachmittag.
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10: Mit der Sandra Schiess am Mikrofon und Christopher Cross und All Right. In 4 Minuten 1:30.

0: Ab ihrem Album My Love Westlife mit dem gleichnamigen Titel.
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0: Von 13.33 Uhr in der Region Basel auf der A2 Richtung Luzern konnte das Pannenfahrzeug bei Breite entfernt werden, jedoch stockend ab Kleinhüningen. Daher Rückstau auf der A3, 45 Minuten Zeitverlust ab dem Grenzübergang Saint-Louis. Weiter Stau oder stockend in der Region Solothurn auf der A1 Richtung Zürich zwischen Kriegstetten und der Verzweigung Lutherbach und in Graubünden auf der Hauptstraße zwischen Zernetz und Susch in beiden Richtungen. 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

0: Also haben wir wunderbar passt in der sonnige und sehr heiße Donnerstagmittag.
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0: Da spielen wir heute mit der Rosmarie Lorenz aus Lachen, Kanton Schweiz. Guten Nachmittag, Rosmarie.
2: Guten Morgen, guten Tag, Sandra.
0: Du kannst auch noch morgen haben, natürlich, ich weiss nicht. Wann bist du denn heute aufgestanden?
2: Am 6.
0: Ah ja, also dann ist langsam doch auch Nachmittag. Rosmarie, du hast gesagt, es ist auch ein bisschen warm bei dir, um nicht zu sagen heiß. Aber das Gute ist, du kannst jetzt nach dem Spiel in See gumpen, gell?
2: Ja, wunderbar. Das ist wunderbar, super. Wir haben schon das Frühling.
0: Wie viel Grad hat er denn im Moment, weißt du das?
2: Ja, der hat sicher 25 Grad, der ist schon warm.
0: Ah, eben, gell, ist doch auch schon ein bisschen. Aber egal, ein Abkühlung ist ein Abkühlung. Wenn man im Wasser ist, fühlt sich irgendwie anders an, gell?
2: Ja, sicher.
0: Machst du das jeden Tag jetzt, wenn es so heiß ist?
2: Ja, mehrmals.
0: Ah, schön.
2: Ja.
0: Also dann gehst du immer hin und her und kühlst dich ab.
2: Ja. Weil du kannst nichts anderes machen, als da also einfach drinnen hocken, weil draußen hält es eh nicht aus.
0: Ja, es ist so. Es ist schon sehr warm. Und es soll ja auf morgen noch ein Stückchen wärmer werden.
2: Oh nein.
0: Aber wir spielen ja um einen Museumspass und dort ist es ja jetzt im Moment eigentlich sehr angenehm, weil Bilder dürfen nämlich nicht zu heiß haben. Von dem her drücke ich dir die Daumen, wenn du bereit bist, Rosmarie.
2: Ja.
0: Dann geht's los. 3 von 5, das heisst, 3 richtige Antworten müssen wir haben von 5. Und du weisst ja, manchmal muss man einfach da auch roten, okay?
2: Ja, okay, alles gut.
0: Also, dann legen wir los. In unserer Diskussionssendung «Warum?» ist es heute am Vormittag um die Hitze gegangen und um die geht es jetzt auch bei uns. Bei dieser Hitze sind ja Gurken und Wassermelonen beliebt, weil beide sehr viel Wasser haben. Welches Lebensmittel hat denn den höheren Wasseranteil? Gurken oder die Wassermelone? Was meinst du?
2: Gurken.
0: Du sagst Gurken. Und wir machen gerade weiter. Am eidgenössischen Jodlerfest zu Basel werden wegen der Hitze Hüte und Wasserflaschen verteilt. Was gibt es denn mehr? Aktive Mitwirkende am Jodlerfest oder Hüte und Wasserflaschen, die hier verteilt werden?
2: Das
0: reicht
2: für alle.
0: Ui. Aber das, heute ist es ja heiss, gell? Da kann man auch noch ein bisschen Vorlauf geben. Da lassen wir gelten. Welches Lied mit dem heissen Titel ist denn hier zuerst rausgekommen? Da musst du mal hören. Ist es das hier gewesen? Hot in the City von Billy Idol? Oder ist es The Hidden Song von Glenn Frey? Billy Idol oder der Glenn Frey?
2: Das zweite
0: sagst du? Gut.
2: Keine.
0: Das AKW Betznau hat 2 Reaktoren mit je 365 Megawatt Leistung. Was hat bei voller Leistung mehr Power? Die beiden Betznau-Reaktoren zusammen oder der einzelne Reaktor vom AKW Leibstadt? Was meinst du? Schnell.
2: Leibstadt.
0: In Basel gibt es mehr als 200 öffentliche Brunnen. Welche Stadt hätte mehr öffentliche so Brunnen an Strassen und Platz? Ist das Basel oder Zürich?
2: Basel.
0: Schnell. Basel, sagst du. Und schon sind wir durch. Was hast du für ein Gefühl, Rosmarie?
2: Ja, nicht so gut.
0: Warten wir mal ab. Wir lösen mal auf. Also, wir haben zuerst wissen, Gurken oder Wassermelone, welches Lebensmittel hat mehr Wasser? Du hast gesagt Gurken und da kann ich dir schon einmal sagen, richtig gesagt. Die hat etwa 95-96% und Wassermelone kommt ganz hinten dran, ganz knapp 91-92%. Also, ein Punkt haben wir mal.

0: 365 Megawatt Leistung. Wir wollten wissen, was hat bei voller Leistung mehr Power, die beiden Betznau-Reaktoren oder der einzelne Reaktor vom AKW? Und du hast... Richtig gesagt. Das ist der von Leibstadt. Der schafft rund 1285 Megawatt. Und die anderen beiden, Betznau 1 und 2, sind 730. Damit hast du schon mal gewonnen. Wir lösen auf, wer hat mehr öffentliche Brunnen? Ist das Basel oder Zürich? Und da hast du gesagt Basel, gell?
1: Ja.
0: Es ist aber Zürich. Zürich hat 940 öffentliche Brunnen und Basel 200. Das heisst... Ja, das ist ja so. Aber hat ja auch können sein, gell? Bist du in Basel manchmal? Du kommst schon aus Basel ursprünglich, gell? Höre ich dir an.
1: Ja, ist so.
0: Bist du dann mal in den Brunnen baden?
1: Nein, habe
0: ich auch nie erzählt. Nein. Ja, ich glaube, dass du es auch nicht erzählt hast. Aber wenn du mal in Basel bist, das ist herrlich. Die werden nämlich immer wieder neu aufgefüllt. Ich wünsche dir eine gute Abkühlung im See.
1: Ja, gut.
0: Und herzlichen Glückwunsch zu deinem Gewinn, eine Jahreskarte für das Schweizer Museum wert von 177 Franken.
1: Danke vielmals.
0: Mach's gut, Rosmarie. Danke fürs Mitspielen.
1: Merci.
0: Tschüss.
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0: in der Version mit Ritmos del Mundo am 6 Minuten vor der 2. Nach der 2 geht es weiter mit meinem Moderationsgespändli Adi Küpfer und ein spannendes Thema.
1: Denn, sehr spannend, ja.
0: Es geht um Archäologie, da könnte man zwar jetzt ja meinen, oje, jetzt gehen sie irgendwie graben, aber nein. Es wird sehr wissenschaftlich fundiert, erzähl mal.
1: Ja, also am Anfang auch gedacht, das hat geheißen, du Adi, am Nachmittag, Donnerstagnachmittag geheißen um Archäologie. Ich dachte, oh, Geschichtsstunde zum 14. Mal, wo ich nicht nachkomme. Aber es wird eine Geschichtsstunde, die extrem interessant ist, weil wir beleuchten so ein bisschen die neuen wissenschaftlichen Methoden, die es gibt in der Archäologie, wie man gewisse Sachen herausfindet. Was man herausfindet dank diesen neuen Methoden, und es ist wirklich, es gibt ein paar Momente, wo man denkt, Jesus Gott, ist das wahr?
0: Und so etwas hast du mir eben vorhin schon mal kurz geflüstert. Mhm. Ist das Wort, dass die Helvetier früher noch Menschen gegessen haben?
1: Vermutlich. Man geht davon aus, aufgrund der heutigen Tatsache, ja, es gibt einen Ort in der Schweiz, wo man Ausgrabungen gemacht hat, wo man sich gefragt hat, warum sind die Knochen dort zum Teil so geschwärzt? Warum gibt es sogar, Achtung, angenackte Knochen? Mhm. Also wir reden von Menschenknochen. Mhm. Und man hat herausgefunden, dass es vermutlich so muss gewesen sein, dass die Helvetier effektiv, sei das ausgrund von einem Ritual oder weil da irgendwie Kriege waren, Menschen gegessen worden sind. Mhm.
0: Also Glasse sollte man vielleicht ein bisschen später essen, nicht unbedingt gerade bei diesem Thema.
1: Nicht nur, es geht nicht es nur um das, das möchte ich noch sagen. Es ist nicht eine Stunde, wo man denkt, yes, ja. Es geht, man muss die Kinder einsperren, irgendwie, die dürfen ja nicht hören, sondern es gibt auch so Pfahlbauersachen oder Stadt Bern 200 Jahre älter ist, als man bis jetzt angenommen
0: hat. Und mit dir in der Sendung ist unser Wissenschaftsredakteur, der Christian von Burg, der restlos alles zu diesen Themen weiss. Das ist eine tolle, kompetente Person natürlich bei dir, die ich sowieso immer sehr gerne zuhöre. Also Hörempfehlung nach der 2, der Adi Küpfer zusammen mit dem Christian von Burg. Möchtest du etwas sagen? Oder
1: nein.
0: Du einfach nur heim?
1: Ich freue mich.
0: Trotzdem ist das und du fängst an sexy. 4 Minuten, dann ist es 2. Das ist der Vormittag, Nachmittag gewesen. Es ist irgendwie so beides. Mit der Sandra Schiess wünsche hoffentlich kühlen, schattigen Nachmittag.

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1: Auf der Nord-Süd-Achse ist der Gotthardtunnel in beiden Richtungen wegen eines Pannenfahrzeugs gesperrt und Stau in der Region Basel auf der A3 Richtung Zürich. 45 Minuten Zeitverlust ab dem Grenzübergang Saint-Louis bis Wiese.
2: Die Nachrichten von SRF mit Olivia Limacher und diesen Themen. Das Erdbeben in Venezuela, das Ausmaß der Schäden ist noch unklar, die Zahl der Todesopfer steigt. Der Bund gleist das elektronische Patientendossier neu auf, nun steigt die Post aus, Zehntausende Nutzerinnen und Nutzer müssen wechseln. Das Wetter auch morgen meist sonnig und 33 bis lokal 38 Grad heiß, in den Alpen gibt's nachmittags stellenweise Gewitter. Die Opferzahlen nach den Erdbeben in Venezuela steigen. Übergangspräsidentin Delcy Rodríguez spricht nun von mindestens 164 Toten und fast 1000 Verletzten. Die beiden Erdbeben folgten in der Nacht Ortszeit in kurzen Abständen aufeinander. Am stärksten betroffen ist die Nordküste des südamerikanischen Landes. Anja Dargas leitet das Büro der Deutschen Friedrich-Ebert-Stiftung in Venezuela. Sie schildert ihre Eindrücke so.
3: Gestern war Feiertag, die Strände waren voll. Ich hatte Kollegen, die waren am Strand und die haben erzählt, wie also mit einem Schlag alle Menschen wie Dominosteine umgekippt sind, sich Risse im Strand aufgetan haben, Häuser eingestürzt sind, also innerhalb von einer Sekunde eingestürzt sind.
2: Einsatzkräfte suchen in den Trümmern zerstörter Gebäude nach Überlebenden. Die Schweiz und zahlreiche weitere Länder haben Venezuela Hilfe angeboten. Das Schweizer Hilfswerk Caritas hat aktuell 100.000 Franken für Nothilfe bereitgestellt. In den betroffenen Gebieten hätten die Menschen schon vor den Erdbeben in extremer Armut gelebt. Raphael Villiger ist bei Caritas unter anderem für Venezuela zuständig und sagt:
4: Das ist ein Land, das ist wirtschaftlich am Boden zerstört und das braucht alles. Also es war eines der reichsten südamerikanischen Länder, hat die größten Ölreserven, könnte ein sehr reiches Land sein. Ist es heute nicht mehr wegen der Regierung und der Herunterwirtschaftung.
2: Die Schweiz hat den venezolanischen Behörden ihre Unterstützung angeboten. Die Schweizerische Post steigt aus dem elektronischen Patientendossier aus. Wie die Post mitteilt, werden Dossiers, die über die Post laufen, ab nächstem Jahr nicht mehr unterstützt. Betroffen sind 70.000 private Nutzerinnen und Nutzer. Die Post ist die grösste Anbieterin des elektronischen Patientendossiers. Hintergrund des Abbruchs ist der Entscheid des Bundesrats vor einem halben Jahr, das Patientendossier neu aufzugleisen. In Zukunft sollen alle Personen in der Schweiz automatisch ein sogenanntes Gesundheitsdossier erhalten. Der Internationale Währungsfonds IWF schätzt die Aussichten für die Schweizer Wirtschaft nach wie vor positiv ein, trotz der globalen Unsicherheiten. Der IWF rechnet damit, dass die Schweizer Wirtschaft nächstes Jahr um 0,8% wachsen dürfte. Wirtschaftsredaktorin Isabel Pfaff.
5: Die Schweiz verfüge über einen starken wirtschaftspolitischen Rahmen und über wirtschaftliche Flexibilität, sagte James Walsh, der Leiter der IWF-Delegation, heute in Bern. Beides mache die Schweiz widerstandsfähig gegen globale Schocks und Krisen.
6: Switzerland has such strong frameworks that it's been able to weather a lot of these global shocks quite well.
5: Die IWF-Delegation lobte zudem die Anstrengungen der Schweiz im Bereich Bankenregulierung. Das Team unter James Walsh empfiehlt aber, der Finanzmarktaufsicht FINMA mehr Personal und weitreichendere Kompetenzen zu gewähren. Und es unterstützt, Zitat, nachdrücklich den Vorschlag des Bundesrats, was die Regulierung von global systemrelevanten Banken angeht. Das betrifft konkret die UBS. Nach dem Willen des Bundesrats soll die UBS ihre Auslandstöchter zu 100% mit Eigenkapital unterlegen müssen, um die Bank insgesamt krisenfester zu machen. Im Parlament ist diese Vorgabe umstritten, nicht zuletzt, weil die UBS dagegen ankämpft. Sie sagt, ihre internationale Wettbewerbsfähigkeit leide unter der schärferen Regulierung.
2: Das Bundesgericht stützt die Pläne der Stadt Zürich, die Vermietung von möblierten Business-Apartments einzuschränken. Das Gericht hat eine Beschwerde von betroffenen Unternehmen abgewiesen. Das Gericht begründet den Entscheid mit einem öffentlichen Interesse. Die Einschränkungen seien verhältnismäßig und damit zulässig. Mit dem Urteil kann die Stadt nun neue Regeln einführen. Diese sehen vor, dass Business Apartments nicht mehr auf den sogenannten Pflichtwohnanteil angerechnet werden dürfen. Dieser legt fest, wie viel Wohnraum in einem Gebäude mindestens vorhanden sein muss. Künftig gilt, dieser Anteil muss mit regulären, dauerhaft vermieteten Wohnungen erfüllt werden, nicht mit kurzfristig vermieteten, möblierten Appartements. Wegen der aktuellen Hitzewelle hat der Kanton Genf Maßnahmen beschlossen, um Personen zu schützen, die im Freien tätig sind. Seit heute Mittag ist es verboten, in der Sonne zu arbeiten, also zum Beispiel auf Baustellen. Und bei unverzichtbaren Arbeiten gilt, nach einer Viertelstunde in der Sonne muss eine Dreiviertelstunde Pause gemacht werden. Die Maßnahmen gelten laut dem Kanton Genf für die gesamte Dauer der Hitzewelle, mindestens aber bis Sonntag. Inzwischen hat der Bund für die ganze Westschweiz die Gefahrenstufe 4 verhängt. Er warnt damit vor großer Gefahr. Das gilt auch für das nördliche Mittelland. Die Börsendaten von SIX. Der Swiss Market Index liegt im Moment bei 14.189 Punkten plus 0,5%. Der Euro wird zu 92,23 Rappen gehandelt, der Dollar zu 81,34 Rappen. Und das Wetter. Heute und morgen scheint meist die Sonne und es wird 33 bis lokal 38 Grad heiß. Dazu weht heute im Norden schwache Brise. Nachmittags bilden sich in den Alpen Quellwolken und stellenweise Platzregen. Heute sind vor allem im Wallis auch kräftige Gewitter dabei. Das waren Nachrichten von Radio SRF. Verantwortlich Mario Sturni.
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7: Ich muss ehrlich gesagt sagen, ich habe gemeint, ich spinne. Und zwar ist der Wissenschaftsredakteur Christian von Burg zu mir gekommen und hat gesagt, hast du gewusst, Adi, dass die Helvetier, die da früher die Schweiz bewohnt haben, Helvetia kommt ja vom Namen der Helvetier, dass die sehr wahrscheinlich Menschen gegessen haben in der Schweiz. Und dann habe ich das Maul ihm zugebracht und habe gesagt, Jesus Gott, was ist denn da los? Und auch sonst habe ich mir dank neuen und besseren wissenschaftlichen Methoden Sachen herausgefunden von früher, die man bis jetzt so noch nicht gewusst hat. Zum Beispiel, dass die ersten Bauern bzw. die Landwirtschaft vom Balkan in die Schweiz kam und dass die Stadt Bern 200 Jahre älter ist, als man bis jetzt angenommen hat. Und das von der Stadt Bern weiss man dank den Pollen. Also, wir probieren ganze Haufen Fragezeichen zu Ausrufezeichen zu machen in dieser Stunde. Geschichtsstunde der anderen Art mit dem Christian von Burg und dem Mikrofon für euch, der Radio Köpfer.

0: Gabue mit Amodo Tuo da auf SRF 1 am 4. ab 2. Unsere Vorfahren, das waren ja die Helvetier. Und die haben, hat man herausgefunden, ziemlich schlimme Kriegspraktiken gehabt und haben mit grosser Wahrscheinlichkeit, Achtung, Menschen gegessen. Und zwar nicht irgendwie auf einer fernen Insel, irgendwie im Ozean, sondern da in der Schweiz. Die Archäologinnen und Archäologen haben in den letzten Jahren und Jahrzehnten ziemlich viel neue Erkenntnis gewonnen, dank immer besseren und raffinierten Datierungs- und Messmethoden. Und über die Entdeckungen und Methoden reden wir heute mit dem Wissenschaftsredakteur Christian von Burg. Christian, wenn wir jetzt von diesen Methoden reden und von diesen Datierungsmethoden, was muss man sich darunter vorstellen? Warum sind die für die Archäologie so wichtig geworden?
1: Ja, also die Archäologinnen und Archäologen, die arbeiten mit einem ganzen Strauß von Methoden. Die Ausgrabungen, die sie machen, die stehen natürlich immer noch im Zentrum. Aber es gibt eben eine ganze Reihe von Methoden, die ergänzend dann weitere Erkenntnisse liefern. Und zwar ziemlich zentrale Erkenntnisse. Eine von diesen Methoden ist die sogenannte Pollenanalyse, also die Analyse von Blütenstaub von der vergangenen Jahrtausend. Und der Witz ist, dass der Blütenstaub von Bäumen, von Blumen und anderen Pflanzen sich über einen gewissen Bereich über die Luft verteilt, je nach Pollen unterschiedlich weit, aber meistens nur so ein paar hundert Meter bis ein paar Kilometer. Und Pollen fallen dann irgendwann oben runter, auch ins Wasser von der See, sinkt dort an den Boden runter und lagert sich im Seeschlamm ab, Jahr für Jahr. Und das seit Tausenden von Jahren. Und wenn man jetzt dort runterbohrt, dann kann man all die Pollenkörnchen wieder aufholen und analysieren.
0: Wenn du jetzt sagst, abbohren, macht man das, also den Schlamm kontrolliert aufholen, nehme ich an. Ist das so wie eine Ölbohrplattform?
1: Oder wie muss man sich das vorstellen? Ja, kennst du eigentlich genau so. Nur eine kleine Öl, also nicht Öl, sondern Bohrplattform natürlich. Und man macht, nur wenige See sind für das geeignet, macht dann den Bohrkern Meter für Meter in die Tiefe runter, in den Seeschlamm, ganz säuferlich, und holt den rauf. Und dann kann man Schicht für Schicht abnehmen aus dem Bohrkern raus. Im Extremfall kann man fast Jahr für Jahr die Schicht bestimmen. Und aus den Pollen, die drin sind, kann man dann im Detail herauslesen, was zu dieser Zeit um den See herum gewachsen ist. Und wie die Menschen die Umwelt verändert haben, auch schon vor 7000 Jahren.
0: Was kann man denn konkret herauslesen?
1: Also, du musst dir vorstellen, wenn du zum Beispiel Baumpollen hast von Eichen, Buchen, Fichten und wenn die stark zurückgehen, dann weiss man, jetzt ist um den See herum gerodet worden. Und wenn gleichzeitig viele Kohlenpartikel drin sind, die kann man auch feststellen unter dem Mikroskop, dann weiss man, aha, Brandrodung. Und man kann im Mikroskop sogar Sporen von Pilzen sehen, die auf Kuhfläden gewachsen sind.
0: Und was bringt dir da die Archäologie weiter, wenn sie wissen, dass sie da Pilzsporen vom Kuhfladen sind?
1: Ja, die sind eben recht interessant, weil je nachdem, wie viel es von diesen Pilzsporen gibt, kann man Rückschlüsse darauf ziehen, wie viele Rinder in dieser Zeit rund um den See herum gehalten worden sind. Oder wenn man weiter zurückgeht in der Zeit, wie viele Mammut- oder Wulennashörner herum gewesen sind und dort gerasset haben und entsprechend dann auch schiessen. Und wenn man zum Beispiel Pollenkörner findet von Getreide, dann weiss man, aha, jetzt haben die Menschen in dieser Region angefangen, Getreide anzubauen. Mhm. Die Seesedimente sind also wirklich in verschiedenster Hinsicht grossartige Archive. Und ich habe letztens den Berner Kantonsarchäologen Adriano Boschetti getroffen und er war total begeistert von der Arbeit von seinem Kollegen, Pflanzenwissenschaftler Willi Tinner und seinem Team von der Uni Bern.
0: Und das macht man dann relativ neu erst, dass man die Pollen in den Seen untersucht?
1: Nein, das ist eine Methode, die man eigentlich schon seit mehr als 100 Jahren benutzt. Das Institut für Pflanzenwissenschaften von der Uni Bern ist da europaweit führend dabei. Aber neu ist, dass man es so detailliert und so exakt gemacht hat, wie noch nie vorher. Nördlich von Bern am Burgeschisee und am Moossee über 7000 Jahre zurück in einer Auflösung von 10 Jahre. Und so kann man jetzt in die Vergangenheit zurückschauen, dank dieser unglaublichen Fleissarbeit der Forscher am Mikroskop. Und man kann auch in einer Genauigkeit, wie man es vorher eben nie hätte können. Man weiss jetzt zum Beispiel, dass die Stadt Bern unmöglich 1191 erst gegründet worden ist, weil schon 200-300 Jahre vorher wirtschaftlich sehr, sehr viel gelaufen ist in der Region Bern. Das zeigen die Pollen. Aber natürlich ist die Pollenanalyse nur eine von verschiedenen Methoden, die der Archäologie hilft.
0: Also das gibt dem Berner einen Stich ins Herz, das weisst du, dass die Stadt Bern nicht 1191 entstanden ist. Müssen wir vielleicht der Stadtpräsidentin, der Marike Kreuz, vielleicht noch schnell sagen.
1: Ja gut, sie ist noch älter, oder? Das ist ja nicht schlecht.
0: Sie ist noch, ja, gut, aber dann müssen wir vielleicht 900 Jahre feiern, wo dann 2091 stattfindet, müssen wir ein bisschen anders planen.
1: Das ist gut, das heisst du.
0: Wichtig ist ja, glaube ich, aber auch die Datierung über einen Baumring. Das ist noch so etwas, wo man etwas sagt, oder?
1: Ja, das ist richtig. Unterdessen hat man die Abstände von den Baumringen, also je nach Jahr sind die ja unterschiedlich stark am Wachsen, oder? Und dann kann man da zurückverfolgen, wie es je nach Jahr war. Und ich kann da ein Muster rauslesen, über die Jahre zurück und unterdessen auf gut 10.000 Jahre zurück. Lückenlos ist das dokumentiert in der Schweiz und im mitteleuropäischen Raum. Das heisst, wenn man von einer alten Seeufersiedlung zum Beispiel einen Holzposten findet mit erkennbaren Jahren, dann kann man unterdessen sägen und aus diesen Mustern herauslesen, wenn der Baum gefällt und verbaut worden ist. Sehr wichtig ist auch die sogenannte Radiokarbon-Methode, wo das Alter von organischen Materialien wie Knochen, Textilien oder auch Holz kann bestimmen. Und da wird immer günstiger und besser. Und dann kommt noch die Untersuchung von alter DNA dazu. Also die genetische Untersuchung aus Knochen oder aus Zähnen. Und also du siehst, es ist eine ganze Schwette von so Methoden und die naturwissenschaftlichen Methoden, die Archäologinnen und Archäologen jetzt brauchen können, sind massiv besser geworden und entsprechend ist auch das Wissen über die Vergangenheit von der Schweiz gewachsen.
0: Und was man unterdessen als Neues weiss zu der Ur- und Frühgeschichte von der Schweiz und was für spannende Entdeckungen die Archäologinnen und Archäologen in den letzten Jahren gemacht haben. Über das reden wir in ein paar Minuten und ich sage nur eins, es wird zum Zuhören nicht ganz lustig, sondern sehr makaber. Unsere lieben Helvetier haben nämlich, man vermutet es zumindest, mit grosser Wahrscheinlichkeit Menschen gegessen. Und nicht nur gegessen, sondern gekocht und dem Knochen genackt. Die ganzen Details zu dieser makabren Geschichte in ein paar Minuten hier bei uns auf SRF1.

0: Marian Faithful, da bei uns auf SRF1, kurz vor der halben drei. Und wir reden hier in dieser Stunde über neue Messmethoden in der Archäologie und dass man alles entsprechend Neues herausgefunden hat. Der Christian von Burg von unserer Wissenschaftsredaktion ist da bei mir im Studio und er hat vorher schon erzählt, dass man alles dank alten Pollen von Pflanzen oder Getreide herausgefunden hat. Die Stadt Bern zum Beispiel muss 200 bis 300 Jahre älter sein als bis jetzt angenommen. Auch das weiss man eben dank den Pollen. Werfen wir jetzt mal einen Blick zurück auf die letzten Jahre, vielleicht Jahrzehnte. Christian, was sind aus wissenschaftlicher Sicht jetzt so die interessanten Entdeckungen gewesen, die die Archäologinnen und Archäologen gemacht haben?
1: Also viel Neues weiss man über die CU-Versiedlungen in der Schweiz. Die sogenannten Pfahlbauer, die sind jahrzehntelang ausgegraben worden an x unterschiedlichen Seen von der Schweiz. Etwa die Hälfte von allen prähistorischen Seeufer- und Moorsiedlungen im Alpenraum liegen in der Schweiz.
0: Aber Pfahlbauer kennt man schon seit Jahrzehnten, oder?
1: Genau, das ist eigentlich nichts Neues. Aha. Schon seit mehr als 170 Jahren grabt man da alles aus. Im Winter 1853 ist da gewesen, sind die ersten Siedlungen im Zürichsee entdeckt worden. Und dann kurz darauf auch am Moossee, zu Bern und an vielen, vielen anderen Orten. Und die Begeisterung ist schon da so gross gewesen, dass die Schweiz sich dann 1867 an der Weltausstellung in Paris mit Bildern von den Pfahlbauer präsentiert hat. Das ist ein riesiges Publikumsmagnet gewesen da. Ein von den bestbesuchten Pavillon. Das Bild von den Dörfern auf Seeplattformen und Holzpfählen, das hat die Leute fasziniert.
0: Also die Schweiz hat sich sozusagen als Land von den Pfahlbauer präsentiert.
1: Ja. Etwa so, genau. Und das Bild ist auch lange so gepflegt worden. Der Sonderfall Schweiz, eine ganz spezielle Siedlungsform für ein ganz spezielles Land, sozusagen.
0: Hätte man gern gehabt.
1: Aber unterdessen hat sich das ziemlich relativiert, weil schon länger weiss man, dass es auch rund um die Schweiz um eine Seeufersiedlung gegeben hat. Und dass die nicht alle im Wasser gestanden sind, sondern häufig auch einfach gerade am Land an einem See. Und die Pföhl, die hat man einfach gebraucht, um die Häuser im schlammigen oder moorigen Untergrund zu verankern. Aber der eigentliche Hammer, der ist dann vor 3 Jahren gekommen, wo klar geworden ist, Pfahlbauten sind alles andere als eine Schweizer Erfindung.
0: Was denn?
1: Ja, sie haben in Albanien am Ochritsee eine Seeufersiedlung gefunden, wo 1500 Jahre älter ist als die älteste bekannte Schweizer Seeufersiedlung. Sprich, wenn man fragt, wer hat es erfunden, dann muss man heute sagen, die Albaner. Respektive die Leute, die hier auf dem heutigen Gebiet von Albanien gewohnt haben. Es sind übrigens Schweizer Forschende gewesen, die maßgeblich an dieser Entdeckung beteiligt waren.
0: Pfahlbauer, das ein Thema. Also, ich möchte noch gerne auf das zu sprechen kommen, was ich im Verlauf von dieser Sendung schon gesagt habe, auf die Helvetier. Da haben wir nämlich etwas herausgefunden, was im Tarzberg steht.
1: Ja, auf dem Mormont zwischen Lausanne und Yverdon, das ist dort, wo Holz im Kalk abbaut und zum Zement draus machen. Dort hat man vor 20 Jahren einen sensationellen Fund wirklich aus der Zeit der Kelten gemacht. Es geht um den Stamm der Helvetier, wo gemeinhin als unsere Vorfahren gelten. In mehr als 200 Schächte, die zum Teil bis zu 6 Meter im Boden runtergehen, hat man eine Vielzahl von Knochen von Menschen gefunden, die brutal umgebracht worden sind. Die Archäologen sind bis heute am Rätseln, was dort genau passiert ist. Sie gehen davon aus, dass man eine Art Ritual gemacht hat. Die Menschen dort sind nämlich nicht begraben worden, sondern scheinbar achtlos fortgeworfen worden. Andere sind richtiggehend inszeniert worden. Die sind zum Beispiel sitzend begraben worden. Vielen sind Köpfe oder andere Körperteile abgetrennt worden und dann sind sie offenbar systematisch zusammen mit Tierkadavern begraben worden.
0: Das ist ja furchtbar. Ja. Das ist ein Schlachtfeld.
1: Ja, nun ist es keine Schlacht gewesen. Es hat keine Waffen dort, es hat keine Krieger, es hat auch auffallend viele Frauen- und Kinderskelette. Teilweise sind Menschen gekocht worden. Nein. Und man hat, das hat man herausfinden aufgrund von der Analyse der Knochen, hat auch Knochen gefunden, wo abgenackt worden sind. Offenbar sind dort also auch Menschen gegessen worden. 100 Jahre vor Christi Geburt ist das gewesen.
0: Stockt dem der Atem, wenn man das gehört. Jetzt hast du noch eine erfreuliche Entdeckung auf Lager, bitte?
1: Ja, geil, ich meine, es gibt noch sehr viel, wo die Archäologinnen und Archäologen entdeckt haben in den letzten 20, 30 Jahren. Ich erzähle da nur eine extrem kleine Auswahl. Aber ein sehr schöner Fund ist erst gerade gemacht worden, vor 3 Monaten. Also respektive vor 3 Monaten präsentiert worden. Es ist die Ladung von einem römischen Schiff aus dem Neuenburger See. So Ladungen, die kennt man aus dem Mittelmeer, aber in der Schweiz hat man noch nie so etwas gefunden.
0: Also heisst, Schiff hat man nicht gefunden, nur die Ladung hat die richtige.
1: Ja, genau. Ja. Genau. Vermutlich ist das Boot gekentert, denkt man, und hat seine Ladung verloren. Mhm. Es ist vor allem Geschirr, Platten, Schüsseln, Teller, Becher, säuberlich aneinandergereiht, noch nicht gebraucht. Vermutlich sind die Sachen im Schweizer Mittelland irgendwo hergestellt worden. Und man hat gleichzeitig auch zwei grosse Bruchstücke von Amphoren für Wein und Öl gefunden und Waffen. Vermutlich ist ein Boot von Soldaten eskortiert worden. Vieles ist noch unklar rund um den Fund, aber allweg kann noch Auskunft geben über die Handelsströme innerhalb von der Schweiz, wo die Seen und die Flüsse sehr lang bis zum Bau von der Eisenbahn die wichtigsten Transportwege sind.
0: Die Schweizer Archäologinnen und Archäologen finden also laufend neue, teils spektakuläre Sachen, wie wir jetzt gehört haben von Christian von Burg, was man all die, wo man all die Putzleteile zu einem Ganzen zusammenfügen kann. Wie sich die Uhr und frühe Geschichte von der Schweiz heute präsentiert, vor allem auch die Landwirtschaft. Über das reden wir in ein paar Minuten. Und wenn es sich jetzt Wunder nimmt, wie das alles ausgesehen hat, was wir jetzt da beschrieben haben, zum Beispiel die römische Ladung da am Grund vom Neuenburgersee oder auch da die Skelette, die Beschreibungen, die da in diesen Schächten vergraben sind, auf dem Mont Mormon heisst der, gell? Das könnt ihr schauen bei uns online unter srf1.ch. Dort haben wir noch ganz viele Fotos und ganz Haufen Informationen parat gemacht.

Rise am 14:30. Wobei, es war schon ein halb drei gewesen. SRF Verkehrsinfo von 14.35 Uhr auf der Nord-Süd-Achse. Dort ist der Gotthardtunnel in beiden Richtungen wieder offen, jedoch Stau und mindestens 30 Minuten Wartezeit vor beiden Tunnelportalen. Dann weiter Stau oder stockend in der Region Basel auf der A3 Richtung Zürich zwischen dem Grenzübergang Saint-Louis und Wiese. Dann in der Zentralschweiz auf der A2 Richtung Luzern zwischen Mariazell und dem Eichtunnel wegen eines Pannenlastwagens. Und zum Schluss in der Region Zürich auf dem Westring Richtung Gubristunnel ab Urdorf Süd.

0: Tom Odell mit Summer Day, da bei uns auf SRF 1 um 20 vor 3. In dieser Stunde erfahrt ihr ganze Haufen über die archäologische Forschung in der Schweiz, zusammen mit dem Wissenschaftsredakteur Christian von Burg. Wir haben gehört vor ein paar Minuten von neuen Entdeckungen zur Zeit der sogenannten Pfahlbauer. Wir haben gehört von ganz grusigen Opferungen von den Kelten, die anscheinend Menschen gegessen haben. Also furchtbare Vorstellung und was da passiert ist. Und von einem verunglückten Seetransport zur Zeit der Römer auf dem Neuenburgersee. Könnt ihr übrigens so alles nachlesen. Sehr fundiert. Bei uns unter srf1.ch entsprechend auch mit Bildern. Christian, wenn wir jetzt so ein bisschen einen Überblick geben über die Ur- und Frühgeschichte der Schweiz, wo müssen wir da anfangen?
1: Ja, wir müssen ganz, ganz weit zurück. 50 Mal weiter zurück als bis zu den Pfahlbauern. Der älteste archäologische Fund aus der Schweiz ist nämlich gut 300.000 Jahre alt. Ein Faustkeil von einem früheren Neandertaler. Also so einen bierenförmigen Stein, der gut in der Hand liegt, vorne eine scharfe Kante hat oder einen Spitz, ein Universalwerkzeug, ein Sackmesser von der Steinzeit sozusagen. Und der Faustkeil, den man zu Batteln, also in der Nähe von Basel, gefunden hat, der ist nur drum dort noch gelegen, weil er nie von einem Gletscher weggeschoben worden ist.
0: Also verstehe ich die richtige, in vielen Gebieten der Schweiz hat man gar keine sehr alten Funde wegen der Gletscher, die immer wieder aus den Alpen vorgewachsen sind und die verschoben haben sozusagen.
1: Genau. Genau. Noch vor 24.000 Jahren, auf dem Höhepunkt der letzten Eiszeit, sind 80-90% der heutigen Landesfläche mit Gletscher bedeckt gewesen. Nur noch der Ostschweiz war hier eisfrei gewesen. Und erst, was die Menschen nachher zurückgelassen haben, kann man heute in den Böden auch finden. Alles andere ist sozusagen wegradiert worden.
0: Hat zwar nichts dagegen, wenn es heute am 25. Juni ein Gletscher
1: in der Nähe ist. Welches Alltag bei der Vorbereitung? So ein bisschen. So ein kurzer Fotos.
0: Ja, ganz kleiner. Wann ist es in der Schweiz wieder einigermaßen so warm, dass man da hätte können oder wollen wohnen?
1: 15.000 vor Christus ist es immerhin schon mal das Mittelland und der Jura eisfrei gewesen. Da haben die Leute zum Beispiel die vom Kesslerloch im Kanton Schaffhausen noch Mammut- und Wulenashörner und Moschusochsen gejagt. Ab 12.700 vor Christus, da hat es dann einen starken Temperaturanstieg gegeben, sodass der Wald wieder zurückgekommen ist. Und ab dann hat man auch die Alpentäler von allen Seiten her wieder können besiedeln.
0: Und ab wann hat man denn bei uns Landwirtschaft betrieben eigentlich?
1: Ja, da ist ein heftig diskutiertes Thema in der Archäologie. Da gibt es nämlich neue Erkenntnisse, die man noch nicht restlos einordnen kann. Bis jetzt hat man gesagt, in der Jungsteinzeit, so um 5400 vor Christus, da ist es in der Schweiz nachweislich dann so richtig losgegangen mit dem Getreideanbau und der Viehzucht. Pollenanalyse aus verschiedenen Schweizer Seen zeigt jetzt aber, dass es schon gut 1000 Jahre früher noch Pollenkörner von Getreide gibt.
0: Also das heisst, man müsste den Anfang von der Landwirtschaft in der Schweiz um 1000 Jahre zurückversetzen?
1: Vermutlich ja. Wobei es allweg ziemlich lang gedauert hat, bis das Getreide, das aus dem Nahen Osten zu uns gekommen ist, sich unserem kühleren Klima angepasst hat und dann auch wirklich genug Erträge eingebracht hat. Aber ja, also so wie es jetzt aussieht, hat man etwa 1000 Jahre vor dem Anfang von der Viehzucht schon Getreide angebaut bei uns. So zeigen es die naturwissenschaftlichen Daten von der Pollenanalyse.
0: Und wer hat jetzt Getreide und Viehzucht überhaupt in die Schweiz gebracht?
1: Vermutlich sind da Einwanderer gewesen, die in mehreren Etappen vom Balkan über Italien und Drohnen drauf bis in die Schweiz gekommen sind. So hat es mir einmal der Archäologe Albert Hafner von der Uni Bern erzählt. Aber die Meinungen gehen da auseinander. Es könne auch sehr gut sein, dass Menschen, die schon da im Gebiet der heutigen Schweiz gewohnt haben, hier, die Kulturtechniken der Landwirtschaft von ihren südlichen Nachbarn nach dies nach übernommen haben, hat mir der Kantonsarchäologe von Bern, der Adriano Boschetti, gesagt.
0: Aber ist ja lustig, du sagst jetzt ein paar Mal, es könnte sein, vielleicht hätte man, also man weiss erstaunlich wenig darüber, was da gelaufen ist und wie unsere Vorfahren gelebt und gedacht haben.
1: Ja, das ist so.

0: Cäsar, der gegen Kelten nur knapp gewonnen hat, der ist natürlich Partei und darum hat man seine Beschreibungen aus dem sogenannten Gallischen Krieg immer mit grösstem Vorbehalt gelesen.
1: Aber die Entdeckung in der Westschweiz, die Menschenopfer, die du erklärt hast, auf dem Mont Marmont oben, die scheinen dem Cäsar eigentlich aber doch recht zu geben.
0: Ja, es scheint so, ja. Wir Schweizer haben die Helvetier ja nie so richtig ins Herz geschlossen. Ein Volk, das vom Julius Cäsar geschlagen und dann gezwungen worden ist, in die Schweiz wieder zurückzukehren, obwohl sie eigentlich wollen auswandern. Das taugt einfach nicht so gut als heldenhafte Schweizer Vergangenheit. Und ich meine, wenn sie dann noch Menschen geopfert haben und zum Teil sogar gegessen, ja, da ist uns der Wilhelm Tell und der Rüttli-Schwur dann doch noch viel lieber, obwohl auch dort alles zusammengeschustert ist.
1: Kann man besser in der Schule erzählen mit schönen Bildchen und so als Zanker.
0: Voilà.
1: Wissenschaftsredakteur Christian von Burg da bei mir im Studio. Wir reden mit ihm noch über Archäologie und was sie uns in den letzten Jahren für neue Erkenntnisse gebracht hat. Und zum Schluss schauen wir dann noch an, was die Archäologie so für Probleme, die Archäologen so für Probleme haben bei ihrer Arbeit. Da gibt es nämlich ein paar davon, von diesen Problemen. Das geht nach dem Chris Rea, I Can Hear Your Heartbeat.

0: I can hear your heartbeat. Chris Ria, 10 Minuten vor den Drehen ist es. Christian von Burg von der Wissenschaftsredaktion bei mir im Studio. Christian, du hast mir gesagt, du würdest gerne auch noch über Probleme reden, die die Archäologinnen und Archäologen damit kämpfen. Was meinst du damit?
1: Ja, häufig denkt man bei Archäologie zuerst an Indiana Jones, an Harrison Ford als Abenteurer und Schatzsucher. Und das ist nicht total falsch. Manchmal finden Archäologinnen und Archäologen auch Gold- oder Münzschätze. Aber ihr Hauptziel ist die Erforschung und die Rekonstruktion von der menschlichen Geschichte und Kultur. Also ein Wissen, das man aus den materiellen Hinterlassenschaften sozusagen herauslesen kann. Und nicht die materiellen Hinterlassenschaften, also die Fundgegenstände selber. Das kann auch dazu führen, dass man eine bekannte Fundstelle gar

0: Nicht ausgehabt, sondern einfach sein.
1: Nein.
0: Doch.
1: Tut doch einem Archäologen weh. Weil wenn man nur wenn man es ausgrabt, kann man doch etwas Neues erfahren, oder nicht?
0: Das ist natürlich grundsätzlich recht, aber meistens haben die archäologischen Dienste in den Kantonen viel zu tun, weil so viel gebaut wird. Das heisst, sie müssen eine Rettungsgrabung nach der anderen machen, weil beim Aushub für eine neue Turnhalle oder beim Strassenbau alte Gemüseführer gekommen sind. Man ist also froh um alles, was man unbeschadet kann im Boden hineinlassen. Vor allem auch, weil man weiss, dass jede Generation von Forschenden wieder bessere Methoden zur Verfügung hat und zum Teil auch neue Fragen hat ab Vergangenheit. Und so lässt man zum Beispiel einen Teil von der Seeufersiedlungen oder andere bekannte Fundstellen einfach so, wie sie jetzt sind, so dass spätere Ausgräber auch noch etwas zu tun haben.
1: Und das wird in allen Kantonen so gemacht, man lässt die Sachen zum Teil einfach im Boden.
0: Ja. Ja, wobei, es gibt von Kanton zu Kanton offenbar grosse Unterschiede in der Innerschweiz, also Uri, Schweiz, Ob- und Nidwalden. Da gäbe es gar keine Kantonsarchäologie, schreibt der Berner Kantonsarchäologe Adriano Boschetti in seinem Buch über die Urgeschichte der Schweiz. Und da führe ich dazu, dass die Kantone archäologisch fast blinde Flecken sind, obwohl gezielte Abklärungen durch externe Archäologen und Laienforscher zeigen, dass das Potenzial eigentlich außerordentlich gross ist. Also sprich, zum Teil wird auch zu wenig geforscht, je nach Kanton.
1: Da hören jetzt auch die mit spitzen Ohren zu, die so Metalldetektoren haben. Es gibt ja immer wieder so Leute oder Laien, die mit denen unterwegs sind. Sind das die Leute, die das fast wie freiwillig machen, sind die ein Problem für die Archäologie oder ein Segen, weil sie zum Teil interessante Sachen finden?
0: Ja, es ist ein bisschen beides. Die Suche mit Metalldetektoren nach archäologischen Objekten, das ist grundsätzlich nicht erlaubt. Fundgegenstände, die wissenschaftlichen Wert haben, die gehören per Gesetz im jeweiligen Kanton. Mhm. Aber weil der Drang nach Schatzsuche bei vielen Leuten eben einfach sehr, sehr gross ist, versuchen jetzt viele Kantonsarchäologen, die privaten Metalldetektorensucher einzubinden, auszubilden und möglichst dann auch so einzusetzen, dass es für beide Seiten etwas bringt.
1: Und wie muss man sich das vorstellen?
0: Ja, die ehrenamtlichen Sondengänger, die können zum Teil wie zusätzliche Augen sein, wenn sie zum Beispiel grosse Flächen absuchen, die sonst gar nicht angeschaut würden. Zum Beispiel auch auf Äcker, die tief gepflügt werden und darum Sachen an die Oberfläche gerissen worden sind, die sonst verloren gingen. Das ist generell ein Problem für die Archäologie jetzt auch im Wald, dass immer heftiger, schweres Gerät eingesetzt wird in der Landwirtschaft und in der Forstwirtschaft. Und so wird zum Teil der Boden bis in tiefe Schichten aufgerissen und Fundgegenstände werden zerstört. Und wenn umgekehrt Laien diesen Arbeiten auch im Wald gezielt jetzt nachgehen, dann kann man manchmal sehr interessante Sachen entdecken und retten. Aber noch besser wäre natürlich, den Boden möglichst wenig zu stören, sodass die Spuren von der vergangenen Besiedlung unberührt bleiben.
1: Mit anderen Worten, es bleibt also noch viel zu entdecken und es gibt noch viel zu entdecken. Genau. Je nach Kanton haben wir auch gehört von dir. Und die Ur- und Frühgeschichte von der Schweiz wird auch durch die neue Methode in ein paar Punkten immer wieder neu müssen geschrieben werden. Danke vielmals Christian von Burg von unserer Wissenschaftsredaktion für den Überblick über die archäologische Forschung. Und wer jetzt noch mehr will wissen und vielleicht auch so ein bisschen Bildmaterial will haben zu dieser Stunde, unter anderem zu diesen grusigen Ritualmord von den Helvetier auf dem Mont Marmont und über die Erkenntnis aus der Pollenanalyse. Bei uns online unter srf1.ch findet ihr alles dazu.

0: Der heiße Donnerstagnachmittag hier bei uns auf SRF 1.
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0: Auf der Nord-Süd-Achse ist der Gotthardtunnel Richtung Norden gesperrt und 4 Kilometer Stau und 45 Minuten Wartezeit ab Quinto. Dann weiter Stau oder stockend in der Zentralschweiz. 30 Minuten Zeitverlust auf der A2 Richtung Luzern zwischen Mariazell und dem Eichtunnel wegen eines Pannenlastwagens. Dann in Region Zürich auf dem Westring Richtung Gubristunnel ab Urdorf Süd. In der Region Solothurn auf der A1 Richtung Zürich zwischen Kriegstetten und Dönsingen. Dann in der Region Basel auf der A2 Richtung Basel zwischen dem Schweizer Halle-Tunnel und Badischer Bahnhof. Sowie auf der A3 Richtung Wiese ab dem Grenzübergang Saint-Louis. Ich wünsche euch eine gute, möglichst stark klimatisierte Fahrt.
2: Die Nachrichten von SRF um 15 Uhr mit Olivia Limacher. Die Schweiz hat Venezuela nach den schweren Erdbeben ihre Unterstützung zugesichert. Der Delegierte des Bundes für humanitäre Hilfe hat die Rettungskette Schweiz mobilisiert mit rund 80 Einsatzkräften, 8 Suchhunden und 18 Tonnen Material. Der Einsatz ist jedoch noch nicht gestartet. Der Luftraum Venezuelas sei für viele europäische Fluggesellschaften gesperrt, schreibt der Bund. Deshalb liefen derzeit Abklärungen, um möglichst rasch einen Transport für die Schweizer Rettungskräfte zu organisieren. Die beiden Erdbeben hatten sich gestern Abend Ortszeit kurz nacheinander ereignet. Nach jüngsten Angaben von Übergangspräsidentin Delcy Rodriguez sind mindestens 164 Menschen ums Leben gekommen, fast 1000 wurden verletzt. Die Sicherheitslage der Schweiz hat sich weiter verschlechtert. Das steht im aktuellen Lagebericht des Nachrichtendienstes des Bundes, kurz NDB. Die Bedrohung durch Russland stehe dabei im Vordergrund. Moskau wolle die westlichen Demokratien und die transatlantische Einheit schwächen und setze dabei vor allem auf hybride Konfliktführung. Gemäß dem Bericht gab es zwar bisher keine russischen Sabotageangriffe auf kritische Infrastruktur in der Schweiz, aber Russland nutze die Schweiz mutmaßlich zur Vorbereitung von Sabotageaktionen im europäischen Ausland und führe Cyberangriffe über Schweizer IT-Infrastruktur aus. Zwei Meldungen aus der Schweiz in Kürze. Die Post steigt aus dem elektronischen Patientendossier aus. Dossiers, die über die Post laufen, werden ab nächstem Jahr nicht mehr unterstützt. Betroffen sind 70.000 Privatpersonen. Hintergrund ist die Neuausrichtung durch den Bundesrat. Künftig soll automatisch jede Person in der Schweiz ein elektronisches Gesundheitsdossier erhalten. Der Internationale Währungsfonds IWF rechnet mit einem Wachstum der Schweizer Wirtschaft von 0,8% im nächsten Jahr, trotz globaler Unsicherheiten. Gleichzeitig empfiehlt der IWF stärkere Regeln für Banken und mehr Kompetenzen für die Finanzmarktaufsicht FINMA. Ein Arzt in Deutschland hat vor Gericht gestanden, mehrere schwerkranke Patientinnen und Patienten getötet zu haben. Vor dem Landgericht in Berlin sagte der 41-Jährige, er übernehme die Verantwortung für seine Taten. Der Palliativarzt soll zwischen 2021 und 2024 bei seiner Tätigkeit mehrere Menschen getötet haben. Die Staatsanwaltschaft wirft ihm Mord in 15 Fällen vor. Im Prozess hat der Beschuldigte nun 12 davon gestanden. Insgesamt prüfen die Behörden 76 mögliche Fälle. Zum Wetter. In der Schweiz ist ein neuer Hitzerekord für den Monat Juni gemessen worden. In Basel-Binningen stieg die Temperatur kurz vor 15 Uhr auf über 37 Grad und übertraf damit den bisherigen Rekord aus dem Jahr 1947, wie Meteo Schweiz schreibt. Und es könnte noch heißer werden, denn heute und morgen bleibt es meist sonnig bei 33 bis lokal 38 Grad. In den Alpen gibt es nachmittags stellenweise Gewitter. Das waren Nachrichten von Radio SRF. Verantwortlich Mario Sturni.
0: Eis am Nachmittag. 37 oder 38 Grad. Ich habe gefunden, ich stelle spontan das Musikprogramm um. Wir brauchen doch innen schnell etwas, das ein bisschen durchlüftet. Wo man schnell ein bisschen herhocken kann, einen kühlen Schatten und einfach... Oh. Vaya con Dios mit What's a Woman. Mikrofon für euch, der Adrian Köpfer.

0: Superman von Pur, ein 4:3 hier bei uns auf SRF 1. Sie gehört zu den wichtigsten deutschsprachigen Schriftstellerinnen. Ingeborg Bachmann. Und auch noch heute, 100 Jahre nach ihrem Geburtstag, am 25. Juni 1926. Sie ist in Österreich, genau in Klagenfurt, geboren worden, hat später zum Teil ja auch in der Schweiz gelebt, was unter anderem mit dem grossen Max Frisch zu tun hat. Und ich bin jetzt verbunden mit dem Michael Luisier von der SRF Literaturredaktion. Michael, du hast dich damit beschäftigt, was sie bis heute eigentlich so faszinierend macht und auch bedeutend, die Ingeborg Bachmann. Und du sagst natürlich zum einen ihres Werk. Ist das nicht aber sehr klein, ihres Werk?
1: Ja, es ist recht klein. Es gehört aber doch zum bedeutendsten, was es gibt im deutschsprachigen Raum im 20. Jahrhundert. Schon der allererste Gedichtband, der rausgekommen ist von einer Stunde der Zeit, macht sie zu einem Star. Dort ist sie gerade einmal 27. Sie ist von ihrer Bedeutung her sicher die grosse Stimme von der Nachkriegsliteratur, die das Lebensgefühl von ihrer Zeit wie kaum jemand anders können beschreiben. Der Schock über die Verbrechen für den Nazis. Denn, dass die Nachkriegszeit schon bald wieder sich, wie die Vorkriegszeit gefühlt hat und dann allgemeine Gefühlskälte auch in dieser Zeit, wo es vor allem einfach ums Wirtschaftswunder gegangen ist. Das alles hat sie in ihrem Werk können wiedergeben.
0: Das Ende ist ihr Werk, du hast es gesagt, aber Ingeborg Bachmann bleibt ja auch wegen ihrer Persönlichkeit und auch der Biografie in Erinnerung.
1: Ja, genau. Auch zuerst einmal wegen dem Erfolg, oder? Sie wird als erste Frau, wird sie wirklich eine bedeutende Gestalt in dieser männerdominierten Nachkriegsliteratur. Sie ist auch die allererste Frau, die je auf ein Spiegelcover gekommen ist, also ein Spiegeltitelbild gekommen ist. Und dann natürlich, dass auch die Geschichte auch mit dem Max Frisch, wo du schon angetönt hast, wo im Fiasko geendet hat, wie jede Beziehung zu Männern, die sie hatte. Es ist aber trotzdem die wichtigste Beziehung gewesen, die sie auch in der Öffentlichkeit ausgelebt hat. Und im Nachhinein hat es dann lang geheissen, sie ist das Opfer gewesen von ihm, er ist der Täter, obwohl das nicht so ist. Seit der Briefwechsel rausgekommen ist, jetzt vor ein paar Jahren gesehen, dass beide Opfer und auch beide Täter gewesen sind. Und dann ist sie auch als Ikone von der feministischen Bewegung bekannt worden. Das allerdings erst nach ihrem Tod 1973. Aber das ist auch eine Art von Opferfeminismus gewesen, also eine Feminismusströmung, wo Männer grundsätzlich Täter sind und Frauen grundsätzlich Opfer. Und so etwas hat sie selber nie geschrieben. Andeutet schon, aber geschrieben nicht.
0: Da sind wir bei einem Teil vom Leben von der Ingeborg Bachmann. Ihr Tod ist aber ja außergewöhnlich gewesen und außergewöhnlich tragisch, muss man sagen.
1: Ja, sehr tragisch. Sie ist ja mit einer brennenden Zigarette im Bett eingeschlafen und hat sich dann massive Verbrennungen zugezogen. Ist dann in ein Spital gekommen und vermutlich hat sie die Verbrennungen überlebt, aber man weiss heute, gestorben ist sie letztlich an den Erziehungserscheinungen, die sie gehabt hat, wegen ihrer diversen Sucht, Alkohol und vor allem Tabletten.
0: Michael Luisier, du als SRF-Literaturredakteur, noch ganz zum Schluss, für die, die zugelassen haben und vielleicht denken, ich möchte Ingeborg Bachmann jetzt doch mal lesen. Was würdest du empfehlen zum Einstieg?
1: Also ganz sicher die Gedichtband, also der erste zum Beispiel, die gestundete Zeit. Dann ist auch ganz toll ihren ersten Erzählband, das 30. Jahr. Das sind so Erzählungen aus der Nachkriegszeit, 7 Stück, die sind sehr gut. Und das Einfachste, was man könnte machen, sind ihre Hörspiellose. Sie hat für den Sender Rot-Weiß-Rot viele Hörspiele geschrieben, wo sich an ein sehr breites Publikum gerichtet haben. Und das bekannteste von denen heisst «Der gute Gott von Manhattan» und da findet man sogar auf unserer Homepage.
0: Danke vielmals, Michael Luisier.
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Electric Light Orchestra mit Living Thing, da um 3:30 auf SRF 1. Wir haben relativ viele Verkehrsmeldungen, für das es 3:30 ist. Schauen schnell drüber. SRF Verkehrsinfo von 15.30 Uhr. Vorsicht in der Region Zürich auf der A1 Richtung St. Gallen. In Höhe Effretikon besteht Gefahr durch Gegenstände auf der Fahrbahn. Dann weiter Stau oder stockend auf dem Westring Richtung Gubristunnel ab Urdorf Süd. Dann in der Region Basel auf der A2 Richtung Basel zwischen dem Schweizer Halle-Tunnel und Badischer Bahnhof sowie auf der A3 Richtung Wiese ab dem Grenzübergang Saint-Louis und auf der A2 Richtung Luzern zwischen Diekten und dem Oberburg-Tunnel durch ein Pannenfahrzeug. Dann in der Region Solothurn auf der A1 Richtung Zürich zwischen Kriegstetten und Unsingen. In der Zentralschweiz mindestens 30 Minuten Zeitverlust auf der A2 Richtung Luzern zwischen Mariazell und dem Eichtunnel, dies wegen eines Pannenlastwagens. Und auf der Nord-Süd-Achse ist der Gotthardtunnel Richtung Norden gesperrt. 4 Kilometer Stau, 45 Minuten Wartezeit.

0: Der Mark Owen mit Walking in Memphis, da bei uns auf SRF. Ist der Sir Paul McCartney. Sagt euch sicher etwas. Er hat mit 83 vor gut einem Monat, das ist, glaube ich, irgendwie Ende Mai, am 29. wenn ich nicht alles täuscht, ist es gewesen, hat er nochmal ein Album rausgegeben. Und das ist ja schon unglaublich, oder, was der Mann leistet. Und es ist klar, wer so eine riesige Musikkarriere lebt und gelebt hat, der hat auch einen Haufen Geschichten zum Erzählen. Und jetzt geht's um einen Beatles-Song, Hello, Goodbye. Und zwar war es bei einem Konzert 2017 in Sydney. Da hat Paul McCartney die lustige Geschichte erzählt über den Song «Back in the USSR». Weil dieser Song war eigentlich die Show, dass sie sich als Beatles immer wieder mal, dass sie auftreten wollten in der Sowjetunion, einfach nur, dass sie dort diesen Song spielen können.
1: Yeah, «Back in the USSR». One of my tales is we had always wanted to go to Russia. If for nothing else, just to play that song for
0: me. Hat er 2007 in Sydney erzählt, aber erst am 24. Mai 2003 hat der Paul McCartney in Moskau auftreten. Aber er war immerhin der erste westliche Rockstar, der dort auftreten in Moskau, und zwar dann auf dem symbolträchtigen Roten Platz. Vor 50'000 Leuten hat er spielen.
1: It was really cool. We were actually the first rock and roll band to play in Red Square.
0: Und erzählt er weiter, dass im Backstage-Bereich hat es ein paar hohe russische Politiker gehabt, die sind dort anwesend gewesen, sind so ein bisschen am Schauen gewesen. Und der russische Verteidigungsminister ist dann auf ihn zugekommen und hat ihm gesagt, Paul, meine erste Platte, die ich gekauft habe, war Love Me Do.
1: Anyway, he comes and walks up to me. Hello. He says, Paul, first record I ever bought was Love Me Do.
0: Und dann ist noch ein zweiter russischer Politiker zu ihm gekommen und der hat ihm gesagt, ja, schau jetzt, das ist ja so, wir haben Englisch gelernt in der Schule und zwar, indem wir Beatles-Platten gehört haben. Und dann hat er ihm ganz fest in die Augen geschaut und hat sein bestes Englisch ausgepackt und hat zu ihm gesagt, hello, goodbye.
1: So he comes up, he says, we learned English from listening to Beatles records. He looks me straight in the eye, he says, hello, goodbye.

0: Latricia McNeil, Ain't That Just The Way, da bei uns auf SRF 1. Wir kommen zu einem Sonderfall im Schweizer Rettungswesen, betrifft das Oberwallis. Während die Rega im Rest der Schweiz die Luftrettung eigentlich prägt, übernehmen dort vor allem die Air Zermatt und die Air Glacier die Rettungsflüge im Oberwallis. Die Rega möchte zwar auch, darf aber momentan nicht. Das könnte sich jetzt aber ändern, weil gestern die Gemeindeversammlung von der Oberwalliser Gemeinde Goms Ja gesagt hat zu einer neuen Helibasis für die Rega. Und der Entscheid gibt zu reden. Und ist heute entsprechend noch Thema beim Jörg André in der Sendung Regional Diagonal um 16:30. Jörg, wieso ist das Rettungswesen im Wallis derart kompliziert?
1: Ja, das hat mit der Struktur dort zu tun. Dort bestimmt die kantonale Organisation von der Rettungsorganisationen KWRO, wer darf fliegen und wer nicht. Und bei der letzten Vergabe hat die KWRO den beiden lokalen Anbietern, Air Zermatt und Air Glacier, den Vorzug gegeben. Die Rega ist leer ausgegangen. Die hat sich mit einer Beschwerde gewehrt und die ist momentan noch hängig vor dem Bundesgericht. Die Rega hat zwar eine Basis zu sitzen, darf von dort aus aber nur Einsätze in der Watt und im Berner Oberland abdecken.
0: Was könnte jetzt der Entscheid von der Gomser Gemeindeversammlung an dieser Situation verändern?
1: Ja, der zeigt, dass man im Goms nicht zufrieden ist mit der aktuellen Situation. Man will eine dezentrale Struktur und das könnte man mit einer zweiten Rega-Basis auf dem Flugplatz Münster im Oberwallis erreichen. Schliesslich sind die Patientinnen und Patienten gleich, welche Firma der Heli schickt. Es muss im Notfall einfach schnell gehen. Das ist auch die Meinung von Rega, die sagt, die Luftrettung darf nicht an den Kantonsgrenzen Halt machen.
0: Das also ein Thema bei dir, Jörg, in der Sendung Regional Diagonal um 16:30.

0: Donnerstagnachmittag, es ist gleich 4 Uhr.
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0: Auf der Nord-Süd-Achse, dort ist der Gotthardtunnel Richtung Norden wieder offen, jedoch weiterhin 4 Kilometer Stau und 45 Minuten Wartezeit. Weiter Stau oder stockend in der Region Zürich auf der A1 Richtung St. Gallen in Höhe Frethikon besteht keine Gefahr mehr durch Gegenstände auf der Fahrbahn. Dann auf dem Westring Richtung Gubristunnel Stau ab Urdorf Süd. In der Region Basel auf der A2 Richtung Basel zwischen dem Schweizerhalle-Tunnel und Badischer Bahnhof sowie auf der A3 Richtung Wiese ab dem Grenzübergang Saint-Louis. In der Region Solothurn auf der A1 Richtung Zürich zwischen Kriegstetten und Önsingen, im Berner Oberland auf der A8 Richtung Interlaken zwischen Iseltwald und dem Senktunnel und in der Zentralschweiz auf der A2 Richtung Luzern zwischen Mariazell und dem Eichtunnel.
2: Die Nachrichten von SRF um 4 mit Olivia Limacher. Hilfe nach dem schweren Erdbeben in Venezuela. Die Schweiz bereitet einen Einsatz vor. Der Nachrichtendienst des Bundes sagt zur Sicherheitslage, Russland nehme die Schweiz direkt ins Visier. Das Wetter, morgen ist es auch mal sonnig und 33 bis lokal 38 Grad heiß. Nach den schweren Erdbeben in Venezuela steigen die Opferzahlen weiter. Mehrere Länder haben Venezuela Hilfe zugesichert, auch die Schweiz. Die Details von Silvia Staub.
3: 80 Rettungskräfte, 8 Suchhunde und 18 Tonnen Hilfsmaterial aus der Schweiz sollen sich so bald wie möglich auf den Weg nach Venezuela machen. Das teilt das Schweizer Außendepartement EDA mit. Doch der Einsatz ist noch nicht gestartet, weil der Luftraum Venezuelas für viele europäische Fluggesellschaften gesperrt ist, müsse noch abgeklärt werden, wie die Rettungskräfte transportiert werden sollen, sagt der Bund. In Venezuela selber sei die Situation unübersichtlich, sagt Raphael Filiger, Verantwortlicher für Venezuela beim Hilfswerk Caritas.
4: Also die Situation ist sehr unklar. Es ist ganz klar ein grosses Ereignis, wo die Bevölkerung von Venezuela, die schon in den letzten Jahren strukturelle Krise sehr gelitten hat, nochmal zusätzlich belastet.
3: Auch der Schweizer Bundesrat sprach sein Beileid aus. Die Gedanken seien bei den Opfern und man bleibe in Kontakt mit den venezolanischen Behörden. Das sagte heute Guy Parmelin.
5: Naturellement, nous sommes en pensée aussi avec toutes les familles, toutes les personnes qui sont touchées sur place. Et le département des affaires étrangères garde le contact.
3: Die beiden Erdbeben in Venezuela hatten sich gestern Abend Ortszeit kurz nacheinander ereignet. Nach jüngsten Angaben sind mindestens 164 Menschen ums Leben gekommen, fast 1000 wurden verletzt.
2: Die Sicherheitslage der Schweiz hat sich weiter verschlechtert. Zu diesem Schluss kommt der Nachrichtendienst des Bundes, kurz NDB, in seinem aktuellen Lagebericht. Die Bedrohung durch Russland steht dabei im Vordergrund. Moskau wolle die westlichen Demokratien und die transatlantische Einheit schwächen und setze dabei vor allem auf hybride Konfliktführung. NDB-Chef Serge Pavot sagt,
6: die Schweiz ist direkt betroffen. Russland nutzt unser Land mutmaßlich als Operationsraum für Sabotage im europäischen Ausland. Und es nimmt die Schweiz mit Beeinflussung, Spionage und Cyberangriffen direkt ins Visier.
2: Dem Nachrichtendienst bereitet neben Russland unter anderem die Spionagetätigkeit Chinas Sorgen. Der Internationale Währungsfonds IWF schätzt die Aussichten für die Schweizer Wirtschaft nach wie vor positiv ein, trotz der globalen Unsicherheiten. Der IWF rechnet damit, dass die Schweizer Wirtschaft nächstes Jahr um 0,8% wachsen dürfte. Wirtschaftsredaktorin Isabel Pfaff.
7: Die Schweiz verfüge über einen starken wirtschaftspolitischen Rahmen und über wirtschaftliche Flexibilität, sagte James Walsh, der Leiter der IWF-Delegation, heute in Bern. Beides mache die Schweiz widerstandsfähig gegen globale Schocks und Krisen.
8: Switzerland has such strong frameworks that it's been able to weather a lot of these global shocks quite well.
7: Die IWF-Delegation lobte zudem die Anstrengungen der Schweiz im Bereich Bankenregulierung. Das Team unter James Walsh empfiehlt aber, der Finanzmarktaufsicht FINMA mehr Personal und weitreichendere Kompetenzen zu gewähren. Und es unterstützt, Zitat, nachdrücklich den Vorschlag des Bundesrats, was die Regulierung von global systemrelevanten Banken angeht. Das betrifft konkret die UBS. Nach dem Willen des Bundesrats soll die UBS ihre Auslandstöchter zu 100% mit Eigenkapital unterlegen müssen, um die Bank insgesamt krisenfester zu machen. Im Parlament ist diese Vorgabe umstritten, nicht zuletzt, weil die UBS dagegen ankämpft. Sie sagt, ihre internationale Wettbewerbsfähigkeit leide unter der schärferen Regulierung.
2: Die Hitze hat weite Teile Europas weiter fest im Griff. Und das zeigt sich auch an Rekorden. Etwa in Basel oder in Buchs im Kanton Aargau wurden heute mehr als 37 Grad gemessen, so viel wie nie zuvor im Monat Juni. Die anhaltende Trockenheit sorgt zudem für Waldbrandgefahr. In einigen Kantonen gilt deshalb ein Feuerverbot im Wald oder in der Nähe. Auch im Nachbarland Frankreich ergreifen die Behörden Maßnahmen. So werde in Spitälern das Personal aufgestockt und nur noch dringende Eingriffe würden durchgeführt, sagte Regierungschef Sebastien Lecornu. Und in Spanien sind laut den Behörden innerhalb 3 Tagen mehr als 200 Menschen infolge der Hitze gestorben. Ein Arzt in Deutschland hat vor Gericht gestanden, mehrere schwerkranke Patientinnen und Patienten getötet zu haben. Vor dem Landgericht in Berlin sagte der 41-Jährige, er übernehme die Verantwortung für seine Taten. Der Palliativarzt soll zwischen 2021 und 2024 bei seiner Tätigkeit mehrere Menschen getötet haben. Die Staatsanwaltschaft wirft ihm Mord in 15 Fällen vor. Im Prozess hat der Beschuldigte nun 12 davon gestanden. Insgesamt prüfen die Behörden 76 mögliche Fälle. Die Börsendaten von SIX. Der Swiss Market Index liegt im Moment bei 14.234 Punkten plus 0,8%. Der Dow Jones Index in New York steigt um 0,5%. Der Euro wird zu 92,13 gehandelt, der Dollar zu 80,94. Soweit die Meldungen. Das Wetter, auch morgen ist es meist sonnig und 33 bis lokal 38 Grad heiß. In den Alpen gibt es nachmittags stellenweise Gewitter. Das waren Nachrichten von Radio SRF, verantwortlich Mario Sturni.
1: Eis am Nachmittag.
0: Das Märli-Tram in der Vorweihnachtszeit, das kennt ihr sicher. Das Tram, das die Stadt herumfräset, und nachher werden Geschichten erzählt, den kleinen Kindern. Und etwas anderes von früher kennt ihr vielleicht eben auch noch, nämlich das Märli-Telefon. Das hat doch auch bei der Buchhandlung oder Schuhgeschäft. Und je nachdem, wo man einkaufen ist, hat es so eine Spielecke gehabt. Und dort hat es so einen runden Tisch gehabt mit verschiedensten Hörern. Und die hat man dann abnehmen können. Und dort hat man ein Märli hören können. Und die Märli-Telefon, die gibt's wieder. Zumindest in Luzern. In 14 Läden stehen solche Telefone auf kleinen Pültchen, ganz wie früher. Warum und wie die Geschichten auch bei den Kleinen ankommen, wir haben es getestet. Das Resultat ist ernüchternd, aber ehrlich.
9: Ja, ein bisschen sind sie cool und ein bisschen auch nicht. So ein bisschen mittel.
0: Der ganze Test, der ausführliche Test, in ein paar Minuten hier bei uns auf SRFS. Der Christoph mit Aline und am Mikrofon der Adrian Küpfer.

0: Ich nehme nicht an, die sagen, ja, natürlich. Kennt ihr das noch von früher, aus der Kindheit? Seid ihr unterwegs mit den Eltern, seid ihr einkaufen, also heit müssen einkaufen oder irgendwelche Sachen erledigen auf der Bank, die Eltern, und dann hat es irgendjemand im Ecken ein Tischli gehabt, so mit farbigen Kinderstühlen drumherum und auf dem Tisch mehrere Telefonhörer, die man dann abnehmen konnte, und dann hat es jemand so getönt aus dem Kopfhörer.
1: Vor langer Zeit hat er mal in einer kleinen Stadt einen Schuhmacher gelebt mit seiner Frau. Die Frau hat ihrem Garten Gemüse abgepflanzt und ist es einmal auf dem Markt verkaufen.
0: Im Herli-Telefon hat es geheissen. Zuhören, abtauchen in eine Geschichtenwelt, während die Eltern ihre Kommissionen erledigen. Ab den 1960er Jahren haben immer mehr Banken, Warenhäuser oder kleinere Läden ihre Spielecken mit solchen Telefonhörern ausgerüstet. Und irgendwann sind sie dann verschwunden. Und heute, im Zeitalter von den Handy und Filmen und den Games auf den Tablets, vermisst sie auch niemand mehr. Könnte man meinen. Aber zu Luzern ist das Märli-Telefon seit einem Monat wieder zurück. In 14 Läden stehen solche Telefone auf kleinen Pültli, farbig und ein bisschen altmodisch, ein klobiger Hörer am Kabel. Nicht mit drahtlos und digital nichts, sondern ganz wie früher. Die Geschichten aber, die sind neu. Und ganz auf Luzern gemünzt, sagt Christoph Fellmann, einer der Kulturschaffenden, der die neue Auflage des Märli-Telefons lanciert hat.
2: Wir wollten wirklich Geschichten machen für hier, von hier, wo Orte vorkommen, die man wieder kennt, wo Veranstaltungen vorkommen, die man wieder kennt, wo vielleicht auch Menschen einmal etwas erinnern oder so, an jemanden, den man schon gesehen hat. Dass es wirklich sehr lokal ist.
0: Und auch der Begriff Märli-Telefon sei ein bisschen irreführend. Sie haben keine eigentlichen Märli geschrieben, sondern eher Detektivgeschichten mit V, wo die drei Kinder, Nölli, Meitli und Lugesland, müssen lösen. Und das klingt dann so.
3: Wo wir wieder rausgekommen sind, steht auf dem Trottoir Oberleutnant Pulver.
4: Aha, aha. Der Edmonton hat ihr gesagt, er sei genommen im Gütschwald oben gewesen, go joggen. Der Oberleutnant Pulver hat ihn streng angeschaut und gesagt,
5: so, so.
4: Und der Edmonton hat gesagt,
6: darum ist ja mein Hömmli diesen Weg durchgeschwitzt.
5: Und mir klar, oder? Wir haben natürlich von überhaupt nichts gewusst.
0: Und einer von den Orten, wo das neue Märli-Telefon, wo es gibt, ist ein Kinderbuchladen in der Luzerner Neustadt. Und es ging aber nicht lang, bis King einen von diesen Hörern abnehme, sagt die Inhaberin Muriel Hürlimann.
7: Ja, also die Kinder entdecken sie immer gerade und die meisten verstehen, dass es ein Telefon ist, was mich sehr erstaunt, und hören da immer gerade reinhören. Und ich sage, hey, drück mal aufs Eis, da kommt das Geschichtchen, kannst du mal reinhören. Genau, und dann siehst du, wie sie gerade so, ja, reinhören und dran sitzen, das Momentchen.
0: Die Mutter findet das Märli-Telefon eine gute Idee. Es könnte ein Gegentrend zum Handy werden, sagt sie. Vielen Eltern sind es nämlich nicht mehr so wohl, ihren Kindern einfach das Smartphone nicht hängen zu drücken, wenn es langweilig ist.
8: Mein Umfeld schaut halt schon sehr, dass man das nicht zu früh gibt. Und ich finde, es kommt immer mehr und mehr auf, dass man das unterbindet. Und viel mehr eben, dass die Kinder auch Büchli anschauen, dass sie die Fantasie anregen, dass sie zulassen. Genau, darum denke ich, das könnte mega aufkommen wieder, ja.
0: Könnte, fragt sich eben nur, wie das Märli-Telefon beim Zielpublikum ankommt, also bei den Kindern selber. Die 6-jährige Lina ist noch nicht ganz sicher, wie sie die Geschichte findet.
9: Ja, ein bisschen sind sie cool und ein bisschen auch nicht. So ein bisschen
0: mittel. So ein bisschen mittel. So etwas zwischen Zucker und Zitrone. Mit Patent Ochsenwitz da singen. Das Märli-Telefon, also in 14 Geschäften zu Luzern.

0: Days of Pearly Spencer. Es ist gleich 5 Minuten vor der 16:30.
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0: Madame Bisecker ist nicht irgendwie die Nachbarin oder sonst irgendwie eine gute Freundin. Also, kann es natürlich auch sein, aber es ist eine Theatergruppe in Bern und die spielen Jahr für Jahr im Steinbruch zu Ostermundigen ein Theater. Also, müsst ihr euch so ein bisschen Karlskühner Gassenstall vorstellen. Nur ein bisschen kleiner, aber nicht weniger spektakulär. Das Alp, so heisst die aktuelle Produktion. Ein wildes, poetisches Erlebnis mit Bergkulissen, Geissenduft und ganz viel Herz. Die spielen zum Beispiel morgen Abend eben im Steinbruch zu Ostermundigen bei Bern. Und wer Lust auf Country-Musik hat und auf Trucker, kommt natürlich nicht um Interlaken um. In den nächsten Tagen ab morgen Freitag ist der 3 Tage lang das Trucker Country Festival. Heisst 3 Tage Action und Western-Feeling pur. Und als kleines Töpfchen auf dem Ei gibt es am Sonntag noch den Familientag. Da gibt es einen ganzen Haufen Sachen, die man mit den Kindern oder Grosskindern machen kann. Zum Beispiel Modellspiel, Land, Hüpfburg, Kinderschminken, Karussell und viel mehr. Kinder unter 10 geniessen an all diesen Tagen freien Eintritt. Also, ab morgen, 3 Tage lang, Western Feeling pur am Trucker Country Festival in Interlaken.
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0: Nelly Furtado mit dem James Morrison Broken Strings. Der Donnerstagnachmittag, es ist 16:30 Uhr.
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0: SRF Verkehrsinfo von 16.29 Uhr. Stau oder stockend in der Region Solothurn auf der A1 Richtung Zürich zwischen Kriegstetten und Unsingen. Dann in der Region Zürich vor dem Gubristunnel Richtung St. Gallen ab Dietikon und auf dem Westring Stau ab Urdorf Süd. In der Region Basel auf der A2 Richtung Deutschland zwischen dem Schweizer Halle-Tunnel und Badischer Bahnhof sowie auf der A3 Richtung Wiese ab dem Grenzübergang Saint-Louis. Dann vor dem Gotthardtunnel Richtung Norden 4 Kilometer Stau und 45 Minuten Wartezeit ab Quinto. Die Einfahrt in Airolo ist gesperrt und in Graubünden auf der Hauptstraße zwischen Zernetz und Susch in beiden Richtungen. Es ist 16:30 Uhr, Zeit für die Sendung Regional Diagonal.
2: Und das ist Regional Diagonal. Mein Name ist Jörg André. Das Wallis ist ein Sonderfall im Schweizer Rettungswesen. Während die Rettungsflugwacht REGA im Rest der Schweiz die Luftrettung prägt, übernehmen im Wallis vor allem die Air Zermatt und die Air Glacier die Rettungsflüge. Die REGA hat zwar eine Basis zu sitzen, darf aber von dort aus nur Einsätze im Berner Oberland und in Waadt abdecken. Die Aufteilung ist vertraglich so abgesichert, könnte sich jetzt aber gleich ändern. Die Gemeindeversammlung der Oberwalliser Gemeinde Goms hat nämlich ja gesagt dazu, dass die REGA auf dem Flugplatz Münster eine Helikopterbasis darf eröffnen. Bei der Schweizerischen Rettungsflugwacht REGA ist man erfreut über den Entscheid. Für sie stehen die Patientinnen und Patienten im Mittelpunkt, sagt der REGA-Sprecher Adrian Schindler.
3: Wir sind der Meinung, dass Luftrettung keine Kantonsgrenze kennt. Sie als Patientin, für sie ist nicht relevant, aus welchem Kanton der Helikopter kommt oder von wem er aufgeboten wird. Hauptsache es kommt der, der am schnellsten bei Ihnen sein kann. Und um das geht es der REGA. Da setzen wir uns im Kanton Wallis dafür ein, aber auch im Rest der Schweiz.
2: Bei der kantonalen Walliser Rettungsorganisation KWRO hingegen kommt der Entscheid nicht gut an. Sie hat entschieden, wer im Wallis Rettungen darf durchführen und wer nicht. Der Direktor von KWRO, der Freddy Michel Rothen, sieht momentan keinen Grund für eine Änderung der geltenden Abmachungen.
4: Also die kantonale Walliser Rettungsorganisation tut durchgehend und immer das ganze Wallis abklären und schauen, wie ist die Rettung momentan. Und das ist nicht nur in der Stadt so, ist nicht in den Seitentälern, nur so ist einfach das ganze Gebiet. Und wenn man dann würde sehen, dass es irgendwo Versorgungsengpässe gibt, dann würde man den Antrag stellen, dass man die kantonale Planung dort anpassen. Und das ist aber momentan nicht der Fall.
2: Mit der Aufteilung der Luftrettung im Wallis muss sich momentan noch das Bundesgericht auseinandersetzen. Dort ist eine Beschwerde von REGA hängig. Sie wehrt sich, dass sie bei der letzten Ausschreibung für Rettungseinsätze im Wallis leer ausgegangen ist. Sie ist vor 2 Jahren gross angekündigt worden, die grösste Produktionsanlage für grünen Wasserstoff in der Schweiz im solothurnischen Gerlafingen. Jetzt zeigen aber Recherchen von SRF, das Projekt ist gestoppt worden. Joel Dettwiler.
5: Die grösste Produktionsanlage für grünen Wasserstoff steht momentan im Kanton Graubünden. Die in Gerlafingen wäre aber noch grösser geworden, sagt der Mediensprecher von der Alpig, der Guido Lichtensteiger, gegenüber SRF vor 2 Jahren.
6: Damit könnten wir etwa 3'000 bis 3'600 Tonnen grünen Wasserstoff pro Jahr produzieren.
5: Nächstes Jahr hätte die Alpig mit der Produktion von grünem Wasserstoff im Kanton Solothurn anfangen. Aber eben, hätte. Aus dieser Wasserstoffproduktionsanlage wird momentan nichts, schreibt der Energiekonzern die Woche auf Anfrage von SRF.
7: Alpig hat ihr Wasserstoffprojekt mit Stahl Gerlafingen nach der Genehmigung des Gestaltungsplanes aufgrund der aktuellen Marktbedingungen im September 2025 gestoppt und ausgesetzt.
5: Informiert hat der Energiekonzern nur zurückhaltend. Wir haben nur denen etwas gesagt, die direkt betroffen sind. Einer davon, der Gemeindepräsident von Gerlafingen, der Philipp Heri.
8: Ja, es war sicher eher verwundert gewesen, nachdem man ein Gestaltungsplanverfahren mit ihnen durchgeführt hat. Auf der anderen Seite ist es auch verständlich gewesen.
5: Verständlich, weil das mit dem Wasserstoff in der Schweiz nicht so einfach ist. Niemand will sogenannten grünen Wasserstoff zum Beispiel als Treibstoff für Lastwagen. Elektrofahrzeuge sind momentan mehr im Fokus. Verschiedene Projekte in der Schweiz sind wegen dem kleinen Bedarf gestoppt worden. Wie es weitergeht, wissen wir zu Gerlafingen nicht. Und auch die Alpig sagt auf Anfrage nicht, ob man das Projekt je wieder mal aus der Schublade nimmt.
2: In den letzten Jahren hat die Immobilienfirma Swiss Prime Site dafür gekämpft, dass sie die Markhalle in der Stadt Zürich abreissen kann und dort einen Wohnturm bauen kann. Gerade neben dem bestehenden Prime Tower. Das Quartier hat sich aber gewehrt und gerade zwei Gerichte haben gefunden, die Schutzwürdigkeit der Halle müsse noch genauer angeschaut werden. Jetzt kommt es aber ganz anders. Swiss Prime Site lässt das Projekt fallen und will die Halle erhalten. Es soll ein Museum reinkommen. Kathrin Oyer.
1: Ein Wohnturm soll es geben und einen kleinen Platz mit Bäumen und einem Kulturpavillon. Das waren Pläne für das Projekt mit dem Namen «Mag Life», das Swiss Prime Site heute beerdigt hat. Der Sprecher Patrick Friedli sagt,
9: das hat sich nicht abschätzen lassen, bei mir allenfalls, dass «Mag Life» überhaupt hätte können realisieren. Und das ist sicherlich auch ein Beweggrund, wo man schlussendlich gefunden hat, ja, wenn man eine andere interessante Perspektive hat, dass man das Projekt «Mag Life» nicht weiter treiben tut.
1: Die Alternative ist, die Markhalle stehen zu lassen und zu sanieren. Dann könnte das Naturhistorische Museum der Universität Zürich einziehen.
9: Das hat sich im Verlauf der letzten Monate konkretisiert. Und wir haben jetzt können diese Woche eine Absichtserklärung mit der Universität Zürich unterschreiben, dass man den Standort für das Museum prüft.
1: Heute ist das Naturhistorische Museum im Hauptgebäude der Uni untergebracht und sieht wegen der Dinosaurier-Skelette und der ausgestopften Tiere aus der ganzen Welt viel grosse und vor allem auch kleine Besucherinnen und Besucher an. Die Immobilienfirma Swiss Prime Site hat schon mal abgeklärt, ob es in der Markhalle genug Platz hat für die Ideen der Uni Zürich. Und das sagen so, sagt der Sprecher Patrick Friedli.
9: Wenn die Universität zum Schluss kommt, dass die Markhalle der Ort ist, wo sie ihr Museum bringen wollen, dann würden die ganzen Flächen quasi bewegen dort.
1: Bis es soweit könnte sein, geht es aber noch einen Moment. Mitte 2029 will Swiss Prime Site mit der Renovation der Halle anfangen. Bis dann läuft auch noch die aktuelle Zwischennutzung weiter, wo auf dem Magareal unter anderem interaktive Ausstellungen und Musicals veranstaltet.
2: Die Kathrin Oyer. Sie macht den Schluss für heute hier bei Regional Diagonal.
0: Mit dem Adrian Köpfer ein Mikrofon bei dem SRF Heiss. La Isla Bonita oder Madonna. Ich wünsche euch weiterhin ganz einen guten Donnerstagnachmittag.

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0: Don Henley mit The Boys of Summer. Und beim Stichwort Sommer bleiben wir auch.
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0: Und nicht nur beim Stichwort Sommer, sondern auch zum Stichwort Hitze. Roman Brogli von SRF Meteo. Es ist nämlich so heiß wie noch nie im Juni. Roman Brogli, was heisst es jetzt im Moment?
2: Ja, seit Messbeginn haben wir noch nie die Temperatur in der Schweiz im Juni von über 37 Grad gemessen. Und heute haben wir das gerade an mehreren Orten gemacht. In den Kantonen Aargau zum Beispiel oder auch in Solothurn. Da hat es Stationen gegeben mit über 37 Grad. Spitzenreiter ist Station in Basel mit sogar 38,0 Grad. Das sind also alles neue Juni-Rekorde. Für Aarau selber ist es sogar ein absoluter Rekord. Also dort ist es überhaupt noch nie so heiss gewesen, wie heute, seit dort gemessen wird. Und auch so in Zürich, Luzern oder auch Bern, dort haben wir jetzt einen neuen Juni-Rekord aufgestellt. Also es ist wirklich extrem heiss heute am Nachmittag und an diesem Ort dann auch sonnig. Es ist nicht überall sonnig. In den Alpen, da gewittert es zum Teil. Vor allem im Wallis und im Berner Oberland, da sind ein paar Gewitter unterwegs. Also das sollte man beachten, wenn man in diesen Regionen unterwegs ist. In der Nacht fallen dann die Quellwolken wieder in sich zusammen und es ist meistens klar. Trotzdem ist es eher eine milde Nacht.

0: Fühlt mich ihm weniger stark ab als in der letzten Nacht. Tiefstwert im Flachland liegt so zwischen 18 und 22 Grad.
1: Ein Kollege von mir hat mir gesagt, er hätte nach dem 2 einfach lüften können, weil es draußen wirklich kühler war, ja, als drin, weil es wirklich rentiert hat. Roman, apropos Hitze, der Montag Freitag, der steht ja auf der Skala noch ganz oben. Also es wird noch heißer als heute. Was heisst das?
0: Ja, so ein Spürchen heißer dürfte es werden. Die Luft wird am Freitag und auch am Samstag noch ein bisschen heißer. Also ich erwarte schon Höchstwert zwischen 33 und 38 Grad, wobei es dann eben so im Extremfall noch über die 38,0, die wir heute gehabt haben, kann gehen. Es ist aber dann wirklich der Höhepunkt von dieser Hitzewelle Freitag, Samstag. Das sind die heißesten Tage. Auch in der Höhe wird es so richtig heiß. Es gibt etwa 22 Grad. Dazu ist grundsätzlich Freitag, Samstag, Sonntag sonnig. Es kann ein paar Regengüsse oder Hitzegewitter geben am Nachmittag, das sind aber vor allem in den Bergen.
1: Es klingt schön. Hitzegewitter und Regengüsse, das ist etwas ganz Schönes. Nächtkühl aber immer noch nicht ab, oder?
0: Nein, es bleibt wirklich im ähnlichen Bereich. Also man kann sich ein bisschen an das gewöhnen, was wir haben. Immer so um die 20 Grad vielleicht in der Nacht. Abkühlung gibt es dann in der neuen Woche. Da sieht es dann schon danach aus, dass die Temperaturen deutlich zurückgehen. Am Montag ist es wahrscheinlich noch recht typisch, zum Teil auch mit Gewitter. Aber dann für den Verlauf der neuen Woche ist die Hitzewelle dann fertig.
1: Gut. Danke vielmals, Roman Brogli von SRF Meteo. Arm, aber glücklich, der George um 6 vor 5.

0: Musik hier bei uns auf SRF 1, kurz vor den 5 Minuten schnell auf die Strasse.
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0: Stau oder stockend in der Region Solothurn auf der A1 Richtung Zürich zwischen Kriegstetten und Önsingen, daher Rückstau auf der A5 Richtung Lutherbach ab Solothurn Ost. In der Region Zürich auf dem Nordring Richtung St. Gallen ab Dietikon und ab Burdorf Süd und auf der A1 Richtung Zürich ab Baltenswil. Dann in Region Ostschweiz auf der A3 Richtung Chur zwischen Wesen und dem Kerenzertunnel. In der Region Basel auf der A2 Richtung Deutschland zwischen dem Schweizer Halle-Tunnel und Basel-Badischer Bahnhof sowie auf der A3 Richtung Wiese ab Dreirosenbrücke. In der Zentralschweiz auf der A14 Richtung Luzern ab Giesikon-Roth und vor dem Gotthardtunnel Richtung Norden 4 Kilometer Stau und 45 Minuten Wartezeit ab Quinto.
2: Die Nachrichten von SRF um 17 Uhr mit Livia Schmidt. Ein Tag nach den schweren Erdbeben in Venezuela. Unsere Korrespondentin spricht über das Ausmaß der Katastrophe. International läuft die Hilfe für Venezuela ab. Auch die Schweiz schickt einen Rettungstrupp. Dann um die Sicherheitslage der Schweiz steht es schlechter als auch schon. Das zeigt ein neuer Bericht. Und das Wetter heute Abend und morgen ist es meist sonnig. In den Alpen und im Süden kann es lokal gewittern. Knapp 24 Stunden nach den schweren Erdbeben in Venezuela zeigt sich zunehmend das Ausmaß der Katastrophe. Zwei Beben der Stärke 7,2 und 7,5 haben das Land erschüttert. Dazu kamen zahlreiche Nachbeben. Die Zerstörung ist groß und die Zahl der Opfer steigt stetig. Südamerika-Korrespondentin Teresa Delgado ist derzeit auf der Insel Aruba, rund 30 Kilometer entfernt von der venezolanischen Küste, und hat die Beben selbst gespürt. Sie sagt:
3: Aus Venezuela selbst dringen bisher nur bruchstückhafte Informationen nach außen. Das Telefon- und Internetnetz bricht immer wieder zusammen. Ich selber konnte auch noch nicht alle Freunde und Bekannte im Land erreichen. Und das macht es auch schwierig, die Opferzahlen zu überprüfen. Die Schätzungen reichen von mehreren hundert bis zu möglicherweise hunderttausenden Todesopfern. Laut einer Webseite waren heute Morgen 10.000 Personen als vermisst gemeldet. Klar ist aber bereits jetzt, es handelt sich um eines der schwersten Naturereignisse in der jüngeren Geschichte Venezuelas.
2: Bisher gehen die Behörden von mindestens 164 Todesopfern und über 1000 Verletzten aus. Die Lage vor Ort in Venezuela ist also unübersichtlich. Mehrere Länder haben Venezuela Hilfe zugesichert, auch die Schweiz. Für humanitäre Hilfe des Bundes ist Dominik Stillhart zuständig. Er sagt, man habe nun die Rettungskette mobilisiert.
4: Das sind 80 Helfer, 18 Tonnen Material, 8 Hunde, die hoffentlich heute Nacht abfliegen können. Im Moment denken wir, die Abflugszeit in Zürich-Kloten ist 2 Uhr morgens. Und die werden dann venezolanischer Zeit morgen in den ersten Morgenstunden ankommen und dann natürlich hoffentlich sofort anfangen, Leute zu retten.
2: Neben medizinischer Hilfe seien in diesen 18 Tonnen auch Rettungsmaterial dabei.
4: Schweres Material, dass man die Leute aus den Trümmern rausziehen kann, und zudem auch Material, damit unsere Leute vor Ort selbstständig essen können, übernachten können. Sie müssen dann nicht in Hotels gehen. Das ist alles autonom, dass sie da eine Woche lang voll durcharbeiten können.
2: Auch der Bundesrat sprach sein Beileid aus. Die Gedanken seien bei den Opfern und man bleibe in Kontakt mit den venezolanischen Behörden, sagte Bundespräsident Guy Parmelin. Die Hitze hat weite Teile Europas weiter fest im Griff. Und das zeigt sich auch an Rekorden. So wurden in Basel-Binningen heute Nachmittag 38 Grad gemessen, so viel wie nie zuvor im Monat Juni in der Schweiz. Der alte Rekord aus dem Jahr 1947 lag bei 36,9 Grad. Dieser Wert wurde auch an anderen Stationen geknackt, etwa im aargauischen Buchs und Würenlingen. Angesichts der Hitze ergreifen die Behörden im Nachbarland Frankreich weitere Massnahmen. So werde in Spitälern das Personal aufgestockt und nur noch dringende Eingriffe würden durchgeführt, sagte Regierungschef Sébastien Lecornu. Und in Spanien sind laut den Behörden seit Sonntag mehr als 200 Menschen infolge der Hitze gestorben. Die Sicherheitslage der Schweiz hat sich weiter verschlechtert. Zu diesem Schluss kommt der Nachrichtendienst des Bundes, kurz NDB, in seinem aktuellen Lagebericht. Die Bedrohung durch Russland steht dabei im Vordergrund. Moskau wolle die westlichen Demokratien und die transatlantische Einheit schwächen und setze dabei vor allem auf hybride Konfliktführung. NDB-Chef Serge Bavaud sagt:
1: Die Schweiz ist direkt betroffen. Russland nutzt unser Land mutmaßlich als Operationsraum für Sabotage im europäischen Ausland. Und es nimmt die Schweiz mit Beeinflussung, Spionage und Cyberangriffen direkt ins Visier.
2: Dem Nachrichtendienst bereitet neben Russland unter anderem die Spionagetätigkeit Chinas Sorgen. Seit Monaten stecken Schiffe in der wichtigen Meerenge der Straße von Hormus am Persischen Golf fest. Nun zeigen Daten, dass mehrere Schiffe die Meerenge wieder passieren konnten. Nach Angaben des Datenanbieters Kepler wurden gestern 70 Durchfahrten registriert. Vor dem Irankrieg waren es täglich noch mehr als 100. Auch die Analyseplattform Windward spricht von einer Normalisierung. Demnach verlassen derzeit mehr Schiffe die Meerenge als einfahren. Die iranischen Revolutionsgarden erklärten heute aber, sichere Durchfahrten seien nur auf von Iran festgelegten Routen möglich. Die Börsendaten, geliefert von SIX. Der Swiss Market Index liegt im Moment bei 14.244 Punkten. Das ist ein Plus von 0,9%. Der Dow Jones Index in New York steigt um 1,4%. Der Euro wird zu 92,15 gehandelt, der Dollar zu 80,95. Und das Wetter? Am Abend ist es teils sonnig, teils bewölkt. Vor allem im Wallis und im Tessin gibt es lokale Gewitter. Morgen scheint meist die Sonne bei 33 bis lokal 38 Grad. Am Nachmittag bilden sich in den Alpen Quellwolken und lokal sind Platzregen möglich. Das waren Nachrichten von Radio SRF, verantwortlich Mario Sturni.
0: 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Ich habe heute beim Mittagessen einen kleinen Tipp gegen die Hitze aufgeschnappt und hat nämlich eine Kollegin erzählt, dass es bei Ihnen im Moment in der WG ein Backofenverbot gibt. Also es heisst, niemand darf etwas im Backofen backen, weil es sonst in der Küche noch heisser wird als sonst. Und ein anderer Kollege hat geschmunzelt und gemeint, er hat gestern die Idee vom Spaghetti machen spätestens dann bereut, als das Wasser gekocht hat und sich der Heissdampf gemütlich in der ganzen Küche verteilt hat. Mein Tipp: Macht doch einfach eine kalte Suppe und nehmt ein bisschen, weiss nicht was, Sauerteigbrot zum Beispiel, eine kalte Tomaten-Aprikosensuppe oder eine Randengurkensuppe. Findet ihr alles im Internet, die Rezepte. Wünsche euch einen guten.

0: Brand New Heavy Stream on Dreamer am 10.05.
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0: Judy Hui Geisskäse, die Schweiz ist seit gestern als Gruppensieger für das 16. Final qualifiziert und der WM geht es heute weiter, unter anderem mit Deutschland gegen Ecuador, Menmaruk.
2: Deutschland ist mit 2 Siegen aus 2 Spielen schon vor dem 3. Spiel als Gruppensieger sicher weiter. Die Ausgangslage gibt dem Trainer Julian Nagelsmann die Möglichkeit zum Wechseln, zum Ausprobieren. Das macht er aber nur dort, wo es effektiv nötig ist, wo aber Spieler verletzt sind und nicht spielen können. Er macht es aber eben nicht im Sturm. Und dort hat er auch Grund dazu, wenn man liest und sieht, was da passiert ist. Der Dennis Undaf gibt sehr viele Diskussionen her. Er hat bis jetzt schon 3 Goal geschossen, hat nie von Anfang gespielt, neben diesen 3 Goal auch noch 2 Pässe geben. Aber er wird auch gegen Ecuador nicht von Anfang an spielen. Das steht schon mehrere Stunden vor Abpfiff fest. Der Stürmer selber sagt dazu:
3: Wenn es nicht fein wäre, dann wäre ich nicht hier. Wir hatten Rollengespräche. Wie gesagt, ich versuche einfach nur guten Input zu bringen. Das Wichtigste ist, wie gesagt, an erster Stelle, dass wir die Spiele gewinnen. Und alles andere kann man hinten anstellen.
2: Bis jetzt hat es gepasst. Und wenn Deutschland auch heute gewinnt, ist es mit 3 Siegen aus 3 Spielen der perfekte Start in die WM. Und weiter wäre es der 12. Sieg hintereinander von Deutschland. Das hat es in über 100-jähriger Geschichte vom DFB erst einmal gegeben. Abpfiff zwischen Deutschland und Ecuador ist am Zechni genau gleich wie bei Curaçao gegen die Elfenbeinküste. Beide Matches gibt es entweder auf SRF 2 oder auf SRF Info im Fernsehen, da im Radio jeweils nach den Nachrichten ein Update und Zwischenresultat. Wir sind bei Swiss Olympic. Da ist eine Westschweizerin neu ganz oben als Direktorin gewählt worden, ist Natascha Detta. Sie übernimmt ab dem Herbst. Die 51-Jährige kommt aus der Westschweiz und ist Nachfolgerin von Roger Schneck, die nach 14 Jahren und auf eigenen Wunsch aufgehört hat. Seine Nachfolgerin kommt aus der Wirtschaft- und Pharmabranche. Zuletzt war bei Novartis. Sportlich ist Natascha Detta im Triathlon daheim. Sie hat in ihrer Alterskategorie die Vorgaben für die WM in diesem Jahr erfüllt. Ihr Stellvertreter ist der Ralf Stöckli. Das ist ein bekanntes Gesicht bei Swiss Olympic. Er ist seit 2010 dabei und seit 2016 jeweils der Chef der Mission für die Schweizer Delegation an den Olympischen Sommer- und Winterspielen. So ist der Ralf Stöckli zuletzt in diesem Winter auch im Einsatz gewesen bei den Spielen in Cortina und Mailand und auch bei den Skitourenrennen von den Sprinterinnen und Sprinter, die dort ihre Premiere hatten. Für die Schweiz hat es Gold und Silber gegeben, also sehr erfolgreiche Premiere. Und die Skitourenrennen, die bleiben im Programm von Olympia. Das ist heute bei der Session vom Internationalen Olympischen Komitee bestätigt worden. 2030 in Frankreich also wieder Ski Mountain, wie es genau heisst, im Olympiaprogramm. Und weiter offen ist, ob die nordische Kombination mit Skispringen und Langlaufen und Snowboard Alpin bei diesen nächsten Spielen 2030 auch wieder im Programm sein wird, wenn es wieder heisst Winterspiel.
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0: Extreme More Than Words um 20 Minuten nach der 5. Ihr habt in den Nachrichten gehört, nicht eins, gerade zwei schwere Erdbeben in kürzester Zeit haben Venezuela getroffen in der Nacht auf heute. Es ist noch viel unklar im Moment. Die Rede ist von mindestens 164 Toten und 971 Verletzten. 10'000 werden noch vermisst, haben wir in den Nachrichten gehört. Glückskötti sammelt darum ab heute für Venezuela nach der Erdbebenkatastrophe. Und bei mir im Studio ist jetzt der Christian Engeli von der Glückskötti. Christian Engeli, wie könnt ihr überhaupt im Moment helfen in Venezuela?
1: Also gerade jetzt in diesen Tagen ist das Wichtigste mal, dass man einfach die Leute aus den Trümmern rausholt, die noch irgendwo begraben sind. Das ist schon die erste Arbeit, die es braucht. Mhm. Und dann wird es aber innerhalb von wenigen Stunden oder Tagen wird dann die Frage sein, ja, die Menschen, die überlebt haben, oder die haben kein Trinkwasser, die haben keine Nahrungsmittel, die Häuser stehen vielleicht nach vorne, aber sie können nicht mehr rein, weil die einsturzgefährdet sind, und die Menschen brauchen jetzt Unterstützung. Und das ist das, was Glückskötti eben kann bieten, dank den Partnern, die wir haben vor Ort, dass man innerhalb der nächsten Tage wirklich Hilfe zu den Menschen bringen kann. Die humanitäre Hilfe, wo einfach der Staat allein überfordert wird. Mhm. Da braucht es wirklich international jetzt die Unterstützung von uns allen.
0: Was sind das für Partner, die du hast gesagt, die vor Ort haben, die da an Bord sind?
1: Glückskötti schafft mit Hilfswerk zusammen, die wir gut kennen, die wir Vertrauen haben, und ganz wichtig, wo eben bereits in der Region verankert sind und schon tätig sind, weil man kann nicht jetzt neu dort hingehen und hat keine Ahnung. Also man muss wirklich bereits vorher vor Ort sein und Kontakt halt gegen kennen. Im Moment sind das Caritas, Hex, Save the Children, Rote Kreuz. Das sind im Moment die Partner, wo wir mit ihnen zusammen die Situation evaluieren und jetzt in den nächsten Stunden und Tagen die Projekte aufsetzen, die man eben voran kann machen.
0: Mhm. Es ist noch viel unklar, die Situation und das Ausmaß schwer abzuschätzen, Stand jetzt. Was heisst es für euch für die nächsten Tage?
1: 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Das eine ist jetzt, vor allem auch in der Schweiz braucht es jetzt etwas, oder? Wir haben heute schon ganz viele Anfragen gehabt von Leuten, die gefragt haben, sammeln Glückskötti, kann man bei euch spenden? Und das ist jetzt auch wichtig, dass man die Möglichkeit kennt, und darum haben wir jetzt auch Spendenkonto eröffnet. Also, eine ganz wichtige Aufgabe für uns ist jetzt die Solidarität, die in der Schweiz rum ist, und von diesen tausenden Menschen, die helfen wollen, auch zu schauen, dass die jetzt spenden können, dass die jetzt die Unterstützung machen können. Mhm. Und nachher die zweite Aufgabe für uns ist schauen, dass das eben wirklich am richtigen Ort ankommt. Und da sind wir auch ab heute dran, Projekte anschauen, Projekte auswählen, dass wir in den nächsten Tagen bereits die ersten Projekte unterstützen können, die dann den Menschen als gut kommt vor Ort.
0: Danke vielmals, Christian Engeli von der Glückskötti. 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

0: ABBA mit Money, Money, Money, da auf SRF 1, ist gleich 17:30.
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0: Stau oder stockend in der Region Bern auf der A6 Richtung Lies zwischen Schüpfen und Lies Süd, dies nach einem Unfall. In der Region Solothurn auf der A1 Richtung Zürich zwischen Lutherbach und Dönsingen, dann in der Region Basel auf der A2 Richtung Deutschland zwischen dem Schweizer Hallentunnel und Badischer Bahnhof, in der Region Zürich auf dem Nordring Richtung St. Gallen ab Dietikon und ab Urdorf Süd, auf der A1 Richtung Zürich ab Baltenswil, dann weiter auf der A1 Richtung Bern ab Dietikon wegen eines Pannenfahrzeugs im Barecktunnel, in der Ostschweiz auf der A1 Richtung St. Gallen zwischen Winkeln und Kreuzbleiche, dies nach einem Unfall, auf der A3 Richtung Chur zwischen Wesen und dem Kerenzertunnel und vor dem Gotthardtunnel Richtung Norden, 3 Kilometer Stau und 30 Minuten Wartezeit ab Quinto und zum Schluss noch in der Zentralschweiz auf der A14 Richtung Luzern ab Gisikon-Roth und auf der A2 Richtung Luzern ab Hergiswil und ab Emmen-Nord. Ich wünsche euch weiterhin ganz einen guten Donnerstagabend. Es ist 17:30. Da ist euer Regionaljournal.
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3: Das ist das Regionaljournal Bern-Fribourg-Wallis. Reden, reden, reden, bis niemand mehr zulässt. Bis jetzt hat es für die Freiburger Staatsrätinnen und Staatsräte im Kantonsparlament keine Redezeitbeschränkung gegeben. Bis der Jean-François Steyer letzten Herbst den Bogen überspannt hat. Ein seltener Fall, der heute im Freiburger Grossenrat ein Nachspiel hatte. Das gerade zuerst. Näher, wegen der Hitzewelle ist die Situation diffizil. Im ganzen Wallis gilt ein Feuerverbot und auch zu Bern und zu Freiburg ist Vorsicht geboten beim Feuerlen. Etappensieg von Rega im Luftkampf um das Rettungswesen im Wallis. An einer Gemeindeversammlung im Goms heisst die Mehrheit die Rettungsflugwacht willkommen. Wir haben Reaktionen auf den Entscheid. Und?
4: Ui. Ah, so braune, ja. Oh, la la, noch ein bisschen sexy.
3: Das ist der Francis Vos Beauchamp, der Fotos anschaut aus den 70er Jahren, dann, wo er Punk war. Wir machen eine Reise zurück in die Zeit, wo Bern ziemlich farbig und schrill war. In Reiseleitung am Mikrofon heute der Christian Liechti. Im Freiburger Kantonsparlament, da gilt 5 Minuten reden, dann stellt das Mikrofon automatisch ab. Die Redezeit ist beschränkt. Ömu für die Grossrätinnen und Grossräte. Die Mitglieder der Regierung, die dürfen reden, so lange wie sie wollen. Heute hat das Kantonsparlament aber darüber diskutiert, ob man die Redezeit auch für die Staatsrätinnen und Staatsräte einschränken soll. Und das hat eine Vorgeschichte. Der Oliver Kemp berichtet.
5: Die Vorgeschichte spielt im letzten Herbst. Der Baudirektor Jean-François Steyer wollte dann einen Kredit durchs Parlament bringen, für eine Ortsdurchfahrt neu zu machen. Nur, es war schon spät in der Session, viele Grossrätinnen und Grossräte sind schon heim und die Chance, dass der Kredit die nötige Mehrheit findet, die ist wegen dem immer kleiner geworden. Darum hat der Jean-François Steyer zu einem Mittel gegriffen, den man in den USA einen Filibuster nennt. Er hat geredet und geredet, bis im Grossen Rat niemand mehr hat mögen. Der Kredit ist auf die nächste Session verschoben worden. So etwas darf im Freiburger Parlament nicht nochmal passieren, findet die FDP-Grossrätin Antoinette De Weck.
6: Même si la situation qui a suscité cette motion est exceptionnelle, un tel cas peut se reproduire et le Grand Conseil doit avoir les moyens de réagir.
5: Sie hat darum in einem Vorstoss verlangt, dass der Grossrat in einem solchen Fall einschreiten kann. Die Redezeit von Staatsrätinnen und Staatsräten soll zwar grundsätzlich unbeschränkt bleiben, wenn jemand die Redezeit aber missbraucht, dann soll der Grossrat einschreiten und eine Rede abbrechen können. Ein Vorschlag, der bei der SVP gut ist angekommen. Es geht auch darum, dass Regierung und Parlament gut zusammenarbeiten können, hat der SVP-Grossrat Bruno Riedo gesagt.
7: Der Respekt gilt auch für unsere Staatsräte gegenüber dem Grossen Rat. Es wäre gegenseitig. Und das hat Herr Staatsrat Jean-François Steyer an diesem besagten Tag nicht gemacht. Er hat den Respekt nicht eingehalten.
5: Auf der anderen Seite hat der François Ingold von den Grünen zu bedenken gegeben, dass es gerade für Minderheiten wie seine Partei gefährlich wäre, eine Redezeitbeschränkung einzuführen, weil dann würden immer nur die Minderheiten daran gehindert, länger zu reden, wenn sie etwas sagen, was der Mehrheit nicht passt.
8: Comme parti minoritaire, nous avons surtout conscience que toute limitation, qu'elle soit parlementaire ou autre, se ferait à notre détriment. Toute censure, aussi pragmatique soit-elle, reste une censure et ce sera toujours les minorités qui la subiront.
5: Und der Hubert Daflon von der Mitte-Partei hat zu diesem Vorstoss gesagt, dass es hier um einen Fall ging, der in den letzten 20 Jahren nur ein einziges Mal vorkam. Aus seiner Sicht wäre es übertrieben, wegen dem mit den Regeln zu ändern.
9: Sur ces 20 dernières années, où je ne sais plus, peut-être on devrait monter plus loin pour jamais trouver un tel cas de figure. Donc, ça semble complètement disproportionné, d'autant plus que la présidence, ou bien nous comme députés, on peut demander une interruption de séance.
5: Außerdem hat das Parlament ja schon jetzt Möglichkeiten, Debatten zu unterbrechen, hat er gesagt. Es gäbe also schon Möglichkeiten, so einen Fall zu verhindern. Das hat die Mehrheit im Grossen Rat überzeugt. Sie hat den Vorschlag, dass die Redezeit von Regierungsmitgliedern eingeschränkt werden kann, abgelehnt. Der Jean-François Steyer, der die ganze Debatte hat ausgelöst, dürfte das sowieso nicht mal zu fest kümmern. Sein Kredit vom letzten Herbst hat er später, wo wieder genug Grossrätinnen und Grossräte da waren, auch durchgebracht. Und im Herbst bei den Neuwahlen tritt er nicht mehr an.
3: Es ist immer noch heiss. Im Wallis gilt darum jetzt ein Feuerverbot. Dalin Langenegger hat die regionalen Hitzenachrichten von heute.
10: Die Gefahrenlage sei sehr gross, die Natur wegen der Hitze sehr trocken, wie die Dienststelle für Wald, Natur und Landschaft auf Anfrage bestätigt. Im Wallis muss man mit grossen Waldbränden rechnen, die man aktuell fast nicht löschen könnte. Es länge ein Zundhölzchen, das nicht ganz gelöschen ist, oder ein Funke, der fliegt, oder ein Blitz, der einschlägt. Die Waldbrandgefahr im Kanton Bern ist auf Stufe 3 von 5 im Moment. Vor allem altes Laub oder trockenes Gras können sich leicht entzünden, sagt Christian Pfammatter von der kantonalen Abteilung für Naturgefahren.
11: Da aber noch viel grüne Vegetation rum ist und auch nicht grosse Winde gehen, es windet nicht fest, ist eben die Ausbreitung im Moment noch nicht gross oder gross zu erwarten. Somit denke ich, erst angespannt und noch nicht kritisch.
10: Auch im Kanton Freiburg ist die Waldbrandgefahr erheblich, wie ein Blick auf die Gefahrenkarte vom Bund zeigt. Dort gilt seit ein paar Tagen ein bedingtes Feuerverbot. Feuer machen darf man nur dort, wo es eine genug sichere Feuerstelle hat. Und dann gehen wir noch in die Badi zu Ostermundigen. Der Ansturm dort ist gross, so gross, dass die Badi nicht mehr alle Leute reinlassen kann. 1500 Personen können auf das Mal drin sein, mehr nicht. Sonst sei es zu gefährlich, schreibt die Gemeinde in der Mitteilung. Und auch die Wasserqualität, die Hygiene und die Betriebssicherheit wären mit mehr Leuten nicht mehr zu vertreten. Wenn die Besucherlimite erreicht ist, kann man also erst wieder rein, wenn Leute rauskommen. Bis auf Weiteres werde ich das jetzt so gehandhabt.
3: Dann kommen wir noch zu anderen Nachrichten von heute, die sich nicht um die Hitze drehen.
10: Der Prozess um möglichen Menschenhandel zu gestehen wird weitergezogen. Letzte Woche hat das Regionalgericht Berner Oberland 3 Personen verurteilt. Der Vorwurf, sie sollen jahrelang Frauen aus ihrer Heimat Serbien in die Schweiz gelockt und als Putzkräfte ausgebeutet haben. Jetzt haben die 3 Anklagten, aber auch die Berner Staatsanwaltschaft angekündigt, dass sie das Urteil weiterziehen an das Berner Obergericht. Das bestätigt der Verteidiger auf Anfrage von Nachrichtenagentur Keystone SDA. Die Staatsanwaltschaft fordert höhere Strafen, die Verteidigung Freisprüche in den wichtigsten Punkten. Die Kantonspolizei Bern hat nach monatelangem Ermitteln 4 mutmaßliche Sexualstraftäter gefasst, in Zusammenarbeit mit der Kantonspolizei Freiburg. Den Männern wird vorgeworfen, dass sie eine Frau sollen missbraucht haben, die sich nicht können wehren oder die nicht urteilsfähig war. Zum Teil sind die Männer geständig. Sie sind zwischen 16 und 21 und sind somalische Staatsbürger. Die 3 volljährigen Männer sind in Haft, wie die Polizei heute schreibt.
3: Und dann wechseln wir noch ins Wallis.
10: Dort hat es vor 2 Jahren schwere Unwetter gegeben, die über 80 Gemeinden bereicht hat. Jetzt hat der Kanton alle Gesuche erfasst, die eingegangen sind und finanzielle Unterstützung gefordert haben. 26 Härtefälle gibt es, die zusammen über 420'000 Franken bekommen vom Kanton über einen Fonds, wie der Kanton schreibt. 354 Gesuche haben die Hilfsorganisationen können bearbeiten. Sie haben 4 Millionen Franken ausgezahlt. Die Mehrheit davon ist an die Gemeinden Siders und Schippis, die es besonders bereicht hat.
3: Jetzt ist klar, die Rega darf im Goms im Oberwallis eine neue Helibasis bauen. Auch wenn es nach dem Willen der Bevölkerung der Gemeinde Goms geht. Was nach einem relativ einfachen Entscheid tönt, ist aber ziemlich brisant. Die Rega hat bis jetzt im Wallis nur eine Basis und darf trotzdem nur ganz beschränkt Rettungsflüge machen im Wallis. Der Entscheid der Behörde hat die Rega angefochten bis vor das Bundesgericht. Das Urteil ist noch hängig. Und jetzt sieht es also danach aus, dass die Rettungsflugwacht via das GOMS doch noch offiziell ins Wallis dürfte kommen. Trude Seeholzer mit der ganzen Geschichte.
12: Die Urversammlung gestern Abend in einer grossen Halle von Glüringen im GOMS geht wohl in die Geschichte ein. Nicht nur, weil doppelt bis dreifach so viele Leute wie sonst sind gekommen oder weil die Versammlung über 4 Stunden gegangen ist. Hauptsächlich, weil die Diskussionen bei diesem einen Traktandum sind hochziehend hergegangen. Vor allem die Gegnerinnen und Gegner sind aufgestanden. Befürworter hat man weniger gehört. Der eine Mann sagt nach der Versammlung so, warum er dagegen ist, dass die Rega im GOMS darf eine Basis aufstellen.
13: Ja, für mich ist der Fall klar. Es gibt keinen Schritt, wo ich derzeit mal dort bin. Weil wir sind hier vom Rettungswesen sind wir wirklich gut aufgestaltet. Es ist wahr, mit der Ambulanz ist sicher ein Problem, dass es da vielleicht Lesungen braucht. Aber darum müssen wir nicht das ganze System in Frage stellen.
12: Da sind sie schon, die zwei Stichwörter von dem Abend, die beiden Knackpunkte. Die fehlende Ambulanz im GOMS und die Solidarität mit dem einheimischen Rettungsunternehmen der RC Zermatt. Und die Gommerbewohnerin bringt noch eine weitere Sorge an.
14: Im Tourismuskonzept hat man gesagt, dass der Tourist ins GOMS kommt, zum Entspannen, zum Runterfahren. Und die Ruhe ist unser höchster Trumpf.
12: Und die Ruhe könnte künftig mit einer Helikopterbasis mitten im Tal gesteuert kommen, so die Sorge. Die Befürworterinnen und Befürworter von einer Rega-Heli-Basis auf der anderen Seite sagen, wichtiger als all das sei, dass Menschen schnell gerettet kommen.
15: Also ich sage jetzt mal, die Heli-Basis ist eins, das ist sicher das Kerngeschäft von Rega, aber zusätzlich, was sehr, sehr wichtig ist, ist das Notfall-Einsatzfahrzeug, das Schweizer zur Verfügung stellen, als zusätzliche Hilfe zur Ambulanz, die in Fiesch stationiert ist, dass man da einen guten Partner und eine gute Hilfe dazu bekommt.
12: Schauen wir nochmal den Punkt von der fehlenden Ambulanz an. Das ist nämlich ein Wunderpunkt bei den Gommerinnen und Gommer. Seit Ende 2022 ist im oberen Teil des GOMS nimmer ständig eine Ambulanz stationiert. Der Entscheid vom Kanton ist bei den lokalen Behörden und Teilen von der Bevölkerung immer noch nicht verdaut. Schliesslich, auch wenn das GOMS eher ein bisschen abgelegen ist und nur ein paar tausend Leute da ständig wohnen, in den Sommer und vor allem auch in den Wintermonaten ist das riesige Hochtal stark frequentiert von Gästen aus nah und fern. Im Sommer wandern, im Winter ist es vor allem der Langlauf, wo die Leute in Scharen ins GOMS zieht. Und all diese vielen Leute müssen medizinisch versorgt kommen, sagt der Gemeindepräsident von GOMS, der Gerhard Kirchler. Er und der Gesamtgemeinderat haben das Geschäft mit der Rega in die Wege geleitet.
16: Für mich ist die Sicherheit einfach das alleroberste oben an. Und das ist gleich, ob es Hochwasserschutz ist oder Rettung von Menschen. Das ist das alleroberste oben an.
12: Und seitdem der Standort vom Ambulanzfahrzeug von Münster in der Gemeinde GOMS weiter das Tal am Apo 4 ist verlegt gekommen, seitdem sei es mit ihnen schwieriger gekommen mit den Rettungen, sagt der Gemeindepräsident. Und auch die Rettungshelikopter, wie es den einen brauche, haben halt länger, weil die noch viel weiteren Weg ihrer Spasis haben. Das Raro oder das Zermatt. Das Rettungswesen im Kanton Wallis ist kantonal geregelt, koordiniert und geleitet kommt von der KWRO, der kantonalen Walliser Rettungsorganisation. Der Leiter von der KWRO, der Freddy Michel Rothen, widerspricht dem GOMBER Gemeindepräsident, dass die GOMS zu wenig gut abgedeckt sei.
17: Wir tun natürlich verschiedene Faktoren messen immer, oder? Das ist, zum Beispiel die Ausrückzeit, die Rettungsdienste haben, die Hilfsfristen, aber auch die Verfügbarkeit der Mittel sowie die Simultaneinsätze. Das ist, ein komplexes System, wo man das nachher abklären und schauen, ist der Patient wirklich gut versorgt. Und da ist es wichtig, dass man die gesamte Rettungskette anschaut. Das heisst, vom Ersten, der anleitet auf 244, bis schlussendlich im Spital. Und im GUMS ist das nicht anders, weil in anderen Regionen, die sind da gut versorgt.
12: Da steht also Aussage gegen Aussage, überprüfen lässt sich das nicht so einfach. Die Gemeinde GOMS hat jetzt aber nicht mehr wollen, länger untätig zuschauen, sondern hat gehandelt. Nochmal der Gemeindepräsident, Gerhard Kirchler.
16: Wir haben es während 3 Jahren, während 4 Jahren eigentlich immer wieder gezeigt. Wir haben wirklich probiert. Wir haben anständige, ganz normale Diskussionen, Gespräche mit den verschiedenen Partnern. Also, und dann einfach damit müssen rechnen, wenn wir im Wallis keine Lesung finden, dass irgendwann von unserer kantonalen Lesung kommt.
12: Darum haben sie die Rega an Bord geholt, die Schweizerische Rettungsflugwacht. Die Rega ist nicht ein Unternehmen, sondern eine Stiftung. Sie kommt unterstützt von rund 3,5 Millionen Gönnerinnen und Gönner. Und die Rega hat sich bereit gezeigt, im GOMS eine eigene Helikopterbasis aufzustellen. Bis das soweit ist, braucht es mehrere Schritte. Gestern Abend hat jetzt eben die Gemeindeversammlung auf einmal als erstes entscheiden, ob man als Gemeinde einen Teil vom schon bestehenden Flugplatz Münster der Rega im Baurecht abtreten für die nächsten 70 Jahre. Es hat viele Voten gegeben dagegen, Rückweisungsanträge, Anträge auf schriftliche Abstimmung. Und zum Schluss ist dann mit 94 Ja zu 61 Nein der Entscheid doch recht deutlich gewesen. Ein Ja für eine Helibasis, ein Ja für die Rega. Die Rega ist zufrieden mit dem Entscheid von der Gommer Bevölkerung. Den Entscheid gebe ihnen Planungssicherheit, sagt der Rega-Sprecher, der Adrian Schindler.
18: Es ist die Aufgabe der Rega, die Luftrettung zugunsten von der Schweizer Bevölkerung zu verbessern. Die Aufgabe, die nehmen wir seit 75 Jahren wahr. Und ein zusätzlicher Standort, wo man einen Rettungshelikopter-Crew stationieren kann, das hilft natürlich auch dem ganzen Netz von Einsatzbasen. Also, dass wir kürzere Anflugzeiten haben zu Menschen in Not. Und entsprechend freut uns das, wenn wir jetzt dort die Möglichkeit haben, so eine saisonale Basis zu planen.
12: Die Rega will also nach heutigem Stand nur in der Hochsaison im GOMS stationiert sein, mit ständiger Besetzung durch medizinisches und Flugpersonal. Ob es aber überhaupt so weit kommt, dass die Rega eine helle Basis im GOMS bildet, das steht auf einem ganz anderen Papier. Dazu braucht es strenge Bewilligungsverfahren, das Bundesamt für Luftfahrt Basel redet auch mit und es braucht eine Betriebsbewilligung. Und dann steht dann auch die grosse Frage im Raum, tut die Walliser Rettungsorganisation KWRO die Rega in ihr Rettungsdispositiv einbinden? Weil die Rega hat das schon ein paar Mal probiert, im Wallis Füße zu fassen. Und ist immer wieder gescheitert. Das letzte Mal 2022. Da hat sich die KWRO gegen die Rega und für die einheimischen Heli-Rettungsunternehmen Air Zermatt und Air Glacier entschieden. Ändert sich das jetzt, was die Rega über das GOMS an Füße will ins Wallis setzen? Der Bedarf sei gedeckt im Wallis, sagt Fredi Mischler-Roten von der KWRO.
17: Also wie gesagt, grundsätzlich haben wir eine kantonale Planung, die wird ausgeschrieben und nachher werden die Mandate vertreten. Momentan haben wir den Bedarf ist abgedeckt und ändert momentan nichts, weil eine Betriebsbewilligung bedingt, dass aber der Bedarf abgedeckt ist.
12: Und nochmal nachgefragt, also bekommt die Rega keine Bewilligung?
17: Zum Zeitpunkt sicher nicht und wenn, müssten wir noch ein paar Anpassungen machen.
12: Die Rega halten aber trotzdem an ihrem Plan fest mit einer Heli-Basis im GOMS. Nämlich ein Schritt dazu ist mit dem Entscheid von der Gemeindeversammlung zu Glüdingen gestern Abend spät getan.
3: Der Ruth Seeholzer über einen Wettbewerb um die Luftrettung im Wallis. Ihr seid beim Regionaljournal Bern Freiburg-Wallis. Jetzt machen wir hier eine Zeitreise in die zweite Hälfte der 1970er Jahre. Also in die Zeit, wo der Punk ist aufgekommen. Punk, das war Rebellion, Auflehnung gegen das bürgerliche, laute, schnelle Musik und Lederjacke mit Sicherheitsgaufen. Das Lebensgefühl hat es nicht nur zu New York, zu London oder zu Zürich gegeben, sondern auch im päbigen Bern. Das zeigt ein Fotobuch, das jetzt gerade rausgekommen ist mit Bildern vom Jörg Hafen. «Is this love or just a feeling?» heisst der Fotoband. Gisela Feutz hat ihn zusammen mit jemandem angeschaut, der dann Ende 70er Jahre auch dabei war und eine wichtige Rolle hat gespielt. Der Francis Foss Beauchard.
4: Uiuiuiuiui. Ah, so braun, ja. Oh, lala, noch ein bisschen sexy. Uiuiui. Das sind gute Bilder. Mein Gott, ist alles in diesem Buch.
19: Der Francis Voss Beauchard sieht das Fotobuch von Jörg Hafen zum ersten Mal.
4: Uiuiui.
19: Von ihm selber hat es auch Bilder drin.
4: Nein, die Länge halt, der Schnauze habe ich gehabt, Pfui Teufel. Oh, das ist cool. Schau mal, was habe ich anders gehabt? Ein hellblasses Plastikhaustuch.
19: Heute ist der Francis Mitte 70, wo die Punkbewegung Ende 70er Jahre ist in die Schweiz geschwappt, ist er nicht nur mit drin gewesen, sondern eine Schlüsselfigur zu Bern. 1977 hat der Francis Voss Beauchard zusammen mit dem Guy Vaudevaux der Olmo gegründet. Ein Kleiderladen, wo man Klamotten hat kaufen konnte, die jetzt nicht unbedingt der Norm entsprochen haben. Zusammen mit dem Club Specs und der Quickbar ist der Olmo zum Epizentrum geworden von einer neuen Subkultur.

0: Elvis Costello. Und ich bin dann natürlich noch auf so hippie-mässig drauf gewesen, am Anfang mit Bartley James Harvest, Pink Floyd und so Sachen. Und das hat es mir gerade weggebaut. Alles weg, gell? Und dann kommt Ramones. One, two, three, four. One, two, three, four.
1: Im Fotobuch «Is it love or just a feeling?» kann man richtig abtauchen in die Zeit, wo der Sound von der Ramones Band hat erreicht. Ein Flyer von 1978 ist abgedruckt. «Punktreff im Tierraum Flamingo an der Herrengasse» steht. Samstagnami vom 2 bis 7. Vor allem aber hat es Fotografien von Leuten im Buch. Viele Bilder sind schwarz-weiß, grobkörnig. Die Leute, die drauf sind, sind zum Teil sehr jung. Es sind Leute, die offensichtlich Freude haben am Experimentieren mit Kleidern, Accessoires, Frisuren. Lederjacken sieht man, verschlissene Hosen, Netzstrümpfe, tupierte Haare, Nietenbändeli, rote Lippenstift. Sie waren sehr kunstinteressiert, sagt Francis Voss-Boschach. Und darum Artpunks, also Kunstpunks. Ihre Outfits sind aber nicht bei allen gut angekommen im Bern von den 70er Jahren.
0: Ich mit dem Mattenlift und eine kleine Frau schaue mich an. Ich muss sagen, ich bin dann schwarz angelegt. Ich war so Secondhand-Kittel, schwarze Hosen. Und fluororange Socken und ein oranges Krawettchen. Und die Haare, die Hälfte orange und schwarz. Sie schaut mich so auf gefühlte Minute, nein, oder eine halbe Minute an und sagt, warum macht ihr das? Hey, super Frage. Einfach, finde es gut.
1: Was man sieht auf den Bildern von Jörg Haven, Musik hat eine wichtige Rolle gespielt. Nicht nur die Platten, sondern auch Live-Konzerte. Sie haben regelmässig Konzerte organisiert, in einem Keller neben dem damaligen Olmo, sagt der Francis Voss-Boschach.
0: Eine Metalltür. Und dann geht es einen Schlauch drauf, also sicher 10 Meter. Leute von Zürich sind gekommen, Dieter Meier ist auftreten, der Stefan natürlich.
1: Der Stefan Eicher.
0: Oder Kleenex. Aber das war ein illegaler Club. Das ist mir jetzt gewusst. Manchmal hat es Reklamationen gegeben, weil wir müssen oben das Ding zutun, damit sie in den Lichtschacht rauf ist. Unser Gedröhnen da.
1: Auf den Bildern von Jörg Haven sieht man zum Beispiel einen blutjungen Stefan Eicher, wie er im Publikum steht und fasziniert einer Band zuschaut. Und man sieht auch Bilder von Jörg Haven, seiner eigenen Band, Starter. Er, der Francis Voss-Boschach und der Stefan Eicher haben die Band gegründet. Anfangs 80er ist Starter eine der ersten Synthie-Bands überhaupt in der Schweiz. Der Jörg Haven hat Synthesizer gespielt bei Starter. Der Francis Voss-Boschach hat gesungen. Der Stefan Eicher, der sei bei diesem Song schon nicht mehr dabei gewesen, erzählt der Francis.
0: Stefan hat gesagt, er steige aus. Er will Solo. Und ich dachte, oh, mit ihrer Stimme. Nein, ich dachte, es ist wie ein abverheiten, sorry Stefan, wie ein abverheiten Bob Dylan. Aber jetzt, ich vergöttere seine Stimme jetzt, ist super.
1: Ist es Liebe oder nur ein Gefühl? Is it love or just a feeling? Der Titel passt perfekt zum Fotoband von Jörg Haven. Mit seinen Bildern hat er festgehalten, was da gerade passiert ist auf der Gasse und in den Kellern zu Bern. Seine Bilder sind eine Zeitreise in eine Epoche, aber vor allem in ein Gefühl. Entdeckungsfreude, Lust am Ausprobieren, Aufbruch. Es sind Bilder aus einem anderen Bern, Ende 70er, Anfangs 80er Jahre. Bilder von einer Subkultur, die man so nicht hätte erwartet von der braven Hauptstadt.
2: Die Gisela Feutz hat sich dem Zeitdokument angenommen. Jetzt schauen wir noch auf die Strasse. Vorsicht in der Region Bern auf der A6 Lies-Biel zwischen Lies-Süd und Lies-Nord in beiden Richtungen besteht Gefahr durch ein Reh auf der Fahrbahn.

0: Ihr hört die SRF 1 kurz vor der 6, wo wir nochmal die Meldungen vom Tag zusammenfassen. Im Wallis gilt jetzt ein Feuerverbot. Die Gefahrenlage ist sehr gross, die Natur wegen der Hitze sehr trocken. Im Wallis hat es vor 2 Jahren schwere Unwetter gegeben, die über 80 Gemeinden gebracht hat. Jetzt hat der Kanton alle Gesuche erfasst, die eingegangen sind und finanzielle Unterstützung fordern. 26 Härtefälle gibt es, die zusammen über 420'000 Franken überkommen vom Kanton über einen Fonds, wie der Kanton schreibt. Und der Prozess, um möglichen Menschenhandel zu gestehen, wird weitergezogen. Letzte Woche hat das Regionalgericht Berner Oberland 3 Personen verurteilt. Sie sollen jahrelang Frauen aus ihrer Heimat Serbien in die Schweiz gelockt und als Putzkräfte ausgebeutet haben. Jetzt haben die 3 Anklagten, aber auch die Berner Staatsanwaltschaft, angekündigt, dass sie das Urteil weiterziehen an das Berner Obergericht. Das Wetter in diesen Tagen ist eigentlich schnell verzählt. Es ist heiss und bleibt heiss. Der Roman Brogli hat uns die regionale Wetterprognose aber noch ein bisschen neuer.
1: In der Nacht ist es meistens klar, die Regen- und Gewitterzellen über dem Wallis die brechen wieder in sich zusammen. Dann ist natürlich die Frage, wie kühl wird es. In Bern und in Freiburg gibt es Tiefstwerte von etwa 19 Grad und in Visp etwa 17 Grad. Das ist eher milder, als wir es heute Morgen hatten. Morgen ist es zuerst mal lang sonnig. Am Nachmittag gibt es über den Bergen ein paar Quellwolken und vor allem im Wallis kann es da und dort Regengüsse oder Gewitter geben. Am Nachmittag ist es nochmal heiss morgen, in Bern und Brigg gibt es etwa 35 Grad. Am Wochenende geht es sonnig und heiss weiter, Platzregen oder Gewitter gibt es vor allem in den Bergen.
0: Das war die Wetterprognose von SRF Meteo und das Regionaljournal Bern-Fribourg-Wallis. In Redaktion und am Mikrofon einen schönen Hinweis wünscht der Christian Liechti.

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2: Von 17.58 Uhr Vorsicht in der Region Bern auf der A6 Lys-Biel. Zwischen Lys Süd und Lys Nord in beiden Richtungen besteht Gefahr durch ein Reh auf der Fahrbahn. Zudem Stau nach einem Unfall Richtung Lys zwischen Schüpfen und Lys Süd. In Graubünden auf der A13, Chur San Bernardino, ist die Ein- und Auffahrt Rotenbrunnen in beiden Richtungen nach einem Unfall gesperrt. Dann in der Ostschweiz 45 Minuten Zeitverlust auf der A1 Richtung St. Gallen zwischen Winkeln und Kreuzbleiche. Stau nach einem Unfall. Der Verkehr wird bei Winkeln umgeleitet. Daher ebenfalls Stau Richtung St. Gallen ab Gossau. Weiter Stau oder stockend auf der A3 Richtung Chur zwischen Wesen und dem Kerenzer Tunnel. In der Region Zürich auf dem Nordring Richtung St. Gallen ab Dietikon und ab Urdorf Süd. Dann weiter auf der A1 Richtung Bern ab Dietikon wegen eines Pannenfahrzeugs im Parecktunnel. In der Region Solothurn auf der A1 Richtung Zürich zwischen Lutherbach und Dünsingen. Und schließlich noch in der Zentralschweiz auf der A14 Richtung Luzern ab Rütihof. Und auf der A2 Richtung Luzern zwischen Dagmarsellen und dem Rastplatz Knutwil weiter Richtung Luzern ab Emmen Nord.
3: 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Die Themen vom Donnerstag, dem 25. Juni. Die schweren Erdbeben in Venezuela sind unser Schwerpunkt. Bei Tageslicht wird das Ausmaß der Katastrophe deutlich. Zehntausende werden vermisst. Die Beben treffen ein Land, in dem es bereits vorher am nötigsten gefehlt hat. Auch die Hauptstadt Caracas ist betroffen.
4: Hier, wo ich wohne, sind ganze Hochhäuser eingestürzt. Die Schäden sind an allen Häusern sichtbar. Das ist das, was man sehen konnte.
3: Schildert Anja Dagatz von der Friedrich-Ebert-Stiftung die Situation. Die internationale Hilfe ist angelaufen. Die Schweiz fliegt am Abend mit der Rettungskette, Suchhunden und medizinischem Material nach Venezuela. Weiter in der Sendung. Die Sicherheitslage der Schweiz hat sich laut dem Nachrichtendienst des Bundes erheblich verschlechtert.
5: Am direktesten spüren wir Russlands aggressivere hybride Konfliktführung.
3: So NDB-Direktor Serge Bavaud. Und nur Monate vor den Parlamentswahlen in Italien ändert Premierministerin Meloni die Regeln.
6: Non va bene, non va bene.
3: Das gehe gar nicht, so der Römer-Politologe Roberto Dallimonte. Am ersten Tag nach den schweren Erdbeben in Venezuela wird das Ausmaß der Zerstörung deutlicher. Zwei Beben der Stärke 7,2 und 7,5 haben das Land gestern Abend Ortszeit erschüttert. Dazu kamen zahlreiche Nachbeben. Bilder zeigen eingestürzte Gebäude und immense Schäden. Die Zahl der Opfer steigt und steigt. Der US-Erdbebendienst spricht von den schlimmsten Beben in Venezuela seit über 100 Jahren mit möglicherweise tausenden Toten. Südamerika-Korrespondentin Teresa Delgado ist derzeit auf der Insel Aruba, rund 30 Kilometer entfernt von der venezolanischen Grenze, und hat das Beben selbst gespürt. Ich habe sie gefragt, was sie unterdessen über das Ausmaß der Katastrophe weiß.
7: Ja, das Beben war auch hier auf Aruba deutlich zu spüren. Ich bin im 10. Stock eines Hotels und es wackelte ordentlich. Inzwischen gilt hier aber keine Tsunami-Warnung mehr. Auch für einen großen Teil der Karibik nicht mehr. Die Lage auf den Inseln ist ruhig. Aus Venezuela selbst dringen bisher nur bruchstückhafte Informationen nach außen. Das Telefon- und Internetnetz bricht immer wieder zusammen. Ich konnte selbst auch noch nicht alle Freunde und Bekannte im Land erreichen. Und das macht es auch sehr schwierig, Opferzahlen zu überprüfen. Die Schätzungen reichen von mehreren hundert bis zu möglicherweise 100.000 Todesopfern. Laut einer Webseite waren heute Morgen mindestens 10.000 Personen als vermisst gemeldet. Klar ist aber bereits jetzt, es handelt sich um eines der schwersten Naturereignisse in der jüngeren Geschichte Venezuelas.
3: Nach einem Erdbeben muss es schnell gehen, bei der Bergung von Verschütteten zählt jede Stunde. Ist die Hilfe angelaufen?
7: Ja, die Rettungsarbeiten haben begonnen, allerdings unter sehr schwierigen Bedingungen. Feuerwehr, Polizei, Zivilschutz und Militär sind im Einsatz. Berichten zufolge suchen Rettungsteams in mehreren Städten nach Verschütteten. Auch Zivilisten helfen, das sieht man auf Videos online. Gleichzeitig erschweren zerstörte Straßen und Stromausfälle die Arbeit. Hinzu kommt, dass Venezuela seit Jahren unter einer schweren Wirtschaftskrise leidet. Viele Rettungsdienste verfügen nur über begrenzte Ausrüstung und Ressourcen. Deshalb ist internationale Hilfe jetzt besonders entscheidend. Mehrere Nachbarländer und internationale Organisationen haben schon Unterstützung angeboten, auch die Schweiz. Die Frage ist, wie schnell diese Hilfe tatsächlich ankommt, denn auch Flughäfen in Venezuela sind schwer beschädigt.
3: Venezuela ist ein grosses, teils gebirgiges Land. Sind überhaupt bereits alle betroffenen Gebiete erreichbar?
7: Nein, davon kann leider keine Rede sein. Also viele Informationen stammen bislang aus größeren Städten und Küstenregionen. In abgelegeneren Gebieten ist die Lage noch sehr unklar. Mehrere Straßen wurden schwer beschädigt durch Erdrutsche oder Risse. Auch das ist auf Videos online zu sehen. Teilweise sind Ortschaften von der Außenwelt abgeschnitten. Deshalb ist zu erwarten, dass das tatsächliche Ausmaß der Schäden erst in den kommenden Tagen sichtbar wird. Erfahrungsgemäß steigen nach solchen schweren Erdbeben die Opferzahlen häufig noch deutlich an, sobald die Rettungskräfte auch schwerer zugängliche Regionen erreichen.
3: Die Erdbeben treffen ein Land, in dem es bereits zuvor am nötigsten gefehlt hat. Sie haben es erwähnt. Wie sieht es aus mit der Versorgung der Menschen medizinisch oder mit lebensnotwendigen Gütern, Wasser zum Beispiel?
7: Das dürfte jetzt eine der größten Herausforderungen sein. Viele Spitäler kämpfen seit Jahren mit Personalmangel, fehlenden Medikamenten, einer unzuverlässigen Stromversorgung. Jetzt kommen Verletzte in großer Zahl hinzu. Humanitäre Organisationen warnen jetzt schon vor einer zweiten Krise nach dem eigentlichen Erdbeben, nämlich vor mangelnder medizinischer Versorgung und fehlendem Zugang zu sauberem Trinkwasser.
3: Es kam bereits zu zahlreichen Nachbeben, weitere könnten folgen. Was bedeutet das für die Bevölkerung?
7: Für die Menschen bedeutet das vor allem Unsicherheit und Angst. Viele verbringen die Nächte im Freien oder auf offenen Plätzen, weil sie befürchten, dass weitere Erschütterungen beschädigte Gebäude zum Einsturz bringen könnten. Draußen bleiben war auch die Empfehlung von Innenminister Diosdado Cabello gestern. Ob es bald Notunterkünfte für diese Menschen gibt, ist nicht klar. Nachbeben sind nach starken Erdbeben grundsätzlich normal und können sich über Tage oder sogar Wochen hinziehen. Einige davon können durchaus nochmals beträchtliche Stärke erreichen und viele Gebäude sind schon schwer beschädigt. Also da gibt es nochmal ein großes Verletzungsrisiko. Für die Rettungsarbeiten ist das ebenfalls sehr problematisch. Einsatzkräfte müssen abwägen, ob einsturzgefährdete Gebäude überhaupt betreten werden können. Das verlangsamt die Suche nach Überlebenden zusätzlich.
3: In Venezuela kommt es immer wieder zu Erdbeben, wenn auch nicht zu so heftigen. Wie sieht es aus mit der Erdbebensicherheit von Gebäuden oder mit der Sensibilisierung, Schulung der Bevölkerung?
7: Ja, Erdbeben sind keine Seltenheit in Venezuela. Es gibt entsprechende Bauvorschriften, aber die sind stark veraltet und werden längst nicht überall umgesetzt. Die Regierung ließ in den letzten Wochen und Monaten Evakuierungsübungen durchführen, zum Beispiel in Schulen als Vorbereitung für Erdbeben. Aber mit so schweren Erdbeben, den schwersten seit 126 Jahren in Venezuela, damit rechnete niemand. Das ist eine Katastrophe für das Land. Also wir sprechen hier wohlgemerkt von einem Land, welches in den letzten 10 Jahren autoritär regiert wurde. Rund die Hälfte der Menschen lebt in extremer Armut. Hinzu kommen jahrelange wirtschaftliche Schwierigkeiten und auch Investitionen in Infrastruktur, die sehr mangelhaft waren bisher. Also es ist eine sehr schwierige Situation im Moment.
3: Sagt Südamerika-Korrespondentin Teresa Delgado. Die Hauptstadt Caracas liegt knapp 200 Kilometer vom Epizentrum entfernt. Auch dort haben die Erdstöße Häuser zum Einsturz gebracht. Anja Dagatz ist Landesleiterin der Friedrich-Ebert-Stiftung in Venezuela und lebt in Caracas. Sie hat mir die Situation in der Hauptstadt geschildert.
8: Gestern Abend, angesichts dessen, was passiert ist, empfand ich die Lage als sehr kontrolliert und besonnen. Also, dass die Menschen sich sehr bemühen, nicht in Panik zu geraten, sich gegenseitig zu helfen. Geschäfte waren zum Beispiel auch auf. Man konnte sich für die Nacht eindecken, wenn man in sein Haus nicht zurück konnte. In Caracas selber waren auch Rettungskräfte, Polizei und Feuerwehr unterwegs. Also Aufräumarbeiten fingen sofort an. Insofern, angesichts dieser Katastrophe, war die Situation weitestgehend unter Kontrolle.
3: Es musste ja mit weiteren Nachbeben gerechnet werden. Wie hat die Bevölkerung die Nacht verbracht?
8: Die Betroffenheit hängt sehr davon ab, wo man in Caracas wohnt. Also ich selbst habe genau an diesem Tag, war ein Feiertag, da war ich im Westen der Stadt, habe das Erdbeben erlebt. Die Leute sind auch, es war spürbar, es hat auch Angst gemacht, wir sind auch alle aus den Häusern raus. Aber es war dann auch vorbei und nicht schlimmer als ein Erdbeben, was ich im letzten Jahr auch hier schon mal erlebt habe. Dann bin ich nach Hause gefahren in ein anderes Viertel. Da war die Betroffenheit wesentlich größer. Hier, wo ich wohne, sind ganze Hochhäuser eingestürzt. Die Schäden sind an allen Häusern sichtbar. Das ist das, was man sehen konnte.
3: Sie haben die Rettungsarbeiten angesprochen. Wie gut sind die angelaufen?
8: Also ich glaube dafür, dass die gesamte soziale und institutionelle Ausstattung des Landes, dass es damit gerade nicht zum Besten bestellt ist, lief das, glaube ich, in Caracas gut an. Aber wie gesagt, Caracas ist die Hauptstadt. Ich rede jetzt nur von Caracas. Ich kam nach Hause und alles, also Straßen waren schon abgesperrt. Alles, was man an Rettungskräften sich vorstellen konnte, war am Start. Also ich habe den Eindruck, dass hier in der Hauptstadt die Rettungsmannschaften das Beste gegeben haben, was sie geben können.
3: Sie sprechen es an. Die Hauptstadt Caracas ist etwas weiter vom Epizentrum entfernt. Was wissen Sie über die Lage in den Gebieten direkt um das Epizentrum?
8: La Guaira, die Küstenregion, ist ja auch sehr, sehr, sehr stark betroffen. Und ich erwähnte es, es war ein Feiertag. Also viele Menschen sind an den Strand gefahren und Kollegen von mir auch. Und die haben also berichtet, also wie in einer Sekunde auf die andere auf einmal alle Menschen umgefallen sind, wie Dominosteine von dem Stoß. Also wie, als würde man einen Teppich unter den Füßen wegziehen. Häuser sind reihenweise eingefallen. Also man hat einfach gezwinkert und dann war das Haus weg. Es ging also auch alles unheimlich schnell. Es gab Risse im Sand und entsprechend auch Panik ist vielleicht ein starkes Wort, aber doch, ja, dass die Menschen zu den Bussen gerannt sind, schnell nach Hause wollten, nicht wohin, Menschen gesucht haben und so. Also da war, glaube ich, dass die Unruhe, vielleicht das Chaos wesentlich stärker als jetzt hier in der Hauptstadt.
3: Anja Dagatz von der Friedrich-Ebert-Stiftung in Venezuela. Die Lage ist also schwierig nach den zwei verheerenden Erdbeben in der Nacht auf heute. Die Menschen sind dringend auf Unterstützung angewiesen. Auch die Schweiz hilft mit Gütern und mit der Rettungskette, die heute Abend abfliegt. Andreas Stüdli berichtet.
9: Der Bundesrat hat bereits am Vormittag den Angehörigen der Erdbebenopfer seine Anteilnahme ausgedrückt, von der Bundesratsreise in der Waadt aus. Die Schweiz sei auch bereit zu helfen, betonte Bundespräsident Guy Parmelin. Für humanitäre Hilfe des Bundes ist Dominik Stillhart zuständig. Seit 7:30 heute Morgen läuft über ihn die Einsatzleitung zur Hilfe der Schweiz. Mitarbeiter der Botschaft in Caracas haben dem Außendepartement die Katastrophe geschildert. Es sei eine prekäre Lage, sagt Stillhart.
10: Die Projektionen sind, dass es bis zu 10'000 Tote geben könnte. Ich glaube nicht, dass wir ganz im Szenario sind wie in der Türkei vor einigen Jahren und Syrien, aber es ist das schwerste Erdbeben, das sich in Venezuela ereignet hat in den letzten 100 Jahren. Also ja, die Situation ist sicher sehr dramatisch.
9: Deswegen fliegt heute Nacht die Rettungskette in Richtung Venezuela ab. Ein sofort einsetzbares Team von 80 Schweizer Expertinnen und Experten und 8 Suchhunden. Im Flugzeug werden auch 18 Tonnen Material transportiert.
10: Es sind natürlich medizinische Hilfe dabei, aber was vor allem dabei ist in diesen 18 Tonnen, ist Rettungsmaterial, schweres Material, dass man die Leute aus den Trümmern rausziehen kann.
9: Weil viele Menschen aber das Dach über dem Kopf verloren haben, wird auch längerfristige Hilfe geprüft. Es sei gut möglich, sagt Dominik Stillhart, dass die Schweizer Hilfskräfte im zweiten Schritt
10: vielleicht im Wasserbereich, im medizinischen Bereich noch etwas machen werden. Deswegen schicken wir heute Abend bereits ein Vorausdetachement, das einerseits die Ankunft unserer Rettungskette organisiert und vorbereitet, aber das auch gleichzeitig dann eine Bedürfnisanalyse macht, um zu schauen, was braucht es noch mehr nach der Rettungsaktion.
9: Bislang hat das Außendepartement keine Informationen, dass es auch unter den rund 1'000 in Venezuela registrierten Auslandschweizerinnen und Auslandschweizern Verletzte oder Tote gegeben hat. Für sie sind die Angestellten der Schweizer Botschaft da, obwohl das Botschaftsgebäude beschädigt worden sei.
10: Die Botschaft selbst anscheinend hat Schaden erlitten, aber unsere Leute sind vor Ort, arbeiten von der Residenz aus.
9: Der Schweizer Einsatz nach den schweren Erdbeben geht also weiter, von der Schweiz aus und vor Ort.
3: Andreas Stüdli. Soweit unsere Berichte zur Erdbebenkatastrophe in Venezuela. Nun zur Nachrichtenübersicht des Tages mit Livia Schmid. Die Hitze hat weite Teile Europas weiter fest im Griff. Das zeigt sich auch an neuen Rekorden.
11: In Basel-Binningen wurden heute Nachmittag 38 Grad gemessen, so viel wie nie zuvor im Monat Juni in der Schweiz. Der alte Rekord aus dem Jahr 1947 lag bei 36,9 Grad. Dieser Wert wurde auch an anderen Stationen geknackt, etwa im aargauischen Bux und in Würnlingen. Im Kanton Genf darf wegen der Hitze seit heute Nachmittag nicht mehr an der Sonne gearbeitet werden, zum Beispiel auf Baustellen. Bei unverzichtbarer Arbeit soll es regelmäßige Pausen im Schatten geben. Angesichts der Hitze ergreifen auch die Behörden in Frankreich weitere Maßnahmen. Etwa werden in Spitälern nur noch dringende Eingriffe durchgeführt. Die Zuwanderung in die Schweiz sei eng an den Bedarf der Wirtschaft gekoppelt. Das heißt es in einem neuen Bericht des Staatssekretariats für Wirtschaft SECO. Fast 9 von 10 Personen, die im Rahmen der Personenfreizügigkeit in die Schweiz kamen, haben demnach 2025 gearbeitet. Die größte Nachfrage nach ausländischen Arbeitskräften gab es in der Dienstleistungsbranche und im Gesundheitswesen. Die Schweizerische Post steigt aus dem elektronischen Patientendossier aus. Wie die Post mitteilt, werden Dossiers, die über die Post laufen, ab nächstem Jahr nicht mehr unterstützt. Betroffen sind 70.000 private Nutzerinnen und Nutzer. Hintergrund des Abbruchs ist der Entscheid des Bundesrats, das Patientendossier neu aufzugleisen. Künftig sollen alle Personen in der Schweiz automatisch ein sogenanntes Gesundheitsdossier erhalten.
3: Der internationale Währungsfonds IWF schätzt die Aussichten für die Schweizer Wirtschaft nach wie vor positiv ein, trotz globaler Unsicherheiten.
11: Der IWF rechnet damit, dass die Schweizer Wirtschaft nächstes Jahr um 0,8% wachsen dürfte. Die Schweiz verfüge über einen starken wirtschaftspolitischen Rahmen und über Flexibilität. Beides mache die Schweiz widerstandsfähig gegen globale Schocks und Krisen. Die IWF-Delegation unterstützt zudem den Vorschlag des Bundesrats, was die Regulierung von systemrelevanten Banken angeht. Das betrifft konkret die UBS. Nach dem Willen des Bundesrats soll die UBS ihre ausländischen Tochterfirmen zu 100% mit Eigenkapital unterlegen müssen, um die Bank krisenfester zu machen. Im Parlament und bei der UBS selbst ist diese Vorgabe umstritten. Der deutsche Chemiekonzern Bayer hat in den USA einen Erfolg vor dem obersten Gericht erzielt im Zusammenhang mit dem Unkrautvertilgungsmittel Glyphosat. Der Supreme Court kommt zum Schluss, dass Bayer nicht wegen fehlender Krebswarnungen auf der Verpackung des Mittels verklagt werden kann. Denn die zuständige Bundesbehörde verlange keine entsprechende Warnhinweise. Und das habe Vorrang vor anderslautenden Entscheiden in einzelnen Bundesstaaten. In einer ersten Stellungnahme geht Bayer davon aus, dass nun Klagen abgewiesen und künftige verhindert werden. Verfahren im Zusammenhang mit Glyphosat haben Bayer in den letzten rund 10 Jahren bereits Milliardensummen gekostet. Nach monatelanger Blockade der Straße von Hormus gibt es offenbar Anzeichen einer Normalisierung. Das schreibt die Analyseplattform Windward. Demnach verlassen derzeit mehr Schiffe die Meerenge als einfahren. Laut Daten des Anbieters Kepler wurden gestern 70 Durchfahrten registriert. Vor dem Irankrieg waren es täglich noch mehr als 100. Die Börsendaten von 18.16 Uhr geliefert von SIX. Der Swiss Market Index schließt bei 14.232 Punkten plus 0,8%. Der Dow Jones Index in New York steigt um 0,7%. Der Euro wird zu 92,12 Rappen gehandelt, der Dollar zu 80,95 Rappen. Das Wetter, auch morgen geht es sonnig und heiß weiter mit 33 bis lokal 38 Grad. Am Nachmittag bilden sich in den Alpen Quellwolken und lokal sind Platzregen möglich.
3: Die Sicherheitslage der Schweiz hat sich im letzten Jahr, Zitat, erheblich verschlechtert. Zu diesem Schluss kommt der Nachrichtendienst des Bundes, NDB, in seinem neuesten Lagebericht. Verantwortlich dafür sei vor allem Russland. Aber auch die Bedrohung durch den Terrorismus bleibt nach Einschätzung des NDB erhöht. Aus dem Bundeshaus, Philipp Burkhardt.
12: Die aktuelle Sicherheitslage der Schweiz lasse sich in zwei Worten zusammenfassen, sagt der Direktor des Nachrichtendienstes des Bundes, NDB, Serge Bavaud.
13: Keine Entwarnung.
12: Die Schweiz ist an vielen Fronten mit möglichen Bedrohungen konfrontiert. Die größte komme derzeit aus dem Osten, stellt der NDB-Direktor fest.
13: Am direktesten spüren wir Russlands aggressivere hybride Konfliktführung.
12: Zum einen nutze Russland die Schweiz als Stützpunkt im Herzen Europas, um an Informationen über andere europäische Staaten oder internationale Organisationen zu gelangen. Der NDB schätzt, dass von den rund 200 Angestellten in den diplomatischen und konsularischen Vertretungen Russlands in der Schweiz ein Drittel Spione sind. Durch Beeinflussung und Desinformation versuche Russland zudem immer mehr, die Schweiz in einem schlechten Licht darzustellen und den Eindruck zu erwecken, unser Land befinde sich im Niedergang, erklärt Bavaud. Und
13: Russland nutzt unser Land mutmaßlich als Operationsraum für Sabotage im europäischen Ausland.
12: Russland, aber auch Akteure anderer Staaten wie China, Iran oder Nordkorea würden dabei immer häufiger auf neue Technologien zurückgreifen. Künstliche Intelligenz werde für Cyberangriffe eingesetzt. Mit Drohnen würden Informationen gesammelt oder Störaktionen durchgeführt. Mit Kryptowährungen könnten Geldflüsse verschleiert werden. Keine Entwarnung kann der Chef des Nachrichtendienstes auch im Bereich Terrorismus geben. Im Gegenteil.
13: Es liegen Hinweise auf terroristische Akteure in der Schweiz und oder terroristische Absichten gegen die Schweiz vor.
12: Auf die Nachfrage von Radio SRF, wer hinter diesen terroristischen Absichten stecke, nennt der NDB-Direktor insbesondere den Iran. Der Nachrichtendienst des Bundes ist also verstärkt gefordert. Um seinen Auftrag erfüllen zu können, habe der NDB einen Mehrbedarf im Umfang von 115 Vollzeitstellen, hat der Bundesrat noch im März festgestellt. Gestern jedoch hat Verteidigungsminister Martin Pfister an einer Medienkonferenz für einige Verwirrung gesorgt. So hatte zwar bekannt gegeben, dass der Mehrbedarf des NDB wegen der guten Finanzlage des Bundes vom VBS selber bezahlt werden könne, ohne dass es dafür eine Zusatzfinanzierung brauche. Gleichzeitig hat er aber auch festgehalten.
14: Aber es geht ausdrücklich nicht um den Aufbau von Stellen, sondern um die Umsetzung von sicherheitsrelevanten Projekten.
12: NDB-Direktor Bavaud wiederum hat heute festgehalten, dass es in seinem Dienst keine größeren sicherheitsrelevanten Projekte gebe, für die es eine zusätzliche Finanzierung brauchen würde. Für den NDB seien zusätzliche Stellen vonnöten.
13: Das muss ich als Direktor NDB mit meinem Chef noch besprechen.
12: Nach der Medienkonferenz des NDB hat das VBS die gestrige Aussage von Verteidigungsminister Pfister präzisiert. Gegenüber Radio SRF hält das Departement nun fest, der Bundesrat habe beschlossen, im April vorsorglich beschlossene Sparmaßnahmen in allen Departementen wegen der positiven Entwicklung des Bundeshaushaltes doch nicht umzusetzen. VBS-Chef Pfister habe seinerseits entschieden, die Beträge, die damit wieder ans Departement zurückfließen, im NDB und im Bundesamt für Bevölkerungsschutz BAPS einzusetzen und weiter.
15: Damit kann der NDB seine Fähigkeiten stärken und Leistungen erhöhen, wie es die verschlechterte Bedrohungslage zurzeit erfordert.
12: Für den NDB bedeuteten zusätzliche Ressourcen zusätzliche Stellen, betont Direktor Bavaud. Wie viele es am Schluss sein werden, das schaue jetzt gemeinsam mit dem Chef VBS an.
16: Sie hören das Echo der Zeit. So geht es bei uns weiter. Die Ukraine setzt den belarussischen Präsidenten Lukaschenko unter Druck, was zu wirken scheint. Italiens Premierministerin Meloni ändert kurz vor den Parlamentswahlen das Wahlgesetz, was hier ordentlich Kritik einträgt. Die Schweizer Uhrenbranche spürt die US-Zölle und den Iran-Krieg, zeigt sich aber trotzdem zuversichtlich. Und ein einziges Atomkraftwerk hat Österreich. Eines, das zwar gebaut, aber nie in Betrieb genommen wurde. Seit Wochen warnt der ukrainische Präsident Volodymyr Zelensky Belarus vor einer Beteiligung am russischen Angriffskrieg. Der belarussische Präsident Alexander Lukaschenko ist ein enger Verbündeter des Kreml. Bisher hat Belarus nicht aktiv in den Krieg eingegriffen, Russland aber passiv unterstützt. Beim Einmarsch in die Ukraine im Februar 2022 stieß die russische Armee auch von belarussischem Territorium aus vor. Und jüngst verlangte die Ukraine, Belarus solle Signalverstärker für russische Drohnen abbauen.
3: Nun kommt der belarussische Präsident der Ukraine offenbar entgegen. Darüber haben wir mit Ukraine-Korrespondentin Judith Huber und mit Russland-Korrespondent Callum McKenzie gesprochen. Ich habe zuerst Judith Huber gefragt, Belarus soll die Signalverstärker abgeschaltet haben. Hat der Druck aus der Ukraine gewirkt?
17: Ja, es sieht ganz so aus. Der ukrainische Präsident Zelensky hatte Lukaschenko Ende letzte Woche ein Ultimatum gestellt. Entweder er stelle diese Relaisanlagen an den Grenzen zur Ukraine bis morgen Freitag ab oder die Ukraine werde sie selbst entfernen. Und zuvor hieß es aus Kiew, man habe hunderte potenzielle belarussische Ziele identifiziert, falls es irgendwann notwendig würde, sich zu verteidigen. Die Ukraine hat den Druck auf Belarus also in den letzten Wochen insgesamt deutlich erhöht. Man will offenbar nicht mehr akzeptieren, dass das Land den russischen Krieg unterstützt, so zum Beispiel auch mit Treibstofflieferungen an die russische Armee. Und die Abschaltung dieser Relaisstationen ist sicher ein kleiner Sieg der Ukraine.
3: Und warum ist es für die Ukraine so wichtig, dass Belarus diese Signalverstärker abbaut?
17: Gemäß ukrainischen Angaben helfen eben diese Signalverstärker den Russen, ihre Shahed-Drohnen zu steuern und ans Ziel zu bringen. Die Drohnen fliegen zwar aus Russland in die Ukraine, aber dank der technischen Hilfe dieser belarussischen Stationen können sie die ukrainische Flugabwehr austricksen, insbesondere bei Angriffen auf den Norden und den Westen der Ukraine. Es gab nämlich in den letzten Monaten eine Häufung von Attacken auf die sonst eher ruhige Nordwestukraine. Zu nennen wären da etwa Angriffe auf die ukrainische Bahninfrastruktur und auf Züge in der Region Koveldo. Dort befindet sich ein Eisenbahnknotenpunkt und eine wichtige Verbindung von Kiew nach Polen. Also die Abschaltung dieser Verstärker ist ganz konkret von Bedeutung. Insgesamt aber denke ich, dass Kiew den Druck auf Belarus auch deshalb erhöht, weil die Ukraine an militärischer Stärke gewonnen hat. Und Kiew will damit wohl auch verhindern, dass Belarus sich von Russland noch mehr in den Krieg gegen die Ukraine hineinziehen lässt.
3: Der belarussische Präsident Lukaschenko hat sich in einem Interview gegenüber einem saudi-arabischen TV-Sender auch bei Zelensky entschuldigt. Callum McKenzie, welche Strategie verfolgt er?
18: Lukaschenko nimmt die Drohungen aus der Ukraine offenbar ernst und will die Lage deeskalieren, weil es ist alles andere als in seinem Interesse, direkt in diesen Krieg hineingezogen zu werden. Die belarussische Armee ist klein und nicht besonders modern und sie hat die Kapazität nicht, sich gegen die Ukraine zu wehren oder bedeutend in den Krieg einzugreifen. Und wir dürfen nicht vergessen, dass Lukaschenko seit Jahren innenpolitisch angeschlagen ist, seit den großen Protesten von 2020. Er hält sich vor allem durch Repression an der Macht. Aber seine innenpolitische Selbstdarstellung ist auch wichtig. Und zuletzt hat sich Lukaschenko als der Friedensgarant für Belarus verkauft, hat sich gerade dadurch zu profilieren versucht, dass Belarus nicht direkt am Krieg teilnimmt. Und ich denke, Lukaschenko sieht die Gefahr, dass der Krieg doch nach Belarus kommt, als direkte Gefahr für ihn und für sein Regime.
3: Wenn nun Lukaschenko dem Druck aus der Ukraine nachgibt, wie kommt das bei Russlands Präsident Putin an?
18: Ja, es kursieren immer wieder Gerüchte, dass Lukaschenko aus Moskau unter Druck gesetzt werde, auf Russlands Seite in den Krieg zu ziehen. Auch in den letzten Tagen wurden wieder anonyme Kreml-Beamte diesbezüglich zitiert. Und ich denke, eigentlich der russischen Militärführung ist bewusst, dass Belarus nicht den Unterschied machen würde, wenn es in den Krieg eintrete. Aber es reicht schon die mögliche Gefahr eines Angriffs aus dem Norden, damit ukrainische Truppen an der Grenze zu Belarus stationiert werden und daher im Kampf gegen Russland fehlen. Also es würde mich nicht überraschen, wenn die Gerüchte über einen Kriegseintritt von Belarus von russischer Seite bewusst gestreut werden.
3: Judith Huber, wie sieht das in der Ukraine aus? Traut man den Versöhnungsgesten des belarussischen Präsidenten?
17: Nein, ich denke nicht. Und da können wir vielleicht eine kürzliche Episode anschauen. Da gab es einen richtigen Krieg der Worte zwischen Lukaschenko und Zelensky. Lukaschenko, der distanziert sich ja gerne von den russischen Angriffen und sagt, die Angriffe seien ja von Russland geflogen worden. Belarus wolle nicht in den Krieg hineingezogen werden. Und Zelensky hat ihn dann kürzlich deswegen verbal angegriffen und Lukaschenko gesagt, er solle ehrlich sein und zugeben, dass er sein Staatsgebiet für den russischen Krieg zur Verfügung stelle. Also Kiew traut Lukaschenko nicht über den Weg. Man befürchtet das Schlimmste und man hat deshalb die Grenzregionen zu Belarus in letzter Zeit militärisch stark befestigt. Die ukrainische Armee hat zusätzliche Minen verlegt, Hindernisse für Panzer gebaut und Antidrohnennetze über Straßen errichtet. Ich habe das selbst gesehen, als ich kürzlich an der Grenze zu Belarus war. Und dieses Powerplay, das die ukrainische Führung zurzeit an den Tag legt, das ist wohl Teil einer umfassenden Verteidigungsstrategie, denke ich.
3: Lukaschenko versucht es wie immer mit einer Art Seiltanz. Callum McKenzie, kann ihm das auch mittel- und längerfristig gelingen oder muss er sich für die eine oder andere Seite entscheiden?
18: Lukaschenko macht diesen Seiltanz seit 3 Jahrzehnten, aber die Proteste von 2020 haben ihn aus dem Gleichgewicht gebracht. Da war er auf Hilfe aus Russland angewiesen, um sein Regime zu retten, und seither ist er sehr abhängig von Moskau. Aber Lukaschenko möchte sich am liebsten aus dieser Abhängigkeit befreien und wieder auch zum Westen ein zumindest pragmatisches Verhältnis aufbauen. Und auch das ist ein Grund, sich nicht zu sehr in den Krieg hineinziehen zu lassen. Aber die Tatsache ist, dass Lukaschenko nun von 2 Seiten unter großen Druck gesetzt wird. Und wie er mit diesem Druck umgeht, wird, denke ich, einen großen Einfluss auf die Zukunft seines Systems und seines Landes haben.
3: Einschätzungen von Russland-Korrespondent Callum McKenzie und Ukraine-Korrespondentin Judith Huber. Bald wird Italien in den Wahlkampfmodus umschalten, denn im nächsten Frühjahr oder spätestens im Herbst stehen Parlamentswahlen an. Und nur wenige Monate bevor die Wählerinnen und Wähler entscheiden, macht sich die Regierung Meloni daran, die Regeln, also das Wahlgesetz, zu ändern. Manche sagen, Meloni schneidere sich ein Wahlgesetz auf den Leib. Welches Modell steht da zur Debatte und was würde sich in Italiens Politik mit einem neuen Wahlgesetz ändern? Italien-Korrespondent Franco Battel hat darüber mit einem Experten gesprochen.
19: Roberto Dalimonte ist Politologe an der Römer Privatuniversität Louis und beschäftigt sich intensiv mit verschiedenen Wahlsystemen. Was sagt er dazu, dass Premierministerin Giorgia Meloni so kurz vor der Wahl die Regeln noch schnell ändern will?
6: Non va bene, non va bene, non va bene.
19: Das geht nicht, wiederholt er 3 Mal.
6: Le regole del gioco andrebbero concordate con una maggioranza più ampia di quella di governo, quindi non va bene.
19: Den neuen Spielregeln müsse nicht nur die Regierungskoalition, sondern zumindest auch ein Teil der Opposition zustimmen, was aber nicht der Fall sei. Bestimmten nur die Regierungsparteien das Wahlgesetz, dann bestehe die Gefahr, dass man die Regeln, sobald die Mehrheit wechsle, erneut ändere. So wie es in Italien in den letzten Jahrzehnten x-mal geschah. Mattarellum, Rosatellum, Italicum, Stabilicum, Porcellum. Die Namen der italienischen Wahlgesetze sind voller Fantasie. Mal sind sie näher beim Verhältnis und dann wieder näher am Mehrheitswahlrecht. Wahlgesetze werden oft kurzfristig aufgrund von Umfragen umgeschrieben. Was nun aber hat Meloni mit ihrer Reform im Sinn?
6: Double face.
19: Das neue Wahlgesetz habe ein Doppelgesicht, einen Januskopf, sagt der Professor. Das von Meloni vorgeschlagene Wahlgesetz vergibt die Sitze grundsätzlich nach Proporz, also im Verhältnis zu den gewonnenen Stimmen. Aber wenn es einer Partei oder Koalition gelingt, mehr als 42% der Stimmen auf sich zu vereinigen, dann kommt eine Sitzprämie ins Spiel. Ab der magischen Schwelle von 42% ändert das System und die Partei, die diese Hürde überspringt, soll einen Bonus erhalten, also mit zusätzlichen Sitzen bequem und stabil regieren können. Von diesem System hält Professor Dalimonte allerdings wenig.
6: Questo sistema contiene un incentivo forte alla creazione di terzi poli che non facciano scattare il premio, perché
19: dieses System motiviere kleinere Parteien dazu, möglichst allein anzutreten und die politischen Kräfte zu zersplittern. Dies damit möglichst keine der großen Koalitionen 42% erreicht. Denn so könnten sich kleine Parteien viel Einfluss sichern, indem sie zum Zünglein an der Waage werden. Um eine solche Zersplitterung zu verhindern, gäbe es eigentlich einen Ausweg, erklärt Professor Dalimonte.
6: Andavano un ballottaggio e una avrebbe vinto. In questo caso ci sarebbe stata una maggioranza assoluta.
19: Ein Wahlgesetz mit einer Stichwahl würde klare Verhältnisse schaffen. Das heißt, jene beiden Koalitionen, die am meisten Stimmen erhalten, müssten in einem zweiten Wahlgang untereinander ausmachen, wem der Bonus an Sitzen zusteht, unabhängig davon, wie groß ihr Anteil im ersten Wahlgang war. Doch davon wollten Meloni und ihre Koalition nichts wissen. Wem nun aber würde das System mit einem Bonus ab 42% nützen?
6: Prima di Vannacci, uno poteva dire che conveniva al centrodestra. Con Vannacci è un punto interrogativo.
19: Bis vor kurzem noch hätte dieses System tatsächlich Meloni und ihrer Rechtskoalition zu einer Mehrheit verholfen. Denn gemäß Umfragen lag Melonis Koalition bei über 42%. Doch unterdessen trat mit Ex-General Roberto Vannacci am rechten Rand eine weitere Partei auf den Plan. Laut Prognosen erreicht sie mit radikal rechten Parolen aus dem Stand etwa 5%. Sollte der Ex-General mit seiner neuen Partei allein antreten, dann könnte er dafür sorgen, dass Meloni den Bonus und damit eine klare Mehrheit verfehlt. Statt stabilen Verhältnissen würde Italien dann die politische Zersplitterung drohen und wie schon so oft in der Vergangenheit Instabilität. Nun kommt Melonis Wahlgesetz zum ersten Mal ins Parlament. Es steht viel auf dem Spiel. Doch für Debatten oder Änderungen bleibt kaum Zeit, denn eben die nächsten Wahlen stehen bald an.
3: Die Uhrenindustrie gehört zu den starken Exportbranchen der Schweiz. Eine Vorzeigebranche. Sie steht für Präzision, Qualität und Prestige. Aber auch die Uhrenhersteller sind unter Druck geraten durch die US-Zölle und den Iran-Krieg. Heute hat sich der Verband der Uhrenindustrie in Genf zur Generalversammlung getroffen. Die Zeiger stehen auf Zuversicht, wie der Bericht von Lucia Theiler zeigt.
20: Bevor es um die Traktanden wie die Jahresrechnung geht, schlecht ist die Stimmung unter den Vertreterinnen und Vertretern der Uhrenindustrie nicht. Dabei waren die Zeiten schon deutlich besser, wie der Präsident Yves Bugmann auch später in seinem Referat sagen wird.
21: Die größte Herausforderung ist eigentlich der unstete Kontext. Das ist für die Industrie wirklich eine große Herausforderung. Einerseits der Krieg im Nahen Osten, das sind auch 10% unseres Umsatzes, den wir dort erzielen. Die Situation mit den Zöllen in den USA ist noch längst nicht geklärt. Die 15%, die wir bis jetzt haben, sind noch bis zum 24. Juli gültig und nachher wissen wir dann auch nicht genau, was kommt.
20: In den letzten 5 Monaten sind die Exporte in die USA um fast ein Fünftel eingebrochen. Allerdings mit Herausforderungen sieht sich die Branche seit längerem konfrontiert. Branchenexperten legen den Finger bei den Exporten jeweils auf die Stückzahlen. Diese hätten sich in den letzten 10 Jahren insgesamt etwa halbiert. Die These der Experten, die teuren Luxusmarken können sich behaupten, doch etwas günstigere Uhren und die Zulieferer hätten es schwer.
21: Ich sehe das nicht so pessimistisch, muss ich sagen. Ich glaube, es ist wichtig, dass die Schweizer Uhrenindustrie in allen Preissegmenten präsent bleibt, dass sich jeder Konsument auch ein Swissmade-Produkt, eine Schweizer Uhr kaufen kann. Natürlich haben wir eine Bewegung rauf in den Luxus, weil dort natürlich die Resilienz gegenüber wirtschaftlichen Krisenphänomenen stärker ist. Aber ich glaube, es gibt auch Marken, die sich sehr gut schlagen in den unteren Einstiegspreissegmenten.
20: Strukturwandel geschieht eher stetig, nicht plötzlich. Doch selbst große Erschütterungen habe die Branche in den letzten Jahrzehnten überlebt. Die wohl existenziellste war die sogenannte Quarzkrise in den 1970er und 80er Jahren, als die günstigen Uhren aus Japan Schweizer Mechanik fast verdrängten. Sie zwang Unternehmen zum Umdenken.
21: Sie haben gemerkt, dass man einfach das Produkt immer wieder verbessern muss. Man muss innovativ sein, man muss mit neuen Produkten kommen.
20: Doch dafür brauche es die entsprechenden Voraussetzungen, sagt Yves Bugmann.
21: Was für uns wichtig ist, sind gute Rahmenbedingungen, also Zugang zu Märkten. Da reden wir über Freihandelsabkommen. Das Freihandelsabkommen mit Indien ist sehr wichtig. Da eröffnen wir einen riesigen Markt mit 1,4 Milliarden Personen. Das Mercosur-Abkommen ist wichtig mit lateinamerikanischen Staaten, aber dort treffen wir jetzt auf Widerstand im Parlament.
20: Umso mehr hofft die Uhrenindustrie, dass dieser Widerstand aufgegeben wird.
3: Österreich hat, wie die Schweiz, viele Wasserkraftwerke, aber anders als die Schweiz keine Atomkraftwerke oder besser gesagt keine funktionierenden. Ein AKW steht nämlich in Österreich, in Zwentendorf, nordwestlich von Wien. Es wurde in den 1970er Jahren fixfertig gebaut. Nach einem hauchdünnen Volksentscheid gegen die Nutzung von Kernkraft wurde es aber nie in Betrieb genommen. Das AKW Zwentendorf steht bis heute. Klaus Ammann hat es besucht und zeigt auf, warum Österreich energiepolitisch anders tickt als die Schweiz.
0: Idyllisch am Ufer der Donau, umgeben von weiten Feldern und dichten Wäldern, liegt das Atomkraftwerk Zwentendorf. Stefan Zach, der Kommunikationschef des Wiener Energiekonzerns EVN, dem das AKW gehört, führt am ehemaligen Empfang vorbei in den Umkleideraum und damit direkt in die späten 1970er Jahre.
1: Durch diese massive orange Metalltür werden alle hier in den Betrieb hineingegangen. In diesem Raum da vorne wäre das Sicherheitspersonal gesessen, hätte die Ausweise kontrolliert, dann wären die Leute dort nach hinten gegangen, hätten sich splitternackt ausgezogen, hätten die gesamte Begleitung vom Kraftwerk zur Verfügung gestellt bekommen.
0: Hätte, wäre, wenn das Kernkraftwerk je in Betrieb gegangen wäre, hätten sich die Mitarbeiterinnen und Mitarbeiter hier nach getaner Arbeit auch wieder geduscht und schließlich getestet, ob ihr Körper noch zu viel Strahlung aufweist. Doch in Zwentendorf sei kein einziges Atom gespalten worden, erzählt Stefan Zach. Gespalten habe das Kraftwerk nur die öffentliche Meinung. Als es fertig gebaut war, stimmte die österreichische Bevölkerung 1978 mit einer hauchdünnen Mehrheit gegen die Nutzung der Kernkraft. Bis 1985 blieb das AKW in Bereitschaftsmodus. Dann entfernten die Betreiber die unbenutzten Brennstäbe aus dem Kraftwerk. Dieses wurde zum Denkmal, das bis heute steht. Mit dem Lift geht's hoch zum Kernstück der Anlage, zum Reaktor.
1: Jetzt nach rechts gehen und dort stehen bleiben.
0: Von einem Podium aus ist etwas weltweit Einzigartiges möglich. Besucherinnen und Besucher können einen Blick direkt dort hineinwerfen, wo andernorts Atome gespalten werden.
1: Dieser Reaktor ist ein typengleicher Reaktor wie Fukushima. Es gibt ein paar unterschiedliche Sicherheitseinrichtungen. Diese Technologie hier ist deutsche Technologie. Deutsche Technologie dieser Zeit hatte 4 Notstromaggregate pro Reaktor, amerikanische 2 und japanische nur einen. Warum das so ist, wissen wir nicht.
0: Der Reaktor hätte Wasser zu Dampf erhitzt und dieser wiederum hätte mehrere Turbinen angetrieben, im größten Raum des AKWs, der heute anders genutzt wird.
1: Dort passen locker 2000 Leute rein. Wir haben hier auch sehr viele Veranstaltungen. Die letzte große Veranstaltung war ein Festkommers von 2 katholischen Hochschulverbindungen. Hier drinnen finden aber auch Automessen statt. Es funktionieren alle Krananlagen. Wir können hier auch große, schwere Autos reinheben.
0: Mit den Einnahmen aus Anlässen, aber auch von Filmdrehs, finanziert die EVN den Unterhalt des riesigen Areals. Schließlich führt Stefan Zach in seinen Lieblingsraum, den Schaltraum. Bildschirme leuchten, Schemata an 3 von 4 Wänden, davor ein mehrere Meter langes Steuerpult mit hunderten Schaltern, mittendrauf ein knallrotes Telefon.
1: Das war die direkte Verbindung ins Bundeskanzleramt. Da hätte man also direkt beim Bruno Kreisky anrufen können, wenn hier irgendwas passiert wäre.
0: Passiert ist hier in Zwentendorf allerdings, wie gesagt, nichts. Nach der denkwürdigen Volksabstimmung von 1978 sei die kernkraftkritische Mehrheit in der österreichischen Bevölkerung gewachsen und seither konstant hoch, erzählt Stefan Zach zum Ende des Rundgangs. Bis heute legt sich, anders als in der Schweiz und etlichen anderen Ländern, keine der großen Parteien Österreichs für diese Art der Stromproduktion ins Zeug. Ähnlich wie die Schweiz verfügt Österreich über Wasserkraftwerke in den Alpen, die fast 2/3 des Stroms produzieren. Gas wird zunehmend durch Sonnen- und vor allem auch Windstrom ersetzt. Bis 2030 soll der gesamte Stromverbrauch unter dem Strich erneuerbar gedeckt werden. Dieses Ziel sei erreichbar, sagt Professor René Hoffmann, der an der Technischen Universität Wien das Institut für Energietechnik und Thermodynamik leitet.
22: Klimaneutraler Strom ohne fossiles Gas, denke ich, ist grundsätzlich machbar, aber nur mit mehr Wind, mit mehr Flexibilität und besseren Netzen.
0: Der Ersatz des Gases, das Österreich derzeit in Heizungen verbrennt, brauche aber noch deutlich mehr Zeit. In Sachen Heizwärme ist Österreich folglich auch stark von Importen abhängig, während das Land beim Strom, ähnlich wie die Schweiz, vor allem in gewissen Wintermonaten vom Ausland abhängt. Heute über einen Einstieg Österreichs in die Kernkraft nachzudenken, hält René Hoffmann nicht für sinnvoll.
22: Wir haben frühzeitig da entschieden und damit hatten wir auch die Möglichkeit, zu einem Zeitpunkt, nämlich 78, auf Alternativen zu setzen. 78 war die Alternative Kernkraft versus Gas, Öl und Kohle. Und heute haben wir Kernkraft versus Erneuerbare. Und wir haben damals schon begonnen. Und den Weg jetzt fortzusetzen, macht durchaus meines Erachtens Sinn.
0: Während in der Schweiz heftig darüber debattiert wird, ob theoretisch neue Kernkraftwerke wieder möglich werden sollen, ist das in unserem östlichen Nachbarland kein Thema. Vor allem wohl, weil nie ein Kernkraftwerk in Betrieb war.
3: So viel Echo der Zeit für heute Donnerstag, den 25. Juni. Redaktionsschluss 18.43 Uhr. Damian Rast war für die Sendung verantwortlich, für die Nachrichten Mario Sturni. Mein Name Brigitte Kramer. Danke für Ihr Interesse.
2: 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Der Ralf Wicki wünscht Ihnen einen schönen Feierabend jetzt.
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2: Entwarnung in der Region Bern auf der A6 Lys-Biel zwischen Lys-Süd und Lys-Nord besteht keine Gefahr mehr durch ein Reh auf der Bahn. In der Ostschweiz 30 Minuten Zeitverlust ist die A1 Richtung St. Gallen zwischen Winkeln und Kreuzbleiche wieder offen, jedoch weiterhin Stau ab Kreuzbleiche und ab Gossau. In Graubünden auf der A13 Chur-San-Bernardino ist die Ein- und Ausfahrt Rotenbrunnen in beiden Richtungen nach einem Unfall gesperrt. Weiter Stau oder stockend auf der A3 Richtung Chur zwischen Niederurnen und dem Kerenzer Tunnel. Sowie Richtung Zürich zwischen Wallenstadt und Mühlehorn, in der Region Zürich auf dem Nordring Richtung St. Gallen zwischen Seebach und Wallisellen, auf der A1 Richtung Bern zwischen Dietikon und dem Barek-Tunnel, in der Region Solothurn auf der A1 Richtung Zürich zwischen Wangen an der Aare und Önsingen, in der Region Basel auf der A2 Richtung Deutschland zwischen Hagnau und Wettstein. Schließlich in der Zentralschweiz auf der A14 Richtung Luzern ab Rütihof und vor dem Gotthardtunnel Richtung Norden 3 Kilometer Stau und 30 Minuten Wartezeit ab Quinto. Dort ist die Einfahrt in Airolo gesperrt. Rast du schnaufen mit der Queen.

0: Give us a kiss. 13 Minuten vor 7.
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0: An Fußball-WM ist die Schweiz seit gestern Abend als Gruppensieger sicher in der K.O.-Phase angekommen. Wer aber der Gegner wird sein, das ist noch nicht bekannt. Dafür, wenn das die Schweizer wieder spielen. Wenn man ruck, das grosse Thema am Tag nach dem Sieg ist wahrscheinlich jetzt die lange Pause, oder?
2: Erst am Freitag in einer Woche, also morgen in einer Woche, geht das Team von Murat Yakin wieder auf den Platz. Wenn es nicht gerade über dem Teich wäre, das WM-Turnier, möchte ich mir fast schon sagen, dass die Spieler Zeit hätten, zum geschwind heimgehen. Natürlich nicht, aber eben 8 Tage Pause nach dem Spiel gestern ist viel, zu viel. Genau richtig, genau darüber debattierend Lionel Mattmüller, unser Nationalmannschaftsreporter und die SRF-Fußballexpertin Kathrin Lehmann. Wie immer am Tag nach dem Schweizer Spiel. Sie sagt, die Pause ist ideal. Er findet, die ist viel zu lang. Und jetzt sollte eben der Lionel kommen. Aber jetzt haben wir da ein kurzes technisches Problem, haben wir gerade behoben.
3: Die schwedische
4: 8 Tage Pause für die Schweizer Nationalmannschaft, ich glaube, das ist zu lang. Da ist eine grosse Gefahr, dass das Team völlig aus dem Rhythmus geht.
3: Nein, das sehe ich nicht so. Ich sehe es als Vorteil, weil du kannst dich voll...
4: 8 Tage Pause für die Schweizer Nationalmannschaft, ich glaube, das ist zu lang. Da ist eine grosse Gefahr, dass das Team völlig aus dem Rhythmus geht.
3: Nein, das sehe ich nicht so. Ich sehe es als Vorteil, weil du kannst dich vollends regenerieren. Du kannst ausruhen. Die angeschlagen sind, können sich voll der Verletzung widmen. Das ist vor allem hinten raus in einem K.O.-Turnier ganz wichtig.
4: Aber du bist ja die ganze Zeit eigentlich unter Spannung während so einem Turnier. Du weißt auch nicht, wer der nächste Gegner ist. Du kannst ja gar nicht richtig abschalten.

0: Auto, weil die, die keine Minuten gemacht haben bis jetzt, sind jetzt nicht befriedigt worden an diesem Turnier und müssen 8 Tage warten, bis sie die nächste Chance bekommen. Also, dass da vielleicht schlechte Stimmung entsteht, sehe ich ja noch als Problem.
1: Ja, also die nicht spielen, das ist tatsächlich ein schwieriger Punkt. Aber auch für sie gilt, hey, der erste Teil des Turniers ist abgeschlossen, ein bisschen Pause und man startet in einen neuen Turnierteil. Und dementsprechend muss man da einfach mental sich drauf einlassen und darum glaube ich, dass sie das können.
0: Ich glaube übrigens auch, dass Spannung abfallen kann und dann ist schwer, die wieder anzugehen. Also das macht mir auch ein bisschen Sorgen. Und was mir auch Sorgen macht, Medien suchen ja auch immer Geschichten an so einem Turnier. Was sollen sie jetzt schreiben? 8 Tage Zeit, da können Unruhe entstehen. Auf die stürzen sich dann natürlich die Medienschaffenden, logisch auch. Also auch das kann vorher sein, wenn da Unruhe entsteht von uns.
1: Ja, da hast du mich ein bisschen in die Ecke getrieben. Aber nicht nur der Steph hat 8 Tage Zeit, sich auf irgendwelche Gegner vorzubereiten, sondern auch die Medien. Und ich glaube, das wäre das von A bis Z und von oben bis unten machen.
2: Kathrin Lehmann und Lionel Mattmüller im Debattieren nach dem Spiel gestern gegen Kanada. Die Schweiz mit eben 8 Tagen Pause. Ändern kann man es sowieso nicht. Die Schweiz startet morgen in einer Woche in die K.O.-Phase. Heute Abend geht es weiter mit weiteren Gruppenspielen. Es sind auch da die letzten in diesen jeweiligen Gruppen. Unter anderem ab dem Zechni spielt Deutschland gegen Ecuador und Curaçao gegen die Elfenbeinküste. Wir bleiben beim Fußball, reden jetzt aber über das Thema abseits vom Platz. Es geht um Schwangerschaft im Fußball von der Frau und ob das ein Grund für eine Kündigung sein kann. Zu diesem Thema hat es jetzt ein Urteil vom Internationalen Sportgerichtshof um CAS gegeben, das ein Zeichen setzt und einer Spielerin Schadenersatz zuspricht. Seraina Degen hat sich mit diesem Urteil befasst. Seraina, um was geht es genau?
3: Die schwedische Spielerin Maja Göthberg, sie ist Verteidigerin, hat in der Saison 23-24 für Lazio Rom zu Italien gespielt. Und im Sommer 24 hat sie mit dem Verein dann über einen neuen Vertrag verhandelt. Und die beiden Parteien sind sich mündlich bereits einig gewesen. Gefehlt hat nur noch die Unterschrift von der Spielerin. Dann hat Maja Göthberg gemerkt, dass sie schwanger ist, hat den Verein darüber informiert und siehe da, der Vertrag ist plötzlich nicht mehr zustande gekommen.
2: Nur wegen dieser Schwangerschaft?
3: So zumindest hat das Maja Göthberg gesehen und ihre Schwangerschaft als Grund gesehen, dass es keine Vertragsverlängerung gegeben hat und das dann beim CAS einklagt. Der Verein Lazio Rom auf der anderen Seite hat sich auf den Standpunkt gestellt, dass einfach kein neuer Vertrag zustande gekommen sei.
2: Und was steht denn jetzt in diesem Urteil vom CAS?
3: Das Gericht hat entschieden, dass Lazio Rom der Spielerin Maja Göthberg muss Schadenersatz zahlen, insgesamt knapp 70'000 Euro, weil der Verein unrechtmässig vom Vertrag zurückgetreten sei. Das Urteil stärkt also den Mutterschutz im Fußball und seit 5 Jahren gibt es obligatorische Mutterschutzregeln von der FIFA, die weltweit verbindliche Mindeststandards umfassen, wie zum Beispiel 14 Wochen bezahlte Elternzeit, ein striktes Kündigungsverbot und auch eine Garantie, dass man nach der Schwangerschaft wieder dürfen die im gleichen Club spielen.
2: Was gibt es denn jetzt für Reaktionen auf das CAS-Urteil?
3: Es gibt die FIFPRO, das ist die Spieler- und Spielerinnen-Gewerkschaft und die stuft das Urteil wichtig und vor allem auch als richtungsweisend ein, sogar als möglichen Präzedenzfall, der eben zeige, dass die Mutterschutzbestimmungen von der FIFA nicht einfach ein paar Worte auf Papier seien, sondern eben auch echten Schutz bieten für die Spielerinnen.
2: Und wie ist das eigentlich in der Schweiz, in der Women's Super League? Gelten da die gleichen Regeln, wenn eine Spielerin schwanger wird?
3: Das ist genau so. In der Women's Super League gelten die gleichen obligatorischen FIFA-Mutterschutzregeln wie in den anderen Ligen auch. Es gibt aber auch Clubs in der Schweiz, die noch weitergehen. Die Berner Young Boys und auch St. Gallen zum Beispiel. Dort ist es so, dass wenn eine Spielerin während dem laufenden Vertrag schwanger werden sollte, der Vertrag automatisch um ein Jahr verlängert wird. Und so will man der Spielerin dann eben genug Zeit geben, um in Ruhe zurückzukommen.
2: Seraina Degen über den aktuellen Fall und den Urteil vom CAS. Und neben dem Shooter haben wir es jetzt noch von den Olympischen Spielen, und zwar von denen im Winter. 2030 sind die nächsten Winterspiele und wieder mit dabei im Programm ist Ski Mountaineering. Also die Sportart, wo es mit Fell an der Ski oder zu Fuß den Berg aufwärts geht und dann auf der Ski wieder Richtung Ziel ins Tal. Das hat heute das Internationale Olympische Komitee beschlossen. Und für die Schweiz heisst das einen guten Entscheid. Im Februar hat es bei der Premiere mit Gold und Silber zu Bormio 2 Schweizer Medaillen gegeben. Der Dachverband der Schweizer Athleten, die bei den Winter- und Sommerspielen im Einsatz sind, hat eine neue Direktorin. Natascha Detta übernimmt bei Swiss Olympic vom Roger Schneck, der nach 14 Jahren aufhört. Die Westschweizerin ist 51 und kommt von Novartis als Direktorin zu Swiss Olympic. Ralf, jetzt übergebe ich dir wieder eigentlich mit dem Jingle, aber

0: da nicht ganz alles, alles so will, wenn gut. Ich übergebe es so.
1: Danke, Mann Maruk, vielen Dank. Wir hören uns wieder. So. Starten wir die Führung oben. Cooler Sound, Street Life.

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1: In Graubünden auf der A13 Chur San Bernardino ist die Ein- und Ausfahrt Rodenbrunnen in beiden Richtungen wieder offen. Weiter Stau oder stockend am Walensee auf der A3 Richtung Chur zwischen Niederurnen und dem Kerenzertunnel. Sowie Richtung Zürich zwischen Wallenstadt und Mühlehorn. Dann in der Region Zürich auf der A1 Richtung Bern zwischen Dietikon und dem Barecktunnel. In der Region Solothurn auf der A1 Richtung Zürich zwischen Wangen an der Aare und Önsingen. Und noch in der Zentralschweiz auf der A14 Richtung Luzern ab Buchrain. Und der Hinweis zur Nord-Süd-Achse. Wegen Bauarbeiten wird der Gotthardtunnel heute Nacht ab 20 bis morgens um 5 Uhr gesperrt. Eine Umleitung über die Passstrasse ist signalisiert. Der Schwerverkehr wird in den Warteräumen angehalten. Egal, wo Sie durchfahren, egal, wo Sie unterwegs sind, ich wünsche Ihnen eine sichere Fahrt. Kommen Sie gut an.
2: Die Nachrichten von SRF um 19 Uhr mit Livia Schmidt. Auf der Straße von Hormus ist ein Frachtschiff angegriffen worden. Das meldet das britische Militär. Ein unbekanntes Geschoss habe das Schiff getroffen, das mehrere Kilometer südöstlich der omanischen Küste unterwegs gewesen sei. Bei dem Vorfall sei niemand verletzt worden. Der Iran hatte heute erklärt, sichere Durchfahrten seien nur dann möglich, wenn sich Schiffe an die Routen hielten, die der Iran festgelegt hat. Derweil ist die Zahl der Schiffe gestiegen, die die Straße von Hormus passierten. Laut dem Datenanbieter Kepler waren es gestern 70. Vor dem Irankrieg waren es täglich mehr als 100 gewesen. Zum heutigen Hitzetag in der Übersicht. Erneut wurden heute alte Temperaturrekorde gebrochen. So wurden in Basel-Binningen heute Nachmittag 38 Grad gemessen, so viel wie nie zuvor im Monat Juni in der Schweiz. Der bisherige Rekord aus dem Jahr 1947 hatte bei 36,9 Grad gelegen. Dieser Wert wurde auch an mehreren anderen Stationen in der Schweiz geknackt. In den Niederlanden haben die Behörden zum ersten Mal überhaupt rote Hitzewarnung ausgegeben. Diese gilt für morgen Freitag für weite Teile des Landes. Die niederländischen Temperaturen könnten morgen bis zu 40 Grad erreichen. Auch Großbritannien vermeldet heute erneut einen Hitzerekord. 36,4 Grad wurden heute im Südwesten der britischen Insel gemessen, wie der Wetterdienst mitteilt. Der bisherige Rekord stammte erst von gestern. Spanien meldet derweil 212 Hitzetote seit letztem Sonntag. Zum Vergleich, im gleichen Zeitraum im letzten Jahr wurden 98 Todesfälle auf die Hitze zurückgeführt. In Spanien werden seit Tagen Temperaturen über 40 Grad gemessen. Nach dem heftigen Doppelbeben in Venezuela will die Schweiz helfen. Die venezolanischen Behörden haben das Schweizer Hilfsangebot nun angenommen. Das teilt das Außendepartement in Bern mit. Der geplante Einsatz werde damit umgesetzt. Ein Team von 80 Spezialistinnen und Spezialisten mit 8 Suchhunden sowie 18 Tonnen Rettungsmaterial reist noch heute Nacht nach Venezuela. Der Abflug soll um 2 Uhr ab Zürich erfolgen. Der Auftrag des Schweizer Teams besteht darin, nach Erdbebenopfern in den Trümmern zu suchen, sie zu bergen und zu retten. Das Ausmaß der Katastrophe ist weiterhin unklar. Befürchtet werden tausende Todesopfer. Das Wetter heute Abend und morgen ist es meist sonnig bei 33 bis lokal 38 Grad. In den Alpen und im Süden gibt es lokale Gewitter. Das waren Nachrichten von Radio SRF, verantwortlich Roger Brändlin.
1: 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Schönen guten Abend wünsche ich Ihnen. Es ist ja schon noch komisch. Das ganze Jahr über sagen doch die Ärzte, trinken Sie mehr. Und kaum machen wir das, heisst es plötzlich, Achtung, Hitzewelle, trinken Sie noch mehr. Ich bin inzwischen an einem Punkt angekommen, wo das Trinken, ja, ich sage einmal, fast ein Vollzeitjob ist. Ich komme kaum noch dazu, etwas zu essen. Und eigentlich müsste man ja auch noch Wasser kauen, oder? Und trotzdem, vor ein paar Monaten habe ich mich so aufgeregt über Nebel, Regen und Kälte. Was heisst ein paar Monate? Das sind Wochen. Der Mensch ist wahrscheinlich das einzige Lebewesen, das mit jeder Jahreszeit unzufrieden ist. und dann jede vermisst, kaum ist sie vorbei. Ich wünsche Ihnen einen kühlen Kopf, ein volles Glas und natürlich Gelassenheit, nicht jeden heissen Tag zu einer Staatskrise zu machen. Ich glaube sowieso, wir trinken vielleicht gar nicht nur gegen die Hitze, sondern gegen die Schlagzeilen drüber. Starten wir chillig mit den Dire Straits Water of Love. Ihr Begleiter, der Ralf Wicki.

Ocean, Loverboy, Scorched Earth. Das ist ein Pseudonym von Leslie Sebastian Charles. Und das Pseudonym hat eben am Anfang gar nicht geholfen. Auch unter seinem Künstlernamen Lee Charles, Biggie Bank, Byron James hat es den Leslie nicht in die Hitparade geschafft. 1975 dann hat er sich eben den Scorched Earth genannt, mit einem neuen Namen jetzt an den Start gegangen und dann hat es geklappt, Billy Ocean. Das ist der Sänger und Songschreiber aus Trinidad. Und ich finde es einen wunderbaren Song, den man wenig hört. Und ebenfalls nicht allzu oft, aber immer gern wieder.

0: das nicht genial, die Stimme? Ich meine, ich habe auch noch den Effisio irgendwo gehört im Hintergrund singen. Der Mann von der Dodo Hug. Grossartig. So, zu ganz anderem. Zurück zu der Aktualität. Bei einer Hitzewelle, wie wir sie jetzt aktuell so erleben, werden ja viele Innenstädte zur richtigen Öfen. Also, vielleicht Paris. Diskussionen, wie man Städte kann kühlen, ist in vollem Gang. Wir haben heute Morgen mit dem Experten für das Thema geredet, mit dem Dominik Strebel von der ETH Zürich. Er hat uns Beispiele gegeben von Städten im Ausland, die besser gegen solche Hitzewellen gewappnet sind. Zum Beispiel die spanische Stadt Malaga.
1: Ja, also erstens ist die Bausubstanz einfach schon optimiert, weil die schon viel länger viel heißer haben. Also das heisst vor allem in der Altstadt sind die Strassen zum Beispiel enger. Das heisst, die Sonne scheint deutlich weniger lang zwischen den Häuserien als zum Beispiel in Zürich oder in einer anderen Schweizer Grossstadt. Und sie haben auch hellere Fassaden, also allgemein die Farben sind heller und haben kleinere Fenster. Durch das heizen sich die Gebäude innen weniger auf und auch das Aussenklima ist deutlich weniger. Sie machen aber auch aktive Sachen mittlerweile. Das heisst, zum Beispiel haben sie das Climate Shelter Programm. Das sind Orte, also Räume, wo entweder künstlich gekühlt sind oder natürlich, wie ein Park. Und das wird dann aktiv beworben, dass die Leute auch dorthin gehen, dass sie sich wieder abkühlen können. Und was auch machen, ist zum Beispiel am Nachmittag, die wenigen offenen Plätze, die sie haben, werden bewässert und durch das können sie doch 3-4 Grad Temperatur senken am Nachmittag zu der schlechtesten Zeit.
0: Ein anderes Beispiel ist Singapur in Südostasien. Millionenmetropole hat bewusst viel und grosse Grünflächen. Und es gibt einen verbindlichen Masterplan für die ganze Stadt, wo man sich beim Bauen muss dran halten.
1: Dass jedes grössere Projekt in Singapur muss simuliert werden auf die thermischen Auswirkungen, einerseits lokal, aber andererseits auch in einem weiteren Umkreis um das Projekt herum. Zum Beispiel werden die Windkanäle freigehalten. Singapur ist ja auf einer Insel, das heisst, man hat einen konstanten Wind vom Meer. Das wird geschaut, dass entsprechend die Durchlüftung von der Stadt gewährleistet ist und nicht irgendwie einfach das Gebäude in einen Durchlüftungskorridor eingestellt wird.
0: Von Städten wie Singapur und Malaga können wir einiges abschauen. Aber wir können auf keinen Fall einfach alles übernehmen, sagt der Experte Dominik Strebel.
1: Es müssen individuelle Lösungen sein. Zum Beispiel für tropische Gebiete, das können wir nicht übernehmen. Also wir haben kein Meer um uns herum, das konstant Wind bietet. Und wir haben auch zu wenig Wasser mittelfristig, dass wir jetzt voll Vegetation pflanzen überall. Aber was sicher der Schlüssel ist, ist Verschattung. Das ist mit Abstand das wirkungsvollste Mittel, also verhindern, dass die Sonne überhaupt einstrahlt an diesen kritischen Punkten. Das kann man machen, indem dass man zum Beispiel eben auch Bäume pflanzt aber auch ein Sonnensegel dort installieren, wo entsprechend die Sonneneinstrahlung dort abheben.
0: Ja, und ob es jetzt überhaupt Massnahmen in der Stadt braucht, solange in der Schweiz nur wenige Tage im Jahr so heiß sind wie jetzt im Moment. Darüber haben wir heute am Vormittag in der Diskussionssendung Forum geredet. Kann man nachhören auf srf1.ch.

Das ist so gruselig, der Trummer. Also, wenn Sie nichts dagegen haben, grufen wir doch weiter in den Feierabend rein. Es ist bald mal 19:30. Sie können es gibt Orte, die existieren nicht einmal auf einer Landkarte. Das sind nämlich Orte, die man im Kopf hat. Und so ein Ort ist Tulsa. In diesem Song geht es eigentlich gar nicht um Oklahoma. Es geht um Menschen, die irgendwann einmal genug haben. Genug haben von der Hektik, genug haben von immer noch mehr und genug haben auch vom Gefühl, ständiger Uhr müssen hinten noch zu zäckeln. Tulsa Time ist so eine kleine musikalische Rebellion. Also es geht darum, dass man sich weigert, sich von jeder Minute treiben zu lassen. Und ich finde es schon noch interessant. Heute haben wir doch alle oder fast alle Menschen in den Uhr am Handgelenk und trotzdem nie Zeit. Vielleicht bräuchten wir alle ab und zu mal ein bisschen Tulsa Time. Nicht, weil die Touren dort anders schlönt oder gönnt, sondern weil die Menschen vielleicht ein bisschen gescheiter sind oder im Umgang mit diesen Uhren. Da ist der Eric Clapton, Tulsa Time. Ja, als Kind haben wir älter werden. Heute würden wir gerne Zeit zurückdrehen. Früher hatten Menschen Uhren, um zu wissen, wie spät es ist. Heute trägt man Smartwatches. Zum daran erinnern, dass man schlecht pennt.

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1: SRF Verkehrsinfo von 19.29 Uhr. Stau am Walensee auf der A3 Richtung Chur zwischen Niederurnen und dem Grenzentunnel. So, ein bisschen durcheinander, aber wir kommen oben runter mit dem Eros Ramazzotti. Un grosso no.
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0: italienischen Charme. Ich meine, wer da nicht warm wird damit, ich weiss nicht. Apropos warm, wir schwitzen ja. Die Schweiz, die ächzt unter Hitzewellen. Am Tag durch flimmert sogar der Asphalt. Und genau über das Problem hat der Jürg Ackermann von SRF Meteo heute Morgen Michael Brunner erklärt.
1: Ja, es kommt vor allem von der Hitze, von der Sonne. Wenn die Sonne nämlich auf den Asphalt runterbrennt, dann kann der Asphalt 20 bis 30 Grad heißer werden und dementsprechend auch die Luft oben drüber als dann die Luft, die wir eigentlich messen. Also das ist vor allem der Temperaturunterschied zwischen den Luftschichten gerade über dem Boden und direkt weiter in der Höhe. Und die Luft mit der unterschiedlichen Wärme hat unterschiedliche Dichte und dann unterschiedliche Brechungsindex, sagt man. Und darum gibt es die sogenannte Luftspiegelung, wo eigentlich dann der Himmel am Boden abgespiegelt wird und das dann bei dem Flimmern so aussieht wie so Wasseroberflächen. Wenn man aber näher kommt, sich die dann auflösen.
2: Fata Morgana.
1: Fata Morgana.
2: Aber wow, also so für einen Hund ist das schon noch wichtig, oder?
1: Definitiv. Oder auch wenn man barfuß draussen rumläuft, merkt man, dass es am Boden extrem heiß ist. Und auch bei Hunden muss man schauen, dass die jetzt lange auf dem Asphalt laufen.
0: Ja, flimmernder Asphalt, faszinierend, aber eben auch etwas, wo man wirklich aufpassen muss. Nachlesen kann man das auf srf.ch/meteo. Dort kann man auch jederzeit schauen, wie es weitergeht mit den Hitzewellen. Vielleicht werden Sie auch jetzt warm mit dem Lied von Morgiva.

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Es war so ein heisser Tag heute. Das Einzige, was sich noch bewegt hat, das Thermometer. Und ich werde jetzt schauen, ob bei Ihnen noch mehr hängen geblieben ist als nur so Schweißflecken. Also, es ist jetzt die Zeit für mein liebstes Tauschgeschäft hier am Radio. Ich schenke Ihnen einen Wunschsong gratis, also fast. Das Kleidruckte, wie immer, Sie sollten mir sagen, was heute bei Ihnen hängen geblieben ist. An diesem Tag, den 25. Juni, haben wir, es ist Abend um 10 vor 8, also wir haben noch gut 4 Stunden von diesem Tag. Aber irgendwie so zurückschauen auf die 20 Stunden, die wir jetzt schon haben, was ist das Besondere gewesen? Also, wenn Sie mir das können sagen in einem, zwei Sätzchen und den Wunschsong, den Sie gerne hätten, dann haben Sie jetzt Gelegenheit zum Anrufen. 0848 440 222.

0: Was denken Sie, wenn Sie an einen Song denken, der heisst «Night in White Satin»? Also ich denke an Winter, ich denke an etwas Kühles, ich denke an Weihnachten. Moody Blues sind gewünscht, und zwar von der Katrin aus Bern. Guten Abend, Katrin.
1: Ja, hallo Ralf.
0: Katrin, der Song im Hochsommer finde ich grandios. Aber ich nehme nicht an, dass du irgendwie die Temperatur entschieden hast, oder?
1: Ich habe eigentlich entschieden auch, weil ich das Lied sehr gerne habe und weil für mich Satin ist eigentlich die Seite, ja, das ist recht erfrischend auch im Sommer.
0: Sehr schön. Und ich glaube, das hat ja auch mit dem Tageshighlight zu tun, erfrischend, oder?
1: Genau.
0: Was hast du gemacht?
1: Ich bin nach dem Arbeiten weit hochgelaufen, vom Marzilli von Bern bis weit nach dem Eichholz und bin nachher 2,5 Kilometer
0: Der schöne Aren hochgelaufen, das musst du noch sagen,
1: genau,
0: oder?
1: Genau, der Aren hochgelaufen, für die, die es nicht kennen, genau, müsste ich vielleicht noch sagen, der Fluss von Bern, und bin nachher 2,5 Kilometer alles runtergeschwommen. Hat mega
0: genossen. Meine Güte. Also weißt du was, Katrin, ich finde es grossartig, was du machst. Ich habe das auch ein paar Mal gemacht. Ich liebe es. Aber ich glaube, du hast mir etwas voraus. Es ist jetzt immer noch Ende Juni. Ich glaube, da wäre mir einfach zu kalt. Irgendwie so 17, 18, 19 Grad, oder?
1: Ja, normalerweise ist sie etwa so viel um die Jahreszeit. Und jetzt ist sie aber schon bei 22,9. Ich nehme an, jetzt um die Zeit sogar auch schon 23 oder ein bisschen mehr.
0: Hast du ein Thermometer dabei gehabt, dass du das so genau weisst?
1: Sie haben immer, also man kann das dort ablesen. Sie haben so Bildschirme, wo man es sehen kann.
0: Du, Katrin, einfach für jetzt, wenn jetzt jemand zulässt und das total lässig findet, da abschwimmen. Ich glaube, es ist ja nicht einfach so, dass man dort einfach so rein kann. Rein geht eigentlich relativ einfach, aber wie kommt man raus? Also was würdest du jemandem empfehlen, der das zum ersten Mal macht?
1: Also, auf jeden Fall ein bisschen annetzen, wenn man sich nicht gewöhnt ist, in kaltem Wasser zu schwimmen.
0: Nicht gerade von der Brücke oben runtergumpen.
1: Nicht gerade direkt von der Brücke. Vor allem, wenn es draußen so heiß ist, wie jetzt sollte man, auch wenn man sich gewöhnt ist, nicht von so viel Hitze in so viel Kälte reingumpen. Man sollte sich, wenn es so viel heiß ist, wirklich im Körper ein bisschen Zeit lassen. Und nachher ist es relativ einfach zum Aussteigen, weil in Bern, im Marzilli-Ungen, haben sie dann so einen Kanal gemacht. Da wird man reingewiesen. Wenn man nicht bei den Stegen raus will, kann man sich dort einfach reinfliessen, reinziehen.
0: Wow, das ist schön.
1: Und hat dann einen einfachen Ausgang. Ja, das ist seit ein paar Jahren ist das so gebaut.
0: Das ist jetzt nach meiner Zeit gekommen. Ich musste noch rausschwimmen, aber ich habe es immer lässig gefunden. Und ich bin immer froh gewesen, dass ich nicht im Wehr gelandet bin.
1: Ja, es ist gut markiert, dass man nicht bis dort runter geht. Das heisst schon, wenn der letzte Ausgang ist, dass man dort nicht drinnen. Und auch wenn man den verpasst, hat man nachher noch links auf der Seite ganz viele Möglichkeiten, Stegen, die man raus kann.
0: Also man kann kein letztes Tram verpassen quasi. Hey, danke vielmals, Katrin, habe mich sehr gefreut. Ja. Ich wünsche dir weiter einen schönen Sommer. Ich nehme an, das ist nicht das letzte Mal gesehen, sondern jetzt fängt es erst richtig an. Habe mich sehr gefreut und jetzt gehen wir rein in die Nummer, die ich mit Schnee verbinde, mit Satin.
1: Sehr schön.
0: Habe eine gute Zeit. Tschüss, Katrin.
1: Tschüss. Tschüss,
0: Ralf. Ciao,
1: ciao. Ciao.
0: Tschüss.

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1: Die Nachrichten von SRF um 20 Uhr mit Livia Schmidt. Auf der Straße von Hormus ist ein Frachtschiff angegriffen worden. Das meldet das britische Militär. Ein unbekanntes Geschoss habe das Schiff getroffen, das mehrere Kilometer südöstlich der omanischen Küste unterwegs gewesen sei. Bei dem Vorfall sei niemand verletzt worden. Der Iran hatte heute erklärt, sichere Durchfahrten seien nur dann möglich, wenn sich Schiffe an die Routen hielten, die der Iran festgelegt hat. Derweil ist die Zahl der Schiffe gestiegen, die die Straße von Hormus passierten. Laut dem Datenanbieter Kepler waren es gestern 70. Vor dem Irankrieg waren es täglich mehr als 100 gewesen. Weiter mit zwei Meldungen aus den USA und Entscheiden des obersten Gerichts zur Migrationspolitik. Die US-Regierung darf den vorübergehenden Schutzstatus für Migrantinnen und Migranten aus bestimmten Ländern wieder aufheben, ohne dass ein Gericht dies überprüfen muss. Der Supreme Court hat frühere Urteile aufgehoben, die das Vorhaben der Regierung bisher gestoppt hatten. Mit diesem Entscheid droht rund 350.000 Menschen aus Haiti und etwa 6.000 aus Syrien die Abschiebung. Und die Grenzwache der USA darf Asylsuchende an ihren Grenzen wegschicken, wenn sie überlastet ist. Das oberste Gericht der USA hat eine entsprechende Regelung für legal erklärt. Asylsuchende haben in den USA ein grundsätzliches Recht, Asyl stellen zu dürfen. Dieses darf nun aufgehoben werden, wenn die Grenzbehörden mit sehr vielen Anträgen stark gefordert sind. Beide Entscheide stützen die Migrationspolitik von US-Präsident Donald Trump. Nach dem heftigen Doppelbeben in Venezuela will die Schweiz helfen. Die venezolanischen Behörden haben das Schweizer Hilfsangebot nun angenommen. Das teilt das Außendepartement in Bern mit. Der geplante Einsatz werde damit umgesetzt. Ein Team von 80 Spezialistinnen und Spezialisten mit 8 Suchhunden sowie 18 Tonnen Rettungsmaterial reist noch heute Nacht nach Venezuela. Der Abflug soll um 2 Uhr ab Zürich erfolgen. Zunächst war unklar, wie Hilfe ins Land gelangen kann, weil Venezuela den Luftraum gesperrt hatte. Der Auftrag des Schweizer Teams besteht darin, nach Erdbebenopfern in den Trümmern zu suchen, sie zu bergen und zu retten. Das Ausmaß der Katastrophe ist weiterhin unklar. Befürchtet werden tausende Todesopfer. Bleibt der Blick aufs Wetter. Auch morgen ist es meist sonnig bei 33 bis lokal 38 Grad. In den Alpen gibt es einzelne Schauer. Das waren Nachrichten von Radio SRF. Verantwortlich Roger Brändlin.
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3: Willkommen zu der heutigen Mundartstunde. I'm your host Stefan Siegenthaler and I wish you a wonderful evening. Ich habe mal so ein bisschen Englisch gelernt, nebenbei. Und jetzt vor der Sommerferien, da könnte man sich ja eigentlich mal wieder überlegen, eine neue Sprache zu lernen oder Kenntnisse aufzufrischen. Zum Beispiel mit einer Sprachlehr-App. Gibt es ja mittlerweile wie Sand am Meer, Duolingo, Bubble und wie sie alle heissen. In der letzten Zeit, da sind immer mehr so Sprachlehr-Apps aufgekommen, die von Anfang an stark auf künstliche Intelligenz gesetzt haben. Wie das funktioniert und ob die KI-Apps die Sprachlehre wirklich werden revolutionieren, das hat unser Mundart-Redakteur André Perler herausfinden. Er hat mit Experten geredet und er hat so eine KI-Sprachlehr-App natürlich auch gerade selber ausprobiert.
4: Ich wollte schon lange Kroatisch lernen, aber bis jetzt habe ich es nie gemacht. Jetzt ist die Gelegenheit, denke ich. Für den Selbstversuch lese ich die App TalkPal aus. Mit dem lernen mehr als 6 Millionen Menschen weltweit Sprachen. Und dank der KI-Sprachmodell hat TalkPal dutzende Zielsprachen im Angebot. Mehr als viele andere Sprachlehr-Apps. Mir hat ein Freund vor ein paar Monaten von TalkPal erzählt. Das sei super, wie man dort mit einem fast echten KI gegenüber freie Konversation üben kann. Ganz anders als nur Tippen und einzelne Sätze einreden, wie ich es von Duolingo kenne. Gut, habe ich gefunden, probiere ich das einmal aus. Eben mit Kroatisch, wo ich wirklich noch praktisch kein Wort kann. Bevor ich loslegen kann, muss ich aber zuerst ein paar Einstellungen auswählen auf dem App. Was mein Hauptlehrziel ist, Reisen und Tourismus, wie viele Minuten pro Tag ich lernen will, eine Viertelstunde, und wie ich am besten lehre, sowohl durch Lesen und Schreiben, als auch durch Zuhören und Reden. Und dann geht's endlich los mit Lehren.
5: Bock.
6: Bock. Hallo.
5: Bock. Zovem se Anna.
4: Auf dem Nattelbildschirm lese ich einen Satz, auf Kroatisch und übersetzt auf Deutsch. «Hallo, mein Name ist Anna.» Und dann muss ich der KI-Stimme gerade mal nachreden.
6: «Bok zovem se Anna.» Okay, Aussprachebewertung 97 von 100.
4: Und schon geht's weiter.
5: «Doviđenja.»
6: «Doviđenja.» «Auf Wiedersehen.»
5: «Doviđenja.» «Vidimo se sutra.»
6: Ah, es kommt zuerst ein Wort und dann noch immer noch einen ganzen Satz. Und diesen Satz soll ich dann vorlesen. «Doviđenja, vidimo se sutra.» «Auf Wiedersehen, bis morgen.» Also «vidimo se sutra» könnte ich mir jetzt vorstellen, dass «vidi» «videre» latinisch, also vielleicht «sehen». «Vidimo se», man sieht sich, «sutra» oder «wir sehen uns morgen». «Doviđenja, vidimo se sutra.»
5: Hvala.
6: Hvala, das ist etwa eines der einzigen Wörter, die ich schon kennt habe auf Kroatisch.
5: Hvala vam na pomoći.
6: Hvala heisst merci. Und jetzt der ganze Satz, muss ich da um einreden. Hvala vam na pomoći. Danke für deine Hilfe.
4: Flink merke ich, dass bei TalkPal jede Lektion aus drei Teilen besteht. Zuerst Sätze anreden, dann Wörter zuordnen.
6: Da muss ich jetzt entscheiden, genau, heisst Bock, Hallo, Entschuldigung, auf Wiedersehen oder Bitte. Die vier Wörter, die ich jetzt gelernt habe in der ersten Lektion. Also Bock heisst Hallo. Korrekt.
4: Das hilft natürlich, die Wörter zu memorisieren, die stetigen Wiederholungen. Als drittes schliesslich gibt es ein kurzes Gespräch. In diesem Fall hier mit einem Nachbar. Die Gesprächsübungen, die sehen ein bisschen aus wie Konversationen auf WhatsApp. Aber jede Äußerung kommt auch noch aufgesehen. Und ich selber muss einfach die eine Person spielen. Aber eben, der Text ist vorgegeben, ich muss nur nachreden.
6: Kako si?
5: Dobro sam, hvala.
6: Kako si? Wie geht's vielleicht? Fragt der Nachbar. Und ich muss antworten, dobro sam, hvala. Also, dobro sam, hvala. Gut. Es gibt mir gut, merci.
7: Molim te, popij čaj sa mnom.
5: Žao mi je, ne mogu.
6: Oh, yeah. Also, molim te, te ist weg dich, molim, bitte, ich bitte dich, popij čaj sa mnom. Ist čaj, ist das Tee? Und ich muss antworten, žao mi je, ne mogu. Žao mi je ist, es tut mir leid. «Ne mogu nicht», «Etwas tue ich nicht». «Es tut mir leid, das kann ich nicht». Und die Frage war, «Ja, bitte trinken Sie Tee mit mir». Okay, dann ist der Chai wirklich der Tee. Und «Sam nom» ist ein Weg mit mir. Also, jetzt muss ich antworten. «Žao mi je, ne mogu».
7: «U redu, vidimo se kasnije».
4: Ja, und so gibt es noch ein paar Minuten, zwei weiter, das Gespräch. Also habe ich angefangen, Kroatisch lehren mit TalkPal. Die ersten 14 Tage sind übrigens gratis, nein, kostet es knapp 15 Franken im Monat. Das Fazit nach dem ersten Schnuppern, das Lehren funktioniert gar nicht so viel anders als mit Duolingo oder anderen Apps, die nicht oder nicht so fest auf künstliche Intelligenz setzen. Der grösste Unterschied tue ich mir, dass man bei TalkPal nicht nur mit einzelnen Wörtern und Sätzen lernt, sondern auch ganze alltagsnahe Konversationen führt, wie eben die ja mit dem Nachbar vorhin. Das ist wahrscheinlich möglich, weil die KI die Konversationen generiert. Für einen Mensch wäre der Aufwand weg zu gross oder das mache ich das Ganze immer viel teurer. Und so Konversationsübungen sind wichtig, wenn man Sprache lernt. Man macht flinker Fortschritte, wenn man Wörter und Sätze nicht einzeln quasi im luftleeren Raum lernt, sondern einbettet in Gesprächssituationen. So wie Sprache tatsächlich im echten Leben angewendet kommt. Ein weiterer Vorteil von Sprachlehr-Apps, generell nicht nur von solchen, die auf KI setzen, ist, dass man sich beim Üben vor niemandem schämen muss. In einem herkömmlichen Sprachkurs sei das ja anders, sagt der Sprachlehrforscher Raphael Bertele von der Uni Freiburg.
8: Ein Problem kann sein, dass man es peinlich findet, wenn man sich da mit seinem schlechten Italienisch irgendwie durchschlägt und sich so ein bisschen ausgestellt vorkommt gegenüber den anderen Leuten, blöd vorkommt. Das ist natürlich etwas, das wegfällt, weil die KI verzeiht einem vieles.
4: Und weitere Vorteile von Apps liegen auf der Hand. Zum Beispiel ist man nicht von Menschen und Orten abhängig. Auf dem Natel kann man überall und jederzeit lernen, wenn man gerade 15 Minuten Zeit hat. Außerdem arbeiten viele Sprachlehr-Apps mit der sogenannten Gamification. Zu lernen ist ein bisschen wie ein Videospiel aufgebaut. Man kann Punkte oder Diamanten oder was auch immer sammeln und man kann sich mit anderen messen, die die gleiche Sprache lernen. Das motiviert, dran zu bleiben. Genau wie die sogenannten Streaks, wo man dafür belohnt kommt, wenn man jeden Tag ein paar Minuten lernt. KI-basierte Apps reagieren zusätzlich noch auf einen individuellen Lehrfortschritt und passen die Übungen entsprechend an. Wiederholen zum Beispiel Übungen, wo man Fehler gemacht hat. Das macht mittlerweile sogar Duolingo. Die sind quasi überholt gekommen von KI-getriebenen Apps und haben jetzt auch angefangen, KI einzubauen. Auch personalisierte Rückmeldungen sind dank KI möglich. Bei TalkPal allerdings, also am App, die ich ausprobiere, holt mich das sogenannte tägliche Feedback nicht gerade aus den Socken. Es steht jeden Tag etwa das Gleiche. Etwas wie «Super gemacht, du hast heute fleißig geübt und dir in der Satzpraxis eine solide Grundlage an nützlichen Phrasen geschaffen» und so weiter und so fort. Nicht sehr personalisiert durch mir. Das kennt ja Sprachlehrerin oder ein Sprachlehrer aus Fleisch und Blut sicher besser. Kostet aber auch viel mehr. Ich mache natürlich gleich weiter mit meinem Selbstversuch, mit TalkPal Kroatisch zu lernen. Nächste Lektion, Pronomen.
6: Ona je moja sestra, sie ist meine Schwester. Sestra, Sister, Schwester, da merkt man somit das Kroatisch, aber gleich auch mit Deutsch und Englisch und vielen anderen europäischen Sprachen verwandt ist. Ona je moja sestra. Und moi ist mein und moja ist meine. Und je ist sein. Also ist. Sie ist meine Schwester. Neu sprechen. Ona je moja sestra.
4: Nach wenigen Tagen habe ich durchaus ein paar Wörter gelernt und verstanden implizit auch etwas von Konjugation und Satzbau, auch wenn es Kindergrammatikübungen gibt. Auf der anderen Seite merke ich flink, dass die künstliche Intelligenz, die TalkPal damit arbeitet, wie jeder Chatbot auch Fehler macht.
6: Das ist jetzt aber nicht das Pronomen. Da heisse Kaninchen. Ich sage nicht eher das oder so.
5: Da ist jetzt.
6: Ja, das ist jetzt, glaube ich, ein Fehler in der KI, in dieser App. Das ist noch spannend. Da ist jetzt heisst, das ist ein Kaninchen. Und ich gehe jetzt schwer davon aus, dass da nicht Kaninchen heisst, wie sie angegeben ist, sondern dass da das heisst und setz Kaninchen. Da ist jetzt. Das ist jetzt halt wahrscheinlich der Nachteil von so einer KI-App oder E-Nachteil von so einer KI-Sprachlehr-App, dass halt da nicht überall noch ein Mensch darüber geguckt hat, ob da wirklich alles stimmt.
4: Wie es kann passieren, dass das App mir weiss machen will, dass da Kaninchen heisse, das wollte ich vom SRF-Digitalredakteur Guido Berger wissen.
9: Es ist wahrscheinlich so gewesen, dass in dem Material, wo die KI damit trainiert worden ist, das Wort Häsli und das Wort das so in einer ähnlichen Umgebung gewesen ist jeweils, oder? Und dass dann aus dem heraus das Modell gelehrt hat, Häsli und das sind so ähnliche Wörter, die etwas Gleiches bedeuten und man kann mal das und mal das nehmen.
4: Und das hätte wahrscheinlich damit zu tun,
9: dass Kroatisch wahrscheinlich nicht die Sprache war, die jetzt super im Fokus hatten, um das Modell zu trainieren und es einfach mit zu wenig Daten gefüttert haben. Sie hätten jetzt noch mehr Text müssen drin hineinfüttern und dann hätte dann die KI irgendwann gelernt, dass Häsli und das nicht das gleiche Wort ist und etwas anderes bedeutet.
4: Außerdem gibt es für Kroatisch einfach auch weniger Trainingsmaterial als für grosse Sprachen wie Englisch, Spanisch oder Französisch. Und das merkt man auch eben bei der Qualität von KI-Sprachmodellen in der jeweiligen Sprache, sagt Guido Berger.
9: Die Wahrscheinlichkeit für Fehler nimmt zu, würde ich sagen, je seltener die Sprache ist, die man versucht zu lernen.
4: Man muss allerdings sagen, dass Kaninchen und das es die einzige krasse Wortverwechslung ist, die man beim Üben auf TalkPal begegnet. Fehler sind mir aber schon noch mehr aufgefallen. Zum Beispiel hat TalkPal wahnsinnig Mühe, Duzen und Siezen auseinanderzuhalten. Das merke ich, als ich in einer Konversationsübung mein Geschwisterte in der deutschen Übersetzung sieze. Und an anderen Fehlern merke ich, dass die TalkPal-KI nicht direkt aus dem Kroatischen ins Deutsche übersetzt, sondern via Englisch geht kehren. Das kroatische Wort «natrag» zum Beispiel kommt nicht korrekt mit «zurück» übersetzt, sondern mit «rücken». Beides heisst ja «back» auf Englisch. Der Guido Berger sieht, dass «kehren» via Englisch sei bei KI-Übersetzungen bis vor kurzem der Normalfall gewesen. Und entsprechend sei auch die Fehlerquote noch grösser gewesen. Mittlerweile können die KI-Sprachmodelle zwar direkter übersetzen, aber ein Problem gebe ihnen es gleich noch.
9: Die Menge der Daten ist entscheidend, die man drin gefüttert hat. Oder? Und auch die Menge von sozusagen Tests, die man hat können machen konnte. Also wenn man die Qualität von Deutsch richtig Kroatisch möchte testen, dann braucht man einen deutschen Text und einen kroatischen Text, wo man weiss, der stimmt, oder? Um dann können vergleichen mit der maschinellen Übersetzung. Also so Benchmarking sagt man dem, oder? Wie tut man eigentlich feststellen, wie gut funktioniert das Modell? Und dort ist es natürlich wahrscheinlich auch so, dass es nicht beliebig gut viel von diesen Benchmarks gibt in jeder beliebigen Übersetzungskombination.
4: Und zwischen Kroatisch und Deutsch gibt es eben viel weniger so Benchmarks als zwischen Deutsch und Englisch zum Beispiel. Also noch wenn TalkPal statt um Umweg über Englisch direkt von Kroatisch auf Deutsch würde übersetzen, geben es auch Wegfehler. Außerdem sagt Guido Berger, nutze TalkPal sehr wahrscheinlich gar nicht das beste KI-Sprachmodell, das verfügbar wäre. Und das sei auch wegen bei anderen KI-Sprachlehr-Apps so.
9: Viele von diesen Sprachlehr-Apps sind ja in der Regel Abos, oder, wo man irgendeine Monatsgebühr zahlt dafür, dass man die App nutzen darf. Das sind die Einnahmen von so einem Anbieter. Und auf der anderen Seite haben sie Kosten. Und sie tun, wenn sie KI anwenden, dann haben sie ziemlich sicher nicht selber Modelle trainiert, die sie jetzt betreiben, sondern sie verwenden Modelle, die es im Markt gibt, zum Beispiel von Google oder von OpenAI oder von Anthropic. Und das heisst, immer wenn ich eine Anfrage schicke an die App, dann nehmen sie die Anfrage und schicken sie weiter an so einen grossen Modellanbieter. Und das kostet jedes Mal. Oder? Und das bedeutet, dass die Anbieter von dieser Sprach-App wahrscheinlich ein Interesse daran haben, so ein Modell zu finden, das günstig ist, aber gerade gut genug funktioniert. Weil dann haben sie tiefere Kosten und für uns funktioniert es so, wie sie es versprechen. Also sie müssen so einen geschickten Mittelweg finden, wo ihre Kosten tief behalten, aber wo das Resultat dann gut genug ist. Das bedeutet, sie benutzen nicht die besten verfügbaren Modelle, weil die in der Regel wahrscheinlich zu teuer sind für ihr Geschäftsmodell.
4: Das ist halt wahrscheinlich der Preis, den man zahlt, wenn man lieber nicht so viel Geld für einen Sprachkurs mit einem Menschen ausgeben will. Apps bieten nicht ganz die gleiche Qualität und dafür sind sie recht günstig. Im Fall von TalkPal eben knapp 15 Franken im Monat. Und da kann ich so viel lernen, wie ich will. Aber trotz diesen paar Fehler probieren wir es noch ein bisschen weiter mit TalkPal. Und nach ein paar Tagen bin ich schon am Ende vom absoluten Anfängerkapitel.
10: Der Bruder fragt, woher gehst du jetzt?
11: Komm, ich das sage.
10: Und ich sage, ich muss in die Bibliothek gehen, um ein Buch zurückzugeben. Moram ichi u knižnicu vratiti knjigu.
11: U redu. Ja idem u ljekarnu po lijekove.
10: Er sagt, okay.
12: Ich gehe in den Supermarkt.
10: Er sagt, okay, ich gehe zu der Apotheke für Medikamente zu reichen und ich frage, gehst du auch in den Supermarkt? Ideš li i u supermarket?
11: Da, moram kupiti malo hrane.
10: Ja.
12: Možeš li mi kupiti čokoladu?
10: Er muss etwas zu essen kaufen und ich frage, kannst du mir Schokolade kaufen? Možeš li mi kupiti čokoladu?
11: Naravno. Možemo se naći na autobusnoj stanici kasnije.
12: Na kojoj autobusnoj stanici?
10: Er sagt, natürlich, wir können später uns an der Bushaltestelle treffen und ich sage, an welcher Bushaltestelle? Na kojoj autobusnoj stanici?
11: Na onoj blizu pošte.
10: Bei der neben der Post? Oh, okay. Oh, u redu. Super, jetzt habe ich da den Absolute Beginner Kurs abgeschlossen.
4: Nach etwa 2 Wochen und gut 4 Stunden reiner Lehrzeit habe ich mir schon eine kleine kroatische Grundlage angeeignet. Und das Üben war so intensiv und erfolgreich, dass mir im Alltag ging um kroatische Wörter oder sogar ganze Sätze in den Sinn kommen. Ich habe die Sprache also schon ein bisschen in mir aufgenommen. Für freie Konversationsführen, der grosse Vorteil von so einer KI-Sprachlehr-App wie TalkPal, reicht es aber gerade noch nicht. Ich muss nicht auf Kroatisch. Aber ich kann es ja mal auf Italienisch probieren. Das habe ich zwar nie systematisch gelernt, aber dank Französisch- und Spanischunterricht und regelmässigen Sommerferien in Italien ein bisschen angeeignet. Für die freie Konversation gibt es verschiedene Möglichkeiten. Ich könnte zum Beispiel mit berühmten Persönlichkeiten reden, wie am Christoph Kolumbus, oder das Gespräch in einem Laden simulieren. Ich entscheide mir für ein Telefonat mit dem Avatar Emma.
13: Ciao André, come stai? Sono molto contenta di conoscerti.
10: Ciao, sto bene. E tu?
13: Sto molto bene, grazie. Sono felice di parlare con te. Cosa ti piace fare nel tempo libero, André?
10: Imparare un po' d'italiano.
13: Che bello, André. È un'ottima idea imparare l'italiano. Sei molto bravo. Cosa ti piace di più della lingua italiana?
10: Il suono, forse?
13: Sì, l'italiano ha un suono molto musicale. Sei fortunato.
4: Die freie Konversation tue ich mir interessant, weil es eben nicht trockene, vorgefertigte Dialoge sind, die man einfach nachplappert, wie das sonst in so Sprachlehr-Apps ist oder auch in gewissen Sprachlehrbüchern.
13: Ottima scelta, André. Sono due grandi cantanti italiani. Ti piace cantare le loro canzoni?
10: Se a volte canto, ma preferisco ascoltare.
13: Non ti preoccupare, André. Ascoltare è un ottimo modo per imparare. Sei bravissimo ad ascoltare.
4: Auf der anderen Seite erinnert mir Emma, der KI-Avatar, den ich da mit ihm rede, sehr fest an herkömmliche Chatbots, die alles super finden, was man sieht und ihm ging bestätigen und bestärken.
13: Torna quando vuoi.
10: Grazie, ciao.
13: Ciao, André. A presto.
4: Als Gegenüber aus Fleisch und Blut kann die KI-Avatare noch nicht ersetzen. Das sieht auch der Sprachlehrforscher Raphael Bertele so.
8: Natürlich ist die menschliche Wärme, Persönlichkeit, die sich in Beziehungen manifestiert, das fällt natürlich weg. Man kann es natürlich ein Stück weit simulieren, indem man der KI auch Instruktionen gibt, wie sie sich zu verhalten hat. Oder man sagt ja dann Prompt Editing im Fach Chinesisch. Und da kann man schon gewisse Annäherungen an menschliche Interaktionen haben.
4: Aber ganz gleich wie mit einem echten Mensch ist es dann eben gleich nicht. Und gleich ist der Raphael Bertele grundsätzlich positiv eingestellt gegenüber diesen KI-gestützten Sprachlehr-Apps. Die Forschungslage ist zwar noch relativ dünn, aber es gebe Anzeichen, dass KI-Anwendungen für das Sprachenlehren positive Effekte haben können. Besonders beim Lehren von grossen Sprachen, wo die KI eben schon mit sehr viel Sprachmaterial trainiert ist. Man kann 4 Vorteile ausmachen von KI-gestütztem Lehren. Erstens kann man mit KI-Apps überall und jederzeit lehren. Zweitens muss man sich eben nicht vor anderen schämen und Angst haben vor Fehlern, wenn man für sich am Nattel oder am Computer lehrt. Drittens kann man mit KI die Übungen ganz individuell anpassen und genau das lehren, was man möchte, oder das wiederholen, was man sich noch verbessern muss. Und viertens sind die Apps deutlich günstiger als herkömmlicher Sprachunterricht. Und Raphael Bertele sieht, man sei nicht einmal unbedingt auf eine App angewiesen.
8: Man kann auch ohne jetzt eine spezifische App, auch mit ChatGPT oder DeepSeek oder all den Möglichkeiten, die es jetzt da gibt, Claude, kann man sich selber sozusagen sprachliche Übungen und sprachliche Aktivitäten konstruieren.
4: Künstliche Intelligenz bietet also viele neue Möglichkeiten für das Fremdsprachenlernen. Bei allen Ungenauigkeiten und Fehlern, die es gerade bei kleineren Sprachen trotz rasanten Fortschritten ging noch gibt. Ein heikler Punkt, ganz allgemein bei KI-Anwendungen, ist der Datenschutz. Man nimmt sich ja bei vielen von diesen Übungen selber auf und schickt die Audiodaten zur Verarbeitung als App. Der SRF Digitalredakteur Guido Berger sieht ein gewisses Datenschutzrisiko berge das schon.
9: Zuerst mal muss man davon ausgehen, dass alles, was man dann in so einer App rein sagt, irgendwo landet und man wüsste nicht genau wo, oder? Also es landet wahrscheinlich beim Anbieter von dieser konkreten Sprach-App und dann geht es wahrscheinlich nachher noch zu einem KI-Anbieter wie Google oder OpenAI oder so. Und was dann genau an diesen mehreren Schritten passiert, oder? Wo wird etwas Neues gespeichert? Ist es anonymisiert oder nicht? Ist es verschlüsselt oder nicht? Wird es zum Trainieren von dem Sprachmodell benutzt oder nicht? Das ist etwas, wo man nicht so genau weiss oder wo man wahrscheinlich in jedem Einzelfall genau müsste anschauen, was sie sagen, zu was sie sich verpflichtet. Und dann müsste man auch noch in einem nächsten Schritt schauen, ob das dann auch stimmt, was sie sagen.
4: Im Fall von TalkPal habe ich in der Privacy Policy nachgeschaut. Die Betreiber schreiben, sie dürfen Audioaufnahmen nur verarbeiten, aber nicht speichern und auch nicht daraus einen sprachlichen Fingerabdruck von mir erstellen. Und von den Audioaufnahmen abgesehen, können wir sich zu einem gewissen Grad auch selber schützen, sagt Guido Berger.
9: Ich würde natürlich auch nicht in diesen Chats, die ich dann mit meinem virtuellen Sprachlehrer führe, nichts Persönliches preisgeben, weil ich einfach nicht weiss, wo das genau landet.
4: Das ist etwas, wo man sich mit einer menschlichen Sprachlehrperson sicher weniger Sorgen machen muss. Dovigenia i ugo novecer. Adieu und einen schönen Abend.
14: Unser Mundartredakteur André Perler zieht also ein gemischtes Fazit nach seinem Selbstversuch mit einer KI-gestützten App Kroatisch zu lernen. 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Das, wie gesagt, nächsten Montag ab der 10 auf SRF1. Da in der Mundartstunde heute Abend gehen wir als nächstes einem Familiennamen auf den Grund. Und zwar wollen wir wissen, ob der Nidwaldner Name Lucy vielleicht einen italienischen Ursprung hat. Das jetzt geht als nächstes.

0: Das ist die Mundartstunde auf SRF 1. Jetzt schauen wir auf einen Familiennamen Lussi. Elisabeth und Stefan Lussi Wittmer von Oberdorf bei Stanz im Kanton Nidwalden, die haben wegen ihrem Namen angefragt. Alles Wissenswerte dazu hat der Hans-Peter Schifferli im Gespräch mit dem André Perler.
1: Herr und Frau Lussi Wittmer haben geschrieben, in ein Bürgerort sei Oberdorf bei Stanz und sie haben schon gehört, der Name komme von Italien. Hans-Peter, was ist schon zu dieser vermuteten italienischen Herkunft?
2: Ja, dass die Lussi, die es seit Jahrhunderten zu Nidwalden gibt, aus Italien zugewandert zeigen, kann ich nicht bestätigen. Und ich bin sicher, dass Lussi eine deutschsprachige Namenbildung ist. Es gibt zwar auch den Altbürgerort Bellinzona, wo der Name Lussi schon seit über 200 Jahren ein Bürgergeschlecht ist. Und auch vom Schriftbild her entspricht Lussi durchaus der Vorstellung von einem italienischen Wort.
1: Das ist ja häufig so, dass die Leute bei Familiennamen mit «i» am Schluss das Gefühl haben, die haben ja italienischen Ursprung. Aber die Endung «i» ist ja auch bei Familiennamen, die in der Deutschschweiz entstanden sind, sehr beliebt.
2: Genau, das «i» kann im Schweizerdeutschen je nach Fall Verkleinerung oder eine Koseform anzeigen. Zum Beispiel «Kessi» zu «Kessel» oder «Hausi» zum Vornamen «Hans». Aber bei Lussi macht das «i» aus einem Verb «lusse», ein Substantiv, ein Nomen.
1: Oh, was bedeutet «lusse»?
2: Das heisst so viel als «auflauern», «spähen», «spionieren». Ein «lusse» oder im Nidwaldner Dialekt ein «luisse» ist also ein Späher in militärischer oder jagdlicher Funktion oder ein Aufklärer oder ein Kundschafter.
1: Ah, ich hätte jetzt eher an einen gedacht, der seinen Nachbarn ein bisschen zu fest nachspioniert.
2: Ja, das könnte natürlich auch sein. Eine Übernahme für einen Gewundere. Oder doch eher eine Tätigkeitsbezeichnung von einem Jäger oder von einem Soldat. Leider kann man das präzise Motiv von dieser Namengebung nicht wissen.
1: Und aus dieser Personenbezeichnung Lussi hat es dann den Familiennamen Lussi gegeben?
2: Ja, und zwar in dieser Form ausschliesslich in Nidwalden. Bereits in dem 14. Jahrhundert, zuerst im Bäckeriet, später in Stanz. Die Hauptlinie von diesen Lussi hat es ab dem 16. Jahrhundert zu den höchsten Staatsämtern und zu Reichtum gebracht. Lussi sind unter anderem auch Landvögte in den Ennetbirgischen Vogteien gewesen, das heisst im heutigen Tessin.
1: Aha, von dort kommen die Bellinzoner Lussi.
2: Genau. Die heute knapp 1000 Namensträgerinnen und Träger können ihre Herkunft alle auf den einzigen Altbürgerort Stanz zurückführen. Und es lebt noch gut ein Drittel von allen Lussi oder Lussi in der Schweiz im Kanton Nidwalden.
1: Gibt es nicht im Kanton Zürich noch den Familiennamen Lussi? Könnte der den gleichen Ursprung haben wie Lussi oder Lussi?
2: Ja, Lussi und Lussi gehören von der Namenbildung her zusammen. Gleich wie Lussi ist auch Lussi eine Personenbezeichnung mit der Endung «i», die zum Verb «lusse» oder von der Verkleinerungsform «lüsselen» gebildet worden ist. Lussi und Lussi haben also die genau gleiche Herkunft. Das sind Personenbezeichnungen, die anzeigen, dass jemand etwas macht. In dem Fall eben «lusse» oder «lure», wie man auch sagen könnte.
0: Das waren die Erklärungen von Hans-Peter Schifferli und André Perler zum Familiennamen Lussi, respektive Lussi, einer ursprünglichen Personenbezeichnung für einen Späher oder Kundschafter. Ja, und damit sind wir am Ende von der heutigen Mundartstunde. Nächste Woche beantwortet unsere Mundart-Redakteur dann eure Fragen zu Mundartwörter und Sprachphänomen. Für den Halt heute ist der André Perler verantwortlich gewesen für die Musik Sophie Gut. Am Mikrofon wünscht euch der Stefan Siegenthaler weiterhin einen guten Donnerstagabend.
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0: Die Nachrichten von SRF um 21 Uhr mit Livia Schmidt. Die Schifffahrtsorganisation der UNO, die IMO, setzt ihre Evakuierungsaktion in der Straße von Hormuz vorerst aus. Die Aktion hatte die IMO am Dienstag gestartet. Mit ihrer Hilfe sollen die zahlreichen Schiffe und Seeleute die Straße von Hormuz sicher passieren können, die infolge der Blockade gestrandet waren. Nun wird pausiert. Grund dafür ist ein Angriff auf ein Frachtschiff im Golf von Oman. Das schreibt der Generalsekretär der IMO, Arsenio Dominguez, auf X. Das britische Militär hatte den Vorfall zuvor gemeldet. Ein unbekanntes Geschoss habe das Schiff getroffen, unweit der omanischen Küste. Verletzt wurde demnach niemand. Laut der IMO war das angegriffene Schiff nicht Teil des Evakuierungsprogramms gewesen. Nach dem starken Doppelbeben in Venezuela will die Schweiz helfen. Die venezolanischen Behörden haben das Schweizer Hilfsangebot nun angenommen. Das teilt das Außendepartement in Bern mit. Der geplante Einsatz werde damit umgesetzt. Ein Team von 80 Spezialistinnen und Spezialisten mit 8 Suchhunden sowie 18 Tonnen Rettungsmaterial reist noch heute Nacht nach Venezuela. Der Abflug soll um 2 Uhr ab Zürich erfolgen. Zunächst war unklar, wie Hilfe ins Land gelangen kann, weil Venezuela den Luftraum gesperrt hatte. Der Auftrag des Schweizer Teams besteht darin, nach Erdbebenopfern in den Trümmern zu suchen, sie zu bergen und zu retten. Das Ausmaß der Katastrophe ist weiterhin unklar. Befürchtet werden tausende Todesopfer. Zum heutigen Hitzetag in der Übersicht. Erneut wurden heute alte Temperaturrekorde gebrochen. So wurden in Basel-Binningen heute Nachmittag 38 Grad gemessen, so viel wie nie zuvor im Monat Juni in der Schweiz. Der bisherige Rekord aus dem Jahr 1947 hatte bei 36,9 Grad gelegen. Dieser Wert wurde auch an mehreren anderen Stationen in der Schweiz geknackt. In den Niederlanden haben die Behörden zum ersten Mal überhaupt rote Hitzewarnung ausgegeben. Diese gilt für morgen Freitag für weite Teile des Landes. Die niederländischen Temperaturen könnten morgen bis zu 40 Grad erreichen. Auch Großbritannien vermeldet heute erneut einen Hitzerekord. 36,4 Grad wurden im Südwesten der britischen Insel gemessen, wie der Wetterdienst mitteilt. Der bisherige Rekord stammte erst von gestern. Spanien meldet derweil 212 Hitzetote seit letztem Sonntag. Zum Vergleich, im gleichen Zeitraum im letzten Jahr wurden 98 Todesfälle auf die Hitze zurückgeführt. In Spanien werden seit Tagen Temperaturen über 40 Grad gemessen. Und damit zu den Wetteraussichten. Auch morgen ist es meist sonnig bei 33 bis lokal 38 Grad. In den Alpen gibt es einzelne Schauer. Das waren Nachrichten von Radio SRF, verantwortlich Roger Brändlin.
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2: Schön, dass Sie da sind. Danke fürs Einkehren in den Club, wo Sie die Füsse aufheben können. Heute Abend erst recht. Natürlich, es wird auch heute wieder Fußball gespielt. 90 Minuten, also ein paar Mal 90 Minuten, aber 90 Minuten, 45 Minuten, erste Halbzeit, dann eine Pause. Und dann kommt der Trainer, der wird analysiert, gelobt, korrigiert. Manchmal fliegen sogar Fetzen in den Garderobe. Und dann fängt die zweite Halbzeit an, wo plötzlich alles anders werden kann. Eigentlich schade, dass das Leben keine Halbzeit könnte. Also nicht so ein Schiedsrichter, der noch 6 Monate pfeift und sagt, so, jetzt gehen wir alle mal einen Moment in die Garderobe, einmal tief durchschnaufen, was ist gut gesehen, was weniger und was nehmen wir uns vor für die zweite Hälfte. Oder vielleicht gibt es ja doch so eine Halbzeit. Ich meine, jetzt, in diesen Tagen, jetzt ist der 25. Juni, fast auf den Tag genau ist Halbzeit von diesem Jahr. Die ersten 6 Monate liegen hinter uns. Mit allem, was dazugehört, mit Goal, mit Eigengoal, also Eigen, ja, wenn man ins eigene Goal trifft, mit allen Verletzungen, mit Glückstreffer und natürlich auch mit dem Moment, wo sie vielleicht gedacht haben, das Spiel ist gut gelaufen. Ist es vielleicht gar nicht. Weil das Schönste an einer Halbzeit ist, es ist noch nichts entschieden. Und darum möchte ich jetzt heute Abend von Ihnen wissen, wenn Ihr Jahr ein Fußballspiel wäre, wie würde es jetzt stehen zur Halbzeit? Also, Führen Sie, legen Sie zurück, steht es unentschieden, oder würden Sie sagen, ich habe zwar die erste Halbzeit verloren, aber ich freue mich jetzt schon wahnsinnig auf die zweite. Also, ich bin gespannt, was Sie da erzählen mögen. 0848 440 222. Oder wenn Sie lieber ein Mail schicken, dann via srf1.ch und oben rechts Kontakt ins Studio. Der Herr in Nachtclub mit dem Carlos Santana und dem Ralf Wicki.

gestern Abend Schweiz gegen Kanada. 2-1, wunderbar. Nach 45 Minuten ist Halbzeit gesehen, die Spieler. Die sind in die Garderobe gegangen und dort ist analysiert worden, dort ist vielleicht auch kritisiert worden und vielleicht hat der Trainer sogar gesagt, so, jetzt vergessen wir die erste Hälfte, jetzt fangen wir noch einmal an in der zweiten. Ich beneide Fußballer manchmal. Also nicht jetzt wegen dem Lohn und auch nicht wegen dem Rasen, aber wegen der Halbzeit. Weil ihnen irgendjemand sagt, so, jetzt gehen wir rasch anhalten. Im Leben gibt's das eben nicht. Da pfeift niemand. Kein Schiedsrichter unterbricht unser Jahr und sagt so, jetzt hocken wir mal alle zusammen her. Was ist gut gelaufen? Wo haben wir ein Eigengoal gemacht? Und ja, was möchten wir eigentlich in der zweiten Hälfte anders machen? Eigentlich schade. Oder vielleicht ist ja jetzt die Halbzeit. Ich meine, wir sind am 25. Juni angelangt. Fast genau in der Mitte vom Jahr. 6 Monate hinter uns schon. Mit schönen Goal, vielleicht eben auch mit unglücklichen Eigengoal, mit Verletzungen, mit Glück, mit Enttäuschungen, mit Überraschungen. Und wissen Sie, was mir an der Halbzeit am besten gefällt? Die Halbzeit ist ja kein Schlusspfiff, sondern eine Einladung. Eine Einladung, etwas zu verändern. Eine Einladung, eine neue Taktik auszuprobieren. Oder zum Beispiel, das Schönste an einer Halbzeit eben, noch ist nichts entschieden. Darum würde mich heute Abend interessieren, wenn Sie jetzt allein in einer Garderobe würden sitzen. Welche Ansprache würden Sie sich selber geben oder halten? Würden Sie sich loben, sich Mut machen oder vielleicht sagen, ach, komm jetzt endlich aufständig nach hinten zu schauen, das Spiel geht weiter. Also ich bin sehr gespannt. Ich freue mich auf Ihre Gedanken. 0848 440 222 oder ein Mail via srf1.ch oberrechts. Kontakt ins Studio. So, das ist Wanda Jackson.

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Konstantin Wecker. Und wenn wir so nachdenken, was alles war vor einem halben Jahr, also vor dem Silvester, da hat man doch von Neujahrsvorsätzen geredet, was man alles machen will. Und jetzt ist das halbe Jahr um und ich weiss nicht, es redet eigentlich niemand mehr so davon, was er alles sich vorgenommen hat. Es ist wie im Fußball, erste Halbzeit. Die erste Halbzeit erklärt einiges. Aber sie entscheidet noch gar nichts. Also, wir haben es gehabt von den Neujahrsvorsätzen, vielleicht auch von den verpassten Chancen, von glücklichen Zufällen, von Krankheiten, von einer neuen Liebe oder der Pensionierung oder von Abschied. Einfach alles. Die erste Halbzeit entscheidet eigentlich selten über das ganze Spiel. Also, ich finde das total schön. Das gilt ja auch für ein Fußballspiel natürlich, aber auch für ein Jahr oder für eine Beziehung oder einen Beruf oder ein Leben. Vielleicht ist das Schönste an einer Halbzeit gar nicht der Spielstand, sondern dass noch Zeit bleibt. Halbzeit. Geben Sie sich. Wenn Sie ein Fußballspiel wären, was für ein Resultat wäre Ihnen?

Abend habe ich schon ein paar Mal von der Halbzeit geredet. Aber im Fußball sieht man ja das. Den Spielstand sieht man ja auf einer grossen Anzeigetafel. 1-0, 2-2, 0-3. Im Leben ist das ein bisschen schwieriger, weil, ja, was wäre eigentlich ein gutes Resultat? Vielleicht haben wir in diesem Jahr keine Franken verdient. Vielleicht hat man dafür einen Freund gewonnen. Oder vielleicht hat jemand müssen einen Mensch loslassen, verabschieden. Und vielleicht gleichzeitig gelernt, dass das Leben mehr ist als nur Abschied nehmen. Vielleicht das Leben neu geschätzen gelernt. Vielleicht haben sie 10 Kilo abgenommen oder 5 zu. Ist das jetzt der Spielstand oder misst sich unser Leben vielleicht irgendwie ganz anders? Darum interessiert mich heute Morgen gar nicht so sehr, ob ihr das erste halbe Jahr jetzt ein erfolgreiches gesehen ist. Mich interessiert vielmehr, wie fühlt sich der Spielstand an, wenn jetzt das erste halbe Jahr ein Fußballspiel wäre. Also wenn heute Halbzeit wäre, würden Sie sagen, ich bin zufrieden oder Trainer, wir müssen etwas ändern. Wenn Sie mögen, ich freue mich auf Ihre Geschichte. 0848 44 222 oder ein Mail srf1.ch. Kontakt ins Studio.

das ist so der Sound, den man gerne hat am Abend, an einem heissen Sommerabend. Ich freue mich sehr, wenn Sie ihn geniessen können. Ich habe ein Mail bekommen von der Ursula. Es geht immer nur um die Halbzeit. Ich habe ja gesagt, es geht darum, so ein bisschen nachzudenken, was in diesem halben Jahr eigentlich passiert ist. Mitte Jahr denkt ja niemand an Weihnachten und auch niemand an Silvester und was man sich dann vorgenommen hat. Auf jeden Fall, die Ursula schreibt, gesundheitliche Herausforderungen haben ihre Halbzeit prägt. Und vielleicht eben auch darum schätze ich sein Leben umso mehr. Vor allem, wenn es mir trotzdem leichte und schöne Momente beschert. Andererseits haben sie müssen lernen, dass, was sie vielleicht noch möchte, zum Beispiel lange Wanderungen, zurzeit nicht möglich sind, dass ich aber auch kleine Wanderungen als beglückend erleben kann. Und so gibt es viele Momente, die mir Freude machen, nebst der Situation anzuerkennen, dass ich im Moment nicht fit bin und einige Baustellen habe, die ich angehen muss. Und eigentlich könnte man sagen, schreibt sie weiter, ein schwieriges halbes Jahr, aber ich nenne es nun ein halbes Jahr mit Herausforderungen, die mir auch neue Erkenntnisse bringen. Umso mehr schätze ich unter anderem einen schönen Sommerabend und auch einen am Radio. Das freut mich natürlich sehr. Danke vielmals. Danke, ja, für die Ziele, Ursula. Mir gefällt vor allem etwas, oder? Du schreibst nicht von einem schlechten halben Jahr, sondern eben von einem halben Jahr mit Herausforderungen und das verändert natürlich sehr vieles. Vielleicht ist tatsächlich das auch eine Form von

50, also Bülach Richtung Flughafen zwischen Kloten Nord und Kloten Süd. Süd ist es ein bisschen gefährlich. Dort hat es Gegenstände auf der Strasse. Fahren Sie also vorsichtig. Ich freue mich, wenn Sie dabei sind, auch in der nächsten Stunde. Auch wenn jetzt der Fußball anfängt. Ich habe gute Alternativen. Zum Beispiel die Musik hier. Noah Noah. Thomas.

0: Die Nachrichten von SRF um 22 Uhr mit Livia Schmidt. Zuerst blicken wir auf die Straße von Hormuz. Ein Schiff wird angegriffen. Die UNO unterbricht deshalb ihre Evakuierungsaktion. Dann schauen wir nach Venezuela, wie die Lage dort ist. Fast einen Tag nach den beiden Erdbeben, erklärt unsere Korrespondentin. Die Schweiz schickt Hilfe. Bereits in der Nacht sollen Bergungsspezialisten und ihre Suchhunde Richtung Venezuela abfliegen. Und das Wetter, auch morgen wird es sonnig und heiß. Einzelne Schauer gibt's in den Alpen. Hunderte große Tanker und Handelsschiffe stecken nach wie vor im Persischen Golf fest, weil der Iran die Straße von Hormuz blockierte. Mit der Annäherung zwischen dem Iran und den USA sollten diese Schiffe mit UNO-Geleit die Meerenge passieren dürfen. Nun unterbricht die UNO diese Aktion, nachdem ein Schiff beschossen wurde. Roger Brendlin.
1: Die IMO, die Schifffahrtsorganisation der UNO, hatte ihre Initiative erst am Dienstag gestartet. Mit ihrer Hilfe sollen die Schiffe und die rund 11.000 Seeleute die Straße von Hormuz sicher passieren können. Diese Evakuierungsaktion setzt die IMO nun aber aus. Grund dafür ist der Angriff auf ein Frachtschiff im Golf vom Oman. Das britische Militär hatte den Vorfall gemeldet. Ein unbekanntes Geschoss habe das Schiff getroffen, unweit der omanischen Küste. Verletzt worden sei niemand. Wer geschossen hat, ist unklar. Der Iran hat jedoch gerade am Abend wieder in einer Mitteilung betont, dass Schiffe, die die vorgesehene Route nicht einhielten, nicht sicher seien. Wenige Stunden zuvor hatte der Datenanbieter Kepler mitgeteilt, die Zahl der Schiffe, die die Straße von Hormuz gestern passiert hätten, betrage 70 und sei damit auf dem Weg zur Normalisierung. Die internationale Schifffahrtsorganisation IMO will nun erst die Lage klären. Laut der Mitteilung der IMO war das angegriffene Schiff nicht Teil des Evakuierungsprogramms.
0: Knapp 24 Stunden nach dem starken Doppelbeben in Venezuela ist das Ausmaß der Katastrophe weiterhin unklar. Klar ist einzig, dass die Folgen verheerend sind. Südamerika-Korrespondentin Teresa Delgado über die neuesten Entwicklungen.
2: Aus Venezuela selbst dringen bisher nur bruchstückhafte Informationen nach außen. Das Telefon- und Internetnetz bricht immer wieder zusammen. Und das macht es auch schwierig, die Opferzahlen zu überprüfen. Laut neuesten Informationen der Regierung ist die Todeszahl inzwischen auf 188 gestiegen, 1520 Verletzte und 200 Menschen sollen gefangen sein unter Trümmern. Es ist davon auszugehen, dass die tatsächlichen Opferzahlen weitaus höher liegen. Schätzungen reichen von mehreren Tausenden bis zu möglicherweise 100.000 Todesopfern. Es waren heute auch bereits mehrere 10.000 Personen als vermisst gemeldet in Venezuela. Ich selbst konnte auch noch nicht alle Freunde und Bekannte im Land erreichen. Die Lage bleibt unübersichtlich. Besonders schwer betroffen sind mehrere Städte und Ortschaften entlang der Karibikküste. Dort sind zahlreiche Gebäude eingestürzt. Straßen sollen durch Erdrutsche oder Risse beschädigt worden sein. Teilweise sind Ortschaften von der Außenwelt abgeschnitten. Es handelt sich um eines der schwersten Naturereignisse in der jüngeren Geschichte Venezuelas.
0: Die Schweiz will in Venezuela helfen. Inzwischen haben die venezolanischen Behörden das Schweizer Hilfsangebot offiziell angenommen. Zunächst war unklar, wie Hilfe ins Land gelangen kann, weil Venezuela den Luftraum gesperrt hatte. Nun kann der geplante Einsatz umgesetzt werden, wie Dominik Stillhardt vom Schweizerischen Corps für humanitäre Hilfe erklärte.
3: Das sind 80 Helfer, 18 Tonnen Material, 8 Hunde, die hoffentlich heute Nacht abfliegen können. Im Moment denken wir, die Abflugzeit in Zürich-Kloten ist 2 Uhr morgens. Und die werden dann venezolanischer Zeit morgen in den ersten Morgenstunden ankommen und dann natürlich hoffentlich sofort anfangen, Leute zu retten.
0: Der Auftrag des Schweizer Teams besteht darin, in den Trümmern nach Erdbebenopfern zu suchen und diese zu bergen. Nun zu weiteren Meldungen des Tages in der Übersicht. Die Zuwanderung in die Schweiz sei eng an den Bedarf der Wirtschaft gekoppelt. Das zeigt ein neuer Bericht des Bundes. Die meisten Personen, die letztes Jahr im Rahmen der Freizügigkeit in die Schweiz kamen, haben gearbeitet. Am größten war die Nachfrage nach ausländischen Arbeitskräften im Dienstleistungssektor und im Gesundheitswesen. Dann zu einem Bericht des Nachrichtendienstes des Bundes. Gemäß diesem hat sich die Sicherheitslage in der Schweiz weiter verschlechtert. Vor allem wegen der Bedrohung durch Russland. Es habe hierzulande zwar keine russischen Sabotageangriffe gegeben, Russland nutze aber die Schweiz zur Vorbereitung solcher Aktionen im europäischen Ausland. Der Internationale Währungsfonds, der IWF, rechnet mit einem Wachstum der Schweizer Wirtschaft von 0,8% im nächsten Jahr, trotz globaler Unsicherheiten. Gleichzeitig empfiehlt der IWF stärkere Regeln für Banken und mehr Kompetenzen für die Finanzmarktaufsicht FINMA. Die Börsendaten von 22.05 Uhr geliefert von SIX. Der Swiss Market Index schließt bei 14.232 Punkten plus 0,8%. Der Dow Jones Index in New York stand kurz vor Schluss bei plus 0,1%. Der Euro wird zu 92,10 Rappen gehandelt, der Dollar zu 80,96 Rappen. Und zum Schluss noch dies. In Basel-Binningen wurden heute Nachmittag 38 Grad gemessen, so viel wie nie zuvor im Monat Juni in der Schweiz. Der bisherige Rekord aus dem Jahr 1947 hatte bei 36,9 Grad gelegen. Dieser Wert wurde auch an mehreren anderen Stationen in der Schweiz geknackt. Und so geht es morgen weiter. Es ist meist sonnig und es gibt 33 bis 38 Grad. In den Alpen bilden sich am Nachmittag Quellwolken und es gibt einzelne Schauer. Das waren Nachrichten von Radio SRF, verantwortlich Roger Brändlin.
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5: Mit dem Man Marocco mit der Fußball-WM, die in diesen Minuten in der Nacht mit gerade 6 Spielen gestartet ist. Unter anderem steht Deutschland auf dem Platz und schon nach 2 Spielen ist da klar, dass sie deutsche Gruppensieger sind. Darum stelle ich am Reto Held, der dieses Spiel heute verfolgt, die Frage, um was dass es im Duell gegen Ecuador überhaupt noch geht für Deutschland.
6: Der Julian Nagelsmann, der deutsche Nationaltrainer, hat gesagt, wir spielen uns ein. Und wir haben uns ja etwas überlegt, wo wir das Kader nominiert haben und wo wir auch die erste Startelf nominiert haben. Darum tut er auch nicht rotieren. Darum ist zum Beispiel auch die grosse Diskussion in Deutschland, ob jetzt der Denis Undav nicht in der Startformation müsste spielen, klar beantwortet wurde durch den Nationalcoach. Also, Deutschland macht 2 Wechsel und nur 2 Wechsel, ob wo sie eben schon als Gruppensieger weiter sind. Und das hat sehr gut angefangen für Deutschland. 4. Minute, Leroy Sané. Deutschland führt schon 1-0. Ein umstrittenes Goal, weil bei der Entstehung das Bein von Pavlic sehr hoch war und er einen Gegenspieler am Kopf brächt. Das ist für mich völlig unverständlich, warum das Deutschland das Goal nicht aberkannt worden ist. Aber Deutschland führt nach 7 Minuten gegen Ecuador mit 1-0.
5: Deutschland, Ecuador läuft auch live im Fernsehen auf SRF 2. Und auch schon Goal gegeben hat es im zweiten Duell in dieser Gruppe. Heisst Curaçao gegen die Elfenbeinküste. Reto Held, da geht es im Vergleich zum anderen Match noch um einiges mehr als sportlich.
6: Es geht darum, auf einen zweiten Platz führen zu kommen. Es geht darum, weiterzukommen. Die Elfenbeinküste führt mit 1-0. Jetzt gerade der erste richtig gute Angriff, den sie lanciert haben, führt also gerade zu dem 1-0. Damit wären sie nachher auch auf dem zweiten Platz. Der Pepe hat getroffen. Das sieht also sehr gut aus für die Elfenbeinküste, die ja schon gegen Deutschland ganz starken Eindruck gemacht hat und die Überraschung nur knapp verpasst hat.
5: Auch das Spiel gibt's im Fernsehen. Da ist SRF Info der richtige Sender. Und ab 1 in Nacht die nächsten 2 Matches. Tunesien gegen Holland, Japan gegen Schweden. Und am 4 Uhr morgens spielt die USA gegen die Türkei und Paraguay gegen Australien. Wir sind beim Radsport. Da hat es heute Abend das Comeback vom Stefan Künke. Der Thurgauer ist das erste Mal seit seinem Sturz im Februar unter einer Pause von fast 4 Monaten wieder ein Rennen gefahren. Bei der Schweizer Meisterschaft Courtauld im Zeitfahren gibt es für den Stefan Künke Platz 4. Er war 43 Sekunden langsamer als der Jan Christen, der sich mit 21 seinen ersten Titel bei der Elite holt. Das Gleiche erreicht hat die Jasmin Lichte bei den Frauen. Marlene Reusser war nicht am Start. Und in der Leichtathletik hat Simon Ehammer bekannt gegeben, dass er an der Europameisterschaft im August in Birmingham im Weitsprung an den Start gehen wird. Der Zehnkampf, der lässt er aus, der Zeitplan lese ich keinen Start in beiden Disziplinen zu. Das Ziel für den Weitsprung, das ist klar, der Ehammer will Gold. Und nicht Gold, dafür nochmal ein Goal, hat es gegeben, unglaublich, in nicht einmal 10 Minuten schon 2 Goal. Reto Held, das geht ziemlich tief los da in diesem Deutschland-Match.
6: Ecuador gegen Deutschland steht 1-1 unentschieden. Der Nilsson Angulo hat getroffen, von 18 Metern hat er geschossen. Schöner Ball, der wirklich weit die Ecke fliegt. Ecuador also schon ausgeglichen durch Nilsson Angulo.
5: Und nochmal zur Erinnerung, SRF 2 Ecuador gegen Deutschland, SRF Info Curaçao gegen die Elfenbeinküste. Das nächste Sportbildtag gibt es um 10:30 auf SRF 3 und nach den 11 Nachrichten dann auf SRF 1 wieder mit den Zwischenständen von diesen beiden Spielen an Fussball-WM.
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7: Es ist ein spannender Abend mit viel Fußball. Und in dem Nachtclub heute haben wir sie auch von der Halbzeit. Aber jetzt haben wir ein bisschen viel geredet. Wenn Sie einverstanden sind, machen wir zuerst einmal so eine Verschnaufpause mit dem Patrick Pleasure und Walk On By. Sie sind im Nachtclub mit dem Ralf Wicki.

Natürlich. Es ist Fußball. Es ist übrigens immer noch 1:1 zwischen Ecuador und Deutschland. Und sie freuen sich natürlich. Da ist eine grosse Party jetzt in Ecuador. Aber es gibt ja nur eine Halbzeit. Wenn das jetzt so eine Halbzeit gibt, das ist das Gute an dieser Halbzeit, dann kann man noch einmal etwas nachlegen. Also, wir reden über die Halbzeit, über die Mitte vom Jahr. Fußball ist einfach die Analogie dazu. Wir reden aber auch darüber, wie unser ganz persönliches Spiel bis jetzt verlaufen ist in dem ersten halben Jahr. Ursula hat in der letzten Stunde etwas geschrieben, das mich nicht mehr loslässt. Sie hat nämlich geschrieben, sie hat gesundheitlich ein schwieriges halbes Jahr hinter sich. Aber sie hat nicht geschrieben, es sei ein schlechtes Halbjahr, sondern sie hat geschrieben, es sei ein Halbjahr mit Herausforderungen. Und natürlich gefällt mir der Satz. Ich sage, das ist alles eine Frage auch ein bisschen von der Einstellung, von der Lebenshaltung. Aber eben, mir gefällt der Satz nicht irgendwie, weil er das, was schwierig ist, kleinredet oder einfach wegdrückt, sondern mir gefällt der Satz, weil er ein Türchen offen lässt. Weil eine Herausforderung ist etwas ganz anderes als eine Niederlage. Eine Herausforderung sagt, ich weiss noch nicht, wie es ausgeht. Und genau das ist eben das Schöne an einer Halbzeit. Noch nichts ist entschieden. Vielleicht kommen sie zurück. Vielleicht liegen sie zurück. Vielleicht haben sie müssen einen Mensch loslassen. Oder sie haben einen neuen Mensch gefunden. Vielleicht haben sie müssen einen Abschied nehmen von einem Traum. Oder sie haben gerade einen neuen entdeckt. Mich würde interessieren, heute Morgen, wenn jetzt ihr das erste halbe Jahr vom 2026 ein Fußballspiel wäre, was wäre das Resultat? 1:0, 2:0, 2:2, 0:4. Natürlich. Wir können es auch ein bisschen anders fragen. Wenn das bisherige halbe Jahr einen Titel müsste haben, wie würde er tönen? Wunderbare erste Halbzeit oder ein Eigengoal mit Happy End oder ein halbes Jahr mit Herausforderungen oder ganz anders? Ich freue mich auf Ihre Gedanken. 0848 440 222 oder ein Mail via srf1.ch oben rechts Kontakt ins Studio.

So, ich bin mit dem Joshua am Telefon, aber er gehört sich doppelt. Jetzt müssen wir das Problem noch lösen und darum machen wir noch eine Musik dazwischen. Auf jeden Fall das mit der Halbzeit. Der Charles Dickens hat einmal ein schönes Zitat oder einen schönen Satz gesagt. Er hat geschrieben, es ist niemals zu spät, der Mensch zu werden, der man hätte sein können. Das Zitat wird natürlich oft dem Dickens zugeschrieben, aber die Zuschreibung ist nicht ganz sicher. Also, aber man kann auf jeden Fall sagen, es ist niemals zu spät, der Mensch zu werden, der man sein möchte. Ich finde das wunderschön. Und wir haben es ja von der Halbzeit, wir können in der Halbzeit noch einiges sich vornehmen für die zweite Hälfte. Es ist ja noch nichts entschieden. Und mit dem Joshua hoffe ich, dass es klappt, dass ich gerade in ein paar Minuten mit ihm reden kann. Und da, zum Zeit überbrücken, sind Scorpions.

0: So, jetzt bin ich wahnsinnig gespannt, ob das mit dem Joshua und mir jetzt klappt. Joshua, guten Abend.
1: Ja, guten Abend.
0: Gehörst du immer noch fünffach?
1: Einfach,
0: das ist wunderbar. Joshua, wir haben es ja von dieser sogenannten Halbzeit. Weißt, ich bin auch wahnsinnig fasziniert, wie die Leute so im Dezember sich überlegen, was sie alles könnten neu machen im neuen Jahr. Und nachher ist plötzlich das neue Jahr da, Mitte Jahr, und niemand redet mich davon. Und darum möchte ich eben heute Abend erinnern, weil wir sind ja auch beim Fußball, da gibt es ja auch Halbzeit, und ich habe gesagt, was schön an der Halbzeit ist, man kann zwar zurückklicken, aber man kann gleich noch etwas reissen, vielleicht sogar etwas, das das Leben verändert. Mich nimmt es Wunder, was jetzt bei dir in dem ersten halben Jahr war. Also, wenn du jetzt müsstest, wenn das ein Fußballspiel wäre, würdest du sagen 1-1 oder 2-0 oder hinten 3?
1: Ja, vielleicht 3-0.
0: Wow! Das tut noch
1: ich habe einen wahnsinnigen Durchbruch erlebt.
0: Was hast du erlebt?
1: In meiner langjährigen Schmerzgeschichte.
0: Ui, was heisst das, langjährige Schmerzgeschichte? Du bist jahrelang vom Schmerz geplagt gewesen.
1: Es hat einfach irgendwie mal ein bisschen angefangen, im Kreuz, im Rücken. Aufs Mal habe ich gemerkt, dass ich einfach weniger kann rumlüpfen und einfach, dass die Schmerzen bleiben. Und ja, das sind irgendwann halt mal 15 Jahre geworden.
0: Oh nein. Und was hat sich jetzt in dem ersten halben Jahr verändert? Was ist heute anders als noch vielleicht vor einem Jahr?
1: Ja, ich habe einen Weg gefunden, wo mir hilft. Nach jahrelangem Probieren, Suchen, die Therapie, alles, eine riesige Palette.
0: Tun wir mal sagen, wie der Weg heisst. Oder, du hast mir vorher ein Wort gesagt, Selbstwirksamkeit. Ja. Ist das der Weg?
1: Richtig. Ich habe irgendwann mich vielleicht ein bisschen aufgegeben, resigniert und einfach das hingenommen. Dass die Schmerzen einfach, dass ich mit denen muss leben. Aber irgendwann habe ich dann einfach gesagt, nein. Und ich glaube an mich. Und auch Leute um mich herum die mich ermutigt haben, dran zu bleiben und einfach immer wieder etwas probieren. Und ich habe diese Woche einen Termin gehabt, mit meinem Arzt. Und ihm habe ich voller Freude erzählt, wo ich stehe. Und er sagt dann, ich bin selbstwirksam, oder?
0: Wow.
1: Den Weg von der Selbstwirksamkeit gegangen.
0: Wenn du deiner Enkelin, wenn du so ein Enkelkind hättest, oder der Tochter, oder irgendjemandem mit meinem Kind müsstest erklären, natürlich jetzt nicht wissenschaftlich, Selbstwirksamkeit, was bedeutet das für dich ganz persönlich? Wie würdest du es meinem Kind erklären?
1: Ich würde ihm sagen, du, schau, ich mache das und das.
0: Sag bitte, was heisst das und
1: mir,
0: das?
1: Ja. Ich habe mir eine Massagetechnik selber anwenden, wo ich in den Muskel reindrücke, wo sehr schmerzhaft ist. Plus, ich tue mit Basenpulver. Tue ich drinnen baden oder einstreichen, je nachdem. Und so hilft mir das. So bin ich selber wirksam, oder?
0: Also ich finde das total spannend. Das hat so ein bisschen mit Selbstheilung zu tun. Da muss man daran glauben, oder?
1: Ja, ich habe ja auch ein Resultat. Das ist ja noch das Schöne, natürlich. Hilft, ja, also der Glaube, natürlich, positive Lebenseinstellung und einfach immer wieder probieren. Aber also die Methode, die ich jetzt habe, die ist physisch erklärbar.
0: Also ich finde das super spannend, Massagetechnik. Der Körper ist ja etwas Unglaubliches, oder? Und ich glaube, es ist alles ein bisschen miteinander verbunden. Und wenn man das so ein bisschen herausfindet und ein Gespür überkommt für den richtigen Ort, den richtigen Druck, könnte ich mir eben das gut vorstellen, dass man etwas so erreichen kann. Ich glaube ja dir das, was du erzählst. Joshua, hat es denn einen Moment gegeben, wo du gemerkt hast, jetzt warte ich nicht mehr drauf, dass andere mein Leben verändern oder irgendetwas mit dem Schmerz machen können. Jetzt will ich selber an etwas machen.
1: Ja, sicher, ja. Ich habe eigentlich so erlebt, dass ich eine Last geworden bin in meinem Umfeld. Hm. Ich habe erzählt, niemand hat etwas gewusst. Und irgendwann bin ich einfach alleine mit meinem Schmerz. Und ich habe mich wirklich aufgerafft, habe mich nicht beeinflussen von den anderen Leuten, sondern ja, bin selber aktiv geworden.
0: Was hat sich zuerst verändert, dein Körper oder dein Denken?
1: Mein Denken.
0: Ja. Hat noch einen Einfluss gehabt,
1: ja. Ja. Aha.
0: Also du redest jetzt von weniger Schmerzen. Was kannst du heute vielleicht wieder machen, was vor einem halben Jahr unmöglich war?
1: Ich tue langsam wieder an zu joggen, wo ich früher sehr gerne gemacht habe.
0: Ja.
1: Mhm. Einfach ja, die ganze Beweglichkeit, Belastbarkeit, das nimmt einfach zu.
0: Ja. Also wenn wir beim Fußballbild jetzt noch einmal würde bleiben oder zurückkommen, du hast gesagt, 3-0 ist die erste Hälfte, oder? Und bei den Schweizer, wenn sie shooten, habe ich immer Angst, dass in den letzten paar Minuten noch etwas passiert. Das halbe Jahr, das eine ist jetzt durch und das andere kommt. Ist deine Haltung immer noch die, dass du eine positive Haltung hast und glaubst, dass du das Jahr so kannst zu Ende führen, wie es jetzt sich entwickelt hat?
1: Ja, indem man sich weiterhin meinen Weg gegangen. Ich weiss, welche Leute das mir gut tun.
0: Ja.
1: Das habe ich nicht gewusst oder nicht wirklich gewusst. Und für mich einstehen.
0: Ja.
1: Und es wird immer jemand sagen, ich bin egoistisch. Das Leben dreht sich nur um mich.
0: Oh nein,
1: aber
0: wenn man
1: das ich kann mit dem umgehen.
0: Ja, also mit dem Schmerz, den du hast, das wünscht mir kein Mensch, oder? Und wenn dann noch das Wort Egoismus fällt, wenn man sich selber helfen kann. Also, ich finde total spannend, was du erzählt hast. Selbstwirksamkeit ist ja eigentlich auch das, was ein Trainer in der Halbzeit probiert, in der Kabine, oder? In der Garderobe. Er will etwas probieren, dass die Mannschaft wieder glaubt, wir können das Spiel noch drehen und nicht vielleicht gewinnen wir, sondern wie können wir etwas bewirken und wir bewirken etwas. Ich glaube, das ist Selbstwirksamkeit. Wenn ich es jetzt ein bisschen übersetze. Joshua, du hast jetzt wirklich ein spannendes Wort geschenkt, würde ich sagen, Selbstwirksamkeit. Das heisst ja vielleicht manchmal nichts anderes als einfach der Moment, wo man wieder daran glaubt, dass die zweite Hälfte, die zweite Halbzeit, noch einem selber gehört. Du hast das gemacht.
1: Ja, das ist wunderschön gesagt.
0: Ich wünsche dir alles Liebe und Gute auf der zweiten Hälfte und dass du nie mit den Schmerzen musst haben, die du gehabt hast.
1: Mal herzlichen Dank.
0: Ich danke dir. Und ich weiss, du bist selber Klavierspieler.
1: Mhm.
0: Ich will etwas für dich spielen. Schöne, ruhige Musik von Elton John. Song for Guy. Schönen Abend dir.
1: Ja, das ist lieb.
0: Danke dir. Mal, ja. Tschüss. Ciao, Joshua. Ciao.

0: Rösch von allen.
1: Was sagt der Mann? Ich verstehe nicht, was der sagt.
2: Ich weiss nicht, ob man versteht, was er sagt, aber etwas hat er, der Baschi, hat sehr viel Humor. Er kann auch über sich selber lachen. Das haben wir jetzt gerade gehört in diesem Lied. Und ich kann Ihnen versprechen, also, so hat mir der Baschi versprochen, bevor ich in Pension gehe, kommt er noch hier in den Nachtclub. Ich freue mich jetzt schon auf den Abend. Wir sind bei der Halbzeit, also im Fußball ist jetzt auch Halbzeit. 1:1, Deutschland, Ecuador. Und die Halbzeit hier in dieser Sendung, die ist schon um.

wo man noch nicht mehr schlafen konnte. Nach 10 Tagen bin ich ihn geholt und habe über 2000 Franken angezahlt. Das Geld wäre eigentlich eine Anzahlung für ihre Zähne gewesen, aber der Chico sei ihr wichtiger. Und jetzt fehlen noch 600 Franken. Sie haben dann einen früheren Besitzer kontaktiert, ihr vielleicht eben würde helfen, etwas dran zu zahlen. Er hat gesagt, er hat mit dem Anwalt geredet und nach 2 Jahren ist die Katze eben ihr und nicht mehr ihm. Sie findet das sehr herzlos. Es sei doch ein Lebewesen und kein Gegenstand. Und das ist so ein Herz erst ein halbes Jahr. Er hat nichts gezahlt, obwohl er eben genug Geld hatte, schreibt sie. Und jetzt sei die zweite Hälfte von dem Jahr da und sie hoffe auf bessere 6 Monate. Es kann ja nur noch besser gehen. Und sie gibt Hoffnung nicht auf. Und das ist eine traurige Geschichte und ich wünsche dir, Elsie, dass du die Hoffnung wirklich nicht aufgibst. Und ich sage immer, wenn man mal so weit unten ankommt, ist ganz tief, dann kann es nicht mehr weiter runtergehen. Dann geht es nämlich wieder einen auf. Ich wünsche dir, dass es aufgeht und dass dir irgendjemand helfen kann, den fehlenden Betrag noch zu zahlen, der nötig ist. Die Zähne sind wichtig, aber der Chico eben auch. Alles Liebe und Gute dir, Elsie.

0: Die Nachrichten von SRF um 23 Uhr mit Lukas Lüthi. Nach dem heftigen Doppelbeben in Venezuela wird in Zürich momentan die Schweizer Rettungshilfe vorbereitet. Ein Team von 80 Fachleuten mit 8 Suchhunden und 18 Tonnen Rettungsmaterial reist noch heute Nacht ins Erdbebengebiet. Der Abflug soll um 2 Uhr am Morgen erfolgen. Die venezolanischen Behörden haben das Schweizer Hilfsangebot nun angenommen, wie das Außendepartement EDA am Abend mitteilte. Zunächst war unklar gewesen, wie Hilfe ins Land gelangen kann, weil Venezuela den Luftraum gesperrt hatte. Der Auftrag des Schweizer Teams besteht darin, nach Erdbebenopfern in den Trümmern zu suchen und sie zu bergen. Das Ausmaß der Katastrophe ist weiterhin unklar. Tausende Menschen werden vermisst. Die offizielle Zahl der Todesopfer lag am Abend bei 188. Wegen der aktuellen Hitzewelle darf in Paris vorübergehend kein Alkohol mehr verkauft und konsumiert werden. Das Verbot gilt ab morgen Freitag bis am Sonntagmorgen. Laut den zuständigen Behörden soll das Alkoholverbot die Spitäler entlasten. Ziel ist, dass es weniger zusätzliche Einsätze infolge Alkoholkonsums gebe, heißt es von der Polizei, denn derzeit würden wegen der Hitzewelle ständig neue Patientinnen und Patienten eingeliefert. Am Nachmittag hatte die französische Regierung für die Spitäler den Krisenmodus ausgerufen. Nicht dringende Eingriffe sollen verschoben werden. Vor allem im Westen Frankreichs herrschen seit Tagen Temperaturen um 40 Grad. Schon am vergangenen Sonntag gab es ein Alkoholverbot, dann nicht nur in Paris, sondern in weiten Teilen Frankreichs. Weiter mit zwei Meldungen aus den USA und Entscheiden des obersten Gerichts zur Migrationspolitik. Die US-Regierung darf den vorübergehenden Schutzstatus für Migrantinnen und Migranten aus bestimmten Ländern wieder aufheben, ohne dass ein Gericht dies überprüfen muss. Der Supreme Court hat frühere Urteile aufgehoben, die das Vorhaben der Regierung bisher gestoppt hatten. Mit diesem Entscheid droht rund 350.000 Menschen aus Haiti und etwa 6.000 aus Syrien die Abschiebung. Und die Grenzwache der USA darf Asylsuchende an ihren Grenzen wegschicken, wenn sie überlastet ist. Das oberste Gericht der USA hat eine entsprechende Regelung für legal erklärt. Asylsuchende haben in den USA ein grundsätzliches Recht, Asyl stellen zu dürfen. Dieses darf nun aufgehoben werden, wenn die Grenzbehörden mit sehr vielen Anträgen stark gefordert sind. Beide Entscheide stützen die Migrationspolitik von US-Präsident Donald Trump. Zu den Börsendaten von SIX. Der Swiss Market Index schließt bei 14.232 Punkten, plus 0,8%. Der Dow Jones Index in New York steigt um 0,1%. Der Euro wird zu 92,07 gehandelt und der Dollar zu 80,95. Und das Wetter? Morgen ist es meist sonnig bei 33 bis lokal 38 Grad. In den Alpen gibt es einzelne Schauer. Das waren Nachrichten von Radio SRF. Verantwortlich Lukas Lüthi.
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2: Heute mit der Entscheidung in der Gruppe E, der Deutschland-Gruppe. Deutschland spielt gegen Ecuador. In der Halbzeit steht es 1-1 unentschieden zwischen den beiden Teams. Deutschland früh in Führung gegangen, Ecuador ganz schnell ausgeglichen. Und nachher sind die Ecuadorianer besser gewesen, haben mehr kreiert, haben vor allem auch giftiger gespielt und sich so auch mehr Chancen können erarbeiten. 1-1, eigentlich ein schlechter Lohn für Ecuador, wo in der Tabelle damit auf dem dritten Platz wäre und fast garantiert mit 2 Punkten würde ausscheiden. Die brauchen also unbedingt noch ein Goal. Deutschland ist schon Gruppensieger. Der andere Match, der ist auch sehr, sehr schnell losgegangen. Curaçao hat gegen die Elfenbeinküste schon in der 7. Minute durch Pepe das 0-1 kassiert und der Aussenseiter hat am Anfang mega viel Probleme gehabt, hat sich aber nachher können steigern und ist immer noch 0-1 hingen, hat aber das Spiel ziemlich ausgeglichen. Deutschland also vor der Elfenbeinküste und Ecuador, so sieht es im Moment aus in der Gruppe E. Live zu sehen auf SRF 2 ist der Match Deutschland gegen Ecuador und Curaçao gegen die Elfenbeinküste gibt es auf SRF Info.
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3: Die erste Halbzeit hat uns hierher gebracht und die zweite entscheidet, was wir jetzt daraus machen. Einen schönen und einen guten Abend Ihnen. Ich freue mich, dass Sie da dabei sind. Zu der letzten Stunde vom Nachtclub. Heute Abend haben wir von der Halbzeit geredet. Über Goal, Eigengoal, über Herausforderungen, über Überraschendes, wenn sich etwas gewendet hat. Und mir ist etwas aufgefallen. Im Fußball, da weiss jeder, wie lange das Spiel dauert. 90 Minuten. Aber im Leben weiss es niemand. Ist vielleicht unser Glück. Weil, solange es keinen Schlusspfiff gibt, kann sich ja noch alles verändern. Der Joshua hat erzählt, wie seine Schmerzen nach Jahren, nach 15 Jahren, endlich weniger geworden sind in dem ersten halben Jahr. Mit dem Stichwort Selbstwirksamkeit. Die Ursula hat ihr schwieriges ersten Halbjahr nicht als Niederlage bezeichnet, sondern als Halbjahr mit Herausforderungen. Also, ein wahnsinniger starker Ausdruck in diesem Zusammenhang. Und vielleicht ist das überhaupt der Unterschied zwischen Hoffnung und Resignation. Die Resignation sagt ja, das war's. Und die Hoffnung sagt, hey, das Spiel läuft noch. Und darum möchte ich Sie jetzt in dieser letzten Stunde noch einmal einladen. Und zwar nicht zu einer Bilanz, sondern jetzt vielleicht zu einem Blick nach vorne. Was wünschen Sie sich von Ihrer zweiten Halbzeit in diesem Jahr? Was würde Ihr Leben bereichern? Ich freue mich auf Ihre Gedanken. 0848 440 222 oder ein Mail via srf1.ch. Oben rechts Kontakt ins Studio. Daher in Nachklub mit dem Ralf Wicki.

So, wir haben geredet davon vorher in den ersten zwei Stunden, welche Ansprüche wir uns selber in der Halbzeit in der Garderobe würden geben. Jetzt hat Steffi noch geschrieben, aus Erlinsbach ein Mail geschickt, wo mich berührt. Sie schreibt, dass sie wegen einer seltenen Krankheit seit längerem nicht mehr arbeiten können. Und sie sagt selber mit einem Augenzwinkern, so bin ich wortwörtlich auf den Hund gekommen. Ihre beiden holländischen Schäferhündinnen haben ihrem Leben wieder Struktur und eine Perspektive gegeben. Ehrenamtlich schafft sie heute als Hundetrainerin. Und mit ihrer Hündin Diana hat sie sich schon zwei von drei Qualifikationen für die Schweizer Meisterschaft im Begleithundesport erschaffen. Und dann schreibt sie jetzt aber einen Satz, der für mich heute Abend, den heutigen Abend zusammenfasst. Halbzeit. Durchatmen, durchstarten, wir schaffen das. Ich weiss nicht, wie es Ihnen geht, aber ich finde, genau so sollte Halbzeit tönen. Nicht, ich bin noch nicht am Ziel, sondern ich bin auf dem Weg. Und danke für das wunderschöne Bild. Von Herzen viel Erfolg auf dem Weg zu der Schweizer Meisterschaft. Danke vielmals, Steffi. Sie schreibt noch etwas. Der Wunsch hat sich leislich in ihrem Kopf absetzen. Was für eine Formulierung. Nicht, ich habe plötzlich einen Traum gehabt, sondern der Wunsch hat sich leislich in meinem Kopf absetzen. Das ist schon fast poetisch. Als würde Hoffnung nicht einschlagen wie ein Blitz.

haben heute Abend viel über Halbzeit geredet, natürlich über Fußball. Deutschland, Ecuador, dort ist die Halbzeit schon längst vorbei. Es ist die 62 Minuten und immer noch 1:1. Aber eben, wir haben über Halbzeit geredet, über Fußball, aber auch über das Leben, über Eigengoal, über die zweite Chance. Aber vielleicht geht es ja die wichtigste Halbzeit gar nicht auf dem Fußballplatz, sondern in unseren Beziehungen. Der Moment, wo man merkt, wir sind noch zusammen. Aber lassen wir uns eigentlich noch zu? Die Amy Winehouse beschreibt genau diesen Moment. Nicht laut, nicht dramatisch, sondern mit der, ich sag's einfach, wie ich's denke, sie ist extrem authentisch gewesen, also mit einer unglaublichen Ehrlichkeit, wo ihre Musik eben bis heute so Besonderes macht. Vielleicht braucht's nicht nur ein Fußballspiel mit einer Halbzeit, vielleicht braucht's manchmal eben auch in der Liebe eine Halbzeit. Da ist Amy Winehouse, Halftime.

Ja, leider hat Amy Winehouse ihr eigenes Leben leider nie in eine zweite Halbzeit können führen. Mit 27 ist sie gestorben. Und das macht natürlich den Titel im Nachhinein fast ein bisschen schmerzhaft. Sie singt über einen Zwischenstand. Und wie wir heute wissen, hat sie einfach keine zweite Hälfte mehr können oder dürfen erleben. So viel zu dem Titel «Halftime». Wir reden heute Abend über die Halbzeit. Und da kommt jetzt ein Mann, da kommt man an einem Mann fast nicht vorbei, nämlich am Sepp Herberger. Wir sind ja auch noch ein bisschen mit dem Fußball verwandt heute Abend. Der legendäre deutsche Nationaltrainer. Von ihm kommt eins von den bekanntesten Fußballzitaten oder von den Fußballsprüchen überhaupt. Nach dem Spiel ist vor dem Spiel. Ich meine, das könnte fast jeder. Aber kaum jemand könnte den zweiten Satz von ihm. Er hat nämlich noch gesagt, das nächste Spiel ist immer das Schwerste. Wenn ich über das nachdenke, je länger, umso weniger hat der Satz mit Fußball zu tun. Weil vielleicht ist ja das nächste Spiel tatsächlich immer das Schwierigste. Zum Beispiel nach einer Trennung, nach einer Krankheit, nach einem Erfolg, nach einem Rückschlag. Oder einfach nur noch morgen früh. Denn, ja, wir können es gestern nicht ändern. Wir können nur das nächste Spiel spielen. Und wahrscheinlich ist das eben die eigentliche Kunst vom Leben. Nicht ständig zurückzuschauen, sondern sich zu fragen, was mache ich aus dem nächsten Spiel oder im nächsten Spiel. Und darum gefällt mir der Gedanke von der Halbzeit. Sie schaut zwar zurück, aber nur, damit wir die zweite Hälfte können besser spielen. Und mich würde interessieren, vielleicht noch etwa 10, 15 Minuten, welches nächste Spiel wartet gerade auf Sie? Vielleicht ein Gespräch, das Sie schon lange machen wollen, ein Neuanfang, eine Entscheidung oder einfach den Mut, morgen etwas anderes zu machen als gestern. Also, ich freue mich. 0848 440 222.

Jeffrey Oriema ist das gesehen mit Nomad. Wir sind im Nachtclub SRF 1. Das letzte Mail kommt von der Susi. Sie schreibt, ihre erste Halbzeit, also das erste halbe Jahr, sei kennzeichnet von einem ständigen Auf und Ab. Grosse Herausforderungen, Angst und Verzweiflung lösten Hoffnungen, Freude, Glück und wunderbare Erlebnisse ab. Ich würde sagen, meine erste Halbzeit war ein Unentschieden. Das Leben ist wie ein Riesenrad. Mal geht's rauf und mal geht's runter. Mal genießt du die Aussicht, mal dreht sich alles im Kreis. Aber irgendwann geht's immer wieder rauf. Also, Susi, vielen Dank für das Mail. Du hast im ersten Halbjahr, wie du schreibst, Noten unentschieden gegeben. Und vielleicht ist ja ein Unentschieden im Leben manchmal gar nicht so ein schlechtes Resultat, weil es bedeutet ja, ich bin noch im Spiel. Und dein Bild vom Riesenrad, das finde ich genial. Das Schönste an dem Mail von dir, der schönste Satz ist für mich nicht, dass es manchmal bergauf geht, sondern dass du daran glaubst, dass es wieder bergauf geht. Und genau dem sage ich Hoffnung. Und ganz ehrlich, ich glaube, Unentschieden, das ist eine wunderbare Lebensmetapher, weil die meisten von uns leben ja eben nicht in einem Jahr, wo nur aus Sieg oder Niederlagen besteht. Die meisten leben in einem 2-2, mit guten, mit schlechten Tagen, mit Lachen und Tränen, mit Abschied und Neuanfängen. Und ich finde das eigentlich gerade im Moment das ehrlichste Resultat, das das Leben könnte. Für alle Fußballfans, Ecuador führt gegen Deutschland in der 77. Minute mit 2-1.

So. 3 Stunden lang haben wir über Halbzeit geredet, über Goal, Eigentor, Eigengoal, über Herausforderungen, über Hoffnungen. Was ich mitnehme von diesem Abend vielleicht, ist gar nicht unbedingt die zweite Halbzeit das Schwierigste. Vielleicht sind es einfach nur die ersten 3 Sekunden, wo sie anfängt. Also der Moment, wo der Schiedsrichter pfeift, wo man sich muss entscheiden, bleibe ich jetzt stehen oder laufe ich los. Das gilt natürlich im Fußball und vielleicht noch viel mehr im Leben. Das erste Telefon, der erste Arzttermin, das erste, das tut mir leid, der erste Spaziergang nach einer Krankheit, der erste Tanz nach 20 Jahren und so weiter oder einfach der erste Schritt. Komischerweise warten wir manchmal auf den perfekten Moment und die schlechte Nachricht, da gibt es wahrscheinlich gar nicht. Die gute Nachricht, der Ball rollt auch ungehen. Vielleicht wartet Ihre zweite Halbzeit ja gar nicht darauf, dass Sie plötzlich mutiger, gescheiter oder jünger werden. Vielleicht wartet Sie einfach nur darauf, dass Sie anpfeifen. Und falls Sie morgen früh aufwachen und denken, also am Morgen am 7. zum Beispiel, ich verschiebe es lieber auf nächste Woche, dann denken Sie an einen Satz, der heute am Abend gar nie gefallen ist, aber eigentlich wunderbar gepasst hätte. Die Ersatzbank ist natürlich ein bequemer Ort. Man hat eine wunderbare Sicht, aber Goal schiesst man von dort aus eher selten. In dem Sinn wünsche ich Ihnen natürlich eine gute zweite Halbzeit, aber nicht unbedingt eine perfekte. Ich wünsche Ihnen viel mehr den Mut zum Anpfiff. Schlafen Sie gut, kommen Sie gut durch die Nacht, bleiben Sie optimistisch und dann auch wieder einen schönen Tag. Wir hören uns wieder am nächsten Dienstag im Nachtclub und dann habe ich 2 wunderbare Gäste, den Hannes Hug und den Benz Friedli. Also, gute Nacht miteinander. Ralf Wicki sagt Tschüss.

Es jubelt die Nation. Ecuador gewinnt an der Fußball-WM gegen Deutschland 2-1. Das sind Emotionen pur in diesem Land jetzt.

0: Die Nachrichten von SRF um Mitternacht mit Lukas Lüthi. Die UNO unterbricht ihre Evakuierungsaktion in der Straße von Hormuz. Dann sagt unsere Korrespondentin, wie die Lage in Venezuela ist nach den beiden starken Erdbeben. Und das Wetter, es bleibt meist sonnig bei 33 bis 38 Grad. Hunderte große Tanker und Handelsschiffe stecken nach wie vor im Persischen Golf fest, weil der Iran die Straße von Hormuz blockierte. Mit der Annäherung zwischen dem Iran und den USA sollten diese Schiffe mit UNO-Geleit die Meerenge passieren dürfen. Nun unterbricht die UNO diese Aktion, nachdem ein Schiff beschossen wurde. Roger Brandlin.
1: Die IMO, die Schifffahrtsorganisation der UNO, hatte ihre Initiative erst am Dienstag gestartet. Mit ihrer Hilfe sollen die Schiffe und die rund 11.000 Seeleute die Straße von Hormuz sicher passieren können. Diese Evakuierungsaktion setzt die IMO nun aber aus. Grund dafür ist der Angriff auf ein Frachtschiff im Golf vom Oman. Das britische Militär hatte den Vorfall gemeldet. Ein unbekanntes Geschoss habe das Schiff getroffen, unweit der omanischen Küste. Verletzt worden sei niemand. Wer geschossen hat, ist unklar. Der Iran hat jedoch gerade am Abend wieder in einer Mitteilung betont, dass Schiffe, die die vorgesehene Route nicht einhielten, nicht sicher seien. Die internationale Schifffahrtsorganisation IMO will nun erst die Lage klären. Laut der Mitteilung der IMO war das angegriffene Schiff nicht Teil des Evakuierungsprogramms.
0: Wenige Stunden zuvor hatte der Datenanbieter Kepler mitgeteilt, am Mittwoch hätten 70 Schiffe die Straße von Hormuz passiert. Vor dem Irankrieg waren es täglich noch mehr als 100. Knapp 24 Stunden nach dem starken Doppelbeben in Venezuela ist das Ausmaß der Katastrophe weiterhin unklar. Klar ist einzig, dass die Folgen verheerend sind. Südamerika-Korrespondentin Teresa Delgado über die neuesten Entwicklungen.
2: Aus Venezuela selbst dringen bisher nur bruchstückhafte Informationen nach außen. Das Telefon- und Internetnetz bricht immer wieder zusammen. Und das macht es auch schwierig, die Opferzahlen zu überprüfen. Laut neuesten Informationen der Regierung ist die Todeszahl inzwischen auf 188 gestiegen, 1520 Verletzte und 200 Menschen sollen gefangen sein unter Trümmern. Es ist davon auszugehen, dass die tatsächlichen Opferzahlen weitaus höher liegen. Schätzungen reichen von mehreren Tausenden bis zu möglicherweise 100.000 Todesopfern. Es waren heute auch bereits mehrere 10.000 Personen als vermisst gemeldet in Venezuela. Ich selbst konnte auch noch nicht alle Freunde und Bekannte im Land erreichen. Die Lage bleibt unübersichtlich. Besonders schwer betroffen sind mehrere Städte und Ortschaften entlang der Karibikküste. Dort sind zahlreiche Gebäude eingestürzt. Straßen sollen durch Erdrutsche oder Risse beschädigt worden sein. Teilweise sind Ortschaften von der Außenwelt abgeschnitten. Es handelt sich um eines der schwersten Naturereignisse in der jüngeren Geschichte Venezuelas.
0: Nach dem heftigen Doppelbeben wird in Zürich momentan die Schweizer Rettungshilfe vorbereitet. Die venezolanischen Behörden haben das Schweizer Hilfsangebot nun angenommen, wie das Außendepartement EDA am Abend mitteilte. Zunächst war unklar gewesen, wie Hilfe ins Land gelangen kann, weil Venezuela den Luftraum gesperrt hatte. Nun kann der geplante Einsatz umgesetzt werden, wie Dominik Stillhardt vom Schweizerischen Korps für humanitäre Hilfe erklärte.
3: Das sind 80 Helfer, 18 Tonnen Material, 8 Hunde, die hoffentlich heute Nacht abfliegen können. Im Moment denken wir, die Abflugzeit in Zürich-Kloten ist 2 Uhr morgens. Und die werden dann venezolanischer Zeit morgen in den ersten Morgenstunden ankommen und dann natürlich hoffentlich sofort anfangen, Leute zu retten.
0: Der Auftrag des Schweizer Teams besteht darin, in den Trümmern nach Erdbebenopfern zu suchen und diese zu bergen. Wegen der aktuellen Hitzewelle darf in Paris vorübergehend kein Alkohol mehr verkauft und konsumiert werden. Das Verbot gilt ab heute Freitag bis am Sonntagmorgen. Laut den zuständigen Behörden soll das Alkoholverbot die Spitäler entlasten. Ziel ist, dass es weniger zusätzliche Einsätze infolge Alkoholkonsums gäbe, heißt es von der Polizei. Denn derzeit würden wegen der Hitzewelle ständig neue Patientinnen und Patienten eingeliefert. Vor allem im Westen Frankreichs herrschen seit Tagen Temperaturen um 40 Grad. Schon am vergangenen Sonntag gab es ein Alkoholverbot, dann nicht nur in Paris, sondern in weiten Teilen Frankreichs. Zu weiteren Meldungen zur Hitze in der Übersicht. Erneut wurden am Donnerstag alte Temperaturrekorde gebrochen. So wurde in Basel-Binningen Am Nachmittag 38 Grad gemessen, so viel wie noch nie im Monat Juni in der Schweiz. Der bisherige Rekord aus dem Jahr 1947 hatte bei 36,9 Grad gelegen. Dieser Wert wurde auch in mehreren anderen Stationen in der Schweiz geknackt. In den Niederlanden haben die Behörden zum ersten Mal überhaupt rote Hitzewarnung ausgegeben. Diese gilt für heute am Freitag für weitere Teile des Landes. Die niederländischen Temperaturen könnten bis zu 40 Grad erreichen. Auch Großbritannien vermeldet erneut einen Hitzerekord. 36,4 Grad wurden am Donnerstag im Südwesten der britischen Insel gemessen, wie der Wetterdienst mitteilt. Der bisherige Rekord stammte erst vom Mittwoch. Und damit zur Wetterprognose. Heute scheint meist die Sonne bei 33 bis lokal 38 Grad. Am Nachmittag bilden sich in den Alpen Quellwolken und es gibt einzelne Regengüsse. Das waren Nachrichten von Radio SRF, verantwortlich Lukas Lüthi. SRF Verkehrsinfo von 0.06 Uhr A2 Basel Richtung Luzern zwischen der Verzweigung Hagnau und dem Schweizer Halle-Tunnel Stau wegen Bauarbeiten.
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5: Mit der nächsten Überraschung an dieser Fußball-Weltmeisterschaft. Ecuador schafft es tatsächlich. Schlägt Deutschland mit 2 zu 1 und schafft es damit als Gruppe Dritte mit höherer Wahrscheinlichkeit mit 4 Punkten in die nächste Runde. Und das hat sich Ecuador richtig verdient. Ecuador hat zuerst ein sehr umstrittenes Goal bekommen. Der Leroy Sané hat in der 4. Minute schon für Deutschland getroffen. In der 9. Minute hat Ecuador aber schon ausgeglichen und in der 78. Minute hat der Gonzalo Plata dann nach einem Corner das entscheidende 2 zu 1 für Ecuador geschossen. Der Neuer und auch der Thai nicht gut ausgesehen bei diesem Gegengoal für Deutschland. Von den Deutschen ist in der zweiten Halbzeit fast überhaupt gar nichts mehr gekommen. Eine enttäuschende Leistung von Deutschland, die bis jetzt zweimal gewonnen hat. Die Elfenbeinküste hat auch nicht wirklich glänzt, aber hat der überragende Mann gehabt. Der Pepe hat zweimal getroffen. Die Elfenbeinküste gewinnt gegen Neuling an der WM gegen Curaçao mit 2 zu 0 und ist als Gruppe Zweite drum ebenfalls eine Runde weiter. Curaçao hat ja schon Geschichte geschrieben mit dem 0 zu 0, wo sie den ersten Punkt geholt haben gegen Ecuador. Die Gruppe von Deutschland ist also Deutschland erst, die Elfenbeinküste Zweite und Ecuador ist Dritt. Die weiteren Spiele von der Gruppe sind in der Nacht.
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Die Nachrichten von SRF um 1 Uhr mit Lukas Lüthi. Nach dem heftigen Doppelbeben in Venezuela wird in Zürich momentan die Schweizer Rettungshilfe vorbereitet. Ein Team von 80 Fachleuten mit 8 Suchhunden und 18 Tonnen Rettungsmaterial reist noch heute Nacht ins Erdbebengebiet. Der Abflug soll um 2 Uhr morgen erfolgen. Die venezolanischen Behörden haben das Schweizer Hilfsangebot nun angenommen, wie das Außendepartement EDA am Abend mitteilte. Zunächst war unklar gewesen, wie Hilfe ins Land gelangen kann, weil Venezuela den Luftraum gesperrt hatte. Der Auftrag des Schweizer Teams besteht darin, nach Erdbebenopfern in den Trümmern zu suchen und sie zu bergen. Das Ausmaß der Katastrophe ist weiterhin unklar. Tausende Menschen werden vermisst. Die offizielle Zahl der Todesopfer lag am Abend bei 188. Zwei kurze Meldungen. Die Schifffahrtsorganisation der UNO, die IMO, setzt ihre Evakuierungsaktion in der Straße von Hormus vorerst aus. Grund ist ein Angriff auf ein Frachtschiff im Golf von Oman, das schreibt der Generalsekretär der IMO auf X. Mit der Aktion sollen die zahlreichen Schiffe und Seeleute die Straße von Hormus sicher passieren können, die infolge der Blockade gestrandet waren. In Paris darf wegen der aktuellen Hitzewelle von heute Freitag bis am Sonntagmorgen kein Alkohol mehr verkauft und konsumiert werden. Laut den zuständigen Behörden soll das Alkoholverbot die Spitäler entlasten. Ziel ist, dass es weniger zusätzliche Einsätze infolge Alkoholkonsums gebe, denn derzeit würden wegen der Hitzewelle ständig neue Patientinnen und Patienten eingeliefert. Der britische König Charles III. Und Königin Camilla werden nicht im Buckingham-Palast wohnen nach dem Abschluss der Renovierungsarbeiten im nächsten Jahr. Das geht aus dem Finanzbericht der Royals hervor. Der Palast soll für zeremonielle Zwecke genutzt werden. Dazu gehören Staatsbankette oder Empfänge für Botschafterinnen und Botschafter. Charles und Camilla wohnen schon seit einiger Zeit gleich neben dem Palast im Clarence House. Seit Königin Victoria ist der Buckingham-Palast der Sitz der britischen Monarchie in London. Victoria regierte von 1837 bis zu ihrem Tod im Jahr 1901. Noch zur Fußball-Weltmeisterschaft. Ecuador und die Elfenbeinküste haben sich für den 16. Final qualifiziert. Die Elfenbeinküste gewann gegen Curaçao mit 2:0. Und Ecuador besiegte Deutschland mit 2:1. Deutschland war bereits vor dem letzten Gruppenspiel für die K.O.-Runde qualifiziert. Und der Blick aufs Wetter. Heute wird es meist sonnig bei 33 bis lokal 38 Grad. In den Alpen gibt es am Nachmittag einzelne Platzregen. Das waren Nachrichten von Radio SRF. Verantwortlich Lukas Lüthi.

Die Nachrichten von SRF um 2 Uhr mit Lukas Lüthi. Mehr als 80 Frauen haben ihm sexuelle Übergriffe vorgeworfen, dem früheren US-Filmproduzenten Harvey Weinstein. Wegen eines Sexualdelikts wurde er auch schon verurteilt. Nun will eine Schauspielerin kein weiteres Mal gegen Weinstein aussagen. Das bestätigt die New Yorker Staatsanwaltschaft. Sie habe bereits in 3 Prozessen ausgesagt, ein viertes Mal wolle die Frau sich nicht mehr äußern, weil es für sie sehr belastend sei. Weinstein soll die Schauspielerin in einem Hotel vergewaltigt haben. Er wurde in diesem Prozess auch verurteilt. Ein Gericht hob das Urteil wegen Verfahrensfehlern jedoch auf. Nun wird das Verfahren eingestellt. Harvey Weinstein weist alle Vorwürfe zurück. 2 Meldungen in der Übersicht. Nach den beiden heftigen Erdbeben in Venezuela haben die Behörden des südamerikanischen Landes das Schweizer Hilfsangebot angenommen. Das schreibt das Schweizer Außendepartement EDA. Ein Team von 80 Fachleuten mit 8 Suchhunden und 18 Tonnen Rettungsmaterial reist noch heute Nacht ins Erdbebengebiet. Das Ausmaß der Katastrophe ist weiterhin unklar. Tausende Menschen werden vermisst. Die offizielle Zahl der Todesopfer lag am Abend bei 188. Frankreich und Italien wollen sich für eine neue Unterstützungsmission im Libanon einsetzen. Es soll eine Koalition ins Leben gerufen werden, die das Land unterstützt. Das sagte Italiens Regierungschefin Giorgia Meloni bei einem Treffen mit dem französischen Präsidenten Emmanuel Macron. Ende Jahr endet die UNO-Mission im Libanon. Diese überwacht seit 1978 das Grenzgebiet zwischen dem Libanon und Israel. Der britische König Charles III. Und Königin Camilla werden nicht im Buckingham-Palast wohnen nach dem Abschluss der Renovierungsarbeiten im nächsten Jahr. Das geht aus dem Finanzbericht der Royals hervor. Der Palast soll für zeremonielle Zwecke genutzt werden. Dazu gehören Staatsbankette oder Empfänge für Botschafterinnen und Botschafter. Charles und Camilla wohnen schon seit einiger Zeit gleich neben dem Palast im Clarence House. Seit Königin Victoria ist der Buckingham Palast der Sitz der britischen Monarchie in London. Victoria regierte von 1837 bis zu ihrem Tod im Jahr 1901. Zur Fußball-Weltmeisterschaft. Ecuador und die Elfenbeinküste haben sich für den 16. Final qualifiziert. Die Elfenbeinküste gewann gegen Curaçao mit 2:0 und Ecuador besiegte Deutschland mit 2:1. Deutschland war bereits vor dem letzten Gruppenspiel für die K.O.-Runde qualifiziert. Und das Wetter. Heute wird es meist sonnig bei 33 bis lokal 38 Grad. In den Alpen gibt es am Nachmittag einzelne Platzregen. Das waren Nachrichten von Radio SRF, verantwortlich Lukas Lüthi.